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2: Herzlich willkommen, sagt Simone Nickel. Mein Gast heute schreibt Texte, die berühren, und Musik, die bleibt. Er hat eine warme, sympathische Stimme. Man hört ihm einfach gerne zu. Er ist ein herzlicher Mensch, der lieber Brücken baut als spaltet. Und er hat Spuren hinterlassen. Als Journalist, als Buchautor, als Liedermacher und als langjähriger Vorstandsvorsitzender von ERF Medien. Jürgen Werth ist heute bei mir im Studio. Schön, dass du da bist, Jürgen.
3: Dankeschön. Ich antworte auf deine nette Eingangsmoderation mit einem Huch. Du meinst mich, ja?
2: Ich meine dich, auf jeden Fall. Ich hätte noch mehr sagen können. Es gibt einen besonderen Anlass, deinen 75. Geburtstag. Ein guter Grund, heute mal zurückzuschauen auf dein Leben. Du bist 1951 in Lüdenscheid geboren, dort auch aufgewachsen. Das liegt im Sauerland. Da regnet's viel, heißt es.
3: Ja, es hieß früher immer, hast du Angst vor Sonnenbrand, mach Ferien im Sauerland. Das hat sich aber ein bisschen geändert. Also der Klimawandel macht sich auch da bemerkbar. Ich erinnere mich an Zeiten, da habe ich für eine Buchhandlung Bücher und Zeitschriften ausgetragen. Und gefühlt hat es da immer geregnet. Und da ich Bücher und Zeitschriften unter den Armen hatte, in einer Aktentasche, konnte ich meistens keinen Schirm tragen. Aber heute scheint da auch relativ oft die Sonne.
2: Das ist ja schön. Wie ist denn so der Zungenschlag in Lüdenscheid? Spricht man da westfälisch?
3: Man spricht westfälisch, ja. Es gibt so einen typischen Lüdenscheider Slang. Den merkt man nicht, wenn man da lebt und wenn man da aufgewachsen ist. Wenn man da ab und zu mal hinkommt, wie mir das so heute passiert, denke ich immer auch, die sprechen einen Putzing-Dialekt.
2: Kannst du das selber auch?
3: Nee, ich weiß es nicht. So ein bisschen kann ich das schon.
2: Also wie klingt das denn?
3: Ja, weiß ich auch nicht. Also es ist so ein bisschen, es hat so ein bisschen was mit Ruhrgebiet zu tun. Es liegt ja am Rande des Ruhrgebiets, liegt so zwischen Siegerland und Ruhrgebiet. Also woll ist zum Beispiel ein wichtiges Wort. Also man sagt nicht gell oder nicht wahr, sondern man sagt woll.
2: Woll. Die Sauerländer gelten als bodenständig, direkt und heimatverbunden. Wie ist das denn bei dir mit den Heimatgefühlen? Du lebst ja schon über 50 Jahre in Wetzlar. Bist du im Herzen noch so ein kleines bisschen Sauerländer oder schon so ganz hier in Hessen verwurzelt?
3: Ja, ich weiß das nicht so genau. Ich stelle fest, dass ich, je älter ich werde, desto mehr Sehnsucht bekomme nach Heimat. Wir sind immer noch regelmäßig in Lüdenscheid. Meine Mutter lebt noch in Lüdenscheid. Das finde ich wunderbar. Und ein paar Geschwister, meine Frau, leben auch in Lüdenscheid. Ein paar Freunde haben wir da auch noch. Und ich habe manchmal Sehnsucht nach Lüdenscheid. Und wenn wir dann in Lüdenscheid sind, dann finde ich aber das Lüdenscheid gar nicht mehr, nachdem ich Sehnsucht habe, weil es ist das Lüdenscheid meiner Kindheit mit bestimmten Menschen, mit bestimmten Häusern, mit bestimmten Straßen. Die gibt's alle nicht mehr so. Insofern ist das so eine diffuse Sehnsucht nach etwas, was viel mit der Vergangenheit zu tun hat.
2: Mhm. Welche Szenen hast du vor Augen, wenn du an deine Kindheit und an deine Jugend denkst?
3: Ach, viele verschiedene. Also ich sehe mich sehr viel bei meiner Oma und meinem Opa. Die waren mein Kindergarten, weil ich wollte nicht in den Kindergarten gehen, weil da war eine Schwester, die hat sich gleich am Anfang heftig mit mir verdorben, weil die wollte mich mit einem anderen zusammen in den Keller sperren, weil wir uns da um irgendwas gestritten hatten, um ein Dreirad oder sowas. Und dann habe ich gesagt, ich gehe da nicht mehr hin. Und dann war ich bei meiner Oma, meinem Opa, die wohnten in einem ziemlich alten Haus in der Altstadt, am Rand der Altstadt. Also sowas habe ich vor Augen. Ich habe sehr viel vor Augen von meinem CVJM, der damals noch ein christlicher Verein junger Männer war. Da bin ich hingekommen, als ich 7 war. Und ich sag manchmal, alles, was ich heute so mache, habe ich da zum ersten Mal gemacht. Habe ich da auch gelernt. Wir haben da Fußball gespielt, unendlich viel und Geschichten gehört und gesungen. Und wir waren auf Lagern. Also das sind so Szenen, die mir immer wieder vor Augen stehen. Aber natürlich auch auf Schlitten fahren und solche Sachen. Damals gab es ja noch Winter, man konnte da im Sauerland noch Schlitten fahren. Also es war rundum eine gute Zeit, aber es gab auch natürlich dunkle Zeiten. Also keine Zeit, kein Aufwachsen geschieht so ganz ohne Probleme. Also wenn ich gerade so sage, ich habe Sehnsucht nach der Vergangenheit, dann blendet diese Sehnsucht natürlich oft das aus, wonach man sich nicht sehnt und was man nicht nochmal erleben möchte.
2: Was waren das denn so für dunkle Momente? Kannst du das teilen?
3: Naja, als ich so 14, 15 war, fing mein Vater an zu trinken. Das war am Anfang noch nicht so ganz dolle, wurde aber zunehmend mehr. Und das hat dann schon sehr viele Jahre in unserer Familie geprägt, sehr negativ geprägt, weil es gab eigentlich jeden Abend Zoff und ich war immer der Friedensstifter zwischen meinen Eltern. Mein kleiner Bruder war noch dazwischen, der war noch ziemlich klein, der ist 11 Jahre jünger als ich. Und wir haben dann keinen mehr einladen können, weil man wusste ja nie, wie der Abend so verläuft. In dieser Zeit sind meine Eltern aber auch zum Glauben gekommen. Das war eine tolle Zeit, weil das hatte was auch mit dem Alkohol zu tun, weil ein Freund von mir, dessen Vater Pastor war, der sagt, ich lass mich mal einfach abholen, wenn ich bei dir bin, von meinem Vater, und der kommt dann vielleicht mal ins Gespräch mit deinen Eltern, und das funktionierte, wenn man das so sagen darf, erstaunlich gut. Die haben sich sehr gut verstanden und meine Eltern sind dann beide zum Glauben gekommen. Das Trinken ging dann trotzdem noch viele Jahre weiter. Am Schluss ist alles gut geworden. Wir sind ganz versöhnt voneinander geschieden. Mein Vater ist mit 52 schon gestorben. Und wir sind ganz im Frieden, meine Mutter auch. Aber es war eine Zeit, die möchte ich nicht missen, weil sie mich schon sehr geprägt hat. Aber ich möchte sie nicht nochmal erleben.
2: Was hat dich besonders geprägt? Dieser frühe Abschied, du warst, glaube ich, damals 28, ne?
3: Ja.
2: Von deinem Vater.
3: Ja, ja.
2: Wie hast du das verkraftet?
3: Ja, es war eine besondere Zeit, weil er ist zum Schluss wirklich ganz und gar klargekommen mit seinem Leben und auch mit Gott. Und interessanterweise zu einer Zeit, wo wir alle Versuche aufgegeben hatten, irgendwas zu organisieren. Man will ja immer irgendwas organisieren, dass das Problem sich löst. Und Gott hat gesagt, ich zeig euch mal, was ich tun kann, wenn ihr aufhört zu organisieren. Ich war bei ihm, als er gestorben ist. Sein letztes Wort war, ich sehe Jesus. Er ist an Lungenkrebs gestorben. Das hat mich schon sehr bewegt und daran denke ich auch bis heute immer wieder. Wie schön ist das, wenn man Abschied nimmt und am anderen Ufer steht schon jemand oder es kommt einem schon jemand entgegen, den man kennt, der einen dann an die Hand nimmt und ins neue Land führt. Ja, es war, ich kann mich aber auch noch erinnern, ich war 28, wie du sagst. Wir saßen am Küchentisch und der Beerdigungsunternehmer war da. Das war ein Schulkamerad von meinem Vater. Und er sagte immer wieder, Peter, nein, das 52, das ist zu jung. Und ich habe so gedacht, naja, 52, so richtig jung ist das ja jetzt auch nicht mehr. Wenn ich da heute drüber nachdenke, wenn ich jetzt
2: hast du eine andere Perspektive?
3: 75 werde, dann ist das schon eine andere Perspektive. Aber es hat mich insofern sehr geprägt, weil ich gelernt habe, dass Gott keinen Menschen aufgibt. Und dass Gott zum Ziel kommt, dann, wenn er das für richtig hält und auf eine Art und Weise, die er für richtig hält. Und ich muss ihn einfach nur machen lassen, ihm Menschen und Situationen anvertrauen. Aber das lässt sich immer leicht sagen im Blick auf die Vergangenheit, wenn man das so eine Situation vor sich hat, dann ist das wieder schwer. Man hat das nie für alle Zeiten, sondern man muss das sich, glaube ich, immer wieder neu schenken lassen.
2: Mhm. Damals warst du schon verheiratet. Du hast sehr jung die Angela geheiratet. Mich interessiert mal, wie habt ihr euch überhaupt kennengelernt?
3: Ha, das war eine spannende Geschichte. Wir haben uns kennengelernt bei einem Schulball. Ich habe manchmal, wenn wir gefragt worden, wo habt ihr euch kennengelernt, gesagt beim Tanzen. Das stimmt auch. Manche frommen Leute waren dann ein bisschen irritiert. Wobei, wir kannten uns schon vor. Wir haben sogar mal eine Zeit lang in derselben Straße gewohnt. Ich vor der Kurve und sie hinter der Kurve. Da hatten wir nicht so richtig was miteinander zu tun. Aber ihre Brüder waren mit mir im CVJM und die kannte ich natürlich gut. Und es war ein Schulball und ich bin mit einem anderen Mädel zu diesem Schulball gegangen und sie mit einem anderen Jungen. Und dann gab's Schneeballtanz und auf einmal tanzten nur noch wir zusammen und ja, und dann so eine Woche später habe ich sie dann angerufen, ob wir uns mal treffen können, und dann haben wir uns getroffen und dann wollte ich eine lange Rede halten, um zu gucken, ob wir denn wohl miteinander zueinander passen könnten, und dann hat sie sofort gesagt, ja, gerne, klar, alles gut. Sie war damals noch 16 und ich war immerhin schon 17. Ja, wir haben dann sehr früh geheiratet. Das hat natürlich auch was mit der Geschichte meiner Eltern zu tun, weil ich wollte einfach auch weg von zu Hause. Aber jung gefreit hat nie bereut, ist so ein Satz, der stimmt, manchmal auch nicht stimmt. Also für uns, wir haben jetzt den 54. Hochzeitstag demnächst. Also
2: ja, das klingt nach einem guten Team.
3: Ja, auch da gibt es natürlich, wie in jeder Beziehung, gab es gute und nicht so gute Zeiten, aber es gehört auch zum Leben dazu und zu jeder Beziehung auch dazu.
2: Du hast damals auch schon Lieder geschrieben. Wann fing das denn überhaupt an?
3: Naja, das war damals so eine Zeit, da hat man Protestsongs gesungen. Es gab damals Protestsongs.
2: Das kenne ich auch noch, obwohl
3: ja,
2: ich jünger bin.
3: Da gab es so die Bob Dylans dieser Welt und noch andere Leute, die gegen Krieg und Ungerechtigkeit protestiert haben. Barry Maguire, Eve of Destruction und solche Sachen. Und ich habe irgendwann entdeckt, dass ich Texte schreiben kann, mehr oder weniger gut. Das habe ich schon ziemlich früh entdeckt. Ich habe mit 10 ein Gedicht geschrieben, das wurde auf der Kinderseite unserer Lokalzeitung abgedruckt in Lüdenscheid, und habe dann auch Musik dazu gemacht. Ich konnte noch nicht Gitarre spielen, ich hatte ein Akkordeon, da habe ich das mit Akkordeon begleitet, habe mir aber dann irgendwann Gitarre beibringen lassen von einem Freund. Ja, also das, ich war da so 13, 14, 15, keine Ahnung, und wenn man dann so gegen die Ungerechtigkeit und gegen Krieg und gegen die Erwachsenen und ich weiß nicht, und die Welt ist ja sowieso, man ist ja selber in Aufruhr, und da hat das irgendwie gut getan. Und dann eines Abends auf einer Rückfahrt von unserem CVJM, da war ich glaube ich so 16 schon, hat ein älterer Freund zu mir, das war Klaus-Jürgen Diehl, gesagt, du lernst doch jetzt Latein. Ich war von der Realschule aufs Gymnasium gewechselt, musste Latein nachholen. Also ich lernte jetzt Latein, und dann sagte er, du weißt doch, dass Protest eigentlich für etwas Zeugnis ablegen heißt. Schreib doch mal Lieder über den Glauben. Und ich war ein bisschen verblüfft, weil ich wusste gar nicht, dass man das kann, weil es gab das Kirchengesangbuch und es gab das Liederbuch, das wir im CVM hatten. Da waren aber die Lieder auch meistens schon mindestens 30 Jahre alt. Und dann habe ich angefangen, meinen Glauben in meine Lieder zu integrieren. Ich hatte kein frommes Vorbild. Ich kannte keinen Siegfried Fietz, keinen Manfred Siebert. Ich kannte die alle nicht. Und mein erstes Lied war dann so eine Mischung. Mein erstes frommes Lied, macht Liebe keinen Krieg und helft Gott zu seinem Sieg. So fing das irgendwie, hieß das im Refrain. Da kann ich mich noch dran erinnern. Naja, und dann hat sich das so weiterentwickelt, und ich habe das im CVM vorgetragen. War dann verantwortlich schon für den Kreis der 14- bis 17-Jährigen. Und ja, habe da meine Lieder vorgetragen, habe da Hitparaden moderiert. Also alles, was ich dann später im ERF gemacht habe, habe ich da dann auch schon mal gemacht.
2: Ja, dann hast du viele, viele Lieder geschrieben, viele Konzerte gegeben. Das Lied, das wahrscheinlich am meisten die Menschen berührt, ist vermutlich dieses Du bist du, oder? Oder das Versöhnungslied?
3: Ja, es ist schon Du bist du. Du bist du ist jetzt 50 Jahre alt ungefähr. Das ist unglaublich. Ich habe nicht im Traum gedacht damals, dass das so lange die Zeiten überleben würde. Aber es ist ein Lied, das im Laufe der Jahre unzählige Geschichten gesammelt hat. Ich habe mal von einem südamerikanischen Dichter gelesen, die Gedichte gehören nicht dem, der sie geschrieben hat, sondern denen, denen sie etwas sagen und etwas bedeuten. Also das ist inzwischen längst nicht mehr mein Lied, sondern das Lied lebt sein eigenes Leben. Also die Geschichte, die mich nach wie vor am meisten berührt, ist irgendwann in Franken passiert. Da kommt eine Frau nach dem Konzert zu mir. hat ihre Tochter neben sich, so 17, 18 Jahre alt, und sagt, ich wollte sie Ihnen mal vorstellen. Und ich wusste nicht, was sie mir damit sagen wollte. Und sie sagte, ich war vor gut 18 Jahren in einem ihrer Konzerte und hatte am nächsten Tag den Termin für die Abtreibung. Und dann haben sie Du bist du gesungen und ich habe beschlossen, dass ich den Termin für die Abtreibung absage. Hier ist sie, ich wollte sie Ihnen mal vorstellen. Und da kriege ich jetzt auch beim Erzählen, kriege ich immer noch eine Gänsehaut. Also das ist schon irgendwie geheimnisvoll.
2: Wirklich ein Gänsehautmoment. Es gibt aber auch Lieder, die schon viele Jahre auf dem Buckel haben, die dir etwas bedeuten, zum Beispiel von Paul Gerhardt. Du hast auch ein Buch drüber geschrieben.
3: Ja, Paul Gerhardt, wir begehen seinen 350. Todestag in diesen Tagen jetzt. Und der St. Benno Verlag hatte mich gebeten, ein kleines Buch zu schreiben über einige seiner Texte. Und dann habe ich mich nochmal intensiv mit Paul Gerhardt beschäftigt und bin ganz neu fasziniert von diesem Mann und seinem Leben. Die Texte haben ja eine unglaubliche Tiefe. Vieles ist erlebt und noch mehr erlitten. Viele Jahre seines Lebens herrschte der 30-jährige Krieg, eine Zeit, in der man völlig schutzlos war. Wenn man abends ins Bett gegangen ist, wusste man nicht, ob man morgens wieder aufsteht oder ob nicht in der Nacht irgendwelche Horden das Haus angezündet haben oder anderes getan haben. Man liest dann so einen Text wie Nun ruhen alle Wälder oder so oder breit aus die Flügel beide, o Jesu, meine Freude, und nimm dein Küchlein ein. Dann liest man das nochmal wieder ganz anders. Paul Gerhardt war Theologe, der war sehr klug. Der hat aber auch Dichtkunst studiert. Der hat nicht einfach was dahin geschrieben, sondern das ist auch wirklich sehr, sehr kunstvoll formuliert. Deswegen hat das die Jahrhunderte überdauert. Also das hat mich schon nach wie vor sehr fasziniert.
2: Du schreibst seit vielen, vielen Jahren. Wie hat das überhaupt angefangen, deine Liebe zum Schreiben? Wer hat die geweckt?
3: Ja, ich glaube immer, dass es beides ist, dass du was in dir trägst, aber dass dann jemand wecken muss, dass dann jemand wachküssen muss. Das ist, glaube ich, so. Ich denke, dass ich in meinem Leben die richtigen Menschen getroffen habe. In diesem CVJM, in den ich gekommen war, hatten wir einen Jugendwart, der schrieb selber Bücher. Der hat auch Lieder geschrieben, lustige Lieder, auch ernsthafte Lieder. Dann hatte ich einen Grundschullehrer, der sehr musikalisch war, zu dem ich dann auch Jahre später noch ins Orchester gegangen bin. Ich hatte einen wunderbaren Deutschlehrer auf der Realschule, bei dem ich auch zur Literatur geführt worden bin. Ja, es gab immer die richtigen Leute, aber es war schon drin. Ich glaube, wenn nichts in einem schlummert, dann kann man es auch nicht wach küssen. Es muss schon was da sein. Aber es braucht doch beides. Vielleicht schlummert in manchem etwas, was aber noch nie jemand wach geküsst hat. Das weiß ich nicht. Vielleicht in mir auch noch, keine Ahnung. Also es sind diese beiden Dinge, glaube ich, gewesen.
2: Du hast dann das Schreiben auch von der Pike auf gelernt, kann man sagen. Du warst Redaktionsvolontär der Westfälischen Rundschau in Lüdenscheid.
3: Hagen, Dortmund.
2: Ja, und du wolltest eigentlich weiter auch im Zeitungsbereich bleiben, aber dann irgendwie kam der ERF dazwischen.
3: Ja.
2: Erzähl mal.
3: Ja, das ist ganz witzig. Ich wollte eigentlich, nachdem ich Abitur gemacht habe, ich wollte eigentlich Theologie studieren. Und dann kam plötzlich der Journalismus in mein Leben. Und dann war ich bei der Zeitung und das war gut, das hat mir sehr viel Spaß gemacht. Irgendwann kam der Zeitpunkt, wo ich gedacht habe, wäre ja schön, wenn du deinen alten Plan, nämlich Theologe zu werden, mit deiner jetzigen Existenz als Journalist verbinden könntest. Und dann hatte ich Kontakt mit dem Evangelischen Presseverband in Westfalen, in Bielefeld. Und die wollten mich gerne als Redakteur haben für ihre Kirchenzeitung Unsere Kirche. Und es war alles klar. Und dann kriegten die aber plötzlich von oben einen Einstellungsstopp verordnet. Und dann wurde es nichts mit dem schon geplanten Umzug nach Bielefeld Und wirklich, wirklich, am selben Tag, als die schriftliche Absage aus Bielefeld im Briefkasten lag, lag ein Brief von Horst Marquardt im Briefkasten vom Evangeliumsrundfunk. Das Kürzel ERF gab es damals noch gar nicht. Und der schrieb, wir haben gehört, Sie sind Redakteur, es wäre vielleicht möglich, Ihre Mitarbeit zu gewinnen. Also ganz ehrlich, wir hätten uns damals nicht vorstellen können, zum Evangeliumsrundfunk zu gehen, weil wir waren Anfang, Mitte 20 und wir haben gedacht, das ist nur was für die Superfrommen und für die Alten. Und da passen wir nicht so richtig hin. Aber nachdem da gerade was geplatzt war, haben wir gedacht, naja, gucken wir es uns mal an. Wir sind dann nach Wetzlar gefahren, hatten vorher einen Termin vereinbart. Es war so neblig, wie es seitdem nie wieder gewesen ist zwischen Wetzlar und Lüdenscheid. Dann kamen wir an und erfuhren, dass Horst Marquardt aber am Morgen überraschend nach Zürich fliegen musste, also gar nicht da war. Dann hat uns Eckart zu Nieden das Haus gezeigt, das war sehr nett. Aber der wusste natürlich, was uns interessierte, alles nicht. Also der wusste nicht, was man verdient und solche Sachen. Das interessiert einen ja, wenn man so von einer Zeitung kommt, auch so. Naja, dann sind wir wieder nach Hause gefahren. Unterwegs hatten wir noch einen Platten. Es ging wirklich alles schief. Und zu Hause angekommen haben wir gedacht, vielleicht ist es das. Wir haben dann einen neuen Termin ausgemacht, dann war Horst Marquardt da, der war damals Mitte 40, der war eindrucksvoll, hatte eine tolle Stimme, war auch gelernter Journalist und sagte so, jemand wie Sie, den brauchen wir hier und so. Naja, und dann sind meine Frau und ich nach Wetzlar gezogen.
2: Wie war so der Einstieg für dich? Du kamst ja jetzt von der Zeitung, da schreibt man ja anders als... Wenn man fürs Radio schreibt, muss man kürzere Sätze und dann eben vor Mikrofon sprechen und so. Wie war das?
3: Ich war Redakteur. Die hier in der Redaktion arbeiteten, nannten sich zwar auch Redakteur, kamen aber von der Bibelschule und hatten eigentlich von Journalismus, von Sendungen machen und so, von Schreiben. Also sagen wir mal so, die meinten es alle gut, aber ich kam mir schon ein bisschen exotisch vor. Und wollte auch ganz gerne irgendwann wieder weg, weil ich gedacht habe, nein, das ist es doch nicht. Also es war am Anfang, also sagen wir mal so, am Anfang war es gut, dann kam so eine Phase des Zweifels, wo ich gedacht habe, vielleicht war es dann doch ein Irrtum und aber wir sind geblieben und es war ja auch am Anfang, wir sendeten 5-mal am Tag auf Kurzwelle und auf Mittelwelle und kaum jemand konnte das so richtig gescheit empfangen. Es gab zwar viele Hörer, Hörerinnen und Hörer, ja, trotz dieser miesen Empfangsbedingungen. Ich weiß noch, meine Großeltern, bei denen ich ja quasi aufgewachsen war in Kindergartenzeiten, die haben das dann auch immer gehört und dann mussten die auf ihrem alten Röhrenradio da irgendwie das Kurzwellen 41 Meter Band oder sowas suchen. Das war schon wirklich ein Abenteuer. Ja, ich bin immer wieder geblieben. Horst Marquardt hat da manchmal noch wichtige Rolle gespielt, hat gesagt, es kommen andere Zeiten, wir arbeiten dran, bleiben Sie und so. Wir sind wie so ein kleines Boot in einem engen, schmalen Kanal, aber wir träumen von der offenen See. Heute sind wir auf der offenen See unterwegs. Da ist auch nicht alles toll, aber verglichen mit damals ist das mehr als ein Quantensprung.
2: Du hast verschiedene Jobs gehabt, dann das aktuelle Ressort dann auch mal verantwortet, die Junge Welle geleitet, warst Radio-Chefredakteur. Welche Highlights gab's? Welche Begegnungen mit Menschen, wo du heute noch gerne dran denkst?
3: Also ich will mal vorne anfangen. Ich bin als ziemlich junger Redakteur nach Lausanne geschickt worden. Da fand der erste Weltkongress für Evangelisation statt in Lausanne. Die Geburtsstunde der Lausanner Bewegung, das ahnte natürlich damals noch keiner. Das war schon toll, da habe ich Corrie ten Boom getroffen und interviewt. Das war schon wirklich ein Highlight. Die war damals schon über 80, also die hätte schon mehr sein können als meine Großmutter. Die hat mich sehr beeindruckt. Die Junge Wellezeit war wunderbar, das war so ein kleiner ERF im ERF. Wir haben die Funkbude veranstaltet, so eine Jugendevangelisation in kleinem Stil. Also junge Christen sollten ihre Freunde einladen zu einem netten Abend und dann miteinander eine Sendung hören, die wir extra produziert haben dafür und dann ins Gespräch kommen über den Glauben. Das war wirklich schon was Beeindruckendes. In einer Sendung hatten wir Cliff Richard dabei. Der hat dann sich in Lautschrift aufgeschrieben, dass er sagen sollte, herzlich willkommen in der Funkbude oder am Schluss, ich wünsche euch gute Gespräche. Es war lustig, wie er sich das aufgeschrieben hat, dass das dann einigermaßen deutsch klang. Also das war schon eindrucksvoll. Also ich habe viele, viele Menschen kennengelernt, aber oft waren es gar nicht so die großen Berühmten, weil die Berühmten haben, wenn man sie näher kennengelernt hat, oft ihren Glanz verloren, weil man gemerkt hat, es sind auch ganz normale Menschen, die sich von anderen nur dadurch unterscheiden, dass viele sie kennen. Aber dadurch sind sie weder besser noch frömmer noch sonst irgendwie was. Da hat es auch manche Enttäuschung natürlich gegeben. Die Begegnung mit Hörerinnen und Hörern war oft sehr eindrucksvoll. Ich denke an eine kleine Bethler Schwester, die mir immer wieder gesagt hat, ich bete jeden Tag für sie. Die war klein und hieß auch noch Klein mit Nachnamen. Und ich habe manchmal gedacht, wer weiß, was alles passiert, nur weil diese kleine Schwester da jeden Tag dafür betet. Also es waren nicht die Großen, die den ERF ausgemacht haben, sondern es waren nicht zuletzt auch die Kleinen, wobei gar nicht ausgemacht ist, wer klein und wer groß ist.
2: Genau, aus Gottes Perspektive mag das ganz anders aussehen. Du bist dann aufgerückt in die Chefetage, hast dann den Medienpionier Horst Marquardt beerbt sozusagen. Der war ja ganz viele Jahre am Ruder, in seine Fußstapfen zu treten. Wie hat sich das für dich angefühlt? Du bist ja ein ganz anderer Typ.
3: Ging gar nicht. Also ich wollte nicht, als ich herausstellte, ich bin in der engeren Wahl für seine Nachfolge, habe ich gesagt, alles aber das nicht. Ich bin nicht Horst Marquardt, ich kann nicht Horst Marquardt sein, ich werde nicht Horst Marquardt sein und ich will nicht Horst Marquardt sein. Und ich konnte dieses Amt mir auch nicht vorstellen ohne Horst Marquardt, weil es hatte bis dahin nur einen Direktor gegeben und das war er. Und mich hat das so belastet, ich hatte damals auch ein paar Auseinandersetzungen mit ihm, so belastet, dass ich wirklich in ein Burnout gerutscht bin. Hatte auch was damit zu tun, wir hatten kurz zuvor die Fernsehabteilung so gut wie aufgelöst, viele Menschen entlassen müssen. Ich habe alle Entlassungsgespräche geführt. Also das war
2: also
3: nur wirklich...
2: Du warst da auch mit für verantwortlich?
3: Ich war mit in der Missionsleitung, so hieß das damals schon. Also ich war schon eng dran, also ich wusste, was da so alles so kommt. Also ich bin dann in ein Burnout gerutscht und Kurt Scherer hat gesagt, du musst jetzt mal ganz weit weg. Und dann bin ich mit meiner Frau ein paar Monate in Texas gewesen und in Texas erreichte mich dann der Anruf, wir haben dich gerade zum Nachfolger von Horst Marquardt gewählt. Hat mich dann nicht mehr so sehr belastet, weil da lag ein ganzer Ozean zwischen dem ERF und mir. Und ich hatte da in Texas, habe da einen guten Freund gefunden, der war Theologieprofessor und mit dem habe ich dann auch über diese Frage gesprochen, soll ich oder soll ich nicht? Und der hat mir dann gesagt, du hast doch mal so ein Lied geschrieben, du bist du. Schreib deinem Aufsichtsrat, wenn sie wirklich dich wollen, so wie du bist, mit dem, was du kannst und mit dem, was du nicht kannst. Und nicht einfach nur ein Nachfolger für Horst Marquardt. Dann machst du das. Und das habe ich dann dem Aufsichtsrat geschrieben und die haben gesagt, ja, so wollen wir das. Und dann habe ich ja gesagt. Ich erinnere mich, ich habe das oft zitiert, glaube ich, als klar wurde, dass ich der Nachfolger von Horst Marquardt werde, hat mir ein Schweizer Pfarrer gesagt, jemand wie Sie wird es nicht leicht haben in einem solchen Amt. Andererseits braucht es für solche Ämter Menschen wie Sie. An den Satz habe ich sehr, sehr häufig gedacht und und dann das für solche Ämter Menschen wie Sie. An den Satz habe ich sehr, sehr häufig gedacht und naja, und dann

0: und sich selber. Insofern war Texas unendlich weit und deswegen wahrscheinlich gerade richtig. Ja, mir haben die Gebete von Menschen geholfen, viel nachdenken, viel zur Ruhe kommen. Und ja, ich könnte jetzt keinem einen wirklichen Ratschlag geben, der in einer ähnlichen Situation steckt, weil ich glaube, man muss das immer wieder neu für sich selber beurteilen. Jedenfalls weiß ich, dass die Zeit zwischen, ich sag mal so, zwischen 35 und 45 vielleicht die Zeit ist, in der man am meisten Burnout gefährdet ist, weil man alles zugleich sein muss. Man soll dann im Beruf seinen Mann oder seine Frau stehen. Man soll, wenn man verheiratet ist, ein guter Ehemann oder eine gute Ehefrau sein. Man soll ein guter Vater sein, wenn man Kinder hat. Man soll sich möglichst in der Gemeinde noch engagieren. Man soll sich sportlich fit halten. Also alle ziehen und zerren und alle wollen was von einem. Und irgendwann kann man nicht mehr. Ich habe daraus für mich selber die Konsequenz gezogen und das habe ich dann auch während meiner Zeit als Direktor oder Vorstandsvorsitzender im ERF so praktiziert. Ich bin immer mal wieder raus. Ich habe mir immer mal wieder einen stillen Tag genommen, habe immer mal ein stilles Wochenende gemacht. Man muss immer wieder mal raus und alles versuchen von außen zu betrachten. Vielleicht auch aus der Vogelperspektive, dann verliert manches so seinen Schrecken und manches verliert auch seinen Glanz, wenn man es einfach mal mit Abstand betrachtet.
1: Was war denn für dich das Schönste als Chef?
0: Ach, was war das Schönste als Chef? Also der schönste Moment, glaube ich, war, ich wollte mal weg. Das war 2002, so in der Gegend 2002, 2003. Und ich hatte bereits einen neuen Arbeitsvertrag unterschrieben und alle wussten auch, ich gehe weg und es wurde ein Nachfolger gesucht. Und dann wurde mir durch verschiedene Ereignisse irgendwie deutlich, vielleicht solltest du doch nicht weggehen, vielleicht solltest du bleiben. Und dann habe ich mit dem Aufsichtsrat gesprochen und die haben gesagt, ja, das wäre gut. Wobei es gar nicht im Bleiben war, sondern es war eher ein Zurückkommen, weil ich innerlich natürlich schon weg war. Und dann hat der damalige Aufsichtsratsvorsitzende Jochen Loh eine Mitarbeiterversammlung einberufen. Ich war noch in Krelingen gewesen am Morgen, weil da eine Sitzung des Hauptvorstandes der Evangelischen Allianz war. Auf der Rückfahrt, ich wusste um 11:30 oder sowas, 12 Uhr sollte diese Mitarbeiterversammlung sein. Da sollte bekannt gegeben werden, dass ich zurückkomme oder da bleibe. Und dann stand ich noch im Stau. Also ich habe so gerade mit Ach und Krach geschafft. Und dann saß ich dann da und dann sagte der Jochen Loh, wir haben einen neuen Direktor. Es war Totenstille im Saal. Als nächstes sagte er, den kennen Sie. Die Stille wurde noch stärker. Und dann sagte er, der Neue ist der Alte. Ein Kollege sagte mir hinterher, sein erster Gedanke wäre gewesen, Horst Marquardt? Und dann sagte Jürgen Werth, und danach gab es wirklich sowas von herzlichen, stehenden Applaus, dass ich, also da kriege ich jetzt heute noch Tränen in die Augen, das fand ich so schön. Und das hat mir dann auch Kraft gegeben für das, was dann auf mich gewartet hat. Es war oft nicht leicht, aber ja, es war wahrscheinlich am Ende richtig.
1: Was war für dich besonders herausfordernd?
0: Ja, es war jedes Jahr neu herausfordernd, ob am Ende des Jahres das Geld reicht. Also ab Ende September oder ab Oktober fing man an, ein bisschen zu zittern und zu beten. Haben wir vorher auch getan. Die Nächte waren ein bisschen unruhiger. Kommt das Geld zusammen? Das Defizit wurde immer größer. Früher war das so, heute ist es, glaube ich, nicht mehr ganz so, dass wir fast 20% unserer Einnahmen, unserer Jahreseinnahmen im Dezember bekommen haben. Und manchmal kam ein entscheidender Betrag 30. oder 31. Dezember, bis zum Ende des Jahres wirklich zittern. Und ich habe oft zu Gott gesagt, also toll, dass du das immer so hinkriegst, aber du müsstest uns jetzt auch nicht so doll auf die

0: Wolter spannen. Also das fand ich schon sehr herausfordernd. Und ja, im Übrigen gab es jede Menge Herausforderungen. Es hat sich ja in dieser Zeit alles geändert, weg von der Mittelwelle auf Satellit und Kabel und was es dann plötzlich alles an Möglichkeiten gab. Fernsehen entstand, UKW-Möglichkeiten. Das war alles schon toll. Aber das mit dem Geld war schon irgendwie eine besondere Herausforderung, immer wieder neu.
1: Ja, dieser technische Wandel von den Kassetten, von den Tonbändern hin heute zu Podcasts, zu YouTube, das hast du auch mit so vorangetrieben. War das auch dein Herzensanliegen?
0: Ja, ich fand, und das ist, glaube ich, ja heute noch ganz genauso, man muss immer schauen, nicht wo sind wir gerade, was ist im Moment gerade dran, sondern was ist in einem Jahr dran oder was ist in 5 Jahren dran. Wobei die Entwicklung heute ja so rasant ist, dass man kaum voraussagen kann, was in 5 Jahren ist. Vielleicht kann man nicht mal genau sagen, was in einem Jahr ist. Aber immer da schon weiter sein mit den Gedanken, sich nie zufrieden geben. Ich bin so ein Mensch, das ist manchmal ein bisschen doof, aber ich bin nie so richtig zufrieden, weil ich denke immer, könnte es auch anders sein. Aber das ist, glaube ich, eine Eigenschaft, die man bei so einer Aufgabe braucht. Also nicht sagen, ja, jetzt haben wir es. So kann es jetzt die nächsten 10 Jahre bleiben. Nein, es bleibt nicht die nächsten 10 Jahre so. Und ja, man muss dann probieren. Hinterher weiß man, es war richtig oder falsch. Vorher weiß man es aber oft nicht.
1: Wie geht's dir denn, wenn du heute in den neuen ERF reinkommst, ins neue Medienhaus? Was ist das für ein Gefühl für dich? Da hat sich ja ganz viel verändert.
0: Inzwischen habe ich mich gewöhnt. Es ist ja immer noch derselbe Platz, wenn ich hier hochfahre mit meinem Auto. Das ist die Strecke, die bin ich über 40 Jahre lang gefahren. Also insofern ist die Strecke vertraut. Das Gebäude ist nicht mehr mein Gebäude. Also hier gibt's keine persönlichen Erinnerungen für mich. Aber ich treffe viele Mitarbeiterinnen und Mitarbeiter, dich zum Beispiel. Und ich freue mich immer, wenn ich sie sehe. Und ich habe auch den Eindruck, die anderen freuen sich, mich zu sehen. Und das ist schön. Insofern komme ich ein bisschen nach Hause, auch wenn es ja natürlich nicht mehr mein Zuhause ist.
1: Hast du eigentlich Mentoren gehabt, weise Ratgeber, die dich so in der Zeit begleitet haben, auch wenn du so am Überlegen warst, was mache ich jetzt als nächstes, gehe ich, bleibe ich?
0: Ja, wir haben vor 30, 35 Jahren so einen kleinen Kreis gebildet, so einen kleinen Freundeskreis von Leuten, die alle Verantwortung hatten, irgendwo in der christlichen Welt. Und das fand ich insofern sehr, sehr hilfreich. Man kann ja manchmal über Fragen, die einen bedrängen, in der eigenen Organisation nicht so richtig offen sprechen, gerade dann, wenn man Chef ist. Aber man kann sich mit anderen Chefs austauschen. Wie würdest du das jetzt so machen? Und dieser Kreis trifft sich bis heute, also im nächsten Monat sind wir wieder zusammen. Inzwischen sind wir alle natürlich im Ruhestand. Aber das ist eine wunderbare, wunderbare Einrichtung. Da bin ich sehr dankbar dafür. Also würde ich jedem Chef oder jeder Chefin raten, sucht euch Leute, mit denen ihr sprechen könnt. Möglichst Leute, die auch verstehen können, was euer Problem denn da jetzt gerade ist.
1: Ja, über 40 Jahre hast du den ERF mitgeprägt, dann 2014 bist du in Ruhestand gegangen. Wie war das mit dem Loslassen für dich?
0: Ja, es war ein langer Prozess. Ich habe ja ein kleines Buch geschrieben darüber, also Tagebuch geführt. Ich wusste gleich, dass aus diesem Tagebuch ein Buch werden würde, deswegen ist das sehr persönlich und sehr offen, aber ich habe nicht allzu intime Details natürlich da beschrieben. Das gucke ich mir ab und zu noch mal an. Ich mache ja auch, oder ich habe gemacht, Seminare für Leute, die auch auf dem Sprung in den Ruhestand sind. Und dann habe ich immer wieder in mein eigenes Buch geschaut oder denen auch daraus vorgelesen. Das hat mir sehr geholfen, um mich zu erinnern, wie es denn war. Also das Loslassen war nicht so leicht. Es war insofern ein bisschen leichter, weil ich selber beschlossen habe. Ich bin ein bisschen vor der Zeit gegangen. Es war leichter, weil ich wusste, was ich danach machen will, nämlich noch ein bisschen mehr unterwegs sein, mehr schreiben, Konzerte geben, Menschen auf Reisen begleiten und solche Sachen. Das hat's leichter gemacht. Aber man soll sich da nichts in die Tasche lügen. Man ist ja doch sein Amt. Ich will mal ein kleines Beispiel sagen. Ich bin auch nach meinem Ruhestand noch im Hauptverstand der Deutschen Evangelischen Allianz gewesen. Und wenn wir früher Sitzungen hatten, dann standen die Leute in den Pausen immer Schlange bei mir. Also ich konnte gar nicht in Ruhe meinen Kaffee trinken, weil jeder wollte irgendwie was. Als ich nicht mehr Direktor war, konnte ich in Ruhe meinen Kaffee trinken. Die haben zwar gefragt, wie geht's dir denn jetzt, aber sonst hat die das. Ich war nicht mehr der ERF oder andere Jobs, die ich vorher gehabt hatte. Also da muss man sich schon ein bisschen dran gewöhnen, dass man nicht mehr der Herr Direktor oder sonst wer ist. Man ist nur noch Jürgen. Das wusste ich vor und es fühlt sich inzwischen auch super gut an. Aber es ist nicht so leicht. Man muss sich das im Kopf richtig klar machen. Man steht so ein bisschen da wie der Kaiser ohne Kleider.
1: Ich nehme an, du kennst den Loriot-Film Papa and the Porters, wo der Mann plötzlich zu Hause ist und alle möglichen Aktionen macht und seiner Frau auf die Nerven geht. Wie habt ihr denn als Ehepaar das mit dem Ruhestand erlebt, so den Einstieg?
0: Also ich glaube ganz gut, jetzt müsste man meine Frau auch mal fragen, weil wir sind beide der Meinung gewesen schon immer, wir sind ein Paar und damit ein Team, ja, aber jeder lebt auch sein eigenes Leben. Wir sind ein Wir, aber wir sind auch zwei Ichs. Also meine Frau hat ihr Leben, glaube ich, ziemlich uneingeschränkt weitergeführt. Sie ist ja so Lebensberaterin für das Weiße Kreuz, sie macht Frauenfrühstück, sie arbeitet im Weltladen mit und sie hat ihre Beziehungen. Ich glaube, sie hat nichts davon eingeschränkt. Und ich habe natürlich auch mein Leben weitergeführt. Natürlich war ich dann nicht mehr Direktor im Haushalt, sondern Assistent. Da muss man sich dann auch dran gewöhnen, dass ich jetzt mich räuspern muss, ist kein Kommentar dazu. Aber ich glaube, wir haben das ganz, ganz gut hingekriegt. Also dieses Wir zu leben und dann aber auch zwei Ichs weiterzuleben.
1: Und du hast ja schon gesagt, du hast Bücher geschrieben, du hast weiter Konzerte gemacht, aber jetzt ist diese Zeit mit den Konzerten vorbei. Bei Spring war es jetzt tatsächlich das letzte Konzert, das du gegeben hast. Warum hast du dich entschlossen aufzuhören?
0: Na, ich habe das lange überlegt, also ob ich es einfach, ich sag mal ganz säkular ausgedrückt, ob ich es dem Markt überlasse. Irgendwann wirst du ja sowieso nicht mehr eingeladen. Oder ob ich darauf warte, dass mich mal irgendjemand zur Seite nimmt und sagt, hör mal, hast du schon mal drüber nachgedacht, auch aufzuhören? Oder ob ich das selber entscheide? Und ich bin grundsätzlich der Meinung, solange ich selber entscheiden kann, will ich selber entscheiden. Und mein Rücken ist schon lange der Meinung, dass das mit den Konzerten keine wirklich gute Idee ist. Also ich habe 3 Tage anschließend damit zu tun gehabt und 3 Nächte vor allen Dingen, wenn ich so ein Konzert gehabt habe, durchs Auto fahren, durchs Sitzen auf dem Hocker und solche Dinge, dass ich das jetzt beschlossen habe. Also ich werde in meiner Heimatgemeinde, gibt's jetzt im Sommer nochmal ein Konzert. Aber das ist nochmal wieder ein neuer Abschnitt. Aber älter werden insgesamt heißt ja, glaube ich, loslassen, weil du musst ja permanent loslassen. Du lässt ja nicht los, wenn du in den Ruhestand gehst und dann bleibt das jetzt so, sondern du musst ja weiterhin loslassen. Bestimmte Dinge gehen nicht mehr oder gehen nicht mehr so gut oder gehen nicht mehr so schnell. Und ich bin in meinem alten CVM, da gibt's eine Senioreninitiative, da bin ich engagiert und so, also bundesweit organisiert. Es gibt auch nach wie vor was zu schreiben und wir begleiten Reisen. Also langweilig wird uns jetzt nicht.
1: Das kann ich mir vorstellen. Du feierst deinen 75. Geburtstag. Gibt's eine große Party?
0: Ja, wir sind bei der Begegnungstagung der CVM Senioreninitiative, CSI, in Bad Alexandersplatz. Also wir sind nicht zu Hause. Also gibt's keine Party und dann machen wir nochmal ein Wochenende mit unserer Familie zusammen, mit Kindern und Schwiegerkindern und Enkelkindern. Und mehr Party will ich jetzt nicht machen, habe ich jetzt nicht so Lust drauf.
1: Ich habe irgendwo gelesen, dass du eigentlich Überraschungen magst. Wie ist das denn? Was zaubert dir ein Lächeln aufs Gesicht? Was war so die schönste Überraschung zuletzt?
0: Ach, das ist aber jetzt eine gute Frage. Also eine schöne Überraschung war, dass Angela und ich gefragt worden sind von Kulturreisen aus der Schweiz, ob wir noch einmal eine Reise nach Australien und Neuseeland begleiten wollen. Das war eine Überraschung, weil da hatten wir nicht mit gerechnet. Und wir haben dann auch erst zugesagt, aber inzwischen haben wir abgesagt, weil wir gemerkt haben, das bringt uns doch physisch und auch psychisch an die Grenzen im nächsten Jahr. Wir haben es wieder abgesagt, schweren Herzens. Aber solche Überraschungen mag ich schon ganz gerne. Irgendwo eingeladen zu werden, wo man nicht damit gerechnet hat und wo es auch schön ist. Aber das Besondere an Überraschung ist, dass man ja nicht vorher weiß, was sie beinhaltet.
1: Der 75. Geburtstag, das ist ein Grund zum Innehalten, zum Zurückschauen. Wie denkst du heute über dein Leben?
0: Ich habe ja mal über mein Leben einen kleinen Artikel geschrieben, da hat die Überschrift eigentlich. Und darin beschreibe ich, dass ich eigentlich fast immer was anderes gewollt habe, als dann hinterher dabei rausgekommen ist. Also eigentlich sollte ich in den Kindergarten, eigentlich war ich dann auf der Realschule, wollte zur Stadtverwaltung, dann habe ich Abitur gemacht, eigentlich wollte ich Theologie studieren, eigentlich wollte ich zum Evangelischen Presseverband, eigentlich wollte ich dann später weg vom ERF. Also es kam immer was anderes. Mich fragte neulich jemand, ob ich denn im Frieden wäre mit meinem Leben, wenn immer was anderes passiert wäre. Und dann habe ich wirklich gesagt, ja, es ist was anderes gekommen, aber es kam das Richtige. Also ich bin im Frieden mit dem, was geworden ist, und ich bin wirklich dankbar. Das Stichwort ist wirklich Dankbarkeit.
1: Du bist schon relativ jung vom Glauben her geprägt worden durch den CVJM. Hat sich dein Glaube verändert? Ich nehme das mal an, dass man, wenn man so viele Jahre mit Gott unterwegs ist, dass man irgendwann einen anderen Blick bekommt. Wie ist das geworden?
0: Ich habe früher schnellere Antworten gewusst. Heute weiß ich, dass das alles nicht so einfach ist, dass die Sache mit Gott viel komplexer ist, als das in mein Hirn hineinpasst. Gott ist so unfassbar groß und gleichzeitig ist er der, der mir, der uns in Christus auf Augenhöhe begegnet. Also das gedanklich zusammenzubringen, ist nicht immer so ganz einfach.
1: Was würdest du deinen Kindern, deinen Enkel, deinen Mitmenschen, deinen Lesern zum Schluss noch gerne mitgeben? Was ist dir ganz wichtig geworden im Laufe des Lebens?
0: Also, ich glaube, und dieser Gedanke ist nicht von mir, der ist von Martin Buber, dass das Entscheidende im Leben Beziehungen sind. Also alles vergeht. Beziehungen vergehen natürlich auch, weil Menschen sterben. Das erlebst du natürlich, wenn du älter wirst, intensiver als wenn du jung bist. Aber Beziehungen sind wichtig. Beziehungen zu Menschen. Also ich habe vorhin diesen kleinen Kreis erwähnt, mit dem wir uns seit 30, 35 Jahren immer wieder treffen. Das ist schon toll. Menschen zu haben, der mit dir durchs Leben geht, durch dick und dünn, meine Frau, das ist schon toll. Und wir sind für jeden Tag dankbar, den wir da erleben dürfen. Freunde haben, eine Gemeinde haben. Ich habe jetzt noch einen Artikel gelesen, dass das auch das beste Mittel gegen Demenz ist, mit anderen Menschen zusammen sein, im Gottesdienst zusammen singen, zusammen beten, austauschen, sich Geschichten erzählen, zusammen lachen, zusammen weinen. Also Beziehungen ist wichtig, aber ich merke, je älter ich werde, desto mehr muss ich in diese Beziehungen investieren. Früher, als ich noch beim ERF war, habe ich Tausende von Leuten ständig getroffen, ohne dass ich mich mit denen verabreden musste. Heute treffe ich die aber nicht mehr einfach so, sondern da muss ich mich verabreden. Und das Allerwichtigste ist die Beziehung zu Gott. Also dieser Satz von meinem Vater, ich sehe Jesus, also alles vergeht. Auch die menschlichen Beziehungen vergehen. Aber die Beziehungen, die Beziehung zu ihm überdauert den Tod. Und er nimmt mich an die Hand und führt mich in ein Land, das ich mir gar nicht vorstellen kann, dass das unfassbar wunderbar sein wird. Ja, Beziehungen. Also pflegt eure Beziehungen.
1: Ein wunderschönes Schlusswort. Danke, Jürgen, dass du so offen aus deinem Leben erzählt hast. Ich wünsche dir einen ganz, ganz schönen Tag an deinem besonderen Geburtstag. Ich wünsche dir viel Segen von Gott, dass du noch weiter viele inspirierende Worte geschenkt bekommst, dass wir uns freuen können auf Bücher, die du schreibst. Danke, dass du bei uns warst. Gottes Segen für dich.
0: Dankeschön, für dich auch.
1: Danke. 75 Jahre Jürgen Werth. Seine Worte und Töne haben Spuren hinterlassen. In Liedern, in Büchern, in Gesprächen. Der Journalist, Buchautor, Liedermacher und langjährige Vorstandsvorsitzende von ERF Medien war heute mein Gast. Ich hoffe, Sie haben gerne zugehört. Bis zum nächsten Mal hier auf ERF Plus. Tschüss, sagt Simone Nickel.
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1: Lieber himmlischer Vater, danke. Du bist derjenige, der für jeden und jede da ist. Deine Gegenwart hat vor Jahrtausenden schon Mose beeindruckt, den Vermittler zwischen dir und dem Volk Israel. Danke, du warst ansprechbar für die Könige Israels, selbst wenn sie dich nicht als Ratgeber akzeptiert haben. Danke für die Propheten, die den Königen trotzdem deine Pläne übermittelt haben. Mir kommen diese Verhaltensmuster aus meinem Leben bekannt vor. Danke für Jesus Christus, deinen Sohn, meinen Erlöser. Danke, dass Jesus immer wieder zwischen dir und mir vermittelt, wenn ich dich falsch verstanden habe. Danke, dass ich dein Kind bin. Danke, dass du mir Menschen über den Weg schickst, die mir helfen, Entscheidungen in deinem Sinne zu treffen. Du bist ein genialer Ansprechpartner. Danke, dass du mir zuhörst, auch wenn ich die Nacht zum Tage mache. Danke, dass ich dich habe. Danke für dein Reden am Tag und in der Nacht. Danke für meine Arbeit. Danke, dass du Menschen durch Sendungen ins Herz sprichst und sie veränderst. Danke für jeden, der mich wie du in sein Herz schauen lässt. Danke, du kennst meinen Namen. Ich preise dich, du Gott Israels. Ich lobe deinen herrlichen Namen, du Vater meines Herrn Jesus Christus. Dir gebührt die Ehre Tag und Nacht. Amen.

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1: Bei den allermeisten Deutschen steht die Bibel verstaubt im Regal. In einem kleinen Dorf in Thüringen soll sich das ändern. Dort wollen Christen aus unterschiedlichen Kirchen und Gemeinden die gesamte Bibel von der ersten bis zur letzten Seite laut vorlesen. Und zwar nonstop in 4 Tagen, auch des Nachts vom 4. bis zum 7. Juni. Das kleine Dorf in Thüringen, in dem der Bibellesemarathon stattfinden soll, heißt Niederdorla. Und Niederdorla ist nicht irgendein x-beliebiges Dorf, sondern hier liegt der geografische Mittelpunkt Deutschlands. Organisiert wird das unter anderem von Annette Nötzold. Sie gehört zur evangelischen Kirchengemeinde in Mühlhausen und mit ihr habe ich gesprochen. Hallo, Frau Nötzold.
2: Ja, hallo.
1: Frau Nötzold, woran kann ich den geografischen Mittelpunkt Deutschlands in Niederdorla erkennen? Gibt es da irgendwie ein Kennzeichen, eine Fahne oder irgendeinen Stein?
2: Also man wird auf alle Fälle durch Verkehrszeichen hingeleitet und der Mittelpunkt selbst ist dadurch gekennzeichnet, dass eine Kaiserlinde dort steht, die 1991 gepflanzt wurde. Es ist ein Gedenkstein. Und es ist auch ein Steintisch, der als Altar fungieren kann, wenn dort Gottesdienste stattfinden.
1: Kommen wir zu dieser Bibelleseaktion, diese Nonstop-Bibelleseaktion. Was muss ich mir konkret darunter vorstellen? Wo wird gebetet? In der Kirche? Und gibt es mehrere Teams, die parallel laut vorlesen? Wie ist das organisiert?
2: Es ist folgendermaßen organisiert, dass wir aus ganz Deutschland Christen eingeladen haben, die sich verbindlich bereit erklärt haben, in Teams zu lesen. Und wir haben 5 Teams zusammengestellt. Jedes Team wird immer 3 Stunden hintereinander lesen und dann kommt der Wechsel zum nächsten Team. Und jeder, der dazukommt, einfach aus Interesse und sagt, ich möchte aber jetzt gern auch mal Bibel laut lesen, kann das tun. Dann treten die Teammitglieder zurück.
1: Also man kann spontan sich da noch einklinken, wenn man Lust hat.
2: Man kann spontan kommen und sein Interesse bekunden, mitzulesen. Man kann zuhören, man kann für die Aktion beten, schauen, ob man ins Gespräch kommt mit Menschen. Ja, all das erwarten wir in der Zeit.
1: Sie gehören zu den Organisatoren dieser ungewöhnlichen Aktion und Sie engagieren sich ehrenamtlich. Von Beruf sind Sie Flötistin. Was motiviert Sie, mit dabei zu sein?
2: Ja, ich sag mal, das war ein Impuls, den ich schon vor 2 Jahren hatte. Und mein Gedanke war, dass es einfach wichtig ist, mal die ganze Bibel zu Gehör zu bringen und laut zu lesen. Und es hat sich getroffen mit dem Impuls, den Geschwister aus Herrnhut hatten. Und so sind wir zusammengekommen.
1: Und warum soll die Bibel genau am Mittelpunkt Deutschlands laut vorgelesen werden? Was erhoffen Sie sich von dieser Aktion?
2: Das ist natürlich eine symbolische Sache, wenn man die Bibel zurück in die Mitte Deutschlands bringt und dort laut liest. Und wir glauben, dass das Wort Gottes Kraft hat. Und das, es steht auch in der Bibel, dass das Wort Gottes nicht leer zurückkommt, so dass wir uns erhoffen, dass Menschen angesprochen werden und dass sich auch einfach in der geistlichen Atmosphäre etwas positiv verändert.
1: Die Bibel laut vorlesen, vom 1. Buch Mose bis zur Offenbarung und das ohne Unterbrechung in 4 Tagen, und zwar vom 4. bis zum 7. Juni in Niederdorla in Thüringen und damit am geografischen Mittelpunkt Deutschlands. Organisiert hat das Ganze unter anderem Annette Nötzold von der evangelischen Kirchengemeinde Mühlhausen. Damit, Frau Nötzold, herzlichen Dank für unser Gespräch. 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
1: Schreck, lass nach. Das sage ich erschrocken, wenn ich einen Termin vergessen habe. Wobei ein Schrecken von ganz unterschiedlicher Qualität sein kann. Wenn etwas schrecklich und bedrohlich ist, dann sind Menschen nicht so entspannt. Sie wollen, dass der Schreck aufhört, bevor er sie krank macht. Vor etwa 3200 Jahren, an der Grenze des verheißenen Landes, geht ein Schrecken um, der nicht so leicht zu verdrängen oder zu betäuben ist. Der Schrecken kommt direkt von Gott und verängstigt Menschen, die sein Volk Israel bedrängen oder bekämpfen. Eine Frau aus Jericho hat allen Grund zu erschrecken, denn sie entdeckt feindliche Kundschafter in ihrem Haus. Aber sie reagiert besonnen. Ihr Name Rahab, von Beruf Prostituierte. Ihr ist klar, die Spione in meinem Haus gehören zu Gottes Volk. Gegen diesen Gott komme ich nicht an. Ich beschütze die Männer. So kann ich vielleicht mich und meine Familie retten. Sie versteckt die Kundschafter, die Josua, der Leiter des Volkes Israel, nach Jericho geschickt hat. Gegenüber den Israeliten begründet Rahab das so: Ich weiß, dass der Herr euch das Land gegeben hat, denn ein Schrecken vor euch ist über uns gefallen. Die Redewendung Schreck, lass nach, reicht nicht. Das weiß Rahab. Sie erlebt den Gott Israels als einen, der Schrecken verbreitet. Aber offensichtlich hilft er Menschen, die sich auf seine Seite stellen. Rahab formuliert ihre Überzeugung gegenüber den israelitischen Männern so: Unser Herz ist verzagt und es wagt keiner mehr, vor euch zu atmen. Denn der Herr, euer Gott, ist Gott oben im Himmel und unten auf Erden. Rahab und ihre Familie werden tatsächlich beim Angriff auf Jericho gerettet, denn Gott hat die Macht dazu und handelt auf Erden. Das will auch ich im Hinterkopf haben, wenn mir das nächste Mal der Schreck in die Glieder fährt. Statt zu rufen, Schreck, lass nach, bitte ich Gott: Herr, hilf mir, zeig mir eine Lösung.
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2: Von Johannes Zwick. Allmorgen ist ganz frisch und neu des Herrn Gnad und große Treu. Sie hat kein End, den langen Tag, drauf jeder sich verlassen mag. O Gott, du schöner Morgenstern, gib uns, was wir von dir begehren. Zünd deine Lichter in uns an. Lass uns an Gnad kein Mangel han. Treib aus, o Licht, all Finsternis. Behüt uns, Herr, vor Ärgernis, vor Blindheit und vor aller Schand. Und reich uns Tag und Nacht dein Hand zu wandeln als am lichten Tag, damit, was immer sich zutrag, wir stehen im Glauben bis ans End und bleiben von dir ungetrennt.

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1: Ich bin Christine Bangel und ich begrüße Sie zur letzten Folge einer siebenteiligen Vortragsreihe mit dem Titel »Du bist geliebter, als du ahnst«. Was für eine Zusage steckt in diesem Titel. Ich werde von Gott geliebt, und zwar mehr, als ich es mir vorstellen kann. Im Lukasevangelium wird dies hervorgehoben, indem Heilungsgeschichten und Gleichnisse davon erzählen, wie sich Jesus den Menschen zuwendet. Der Theologe Professor Dr. Hans-Joachim Eckstein geht im letzten Teil seiner Vortragsreihe noch einmal darauf ein. Außerdem betont er die Bedeutung der Auferstehung, der Himmelfahrt Christi und sein fortlaufendes Wirken durch den Heiligen Geist. Der Vortrag wurde während einer Kurzbibelschule auf der Langensteinbacher Höhe aufgezeichnet, einem christlichen Konferenzzentrum in der Nähe von Karlsruhe.
2: Lukas ist in jeder Hinsicht eindrücklich. Ist uns allen bewusst, wie groß der Anteil der Werke des Lukas, Evangelium und Apostelgeschichte am gesamten Neuen Testament ist? Über ein Viertel. Ach. Aber er hat nicht nur über ein Viertel des Neuen Testamentes mit seinem Zeugnis beansprucht, sondern er ist mit seinen beiden Büchern herausragend in der Darstellung, im Anspruch und in der Tiefe der Theologie des Evangeliums. Zwei Werke hat Gott durch ihn verfasst. Das Evangelium nach Lukas, das wir gerne, die Evangelisten hören es unter Schmerzen, Lukas-Evangelium nennen. Da wären die Evangelisten zusammengezuckt, weil sie sagen, das ist nicht mein Evangelium. Es gibt nur ein Evangelium, das Evangelium Gottes. Und das ist das Evangelium Jesu Christi. Evangelium Gottes, weil er es geschenkt hat, er dafür einsteht. Und das Evangelium Jesu Christi, weil Jesus Christus das einzige und zentrale Thema dieses Evangeliums Gottes ist. Und so steht es auch korrekt bei den alten Handschriften, das Evangelium nach dem Zeugnis des Lukas. Und dann das zweite Buch, da hätte Lukas noch mehr gezuckt. Da steht Apostelgeschichte drüber. Da hätte er die Hände über dem Kopf zusammengeschlagen, bitte nicht. Okay, haben andere Abschreiber gesagt, dann nenn es doch einfach die Taten der Apostel, so wie die Griechen Heldentaten von irgendwelchen großen Männern schrieben. Und Lukas hätte gesagt, habt ihr mich denn so missverstanden? Er beginnt die Apostelgeschichte, das war der Anfang des Wirkens Jesu, das im Evangelium beschrieben wurde. Und nun kommt die Fortsetzung des Wirkens Jesu durch seinen Geist im Zeugnis der Apostel. Es gibt nur das eine Evangelium von Jesus Christus in seinem Anfang und in seiner Fortsetzung. Und diese Fortsetzung dauert an bis heute. Das Wirken Jesu Christi, des Sohnes Gottes, der Mensch geworden ist, des Königs Jesus. Fasziniert haben uns auch die inhaltlichen Schwerpunkte. Rechtzeitig zum Muttertag haben wir erfahren, dass Jesus die Frauen wertschätzte wie die Männer und Lukas es liebte, das zur Geltung zu bringen, indem er immer wieder eine Perikope über einen geheilten Mann zusammenstellt mit einer Perikope über eine geheilte Frau. Ein Gleichnis von einem Mann, der Hirte war und sein Schaf sucht, zusammenstellt eben mit dem Gleichnis von der Frau, die ihre Münze sucht. Ja, die Zuwendung Jesu gilt vor allen Dingen den Ausgegrenzten, den Sündern und Zöllnern. Die Samariter werden Thema und eben die Frauen. Warum die Frauen? Nun, weil sie damals nicht auf derselben Ebene gesehen wurde wie die Männer Und dann überrascht es, wenn wir in Lukas 10 erfahren, dass ausgerechnet eine Frau Maria zu den Füßen Jesu sitzen darf und sie wird in der Tora, sie wird im Evangelium von Jesus selbst gelehrt. Die erste Theologiestudentin, die uns bezeugt ist, das alles ist ihm wichtig. Also alle Mütter, wisst, das Evangelium hat euch noch vor Einführung des Muttertages schon wertgeschätzt und noch viel umfassender, als es alle Blümchen zur Geltung bringen können. Lukas aber verdanken wir auch die Gestaltung unseres Kirchenjahres, die Gestaltung unserer christlichen Feste, mehr als uns vielleicht bewusst ist. Gut, für Weihnachten käme als zweiter Zeuge ja Matthäus dazu, die Geburt Jesu gesondert zu feiern. Aber dass wir das Kreuz an Karfreitag, dass wir Ostern, die Auferstehung, und davon gesondert die Erhöhung zur Rechten Gottes mit der Himmelfahrt und dann das Pfingstfest als Ausgießung des Geistes, dass wir diese Aspekte gesondert betrachten und feiern, das verdanken wir dem Lukas in Evangelium und Apostelgeschichte. Wenn wir bei Paulus schauen, dann sagt er, das Kreuz und die Auferstehung, das sind die beiden Aspekte, in denen alles beinhaltet ist. Das Kreuz als Ereignis der Sühne, die aber nicht abgeschlossen wäre, wäre Jesus nicht auferstanden und erhöht zu seinem Vater. Und insofern hat die frühe Gemeinde die Erhöhung Jesu eben mit der Auferstehung gefeiert, denn das war der Beginn der neuen Schöpfung. Das Johannesevangelium sagt, das Ganze ist ein einziger Prozess und das sagen schließlich ja alle. Es geht bei Lukas nur um verschiedene Aspekte. Jesus hat seinen Weg vollendet am Kreuz. Die Auferweckung durch Gott war Erweis der Treue des Vaters und die Erhöhung zu seiner Rechten wird betont. Maria wird gesagt, ich bin noch nicht aufgefahren, du kannst mich nicht festhalten und dann werde ich den Geist von meinem Vater senden. Aber wenn ich Johannes frage, was ist das Fest der Erhöhung? Dann sagt er nicht Himmelfahrt, dann sagt er Karfreitag. Denn da hat Jesus seinerseits seinen Weg ja vollendet. Und Gott hat mit dem Erhöhen in der Auferstehung, der Einsetzung und der Bevollmächtigung der Sendung des Geistes alles als ein Geschehen gesehen. Ihr versteht richtig, es handelt sich nicht um Widersprüche, sondern um Perspektiven. Johannes sieht das Ganze und sagt, die Erhöhung, das ist doch schon das Kreuz. Dass er ans Kreuz erhöht wurde, ist in Wahrheit eine Intronisation. Und der Prozess vor Pilatus wird als Intronisation dargestellt. Pilatus wollte ihn auf Drängen der Juden vernichten. Und in Wahrheit hat er meinte es als Karikatur, ihn als König eingesetzt und gekrönt. Und sie haben ihn freilich pervertiert, angebetet und wussten gar nicht, wie recht sie haben, dass er nämlich der König Jesus ist. Auf diese Weise, weil wir bei Lukas erfahren, das Kreuz, die Auferstehung, die Himmelfahrt und Pfingsten sind ein Gesamtereignis, aber es gibt doch verschiedene Aspekte, die wir jeweils bedenken können. Gewinnen wir bei Lukas nun die Information, dass die Nachfolge der Jünger wie viele Phasen hatte? Die Phase mit dem irdischen Jesus und die Phase nach Pfingsten mit dem Auferstandenen, der im Geist gegenwärtig ist, wären zwei. Nein, Lukas macht deutlich, wir sollten, was die Jünger angeht, uns vor Augen führen, es gab bei ihnen drei Phasen. Die erste Phase, das war die seligste, das war die unkomplizierteste, das war die erste Liebe. Weggerufen von den Fischernetzen, wer möchte diesen ewigen Gestank auf Dauer ertragen? In ein spannendes Leben der Nachfolge, tolle Predigten, faszinierende Ereignisse, Applaus der Massen, alle waren begeistert und die Jünger bekamen auch etwas von dem Schein ab, den der Messias ausstrahlte und sie waren fasziniert. Sie haben offensichtlich noch nicht ganz verstanden, worum es ging. Und auf dem Weg nach Jerusalem käppelten sie wechselseitig, wer der nun zu rechten und wer zu linken sitzen soll des Messias, wenn er nun in Jerusalem einzieht und mit Macht das Reich Gottes aufrichtet. Es war eine selige Zeit und es war ein bisschen eine naive Zeit. Alles hatte er ihnen schon gesagt und gepredigt, aber sie haben nicht alles verstanden. Sie hatten Augen und sahen nicht, sie hatten Ohren und hörten nicht. Halt, sagt ihr, Hans-Joachim, jetzt gehst du zu weit. Das kann man doch nur für die Verstockung bei Jesaja sagen. Aber es tut mir leid, so musste es Jesus selbst zu seinen Jüngern sagen. Habt ihr Augen und seht nicht, habt ihr Ohren und hört nicht. Für Maria Magdalena und die anderen Frauen, die von Krankheiten geheilt wurden. Erste Liebe, erste Freude. Was für eine Erleichterung, welche Begeisterung, in Jesus den Retter gefunden zu haben. Und gerade Lukas bringt es zur Geltung, wie überwältigend diese Zeit war. Mit der Antrittspredigt Jesu macht er deutlich, was seine Sendung ist. Jetzt beginnt die Gnadenzeit Gottes, das Gnadenjahr Gottes. Alle Sklaverei ist zu Ende, alle Schulden werden erlassen. Und Jesus erzählt und schwärmt von der Barmherzigkeit, von der Güte und Liebe seines Vaters, die voraussetzungslos ist und grenzenlos und auch die Letzten und Verlorensten noch nach Hause sucht und nach Hause findet. So nimmt es nicht Wunder, dass das Lukas-Evangelium ein Leitmotiv hat. Schon in der Vorgeschichte beginnt es mit der endzeitlichen Freude. Ich verkündige euch große Freude, die allem Volk widerfahren wird. Und als Maria das Wunder der Menschwerdung Gottes durch sie erfahren hatte, da sagt sie, meine Seele erhebt den Herrn und mein Geist jubelt, frohlockt und freut sich an Gott, meinem Heiland. Ja, der kleine Johannes, pränatal, bevor er geboren wurde, als die Mutter Jesu den Raum betritt, jauchzt, juchzt und tritt, weil er sich freut, der Mutter seines Herrn zu begegnen. Das Motiv der Freude an Gottes Erscheinung, an seinem heilvollen Wirken, an seiner grenzenlosen Gnade und Barmherzigkeit, das ist das Motiv, das alles durchzieht. Aber wenn wir von Freude Gottes reden, nicht nur von der Freude, die er in uns weckt, sondern dass wir erfahren, dass Gott sich an uns freut. In Lukas 15, wenn ein Mensch gefunden wird und umkehrt und nach Hause kommt, dann freut sich der ganze Himmel. Und wie liebe ich es in Nachversammlungen, den gerade frisch Bekehrten, die noch zögerlich sich an den Haaren zupfen, ob das auch alles wahr ist, was jetzt passiert ist, ihnen zu sagen, dass ihretwegen im Himmel an demselben Abend keiner ins Bett kommt, weil sie diese Bekehrung feiern. Gott freut sich an dir. Du bist Gott eine Freude. Das ist Evangelium pur. Und all das, was dem im Wege steht, an Bindungen, an Schuld, an Vergangenheit, ist er bereit, der gute Hirte, selbst für seine Schafe zu tragen. Das ist das Kreuz. Aber jetzt bitte versetzt euch in die Frauen und Männer der Nachfolge Jesu, die dann erleben, was passiert in der Karwoche, bei der Gefangennahme, den Verhören, der Folter und der Kreuzigung. Es bricht für sie eine Welt zusammen. Nein, nicht eine Welt. Der Himmel bricht zusammen. Für sie hatte doch das endzeitliche Reich Gottes begonnen. Und nun dieser Widerspruch, diese Trennung, dieser Verlust. Die Frauen und Männer waren starr vor Schock. Wie kann nach so viel Freude, nach so viel Gnade und Erbarmen, nach so viel Himmel auf Erden eine solche Reaktion von der Welt kommen und sie töten ihren eigenen König, ihren eigenen Messias? Maria kam gar nicht weg mit den Frauen vom Grab. Die Männer haben sich eingeschlossen, verrammelt Türen und Fenster, und sie wussten nicht weiter. Das alles Erlösende war die Erscheinung des Auferstandenen. Er trat selbst, Jesus, mitten unter sie und sprach zu ihnen: Friede sei mit euch. Shalom. Friede als Heilsein. Friede als Gutsein. Es ist in Ordnung. Wir sind in der Gnade Gottes. Wir sind in der Zeit Gottes. Es ist alles gut. Sie aber erschraken und fürchteten sich und meinten, sie sähen ein Gespenst. Sie konnten es nicht glauben. 3 Jahre lang hatte Jesus es sie gelehrt. 3 Jahre lang hatte er genau gesagt, was sie erwartet, was ihn erwartet. Sie waren vorbereitet. Er hat auch von seiner Auferstehung gesprochen. Bei jeder Leidensankündigung mündet es ein in das Zeugnis der Auferstehung. Und sie haben es nicht geglaubt, erschrocken und voller Furcht. Finden wir uns da nicht wieder? Viele von uns haben eine Geschichte mit Jesus Christus. Viele von uns die Erfahrung von Befreiung, von Heilung, von Gewissheit. Viele von uns die Freude, die erste Liebe. Und dann kommt eine einschneidende Krise und wir sind erstarrt. Und unser Kinderglaube geht uns durch die Finger und wir verlieren den Boden unter den Füßen. Was seid ihr so erschrocken und warum kommen solche Gedanken in euer Herz? Seht meine Hände und meine Füße, ich bin es selber. Begreift mich und seht. Denn ein Geist hat nicht Fleisch und Knochen, wie ihr seht, dass ich sie habe. Seht meine Hände und meine Füße. Begreift mich. Ostern bedeutet begreifen. Und haben wir gleich die Doppeldeutigkeit des Begriffes verstanden? Ein Privileg für die erste Generation der Frauen und Männer. Sie durften noch einmal Jesus sehen, mit ihren Augen. Er erschien vor ihren Augen. Er erschien noch einmal leibhaftig, sichtbar für sie. Sie durften ihn begreifen. Die Ostererscheinungen sind das Geschenk des Begreifens der Realität der Auferstehung. In der Theologie wird immer wieder diskutiert, wie sind die Auferstehungserscheinungen zu deuten? Sind das objektive Ereignisse oder sind es subjektive? Sind sie innerpersönlich oder sind sie objektiv außerhalb der Person, transsubjektiv? Bei den Jüngern war es so, dass sie sagen, das ist zu schön, um wahr zu sein. Das muss ein Gespenst sein, eine Einbildung. Die Erscheinungen des Auferstandenen sind Erscheinungen des Auferstandenen und nicht Fiktionen. Heute würde man weniger an Gespenster denken, sondern mit psychiatrischen Kenntnissen würde man sagen, ja, das gibt es. Da ist ein Ehepaar glücklich verheiratet und der Mann stirbt und die Witwe kommt in das Wohnzimmer eine Woche nach der Beerdigung und sieht ihren Mann in dem Sessel sitzen, wo er immer saß. Die sieht ihn wirklich. Das ist eine Täuschung des Gehirns. Eine subjektive Projektion. Das Gehirn beduppt einen, weil es die Erinnerung mit der Wirklichkeit vermischt. Wenn jemand, der an Christus nicht glaubt, sich das so erklärt, tut mir leid, Aber ich kann es nachvollziehen. Aber das ist nicht das, was die Zeugen des Neuen Testamentes meinen. Jesus ist real lebendig. 40 Tage, so sagt es Lukas dann in Apostelgeschichte 1, hat er sich als lebendig erwiesen. Und deshalb durften sie ihn begreifen. Um das deutlich zu machen, hat Lukas nun etwas überliefert, was manchen von uns vielleicht mehr Probleme macht, als dass es eine Hilfe erscheint. Aber wir werden es verstehen. Als sie aber noch nicht glauben konnten vor Freude, ich liebe den Satz, als sie noch nicht glauben konnten vor Freude, das ist der einzige sympathische Zweifel an der Auferstehung. Vor lauter Freude konnten sie es noch nicht glauben. Nicht aus Skepsis, sondern vor Freude konnten sie es noch nicht glauben. Das ist zu schön, um wahr zu sein. Und das Evangelium sagt, das ist zu wahr, um von dir nicht als schön erkannt zu werden. Sie konnten es noch nicht glauben vor Freude. Da spricht Jesus zu ihnen, habt ihr etwas zu essen? Und sie legten ihm ein Stück gebratenen Fisch vor und er nahm's und aß vor ihnen. Hä? Wie soll ich das denn jetzt verstehen? Will Jesus sagen, ich habe seit Donnerstagabend beim Abendmahl, und da musste ich ja so viel reden, nichts mehr gegessen, ich habe Hunger? Oder auf dem Friedhof ist zwar die Totenruhe nachts angenehm zum Schlafen, aber das mit dem Frühstück funktioniert noch nicht richtig, ich habe Hunger? Natürlich nicht. Es ist das Entgegenkommen, wie schon das leibliche Erscheinen, ein Entgegenkommen Jesu für das Unverständnis der Jünger. Warum? Nun, wenn ich in der Antike sage, mir ist die verstorbene Oma begegnet, dann sagen die Nachbarn, na und? Da ist sie als Gespenst erschienen. Und wir wissen heute, wie man das erklären kann, nicht, dass das Gehirn einen täuscht und Erinnerungen plötzlich wie leibhaftig einem erscheinen. Und Lukas möchte deutlich machen, und deshalb erzählt er das, was vielen sonst, wenn die den Zusammenhang nicht kennen, etwas irritierend erscheint. Er hat vor ihren Augen gegessen. Ja, inwiefern ist das für die Antike ein Beweis, dass er kein Gespenst ist? Gespenster können nicht essen und trinken. Und so haben wir als Jungschaler schon immer diesen etwas flachen Witz erzählt. Ein Gespenst geht in die Kneipe und will ein Bier bestellen. Was bestellt es? Einen halben Liter Bier und einen Putzlumpen. Denn wenn ein Gespenst etwas trinkt, plumpst es sofort auf den Boden. Das ist die alte abergläubische Version dieser Sache. Und Jesus ist sich nicht zu schade, die Jünger da abzuholen, wo sie sind. Ist das nicht für euch ein Trost? Jesus ist bereit, selbst unseren Kleinglauben und unser Nichtglauben-Können noch abzuholen. Und er lässt sich begreifen. Ein Vorrecht der 12 von Maria, von Magdala und all der anderen. In dieser Phase der 40 Tage, sie durften ihn begreifen. Noch einmal leiblich mit ihm Gemeinschaft haben. Nicht in seinem alten Leib, er war schon auferstanden, aber er ist ihnen erschienen. Und dann durften sie mit ihm zusammen sein. In Apostelgeschichte 1 heißt es, über 40 Tage hat er mit ihnen Gemeinschaft gehabt, aber das verrät nicht, was da eigentlich steht. Er hat mit ihnen das Salz geteilt, sagt der griechische Text. Er hatte Tischgemeinschaft. Denn so war es schon beim irdischen Jesus und so wird es im Himmel sein. Das gemeinsame Feiern, das ist der Inbegriff von Reich Gottes. Und das hat uns fasziniert. Was ist Christsein vor allen Dingen? Christsein heißt Feiern, Gemeinschaft und Beziehung und Freude. Ist das Wesen unseres Christseins? Aber wir können jetzt etwas neidvoll sagen, ja, in den 40 Tagen wäre ich auch gern dabei gewesen. Gerade wenn mein Kinderglaube durch Krisen gefährdet ist, noch einmal so eine Zwischenzeit zu haben. Und 40 steht ja als Zeit der Bewährung, der Prüfung, als symbolische Zahl. Also nicht 39 oder 41, sondern eben 40. Das war eine wunderbare Zeit. Aber was macht Jesus, nachdem sie nun gesehen haben, dass er kein Gespenst ist? Er nimmt die Schrift und er tut das mit den Jüngern, was er heute mit uns tut. Er fängt an bei Mose, den Propheten und den Psalmen Und wir haben das ganze Evangelium auch noch in Schriftform, wie ich es hier in der Hand halte, die 27 Schriften, wo es schwarz auf weiß steht. Und er belehrt sie von Mose bis zu den Propheten und den Psalmen. Das musste so geschehen, das hat seinen Sinn. Lest es nach. Vielleicht hast du auch solche 40 Tage der Bewährung gehabt, wo du eine neue Liebe, eine neue Ursprünglichkeit erfahren konntest. Aber die kann man nicht festhalten und die kann man nicht zurückrufen. Wie gerne würden wir Erinnerungen wieder wachrufen, wie gerne festhalten, wie gerne das doch einmal fühlen. Aber Gefühle sind nicht abrufbar. Was wir aber haben, ist das, was der Auferstandene seinen Jüngern gibt. Jetzt habt ihr mich begriffen, jetzt begreift mich bitte auch mit eurem Kopf. Und wenn ihr mich fragt, wie bist du eigentlich Neutestamentler geworden und Wissenschaftler und lehrst das ganze Leben lang und predigst und evangelisierst das Neue Testament, das verdanke ich diesen 40 Tagen in meinem Leben. Als die Unmittelbarkeit nicht verfügbar war, als die Gefühle nicht mehr da sein wollten, als die Gemeinschaft nicht mehr erfahrbar war, sondern ich eine Phase hatte, in der ich auf meinen eigenen Beinen stehen musste, aber noch nicht die Bestätigung des vollmächtigen Dienstes und der Gemeinschaft am anderen Ende hatte, jenseits von Pfingsten, da hatte ich nur das Wort Gottes. Und ich habe gelernt, es ist genug. 40 Tage lang hat der Auferstandene seine Jünger gelehrt. Schön, wenn wir Gefühle haben. Ich liebe es. Schön, wenn wir singen. Es ist bekannt, dass ich das gerne tue. Aber weder durch Singen, noch durch Fühlen, noch durch Erleben, noch auch, wenn wir in den Wald gehen und Gottes Schöpfung so erleben, dass wir den Eindruck haben, der Schöpfer muss doch gleich aus dem Seitenweg heraustreten. So unmittelbar und faszinierend. In der Krise ist das nicht verfügbar. Eins hast du immer neben deinem Bett, auf deinem Schreibtisch oder mindestens im Regal. Und das ist das Wort Gottes. Nimm und lies. Begreif mich, sagt er zu dir. Denn ich bin nicht weg, sondern ich bin da. Da öffnete er ihnen das Verständnis, sodass sie die Schrift verstanden. So steht's geschrieben, dass Christus leiden wird und auferstehen von den Toten am dritten Tage. Und dass gepredigt wird in seinem Namen Buße zur Vergebung der Sünden unter allen Völkern. Fangt an in Jerusalem und seid dafür Zeugen. Ostern heißt begreifen. Den Auferstandenen begreifen. Ja, aber einmal muss man es doch begriffen haben, dann ist das abgeschlossen. Nein. Würde der Auferstandene heute real in unserem Gottesdienst erscheinen und vor uns stehen, leibhaftig, würden wir alle reagieren wie die ersten Jünger. Und er würde sagen, ja, wie denn jetzt? Ich denke, ihr glaubt an die Realität der Auferstehung. Warum seid ihr dann überrascht? Weil das, was wir wissen, uns nicht immer gewiss ist. Und das, was wir glauben, nicht immer in unserem Bewusstsein präsent ist. Er erschien und sie begriffen. Aber was er ihnen sagt ist, bleibt in Jerusalem, bis ihr die Gabe des Geistes empfangt. Denn auf die erste Phase des Kinderglaubens, der Unmittelbarkeit, der Leiblichkeit des Glaubens, des Fühlens und Erlebens, kommt die Belehrung und die Reifung, das vertiefte Begreifen, das Durchdringen, die 40 Tage. Und dann, nach Pfingsten, die Zeit, in der Jesus durch uns wirken will. In der ersten Phase war Gott leibhaftig in Jesus auf der Erde. Wie schön, man konnte ihn begreifen, man konnte ihn sehen. Dann war er entzogen. Und dann war er wieder leibhaftig gekommen. Jesus ist heute leibhaftig hier, nämlich in Gestalt des Leibes, dessen Teil ihr seid, in vielen Gliedern. Warum sollten denn die Jünger nicht gleich hingehen? Und als sie das gesehen hatten und diese Nummer mit dem gebratenen Fisch und das sofort allen erzählen? Nun, weil das, was sie erzählt hätten, wirkungslos gewesen wäre. Wir sind nicht Stellvertreter des gestorbenen Jesus. Wir sollen nicht für Jesus leben, sondern der Auferstandene will durch uns leben. Wir sind Repräsentanten des Auferstandenen. Im Heiligen Geist wohnen Vater und Sohn leibhaftig in uns. Ist der Heilige Geist nur eine Ersatzlösung für Jesus? Nein, überhaupt nicht. In Gestalt des Heiligen Geistes wohnen Vater und Sohn in uns. So hat es Jesus in den Abschiedsreden des Johannes deutlich gemacht. Aber wie sollen wir denn jetzt Stellvertreter Christi sein? Sollen wir doch gar nicht. Wir sollen Boten für ihn sein. Aber das Geheimnis von Pfingsten ist nicht, dass wir praktisch einen Booster bekommen, dass wir eine Beschleunigung bekommen, eine Koffeinspritze, damit wir mit unseren Möglichkeiten die ganze Welt bekehren, sondern umgekehrt. Wir sollen ihm zur Verfügung stehen, dass er durch uns, welche Gaben wir als Glieder am Leib auch haben, sondern umgekehrt. Wir sollen ihm zur Verfügung stehen, dass er durch uns, welche Gaben wir als Glieder

wiederkommt zur Vollendung. Es ist das Erwachsenwerden des Glaubens, wenn wir sagen, jetzt geht es nicht mehr um Gefühle, um Geborgenheit, jetzt geht es nicht mehr um Unangefochtenheit, jetzt müssen wir in der Welt das Licht hochhalten, aber nicht wir, sondern er durch uns. Christsein bedeutet, dass der Auferstandene durch uns lebt. Aber Himmelfahrt war auch Schmerz, Verlust. Es war der Abschied von einem geliebten Menschen. Hast du schon einmal Abschied nehmen müssen von einem Menschen, den du über alles liebst? Dann weißt du, was an Karfreitag für Maria Magdalena geschah. Für die Jünger, für die Jesus ja viel mehr war als nur ein Lehrer. Und als er in den Himmel, wie es Apostelgeschichte 1 entfaltet, näher hin, entrückt wurde, schauten die Jünger ihm nach und hatten das Nachsehen. Wie oft beim Abschied nehmen, schauen wir hinterher und schauen wir nach. Wir sind gebunden an unsere Vergangenheit. Und dann kommen liebevoll zwei Engel und nehmen die Flügel und klopfen dem Petrus hinten auf den Hinterkopf und sagt, nicht da, deine Richtung ist hier. Um Jesus mach dir keine Sorgen. Der wird genauso wiederkommen zur Vollendung, wie er dort oben hingegangen ist. Und die Vorstellung des Lukas ist selbstverständlich nicht, wie die Karikatur das immer darstellt, als wäre an Himmelfahrt Jesus wie eine Rakete durch die Milchstraße geschossen und als Punkt immer kleiner geworden, sondern man muss nur ein bisschen abstrakt denken können, wenn er nur eine vierte Dimension, die Ewigkeit nur eine vierte Dimension hätte, dann wäre er, und das kennzeichnet in der Bibel Alten und Neuen Testaments, die Wolke in eine weitere Dimension entnommen worden, denn der Himmel ist nicht irgendwo, der Himmel ist hier. Aber für uns eben nicht greifbar, weil wir nur drei Dimensionen haben. Und sie fragen ihn vorher noch, wann, Jesus, wo du schon mal da bist, also wir müssen die Zeit ja nutzen, jetzt sind es ja nur noch 40 Tage, wann wirst du das Reich Gottes für Israel aufrichten? Wir wollen es doch jetzt genau wissen, das wollen wir in den Terminkalender eintragen. Wer will denn sowas schon verpassen, die Parousie, nicht? Also müssen wir doch eintragen. Und Jesus sagt zu ihnen, es steht euch nicht zu, Tag und Stunde zu wissen, wann es geschieht. Die eine Hälfte der Christen hat längst vergessen, dass da noch was kommt. Die andere Hälfte ist so damit beschäftigt, zu berechnen, wann es kommt, dass sie das nicht tun, was sie eigentlich tun sollten. Geht hin in alle Welt und seid Zeugnis, dass er jeden Tag kommt und ihr niemals überrascht seid. Dann sagen wir, ja, aber ich hätte ganz gerne gewusst, dass es noch 3 Jahre dauert. Dann kann ich mich ein bisschen hängen lassen und ein Tag vor Silvester kann ich dann sagen, morgen kommt der Herr, heute wird das Haus geputzt und heute mache ich mich bereit. Und Jesus antwortet einfach, seid jeden Tag bereit, denn ich werde kommen wie ein Blitz in einem Augenblick, wie ein Dieb in der Nacht. Der kommt in der Regel auch nicht, wenn du damit rechnest. Das ist für einen Dieb nicht so besonders produktiv, sondern du wirst überrascht. Seid bereit. Und den Jüngern wird der Blick vom Himmel, der auch ohne ihren Blick auskommt, auf die Welt gelenkt. Das ist eure Richtung. Seid Zeugen dafür in aller Welt. Und damit wir uns nicht missverstehen, du bist nicht der Messias. Und du musst auch nicht die Welt retten. Weder missionarisch noch evangelistisch, noch gemeindlich, noch diakonisch, noch ökologisch, noch politisch. Du alleine wirst es überhaupt nicht schaffen. Und wenn du dir zu viel zumutest, wirst du überhaupt nichts machen. Du musst dir das zumuten, was Gott dir zumutet. Und das weiß er. Du bist ein Glied an seinem Leib. Und die Frage ist, was will er durch mich tun? Der Heilige Geist ist uns nicht gegeben, um unsere Wünsche leichter zu erfüllen. Der Heilige Geist ist uns gegeben, damit Gott seinen Willen und seine Wünsche durch dich und mich verwirklichen kann. Erfüllt von der Freude. Im Zweifel begreife ich, denn ich habe sein Wort,

0: habe einen Verstand und einen Willen. Ich bin erwachsen im Glauben. Ich muss nicht immer fühlen. Ich kann auch wissen und das genügt. Und es ist schön, wenn wir es auch immer wieder in Gemeinschaft bestätigt bekommen und fühlen. Und sie gingen hin voller Freude. Ist dir bewusst, dass du Gott eine Freude bist? Aber doch nicht so, wie ich bin. Okay, dann lass dich doch von ihm lieben, lass dir vergeben und lass dich verändern. Aber Gott freut sich an dir, weil du bist. Er ist Erbarmen, er ist Liebe, er ist Güte. Das Gnadenjahr des Herrn hat mit Jesu Wirken begonnen. Aber es ist immer noch die Gnadenzeit. Ich werde immer wieder gefragt, Hans-Joachim, du predigst so viel Evangelium. Ich sag, was denn sonst? Ich bin doch nicht Amos und Hosea. Wir leben nach Kreuz und Auferstehung und sind gesandt, das Evangelium zu predigen. Einmal hat einer gesagt, also Hans-Joachim, ich habe dich schon in der Jungschar kennengelernt. Du predigst ja immer noch Jesus Christus. Da habe ich gesagt, ja, so alt können wir als Jungschaler gar nicht werden, dass ich damit aufhören werde. Denn Jesus Christus ist das einzige Thema, das uns Rettung bedeutet. Und seine Erhöhung ist alles. Am Kreuz erkennen wir seine Liebe. Da ist er das Lamm, das sich hingibt für uns. An Himmelfahrt erkennen wir, er ist zugleich der Löwe von Juda. Er ist der mächtige König. Er hat die Kraft, das zu vollenden, was der Vater ihm aufgetragen hat. Und wir sind die Frauen und Männer seiner Nachfolge. Wir sind Gott eine Freude und wollen Gott zur Freude leben. Und unsere einzige Berufung ist, diese Freude miteinander und mit anderen zu teilen. Unser Herr ist auferstanden. Er ist wahrhaftig auferstanden. Unser Herr ist erhöht und sitzt zur Rechten Gottes. Unser Herr ist unter uns. In Gestalt des Geistes wohnen Vater und Sohn in uns. Fühlst du das? Völlig egal. Ist es wahr? Ja. Kommt es dir so vor, als wäre es zu schön, um wahr zu sein? Das sollte es. Aber es ist zu wahr, um von dir nicht als schön erkannt zu werden. Wollen wir beten? Herr Jesus Christus, wir können dir gar nicht genug danken. Dafür, dass du aus der himmlischen Herrlichkeit auf diese Welt kamst und Mensch wurdest, von einer menschlichen Frau geboren, dass du gewirkt hast in dieser Welt und hast die Gnade, das Erbarmen deines Vaters, die Freude deines Vaters an dem Finden seiner Menschen uns verkündigt. Mehr noch, du hast es gelebt, in Tischgemeinschaft mit denen gefeiert, die als Letzte damit gerechnet hatten, eingeladen zu werden. Du hast Menschen geheilt. Du hast Besessene und Gebundene befreit. Und du warst bereit, dieses Zeugnis festzuhalten, auch bei Widerstand und Verfolgung, bis hin zum Kreuz. Da hast du all das, was Gottes Freude im Weg steht und uns schadet, getragen. Du hast alle unsere Schuld auf dich genommen, all unsere Sterblichkeit und Schwachheit, damit wir mit dir sterben und mit dir teilhaben am ewigen Leben in deiner Auferstehung. Und wir danken dem himmlischen Vater und dir für deine Erhöhung an Himmelfahrt. Du hast zu deinen Jüngern gesagt, wenn ihr mich lieben würdet, würdet ihr euch freuen, dass ich hingehe zu meinem Vater. Wir müssen zugeben, dass es uns oft schwerfällt, dich loszulassen, dich nicht immer begreifen zu können, dich nicht immer zu fühlen. Aber wir wollen dich lieben. Und wir wollen nicht nur hinterher schauen, sondern wir wollen dir entgegensehen als dem Kommenden. Komm, Herr Jesus Christus, richte du das Reich deines Vaters endgültig auf und vollende es. Schenk es, dass wir jetzt Zeugen sind, durch die du wirkst. Wir wollen hingehen und dich preisen und Menschen, diese Freude verkündigen und leben. Und alles das, was wir sonst auf dem Herzen haben, Herr Jesus Christus, fassen wir zusammen in dem Gebet, das du uns selbst gelehrt hast. Vater unser im Himmel, geheiligt werde dein Name, dein Reich komme, dein Wille geschehe, wie im Himmel so auf Erden. Unser tägliches Brot gib uns heute und vergib uns unsere Schuld, wie auch wir vergeben unseren Schuldigern. Und führe uns nicht in Versuchung, sondern erlöse uns von dem Bösen. Denn dein ist das Reich und die Kraft und die Herrlichkeit in Ewigkeit. Amen.
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4: Das walte Gott Vater, Sohn und Heiliger Geist. Amen. Ich danke dir, mein himmlischer Vater, durch Jesus Christus, deinen lieben Sohn, dass du mich diese Nacht vor allem Schaden und Gefahr behütet hast. Und bitte dich, du wollest mich diesen Tag auch behüten, vor Sünden und allem Übel, dass dir all mein Tun und Leben gefalle. Denn ich befehle mich, meinen Leib und Seele und alles in deine Hände. Dein heiliger Engel sei mit mir, dass der böse Feind keine Macht an mir finde. Amen.

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1: Herzlich willkommen zu einer weiteren Ausgabe der Sendereihe Durch die Bibel. Und da steht schon seit einigen Wochen das alttestamentliche Buch der Sprüche Salomos im Mittelpunkt. Zahlreiche Spruchweisheiten sind in diesem Buch enthalten, wobei ein großer Teil von König Salomo selbst stammen dürfte, während er andere vermutlich gesammelt, gesichtet und in Form gebracht hat. Eine Anmerkung aus einem anderen Buch Salomos legt dies nahe. Im Buch des Predigers Salomo heißt es, nach der Bibelübersetzung Hoffnung für alle, er dachte über viele Lebensweisheiten nach, prüfte ihren Inhalt und brachte sie in eine schöne Form. Wir beginnen gleich im 21. Kapitel des Sprüchebuches mit Vers 23, also genau dort, wo wir am Schluss der letzten Sendung aufgehört haben.

Sie erinnern sich, mit Kapitel 10 begann im Buch der Sprüche Salomos eine Sprichwortsammlung, die etwa bis zur Hälfte von Kapitel 22 reicht. Davor, in den Kapiteln 1 bis 9, wurde vor allem geschildert, wie ein junger Mann auf dem Weg zum Erwachsensein allen möglichen Herausforderungen, aber auch Versuchungen begegnet. In der Sprichwortsammlung sind hilfreiche Gedanken und Ratschläge aus allen möglichen Lebensbereichen zu finden. Das gilt auch für den ersten Vers, den wir uns in dieser Sendung anschauen wollen. Aus Kapitel 21 ist das Vers 23. Er lautet: Wer Mund und Zunge bewahrt, der bewahrt sein Leben vor Not. Tja, jeder Mensch kommt normalerweise mit einer Zunge zur Welt, aber den richtigen Gebrauch der Zunge muss man erst lernen. Hier also informiert der weise König Salomo erneut darüber, wie die Zunge richtig verwendet werden soll. An anderer Stelle hat er dazu bereits gesagt, dass sie, wenn sie Freunde für sich gewinnen wollen, sich freundlich zeigen müssen. Und davon ist die Zunge nicht ausgenommen. Wenn sie Gespräche führen oder einfach nur mit anderen ein paar Worte wechseln, dann achten sie darauf, was sie sagen. Echte Freunde sind für ein erfülltes Leben praktisch unverzichtbar. Wir brauchen Freunde und das Buch der Sprüche hat viel über Freundschaft und Feindschaft zu sagen. Der US-amerikanische Philosoph Ralph Emerson drückte es so aus: Wer 1000 Freunde hat, mag auf keinen davon verzichten. Und wer auch nur einen Feind hat, wird ihn dafür überall sichten. Ich habe den Eindruck, das trifft genau den Punkt. Fahren wir nun fort mit Vers 24. Wer stolz und vermessen ist, heißt ein Spötter. Er treibt frechen Übermut. Haben Sie bemerkt, dass es zwei Themen sind, die im Buch der Sprüche immer und immer wieder aufzutauchen scheinen? Eines davon ist der Gebrauch und der Missbrauch der Zunge. Das andere ist der Stolz. Die unkontrollierte Zunge, die lügende Zunge, die lästernde Zunge und der stolze Blick. Gott sagt dazu, dass er das alles verabscheut. Ein weiteres Motiv dann in Vers 25. Der Faule stirbt über seinem Wünschen, denn seine Hände wollen nichts tun. Der Faule, das ist ein Mensch, der träge ist. Es wird im Buch der Sprüche eine ganze Menge über ihn gesagt. Und dann heißt es in Vers 26, den ganzen Tag begehrt die Gier, aber der Gerechte gibt und versagt nichts. Ein fauler Mensch verbringt seine Zeit mit Habsucht und er versucht, mit hinterhältigen Mitteln Geld zu bekommen, ohne zu arbeiten. Es gibt eine ganze Menge Leute, die das tun. Dagegen denkt der Gerechte nicht so viel nach, etwas zu bekommen, als vielmehr darüber zu geben. Und Gott wird ihn segnen. Das ist der entscheidende Gedanke hier. Weiter mit Vers 27. Der gottlosen Opfer ist ein Greuel. Wie viel mehr, wenn man's darbringt für eine Schandtat. Der Gottlose, das ist ein Mensch, der gesetzlos lebt. Ein gesetzloser Mensch ist jemand, der sich selbst Gott bisher nicht gebeugt hat und dann Gott begegnet. Manchem scheint ein Weg recht, betont das Sprüchebuch an anderer Stelle. Das heißt also, der gesetzlose Weg wird als der richtige Weg empfunden und bevorzugt. Der Mensch geht seinen Weg und ignoriert Gottes Weg. In der Tat, er verneint Gott. Dies bedeutet nicht, dass ein solcher Mensch nicht religiös sein könnte. Vielleicht besucht er regelmäßig eine Kirche, nimmt am Gottesdienst teil, singt voller Inbrunst die Gemeindelieder mit. Und doch ist alles im Grunde genommen nur eine religiöse Show. Ein solcher Mensch ist möglicherweise sogar bereit, tief in die Tasche zu greifen, wenn er spendet. Aber er tut es nicht aus lauteren Motiven. Deshalb heißt es in dem gerade vorgelesenen Vers: Der gottlosen Opfer ist ein Greuel. In den Versen 28 und 29 geht es dann geradewegs so weiter. Ein lügenhafter Zeuge wird umkommen, aber wer Recht gehört hat, dessen Wort bleibt. Der Gottlose macht ein freches Gesicht, aber wer fromm ist, macht seine Wege fest. Es gab falsche Zeugen im Prozess gegen den Herrn Jesus Christus.
Würden sie es nicht verabscheuen, einer von diesen falschen Zeugen gewesen zu sein? Wir lesen im Bericht des Matthäus: Die hohen Priester aber und der ganze Hohe Rat suchten falsches Zeugnis gegen Jesus, dass sie ihn töteten. Und obwohl viele falsche Zeugen herzutraten, fanden sie doch nichts. Zuletzt traten zwei herzu und sprachen: Er hat gesagt, ich kann den Tempel Gottes abbrechen und in 3 Tagen aufbauen. Viele falsche Zeugen machten also ihre Aussagen, aber offensichtlich war nichts Bedeutsames dabei. Und die beiden letzten haben wirklich gelogen. Und wie reagierte Jesus auf die Vorwürfe? Welches Zeugnis, welche Auskunft gab er über sich selbst, wenn er danach gefragt wurde? Im Matthäusevangelium Kapitel 27 wird berichtet: Jesus aber stand vor dem Statthalter, und der Statthalter fragte ihn und sprach: Bist du der König der Juden? Jesus aber sprach: Du sagst es. Mit anderen Worten: Du hast recht. Und als er von den hohen Priestern und Ältesten verklagt wurde, antwortete er nichts. Da sprach Pilatus zu ihm: Hörst du nicht, wie hart sie dich verklagen? Und er antwortete ihm nicht auf ein einziges Wort, so dass sich der Statthalter sehr verwunderte. Der Bericht des Johannes sagt uns, dass Pilatus den Herrn Jesus Christus in die Halle des Gerichts mitgenommen und privat um Antworten auf seine Fragen gebeten hat, um ihn gehen lassen zu können. Aber Pilatus hatte wohl zu viel von einem Politiker, um Jesus gegen den Willen der Juden freizulassen. Schließlich gab er dem Druck des Volkes nach, obwohl er die ganze Zeit wusste, dass die Zeugen gegen Jesus falsch ausgesagt hatten. Dies ist also der Prozess, der auf den Blättern der Weltgeschichte dokumentiert ist als der niederträchtigste von allen. Würden Sie es nicht verabscheuen, dabei gewesen zu sein bei diesen falschen Zeugen? Ein lügenhafter Zeuge wird umkommen, heißt es in unserem Bibeltext aus dem Buch der Sprüche. Und die Fortsetzung lautet dann in Vers 30: Keine Weisheit, kein Verstand, kein Rat besteht vor dem Herrn. Ich finde, das ist einer der bemerkenswertesten Verse der Heiligen Schrift. Er ist so bemerkenswert, dass ich neben ihm einen Vers aus dem Neuen Testament setzen will, der möglicherweise Ihrer Aufmerksamkeit entgangen sein mag. Er lautet: Denn wir vermögen nichts wider die Wahrheit, also gegen die Wahrheit, sondern nur etwas für die Wahrheit. So schreibt der Apostel Paulus im 2. Korintherbrief. Weil ich als junger Mann sowohl ein liberales College als auch ein liberales Seminar besucht habe, bemerkte ich sehr schnell, wie sich auch die liberale Theologie immer mehr ausbreitet. Als ich meinen Dienst als Pastor begann, dachte ich, es sei meine Pflicht, jeden Sonntagmorgen die Feuerglocke zu läuten, um das Wort Gottes zu verteidigen. Doch dann wurde ich auf Vers 30 aus unserem Bibeltext aufmerksam. Keine Weisheit, kein Verstand, kein Rat besteht vor dem Herrn. Ich begann zu begreifen, dass Gott selbst in der Lage ist, sich zu verteidigen. Und er ist auch in der Lage, sein Wort zu verteidigen. Denn wir vermögen nichts wider die Wahrheit, sondern nur etwas für die Wahrheit, um noch einmal die Worte des Apostels Paulus zu zitieren. Da ich in meinem Dienst etwas tun wollte, hatte ich also etwas Positives zu tun. Ich nahm mir vor, einen Akzent auf das Positive zu setzen und das Negative, wann immer möglich, beiseite zu lassen. Denn mir war klar geworden, dass ich die Bibel nicht verteidigen muss. Alles, worum Gott mich bat, war, sie zu verkündigen. Eines Tages bekam ich von einem Mann einen Brief, den ich ziemlich schnell in die Rundablage geworfen habe, wie man den Papierkorb auch nennt. Ich las nicht einmal den ganzen Brief durch, denn dieser Mann versuchte mich davon zu überzeugen, dass die Bibel nicht das Wort Gottes sei. Und seine Beweisführung war wirklich erbärmlich. Es bringt nichts, sich damit auseinanderzusetzen, dachte ich mir. Wahrscheinlich hat dieser Mann irgendeine innere Blockade, die durch eine bestimmte Sünde in seinem Leben verursacht wurde. Eines habe ich nämlich gelernt: Wenn ein Mensch zu Christus umkehren will, wenn er seine Sünde loswerden möchte, wenn er wirklich den Wunsch nach einem Erlöser hat,
werden sich angebliche Bedenken gegenüber der Bibel auf ganz erstaunliche Weise auflösen. Ich komme nun zum letzten Vers im 21. Kapitel des Sprüchebuches. Dort heißt es: Rosse werden gerüstet zum Tage der Schlacht, aber der Sieg kommt vom Herrn. David ist jemand, der das in seinem Leben erfahren hat. In Psalm 27 bekennt er: Wenn sich auch ein Heer wider mich lagert, so fürchtet sich dennoch mein Herz nicht. Wenn sich Krieg wider mich erhebt, so verlasse ich mich auf ihn, auf Gott. Auch König Asa hatte diese Wahrheit gelernt, wie das zweite Buch der Chronik berichtet. Und Asa rief den Herrn, seinen Gott, an und sprach: Herr, es ist dir nicht schwer, dem Schwachen gegen den Starken zu helfen. Hilf uns, Herr, unser Gott, denn wir verlassen uns auf dich, und in deinem Namen sind wir gekommen gegen diese Menge. Herr, du bist unser Gott, gegen dich vermag kein Mensch etwas. Wie wunderbar ist es, Gott zu vertrauen. Das bedeutet nicht, dass wir uns nicht vorzubereiten haben. Jesus sagte, wenn ein Starker gewappnet seinen Palast bewacht, so bleibt, was er hat, in Frieden. Und das bedeutet, wie es unser Vers aus dem Buch der Sprüche besagt, bereite dich auf den Kampf vor, aber der Sieg kommt vom Herrn. Anders ausgedrückt, halten Sie Ihr Pulver trocken, aber seien Sie sicher darin, Ihren Glauben ganz auf den Herrn Jesus Christus zu richten, so dass Sie in ihm ruhen. Mit diesem Gedanken endet das 21. Kapitel. Es folgt ein neues Thema in Kapitel 22. Darin rückt König Salomo, der selbst genug Geld hatte, um sich alles kaufen zu können, er rückt den materiellen Reichtum in eine ehrliche Perspektive. Vers 1 lautet: Ein guter Ruf ist köstlicher als großer Reichtum und anziehendes Wesen besser als Silber und Gold. Ein guter Ruf. In manchen Bibelausgaben ist das Wörtchen gut kursiv gedruckt, was bedeutet, dass es von den Übersetzern ergänzt wurde. Denn wörtlich steht da in etwa: Ein Name ist bevorzugt zu wählen. Dieses Sprichwort redet aber nicht von dem Namen, den Sie von Ihren Eltern erhalten haben, als Sie geboren wurden, sondern es ist der Name gemeint, den Sie sich erwerben durch die Art von Persönlichkeit, die zu Ihnen gehört. Und das bezeichnet man eben auch als einen guten oder auch schlechten Ruf. Wir wissen, dass es um David, Salomos Vater, herum eine Gruppe von Männern gab, die als seine mächtigen Männer bekannt war. Und das waren großartige Kerle. Sie hatten sich alle einen Namen gemacht. Zum Beispiel wird uns über Benaja gesagt: Und Benaja, der Sohn Jojadas, ein streitbarer Mann von großen Taten, war aus Kabzeel, der erschlug die beiden Gotteslöwen der Moabiter. Er stieg hinab und erschlug einen Löwen in einem Brunnen, als Schnee gefallen war. Tja, eine große Zahl von Leuten würde nicht einmal in die Kirche gehen, wenn es schneit, aber dieser Mann erschlug einen Löwen, als tiefer Schnee lag. Weiter wird im 2. Samuel-Buch über ihn berichtet: Das tat Benaja, der Sohn Jojadas, er war berühmt unter den 30 Helden. Er befand sich dort also in einer Liga mit Davids Top-Leuten, den 30 Helden. Er hatte einen Namen, einen guten Ruf, ganz im Sinne von Vers 1 unseres Bibeltextes aus dem Buch der Sprüche. Ein guter Ruf ist köstlicher als großer Reichtum. Kommen wir nun zu Vers 2. Reiche und Arme begegnen einander. Der Herr hat sie alle gemacht. Das bedeutet, dass sich vor Gott alle Menschen auf der gleichen Ebene befinden. Wenn man von einer universellen Bruderschaft der Menschen reden will, muss man sehr vorsichtig sein, was man darüber sagt. Denn die Bibel lehrt so etwas nicht. Die Bibel lehrt, dass wir alle Mitglieder der Gemeinschaft der Menschen sind und dass wir alle eine verdorbene Natur haben. Eine Natur, die Gott entfremdet ist. Wir haben es auch nötig, uns voreinander zu schützen, weil wir nicht vertrauenswürdig sind. Die Bibel sagt: Gott hat aus einem Menschen das ganze Menschengeschlecht gemacht, damit sie auf dem ganzen Erdboden wohnen. Und wir alle stehen in Gleichheit vor ihm auf dieser Grundlage. Aber wir können zu Kindern Gottes werden.
Nicht einfach, weil wir Menschen sind, sondern durch den Glauben an Jesus Christus. Der Herr Jesus Christus sagte zu den religiösen Autoritäten seiner Zeit, ihr habt den Teufel zum Vater. Also, eigentlich gibt es zwei Familien in der Welt, Kinder Gottes und die Kinder des Teufels. Jetzt achten Sie einmal darauf, dass das Sprichwort sagt, der Herr hat sie alle gemacht. Das heißt doch, wir sind alle seine Schöpfung. Gott ist der Schöpfer von allen, aber nicht der Vater aller. Weiter mit Vers 3. Der Kluge sieht das Unglück kommen und verbirgt sich. Die Unverständigen laufen weiter und leiden Schaden. Wollen Sie ein kluger Mensch sein? Dann treffen Sie bitte die notwendigen Vorkehrungen für die Zukunft. Es gibt viele Leute heutzutage, die Ihnen helfen können, Vorkehrungen für die Zukunft optimal zu treffen. Es gibt alle Arten von Versicherungsgesellschaften und Agenturen. Es gibt Menschen, die sind bereit dazu, Vertragsabschlüsse für ihr Alter zu machen, für die Versorgung ihrer Kinder und alle diese Sachen. Aber ich denke an das, was dann kommt, danach. Es geht um die Frage, was ist mit ihrer ewigen Zukunft? Die Heilige Schrift nennt einen Mann einen Narren, der nicht Vorbereitungen getroffen hat für die Ewigkeit. Als ich ein junger Mann war, da war ich eine Weile sehr weit von Gott entfernt. Ich erinnere mich an ein ansehnliches junges Paar, das zu einer der reichen Familien gehörte. Bei einem Tanz in einer Nacht haben sie angekündigt, dass sie sich verloben, und dann später heirateten sie. Das füllte natürlich die Spalten mit den Lokalnachrichten der dortigen Zeitung. Das junge Paar hatte sich ein prächtiges Haus gekauft. Überall hielten sie Ausschau nach Antiquitäten und richteten sich ihr neues Zuhause geschmackvoll ein. Aus ihrer Hochzeitsreise sollte eine Traumreise werden. Doch bei einer Autofahrt in den Bergen, als sie gerade eine Kurve durchquerten, prallten sie mit einem anderen Fahrzeug zusammen und wurden von der Fahrbahn abgedrängt auf einen Abgrund zu. Das Auto fing Feuer und beide wurden getötet. Ihr schönes Haus, das ihr ganzer Stolz gewesen war, blieb unbewohnt. Die Eltern des Paares brachten es nicht fertig, es zu vermieten oder zu verkaufen. Jahre nachdem ich zum Glauben gekommen war, führten mich meine Überlegungen zu diesem Haus und ich dachte nach über die ganze Sorgfalt, die das junge Paar in das Haus gesteckt hatte. Doch sie hatten nicht eine Stunde lang darin gelebt. Stattdessen machten sie völlig unvorbereitet Bekanntschaft mit der Ewigkeit. Liebe Hörer, wie wichtig ist es für uns, Vorbereitungen zu treffen für die Ewigkeit? Ich lese nun weiter aus Kapitel 22 im Buch der Sprüche Salomos. Die Verse 4 bis 6 lauten: Der Lohn der Demut und der Furcht des Herrn ist Reichtum, Ehre und Leben. Stacheln und Stricke sind auf dem Wege des Verkehrten, wer sich aber davon fernhält, bewahrt sein Leben. Gewöhne einen Knaben an seinen Weg, so lässt er auch nicht davon, wenn er alt wird. Als Erwachsene sind wir aufgefordert, ein Kind anzuleiten für den Weg, den es gehen soll. Hier wird indirekt gesagt, dass Gott einen Weg hat. Er will, dass Kinder ihn gehen, und ihre Eltern sollen diesen Weg Gottes für sie herausfinden. Sie sollen nicht etwa das Kind auf einen Weg führen, von dem sie überzeugt sind, dass es ihn gehen soll, sondern auf den Weg, von dem Gott will, dass es ihn geht. Ich lese nun die Verse 7 bis 13 in einem Stück, denn sie fassen schon Gesagtes noch einmal zusammen. Der Reiche herrscht über die Armen, und wer borgt, ist des Gläubigers Knecht. Wer Unrecht sät, der wird Unglück ernten, und die Rute seines Übermuts wird ein Ende haben. Wer ein gütiges Auge hat, wird gesegnet, denn er gibt von seinem Brot den Armen. Treibe den Spötter hinaus, so geht der Zank weg, und Hader und Schmähung hören auf. Wer ein reines Herz und liebliche Rede hat, dessen Freund ist der König. Die Augen des Herrn behüten die Erkenntnis, aber die Worte des Verächters bringen es zu Fall. Der Faule spricht, es ist ein Löwe draußen, ich könnte getötet werden auf der Gasse. Soweit die Verse 7 bis 13.
Zum Schluss kommt hier wieder der faule Mann vor. Mit einer Prise Humor wird beschrieben, wie er voller Ausreden steckt. Wenn es zu kalt draußen ist, kann er nicht pflügen gehen, selbstverständlich nicht. Und hier ist seine neueste Ausrede. Es ist ein Löwe draußen. Es könnte ja sein, dass ich von ihm getötet werde. Wahrscheinlich alles Humbug, die Sache mit dem Löwen. Außer dem Faulen werden dann in Vers 14 und 15 noch weitere Personengruppen angesprochen. Der Mund unzüchtiger Frauen ist eine tiefe Grube. Wem der Herr zürnt, der fällt hinein. Torheit steckt dem Knaben im Herzen, aber die Rute der Zucht treibt sie ihm aus. Die Anweisungen zur Kindererziehung in Vers 15 machen zum wiederholten Mal deutlich, Kinder brauchen Disziplin. Die angemessene Disziplin wird bei einem Kind auch keinen bleibenden Zorn und keine Verbitterung hervorrufen. Keinesfalls darf man einfach den eigenen Ärger an einem Kind abreagieren. Die richtige Disziplin wird dazu beitragen, dass ein Kind seine Unvernunft zu überwinden lernt. Mit Vers 16 endet die erste Sprichwortsammlung innerhalb des Buches der Sprüche. Wie schon am Anfang dieser Sendung gesagt, sie beginnt mit Kapitel 10 und endet nun in Kapitel 22 mit Vers 16. Dieser Vers lautet: Wer dem Armen Unrecht tut, mehrt ihm seine Habe. Wer einem Reichen gibt, schafft ihm nur Mangel. Ein wenig verständlicher drückt es die Bibelübersetzung Hoffnung für alle aus. Wer sich bei reichen Leuten mit Geschenken einschmeichelt oder wer den Armen unterdrückt, um sich Gewinn zu verschaffen, der wird schließlich im Elend enden.

Und damit verabschiede ich mich von Ihnen. In der nächsten Folge unserer Sendereihe durch die Bibel geht es weiter mit der nächsten Sprichwortsammlung, die in Kapitel 22 des Sprüchebuches mit Vers 17 beginnt. Oftmals wird sie als Spruchsammlung der Weisen bezeichnet. Bis zum nächsten Mal, auf Wiederhören und Gottes Segen mit Ihnen.

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1: Wir hören aus dem Neuen Testament, aus dem Brief an die Hebräer, Kapitel 6, die Verse 9 bis 20.
2: Obwohl wir aber so reden, ihr Lieben, sind wir doch überzeugt, dass es besser mit euch steht und ihr gerettet werdet. Denn Gott ist nicht ungerecht, dass er vergäße euer Werk und die Liebe, die ihr seinem Namen erwiesen habt, indem ihr den Heiligen dientet und noch dient. Wir wünschen aber, dass jeder von euch denselben Eifer beweise, die Hoffnung festzuhalten bis ans Ende, damit ihr nicht träge werdet, sondern Nachfolger derer, die durch Glauben und Geduld die Verheißungen ererben. Denn als Gott dem Abraham die Verheißung gab, schwor er bei sich selbst, da er bei keinem Größeren schwören konnte, und sprach: Wahrlich, ich will dich segnen und mehren. Und so wartete Abraham in Geduld und erlangte die Verheißung. Die Menschen schwören ja bei einem Größeren, als sie selbst sind, und der Eid dient ihnen zur Bekräftigung und macht aller Widerrede ein Ende. Darum hat Gott, als er den Erben der Verheißung noch kräftiger beweisen wollte, dass sein Ratschluss nicht wankt, sich noch mit einem Eid verbürgt. So sollten wir durch zwei Zusagen, die nicht wanken, denn es ist unmöglich, dass Gott lügt, einen starken Trost haben, die wir unsere Zuflucht dazu genommen haben, festzuhalten an der angebotenen Hoffnung. Diese haben wir als einen sicheren und festen Anker unserer Seele, der auch hinreicht bis in das Innere, hinter dem Vorhang. Da hinein ist der Vorläufer für uns gegangen, Jesus, der ein hoher Priester geworden ist in Ewigkeit, nach der Ordnung Melchisedeks.
1: Das war der Bibeltext für den heutigen Tag, entnommen aus der großen Hörbibel mit freundlicher Genehmigung der Deutschen Bibelgesellschaft. Hier noch einmal die Bibelstelle. Neues Testament, Brief an die Hebräer, Kapitel 6, die Verse 9 bis 20. Gedanken dazu kommen jetzt von Günter Röhm aus Albstadt.
3: Was ich vorgestern im Hebräerbrief in der Bibellese gelesen habe, ließ mir einen eiskalten Schauer über den Rücken laufen. Da hieß es, denn es ist unmöglich, die, die einmal erleuchtet worden sind und geschmeckt haben die himmlische Gabe und Anteil bekommen haben am Heiligen Geist und geschmeckt haben das gute Wort Gottes und die Kräfte der zukünftigen Welt und dann abgefallen sind, wieder zu erneuern, zur Buße, da sie für sich selbst den Sohn Gottes abermals kreuzigen und zum Spott machen. Im heutigen Abschnitt schlägt der Schreiber einen ganz anderen Ton an. Was aber euch angeht, ihr Lieben, sind wir vom Besseren überzeugt und von dem, was Rettung bringt, auch wenn wir so reden. Das ist wie eine warme, angenehme Dusche auf den eiskalten Schauer von vorgestern. Ich frage mich, warum werden wir Leser und Hörer des Hebräerbriefes von dem Schreiber des Briefes in dieses Wechselbad der Gefühle gestürzt? Gerade schreibt er noch, dass es für jemand, der vom Glauben an den auferstandenen Jesus Christus abgefallen ist, keinen Weg zurück gibt. Um im nächsten Satz zu sagen, das gilt nicht für euch. Weiß der Schreiber nicht, wie viele Christen er damit in tiefe seelische Nöte erstürzt? Weiß der Schreiber nicht, wie viele Christen mit der ständigen Angst leben, von Gott verworfen zu sein? Beim Nachdenken über diese Fragen entdecke ich, dass der Schreiber ganz genau um diese Fragen weiß. Denn er schreibt, ich zitiere aus der Hoffnung für alle: Denn Gott ist nicht ungerecht. Er vergisst nicht, was ihr getan habt und wie ihr aus Liebe zu ihm anderen Christen geholfen habt und immer noch helft. Wir haben nur einen Wunsch: Jeder von euch soll mit diesem Eifer an der Hoffnung festhalten, dass sich einmal alles erfüllt, was Gott versprochen hat. Ja, haltet daran fest, bis ihr das Ziel erreicht. Werdet in eurem Glauben nicht träge und gleichgültig, sondern folgt dem Beispiel der Christen, die durch ihr Vertrauen zum Herrn standhaft geblieben sind und alles erhalten werden, was Gott zugesagt hat. Gott ist nicht ungerecht. Das bedeutet, und darauf kommt es an, In der Sache des Glaubens an Gott liegt es nicht an jemandes Wollen oder Laufen oder Tun. Niemand erreicht das Ziel des Glaubens aus eigener Kraft, sondern allein durch Gottes Erbarmen. Wenn ein Mensch erleuchtet wird und zum Glauben an Jesus Christus kommt, dann kommt er nicht aus seinem reichlichen Nachdenken und Abwägen zum Glauben an Jesus Christus, sondern allein durch Gottes Gnade und Erbarmen. Martin Luther hat das klassisch in seiner Erklärung zum dritten Glaubensartikel so ausgedrückt: Ich glaube, dass ich nicht aus eigener Vernunft noch Kraft an Jesus Christus, meinen Herrn, glauben oder zu ihm kommen kann, sondern der Heilige Geist hat mich durch das Evangelium berufen, mit seinen Gaben erleuchtet, im rechten Glauben geheiligt und erhalten. Gleich wie er die ganze Christenheit auf Erden beruft, sammelt, erleuchtet, heiligt und bei Jesus Christus erhält, im rechten einigen Glauben. Wer auf diese Weise das Wort Gottes hört und ihm folgt und sich Jesus Christus zuwendet, der oder die setzt sich zwangsläufig für die Sache Gottes in dieser Welt ein. Dieser Einsatz für die Sache Gottes geschieht aus völlig freien Stücken. Da erfüllt niemand zwanghaft eine Pflicht. Dafür nimmt der Schreiber des Hebräerbriefes ein Beispiel aus dem Alten Testament, Abraham. Da zeigt dann Abraham, dass es nicht an jemandes Wollen oder Laufen liegt. Denn als Gott dem Abraham die Verheißung gab, schwor er bei sich selbst, da er bei keinem Größeren schwören konnte, und sprach: Wahrlich, ich will dich segnen und mehren. Und so wartete Abraham in Geduld und erlangte die Verheißung. Gott hat Abraham aus freien Stücken berufen und zum Stammvater für das Volk Israel bestimmt. Um seine Berufung und Verheißung zu bestätigen, hat Gott bei sich selbst geschworen. Und Abraham kann sich diesem vollmächtigen Ruf Gottes nicht entziehen. Er ist im Vertrauen auf Gott die weiteren Schritte in seinem Leben gegangen. Durch sein Vertrauen gegenüber Gott wurde Abraham zum Stammvater Israels und auch der geistliche Vater all derer, die ihr Vertrauen nicht auf sich selbst, sondern ganz auf Gott und Jesus Christus setzen. Christen, die angefochten sind und zweifeln, ob sie das Ziel des Glaubens erreichen, denen schwört Gott doppelt. Ich zitiere nochmal aus der Übersetzung Hoffnung für alle. Auch Gott hat sein Versprechen mit einem Eid bekräftigt. So haben wir, denen seine Zusage gelten, die unumstößliche Gewissheit, dass er sie auch einlöst. Und weil Gott niemals lügt, haben wir jetzt zwei Tatsachen, auf die wir uns felsenfest verlassen können. Gottes Zusage und sein Eid ermutigen und stärken alle, die an der von Gott versprochenen Hoffnung festhalten. Diese Hoffnung ist für uns wie ein sicherer und fester Anker, der hineinreicht in den himmlischen Tempel, bis ins Allerheiligste hinter den Vorhang. Dorthin ist uns Jesus vorausgegangen. Er ist unser Hohepriester für alle Zeiten, wie es Melchisedek war. Ich verstehe das so: Ein Christ hat den Ruf Gottes gehört und ist ihm gefolgt. Er setzt sich für die Sache Gottes in dieser Welt ein. Er will sich damit nicht den Himmel verdienen, sondern er weiß, Jesus Christus ist ihm in den Himmel vorausgegangen. Jesus Christus ist der Hohepriester, der vor Gott den Menschen und die Christen vor Gott vertritt. Darum kann ein Christ mit Martin Luther seinen Glauben bekennen: Mir ist es wegen angeborener Bosheit und Schwachheit unmöglich gewesen, den Forderungen Gottes zu genügen. Wenn ich nicht glauben darf, dass Gott mir um Christi willen dieses täglich beweinte Zurückbleiben vergebe, so ist's aus mit mir. Ich muss verzweifeln, aber das lasse ich bleiben. Wie Judas an dem Baum mich hängen, das tue ich nicht. Ich hänge mich an den Hals oder Fuß Christi wie die Sünderin. Wenn ich auch noch schlechter bin als diese, ich halte meinen Herrn fest. Dann spricht Christus zum Vater, dieses Anhängsel muss auch durch. Er hat zwar nichts gehalten und alle deine Gebote übertreten, Vater, aber er hängt sich an mich. Was soll's? Ich starb auch für ihn. Lass ihn durchschlupfen. Das soll mein Glaube sein.
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1: Ich bin Jerome Nussbaum. Buckelwal-Timmy ist möglicherweise wieder aufgetaucht. Vor der dänischen Insel Anholt liegt offenbar ein Buckelwal, bei dem es sich um Timmy handeln könnte. Er soll heute genauer untersucht werden.
2: Laut der dänischen Umweltschutzbehörde soll der Wal vermutlich schon länger tot sein. Die Freisetzung von Timmy in der Nordsee bei Dänemark ist knapp 2 Wochen her. Der an seiner Rückenflosse angebrachte Peilsender hatte bisher keine Standortdaten übermittelt und zuletzt gar nichts mehr gesendet. Deshalb war lange unklar, was mit Timmy passiert ist. Das Deutsche Meeresmuseum in Stralsund hatte nicht ausgeschlossen, dass er die Rettungsaktion nicht überlebt haben könnte. Der Wal vor Dänemark soll wie Timmy keine gesunde Haut haben. Heute wollen Experten bei Niedrigwasser eine Gewebeprobe nehmen. Ulrike Klein, Redaktion.
1: Der chinesische Staatschef Xi hat nach Angaben von US-Präsident Trump seine Hilfe zur Beilegung des Iran-Konflikts angeboten. Demnach hoffe Xi auf ein baldiges Abkommen, sagte Trump nach seiner Peking-Reise bei Fox News. Es geht dabei auch um eine Öffnung der Straße von Hormuz. Xi soll zudem versprochen haben, dem Iran keine Waffen zu liefern. China ist der größte Abnehmer von iranischem Öl und pflegt nach wie vor eine Partnerschaft mit der Führung in Teheran. Aus den Vermittlungen zu einem möglichen Kriegsende hält sich Peking bislang aber raus. Die AfD will im Falle einer Regierungsübernahme in Sachsen-Anhalt hunderte Behördenstellen neu besetzen. Der Spitzenkandidat für die Landtagswahl im September, Siegmund, hält eine Zahl von 150 bis 200 Stellen für realistisch, sagte er der Mitteldeutschen Zeitung.
3: Er sprach dies für den Fall an, sollte die Arbeit der AfD aktiv blockiert werden. Dann müsse man Maßnahmen ergreifen, so Siegmund. Dabei richte sich der Blick nicht nur auf die Landesverwaltung, sondern auch auf landeseigene Gesellschaften. Grundsätzlich reiche man aber jedem die Hand, egal welcher politischen Couleur. Neubesetzungen von Spitzenposten wie von Staatssekretären gehören zu Regierungswechseln dazu. Die AfD geht mit der Ankündigung aber darüber hinaus. Ähnlich wie nach der Amtsübernahme von US-Präsident Trump in Washington. Noah Ulrich, Redaktion.
1: Die Regierungskrise in Großbritannien verschärft sich. Wegen anhaltender Kritik an Premierminister Starmer ist der britische Gesundheitsminister Streeting zurückgetreten. Er sagte, er habe das Vertrauen in Starmer verloren. Es sei nun klar, dass der Premier die Labour-Partei nicht in die nächsten Parlamentswahlen führen werde. Starmer reagierte mit einem Brief, in dem er den Rücktritt bedauert und ernannte zugleich James Murray zum neuen Gesundheitsminister. Streeting könnte laut britischer Times Starmer als Chef der Labour-Partei herausfordern. Allerdings stehe bisher ein Großteil der Partei hinter dem amtierenden Premierminister. Die monatelange Generalsanierung der Bahnstrecke zwischen Berlin und Hamburg geht langsam dem Ende zu. Der Abschnitt zwischen Schwerin und Hamburg ist wieder offen. Gestern früh konnte der erste Regionalexpress von Schwerin aus starten. Viele Pendler sind nun nicht mehr auf Ersatzbusse angewiesen. Komplett fertig werden soll die Strecke am 14. Juni. Derzeit laufen erste Probefahrten zwischen Hagenow und Berlin. Die Oberleitung konnte teilweise schon wieder ans Netz genommen werden.
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1: Die Temperaturen liegen im Moment in Köln und in Bonn bei 5 Grad. 3 messen wir in Hamburg und in Bremen, 5 auch in Berlin, Dresden, Frankfurt am Main und Stuttgart 7 Grad, München 6, Erfurt 4 und Münster 5 Grad. Es bleibt auch heute wechselhaft mit Schauern und einzelnen Gewittern und kühl ist es mit Höchstwerten zwischen 11 und 17 Grad. Dabei zeigt sich noch die meiste Sonne im Nordosten. Dort bleibt es auch meist trocken. Auch morgen wechseln sich Sonne und Wolken ab. Vereinzelte Schauer sind wieder möglich. Von der Mitte bis zur Oder bleibt es dabei aber auch längere Zeit heiter und trocken bei maximal 17 Grad.
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5: Freitag früh und dann die Ansage von Simone und Gino Riccitelli: Der Himmel ist nicht weit. Also dann geschmeidig auf. Ich bin Saskia Klingelhöfer. Moin.

Der Himmel ist nicht weit. Gestern war Christi Himmelfahrt ein Feiertag und heute ist Freitag, weil das Wochenende ist nicht mehr weit und Lieblingswochentag ist sowieso bei mir der Freitag. In Vorfreude auf Hoch die Hände Wochenende und dazu passt Emanuel Reiter mit seinem Song, der für mich nach guter Laune und Feierstimmung klingt, wieder jung.

0: 11 Minuten nach 6 an diesem Freitagmorgen, dem 15. Mai. Und Sie hören aufgeweckt den guten Start in den Tag hier auf ERF Plus. Ich finde kurze Wege richtig gut, ohne Umwege und ohne Umschweife, eben direkt. Mir ist es aber auch schon passiert, dass mich ein vermeintlich kurzer Weg in die Irre oder in eine Sackgasse geführt hat. Da heißt es dann, erstmal schauen, wo ich gelandet bin und dann umkehren. Und manchmal hilft dann auch nur noch jemanden fragen, wo es überhaupt lang geht. So ging es auch den Israeliten im Alten Testament. Auch die hatten sich ziemlich verrannt. Ob und wie eine Umkehr möglich war, das erzählt Ihnen jetzt Werner Heise.
1: Ich war junger Familienvater und eher schon im Rentenalter, als wir uns kennenlernten. Er fiel mir auf, weil er sich sehr engagierte. Wenn es darum ging, dass die Gemeinde auch außerhalb der Kirchenmauern die gute Nachricht von Jesus bekannt macht, war er dabei. Dass wir mit Gott leben können, weil Jesus die Konsequenzen unserer Abwendung von Gott getragen hat, sollten auch andere hören. Irgendwann erzählte er mir seine Geschichte. Als Kind war er in der Gemeinde aufgewachsen, hatte sich dann aber entschieden, sein eigenes Leben zu leben. Gott war für ihn nur noch eine Erinnerung aus der Kindheit. Von ihm und von den Christen hielt er sich fern. Zum Leidwesen seiner Mutter, die unbeirrt für ihren Sohn betete. Nach ihrem Tod kam es zu einer Wende in seinem Leben. In einem Alter, in dem viele es gemütlicher angehen lassen und das Leben noch ein wenig genießen wollen, setzte er sich dafür ein, dass die gute Nachricht von Jesus weitergesagt wird. Jetzt tat es ihm leid, dass er Gott so viele Jahre vergessen hatte, die Lebensangebote Gottes ihm gleichgültig gewesen waren. Ähnlich wie er hatten auch viele Israeliten Gott vergessen. Sie hatten die Geschichten gehört, wie Gott an den Vorvätern gehandelt hatte. Aber das war lange her. Warum sollten sie sich heute nach seinen Geboten richten? Sie wussten schon selbst, was zu tun ist, damit es im Leben vorwärts geht. Doch dann kam die Katastrophe. Feindliche Truppen besetzten das Land und die meisten Bewohner mussten ihre Heimat verlassen. Sie wurden gezwungen, ins Exil zu gehen. Eine harte Zeit. Jetzt sehnten sich Einzelne danach, wieder Gottesdienst feiern zu können. Aber daran war nicht zu denken. Weder in Jerusalem noch im Exil. Niedergeschlagen und ohne Hoffnung versuchten sie, ihren Alltag zu bewältigen. In dieser Situation lässt Gott ihnen durch den Propheten Jeremia sagen, dass eine Zeit kommen wird, in der sie Gott suchen werden, in der sie einander ermutigen werden, in Beziehung mit ihm zu treten. Kommt, wir wollen uns dem Herrn zuwenden zu einem ewigen Bund, der nimmermehr vergessen werden soll. Ihre Vorfahren hatten den Bund, den Gott mit ihnen geschlossen hatte, für selbstverständlich gehalten. Aber ihr Leben war nicht mehr davon geprägt. Das erinnert mich an manche Städte und Dörfer in Europa, in denen Kirchengebäude stehen, zum Teil Jahrhunderte alt. Aber sie werden nicht mehr als Orte des Gebetes und des Hörens auf Gottes Wort genutzt. Ob sie sich bei Gott festmachen wollen, seine Einladung annehmen, mit ihm zu leben, entscheiden sie. Vielleicht haben sie das schon einmal getan, aber im Lauf der Zeit ist die Beziehung abgekühlt. Die Freundschaft wurde nicht aufgekündigt, nur hören und sehen sie sich nicht mehr. Der Prophet Jeremia sagt voraus, dass es in seinem Volk dazu kommen wird, dass Menschen eine beständige Beziehung mit Gott eingehen wollen, dass sie sich gegenseitig Mut machen werden, daran festzuhalten. Wenn Sie sich heute dazu entschließen, kann ich Sie darin nur bestärken.
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0: Freitag, der 15. Mai, 6.18 Uhr ist es. Und es ist schon hell draußen. Ist das nicht wunderbar? Hand aufs Herz. Haben Sie schon mal ein Geschenk, das Sie bekommen haben, einfach weiter verschenkt? Oder haben Sie es schon erlebt, dass Ihr Geschenk einfach weiter verschenkt wurde? Es gibt Geschenke, die sind so persönlich, die dürfen, die sollten auf keinen Fall weitergegeben werden. Was so ein Geschenk ist? Das verrät Deborah Rosenkranz gleich in ihrer Kolumne Ein Wunder für jeden Tag, hierbei aufgeweckt auf ERF Plus. Nach diesem neuen Song von Bastian Benoa und Timo Langner, Wasser des Lebens.
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1: Dieses Geschenk ist eigentlich für dich. Kennst du diese Geschenke, die zirkulieren, weil keiner wirklich was damit anfangen kann? Sobald man eingeladen wird, nimmt man es und verschenkt es weiter? Nein, ich weiß, du würdest das nie tun. Eines dieser zirkulierenden Geschenke landete vor vielen Jahren in meinen Händen. Meine Oma überreichte mir dieses, aus meiner Sicht, alte Parfum. Was soll ich mit diesem Oma-Duft anfangen? Fragte ich enttäuscht. Bis ich Jahre später herausfand, dass das ein sehr, sehr teures Parfum aus Paris ist und mir wünschte, ich hätte es nicht weitergegeben. Auch dir ist ein unfassbar wertvolles Geschenk überreicht worden. Ein Geschenk, dessen Wert nicht jedem so ganz bewusst ist, weil manche komische Dinge darüber gehört haben. Andere können es einfach nicht einordnen. Wieder andere unter uns werden dieses Geschenk angenommen und Veränderungen erlebt haben. Lass mich dir sagen, wovon ich spreche. Die Bibel verrät es uns. Uns ist der Heilige Geist geschenkt. Römer 5,5. Klarer geht's nicht. Der Heilige Geist ist ein Geschenk, dessen Wert man erst mit der Zeit erkennt. Ich weiß nicht, wie deine Beziehung zum Heiligen Geist ist, doch ich bitte dich von Herzen, dein Herz neu für ihn zu öffnen. Denn wenn Gott dir etwas schenkt, dann, weil du es wirklich brauchst. Dieses Geschenk solltest du nicht weitergeben, sondern selbst erleben. Denn im Heiligen Geist findet man die Kraft, die man im Alltag oft selbst nicht hat. Und es wäre doch schade, du würdest irgendwann im Himmel ankommen und zu Gott sagen, das war schon hart da auf Erden. Und Gott würde dich anschauen und sagen, wieso hast du mein Geschenk denn nicht benutzt? Dafür war es doch da. Geh heute doch einen ersten Schritt und bete, Heiliger Geist, ich lade dich ein, aktiv an meinem Tag teilzunehmen. Bring mir bei, dich bewusst wahrzunehmen und im Vertrauen auf Gottes Liebe zu leben. Amen. Danke für dich.
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1: Samuel Rösch, da sein, wo ich bin. Kurze Standortbestimmung. Heute ist Freitag, der 15. Mai. Jetzt ist es 6.27 Uhr und Sie hören Aufgeweckt auf ERF Plus. Streit unter Kindern ist etwas Alltägliches. Wer bekommt wie viel Nachtisch oder Süßigkeiten? Hat da jemand etwa ein schöneres Spielzeug? Neid und Missgunst gibt es jedoch auch unter Erwachsenen. Wie schnell sind schlechte Gedanken und Gefühle da, wie zum Beispiel, wieso hat oder darf der und ich nicht? Hat die das überhaupt verdient? Wer gönnt wem eigentlich noch etwas? Gibt es sowas noch? Gönnen können? Gibt es echtes Wohlwollen? Dazu gleich mehr. Hier.
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0: Missgunst und Neid sind in der deutschen Gesellschaft stark verbreitet, leider. Das Phänomen ist nicht neu. Schon vor 30 Jahren hat in einer Umfrage mehr als die Hälfte angegeben, dass sie neidisch seien und anderen nichts gönnen. Der Grund dafür könnte in einem tiefsitzenden Gefühl sozialer Ungerechtigkeit und ungleicher Verteilung von Vermögen liegen. Wohlhabende Menschen werden oft negativ beurteilt. Dabei richtet sich der Neid häufig gegen Personen aus dem eigenen sozialen Umfeld, die als privilegierter wahrgenommen werden. Aber geht es nicht auch anders? Friederike Ursprung ist dem mal nachgegangen.
1: Das ist oft eine Frage nach der Haltung, nach dem Wohlwollen. Ich habe mich mal umgehört, Wohlwollen, was bedeutet das überhaupt?
2: Es stecken ja zwei Wörter drin, das Wort Wohl und Wollen. Ne? Man will, dass es dem anderen auch wohl ist.
3: Naja, ich würde sagen, Wohlwollen, das ist, wenn man offen anderen gegenüber ist und mit einem positiven Gefühl. Also erstmal ohne irgendwelche negativen Eindrücke aufkommen zu lassen.
4: Dass man den anderen wohlgesonnen ist oder ihm Wohl schenkt.
5: Wohlwollen ist ja das, wenn jemand dir gegenüber dir Gutes will. Wenn mein Gegenüber damit einverstanden ist, dass es mir gut geht.
6: Naja, wenn ich möchte, dass es den anderen Menschen, Dingen, Wesen, Pflanzen, Tieren, Umwelt wohl ergeht.
1: Das ist also mehr als ein Gefühl. Wohlwollen hat Folgen für den Umgang mit anderen.
7: Sehr stark geknüpft an Menschlichkeit.
8: Aufeinander Acht geben oder Rücksichtnahme, Höflichkeit, großzügig sein, wenn man sich leisten kann. Und auch mal ein Lächeln spenden im Alltag.
9: Also wenn ich jemand anders was gönne, zum Beispiel.
10: Gerne.
9: Gerne, von Herzen gönne. Also wenn jetzt zum Beispiel einer sich ein neues Auto kauft, als Beispiel, dann bin ich ja nicht neidisch auf den, sondern wenn er damit halt nicht rumprahlt oder so, dann gönne ich ihm das ja von Herzen und sage ja. Das wäre für mich Wohlwollen.
1: Gerade das neue Auto vom Nachbarn kann ja auch zu neidischen Blicken führen oder zu Kommentaren, die eher nicht so wohlwollend sind. Ähnlich wie Debatten darum, wer worauf Anspruch hat und wie es gerecht zugehen kann.
3: Der Gegensatz dazu, würde ich sagen, ist eher Misstrauen, dass man Leuten grundsätzlich misstrauisch gegenübertritt.
11: Ja, missgünstig, ne?
1: Andern gönnen, dass es ihnen gut geht, das ist die eine Richtung des Wohlwollens. Und die andere, darauf vertrauen, dass mein Gegenüber mir Gutes will.
3: Der Nachteil ist, dass manche das Wohlwollen halt auch als Schwäche auslegen und das halt nicht positiv erwidern.
12: Also Wohlwollen ist in erster Linie ein Gefühl, würde ich mal denken, dass man sich meistens auf Wohlwollen verlassen muss, weil man ja nichts überprüfen kann. Das zeigt sich erst hinterher, ob das Wohlwollen war. Und dass man ganz viele Dinge spontan aus dem Bauchgefühl machen muss. Und dann gehe ich immer von Wohlwollen aus. Und meistens klappt das auch, manchmal auch nicht. Aber ich gehe von, dass die meisten doch wohlwollend sind.
1: Vertrauen und Wohlwollen können also eine Art Grundeinstellung fürs Leben sein.
12: Ja, also davon gehe ich meistens aus. Sonst braucht man eigentlich gar nicht aufstellen, wenn man andersrum das denken würde. Und das geht auch manchmal auch gut oder meistens auch. Man sollte eigentlich den Leuten mehr positive unterstellen als negative Sachen.
3: Wenn man denen wohlwollend gegenübertritt, dann ist das ein offenes, positives Gefühl, würde ich sagen.
7: Bei Sympathie fällt es noch leichter dann natürlich.
12: Ein angenehmes Lebensgefühl.
13: Natürlich, irgendwie, das sollte ja eigentlich, sag ich mal, der grundsätzliche Tenor sein, dass man wohlwollend zu jedem Menschen ist.
0: Dem anderen etwas gönnen können und ihm gegenüber positiv gesinnt sein, so könnte eine wohlwollende Haltung aussehen. Friederike Ursprung hat sich umgehört, was so allgemein unter Wohlwollen verstanden wird und welche Bedeutung es im alltäglichen Leben hat. Diesen Beitrag zum Nachhören und zum Teilen finden Sie in unserer ERF Plus Audiothek unter Aktuelles vom Tag.

0: Steffi Neumann, einfach mal danke. Heute ist Freitag, der 15. Mai, es ist 6.47 Uhr und wir sind mittendrin bei Aufgeweckt auf ERF+. Manchen eilt ihr Ruf voraus und das verheißt meistens nichts Gutes. Unser Herz ist verzagt und es wagt keiner mehr vor euch zu atmen, denn der Herr, euer Gott, ist Gott oben im Himmel und unten auf Erden. Was da passiert ist und wer hier so eingeschüchtert ist, das verrät jetzt Elke Drossmann.
1: Schreck, lass nach. Das sage ich erschrocken, wenn ich einen Termin vergessen habe. Wobei ein Schrecken von ganz unterschiedlicher Qualität sein kann. Wenn etwas schrecklich und bedrohlich ist, dann sind Menschen nicht so entspannt. Sie wollen, dass der Schreck aufhört, bevor er sie krank macht. Vor etwa 3200 Jahren, an der Grenze des verheißenen Landes, geht ein Schrecken um, der nicht so leicht zu verdrängen oder zu betäuben ist. Der Schrecken kommt direkt von Gott und verängstigt Menschen, die sein Volk Israel bedrängen oder bekämpfen. Eine Frau aus Jericho hat allen Grund zu erschrecken, denn sie entdeckt feindliche Kundschafter in ihrem Haus. Aber sie reagiert besonnen. Ihr Name Rahab, von Beruf Prostituierte. Ihr ist klar, die Spione in meinem Haus gehören zu Gottes Volk. Gegen diesen Gott komme ich nicht an. Ich beschütze die Männer. So kann ich vielleicht mich und meine Familie retten. Sie versteckt die Kundschafter, die Josua, der Leiter des Volkes Israel, nach Jericho geschickt hat. Gegenüber den Israeliten begründet Rahab das so: Ich weiß, dass der Herr euch das Land gegeben hat, denn ein Schrecken vor euch ist über uns gefallen. Die Redewendung Schreck, lass nach, reicht nicht. Das weiß Rahab. Sie erlebt den Gott Israels als einen, der Schrecken verbreitet. Aber offensichtlich hilft er Menschen, die sich auf seine Seite stellen. Rahab formuliert ihre Überzeugung gegenüber den israelitischen Männern so: Unser Herz ist verzagt und es wagt keiner mehr vor euch zu atmen. Denn der Herr, euer Gott, ist Gott oben im Himmel und unten auf Erden. Rahab und ihre Familie werden tatsächlich beim Angriff auf Jericho gerettet, denn Gott hat die Macht dazu und handelt auf Erden. Das will auch ich im Hinterkopf haben, wenn mir das nächste Mal der Schreck in die Glieder fährt. Statt zu rufen, Schreck, lass nach, bitte ich Gott: Herr, hilf mir, zeig mir eine Lösung.
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0: Und hier noch an dieser Stelle um 6.54 Uhr noch einen Tipp für heute Abend. Zwischenraum, Zwischentür, Zwischenlösung, das alles sind bekannte Begriffe aus dem Alltag. Anders verhält es sich mit dem Wort Zwischenland. Das ist ein Kunstwort und meint im übertragenen Sinn eine unklare Übergangssituation. Das heißt, ein wichtiges Ziel im Leben ist noch nicht erreicht. Und je länger man dorthin unterwegs ist, desto schwieriger wird es. Pfarrer Andreas Schmierer ist sich jedoch sicher, dass der Weg durch so ein Zwischenland auch positive Seiten hat.
1: Das Zwischenland, das sorgt dafür, dass wir geformt werden und dort können wir geistig wachsen. Und ebenso gibt es Wüstenzeiten, in denen wir nichts erkennen, keinen Sinn und kein Wachstum und kein Weiterkommen und vielleicht auch kein Happy End, zumindest zu Lebzeiten. Und dann gilt es auszuhalten und wie ich meine, das alles Gott auch hinzuhalten, mit Klage, mit Tränen und mit einem Herzen, das vor Gott ehrlich ausspricht, was es fühlt. Denn wir wären nicht im Zwischenland, wenn Gott das nicht zugelassen hätte. Und auch wenn ich keine Gründe erkennen kann, das macht es wirklich ja nicht leicht. Für die Betroffenen, für die Familienmitglieder, für Freunde und für die Gemeinde. Weil wir Menschen dann oft selbst ratlos sind, dann wollen wir gern was sagen, was uns hilft, es einzuordnen. Doch unsere gut gemeinten Ratschläge, die sind meist fehl am Platz und sie schaden mehr, als sie nützen.
0: Das war ein Ausschnitt aus einer Bibelarbeit mit dem Titel Zwischenland von Pfarrer Andreas Schmierer. Sie handelt vom Leben im Umbruch und wie Gott auch da ein Begleiter ist. Zu hören ist diese Bibelarbeit in der Sendung Wortgut heute ab 20 Uhr hier im Radio auf ERF Plus. Und außerdem gibt es ein Video davon. Den entsprechenden Link finden Sie in unserer Audiothek.

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1: Ich bin Jerome Nussbaum. Buckelwal Timmy ist möglicherweise wieder aufgetaucht. Vor der dänischen Insel Anholt liegt offenbar ein Buckelwal, bei dem es sich um Timmy handeln könnte. Er soll heute genauer untersucht werden.
2: Laut der dänischen Umweltschutzbehörde soll der Wal vermutlich schon länger tot sein. Die Freisetzung von Timmy in der Nordsee bei Dänemark ist knapp 2 Wochen her. Der an seiner Rückenflosse angebrachte Peilsender hatte bisher keine Standortdaten übermittelt und zuletzt gar nichts mehr gesendet. Deshalb war lange unklar, was mit Timmy passiert ist. Das Deutsche Meeresmuseum in Stralsund hatte nicht ausgeschlossen, dass er die Rettungsaktion nicht überlebt haben könnte. Der Wal vor Dänemark soll wie Timmy keine gesunde Haut haben. Heute wollen Experten bei Niedrigwasser eine Gewebeprobe nehmen. Ulrike Klein, Redaktion.
1: Der chinesische Staatschef Xi hat nach Angaben von US-Präsident Trump seine Hilfe zur Beilegung des Iran-Konflikts angeboten. Demnach hoffe Xi auf ein baldiges Abkommen, sagte Trump nach seiner Peking-Reise bei Fox News. Es geht dabei auch um eine Öffnung der Straße von Hormuz. Xi soll zudem versprochen haben, dem Iran keine Waffen zu liefern. China ist der größte Abnehmer von iranischem Öl und pflegt nach wie vor eine Partnerschaft mit der Führung in Teheran. Aus den Vermittlungen zu einem möglichen Kriegsende hält sich Peking bislang aber raus. Die AfD will im Falle einer Regierungsübernahme in Sachsen-Anhalt hunderte Behördenstellen neu besetzen. Der Spitzenkandidat für die Landtagswahl im September, Siegmund, hält eine Zahl von 150 bis 200 Stellen für realistisch, sagte er der Mitteldeutschen Zeitung.
3: Er sprach dies für den Fall an, sollte die Arbeit der AfD aktiv blockiert werden. Dann müsse man Maßnahmen ergreifen, so Siegmund. Dabei richte sich der Blick nicht nur auf die Landesverwaltung, sondern auch auf landeseigene Gesellschaften. Grundsätzlich reiche man aber jedem die Hand, egal welcher politischen Couleur. Neubesetzungen von Spitzenposten wie von Staatssekretären gehören zu Regierungswechseln dazu. Die AfD geht mit der Ankündigung aber darüber hinaus. Ähnlich wie nach der Amtsübernahme von US-Präsident Trump in Washington. Noah Ulrich, Redaktion.
1: Die Regierungskrise in Großbritannien verschärft sich. Wegen anhaltender Kritik an Premierminister Starmer ist der britische Gesundheitsminister Streeting zurückgetreten. Er sagte, er habe das Vertrauen in Starmer verloren. Es sei nun klar, dass der Premier die Labour-Partei nicht in die nächsten Parlamentswahlen führen werde. Starmer reagierte mit einem Brief, in dem er den Rücktritt bedauert und ernannte zugleich James Murray zum neuen Gesundheitsminister. Streeting könnte laut britischer Times Starmer als Chef der Labour-Partei herausfordern. Allerdings stehe bisher ein Großteil der Partei hinter dem amtierenden Premierminister. Die monatelange Generalsanierung der Bahnstrecke zwischen Berlin und Hamburg geht langsam dem Ende zu. Der Abschnitt zwischen Schwerin und Hamburg ist wieder offen. Gestern früh konnte der erste Regionalexpress von Schwerin aus starten. Viele Pendler sind nun nicht mehr auf Ersatzbusse angewiesen. Komplett fertig werden soll die Strecke am 14. Juni. Derzeit laufen erste Probefahrten zwischen Hagenow und Berlin. Die Oberleitung konnte teilweise schon wieder ans Netz genommen werden.
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1: Die Temperaturen liegen im Moment in Köln und in Bonn bei 5 Grad. 3 messen wir in Hamburg und in Bremen, 5 auch in Berlin, Dresden, Frankfurt am Main und Stuttgart 7 Grad, München 6, Erfurt 4 und Münster 5 Grad. Es bleibt auch heute wechselhaft mit Schauern und einzelnen Gewittern und kühl ist es mit Höchstwerten zwischen 11 und 17 Grad. Dabei zeigt sich noch die meiste Sonne im Nordosten. Dort bleibt es auch meist trocken. Auch morgen wechseln sich Sonne und Wolken ab. Vereinzelte Schauer sind wieder möglich. Von der Mitte bis zur Oder bleibt es dabei aber auch längere Zeit heiter und trocken bei maximal 17 Grad.
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5: Auch wenn es für einige nicht ganz so wettermäßig schön werden wird am Wochenende, einen guten Start trotzdem wünsche ich Ihnen. Und das ist Sarah Lorenz, You are good, Gott, du bist gut. Ich bin Saskia Klingelhöfer, guten Morgen am Freitag.

Heute ist Freitag, der 15. Mai und jetzt ist es 7:08. Seit Mittwochabend findet der mittlerweile 104. Katholikentag statt in Würzburg. Der steht unter dem Motto, hab Mut, steh auf. Wo Mut dazu gehört, immer wieder, und wo Menschen manchmal auch ganz schnell aufstehen müssen, dazu mehr in dieser Stunde hierbei aufgeweckt. Auf ERF Plus, doch jetzt erst einmal weiter mit Musik von und mit der Outbreak Band, der einzige.

0: Haben Sie sich schon mal so richtig verkracht mit jemandem, sodass Sie nichts mehr mit ihm oder ihr zu tun haben wollten? Da wieder zueinander zu finden, das ist schwer. Dazu gehört Überwindung und die Einsicht, es war doch nicht gut. Werner Heise erzählt jetzt von jemandem, dem das so ergangen ist.
1: Ich war junger Familienvater und er schon im Rentenalter, als wir uns kennenlernten. Er fiel mir auf, weil er sich sehr engagierte. Wenn es darum ging, dass die Gemeinde auch außerhalb der Kirchenmauern die gute Nachricht von Jesus bekannt macht, war er dabei. Dass wir mit Gott leben können, weil Jesus die Konsequenzen unserer Abwendung von Gott getragen hat, sollten auch andere hören. Irgendwann erzählte er mir seine Geschichte. Als Kind war er in der Gemeinde aufgewachsen, hatte sich dann aber entschieden, sein eigenes Leben zu leben. Gott war für ihn nur noch eine Erinnerung aus der Kindheit. Von ihm und von den Christen hielt er sich fern. Zum Leidwesen seiner Mutter, die unbeirrt für ihren Sohn betete. Nach ihrem Tod kam es zu einer Wende in seinem Leben. In einem Alter, in dem viele es gemütlicher angehen lassen und das Leben noch ein wenig genießen wollen, setzte er sich dafür ein, dass die gute Nachricht von Jesus weitergesagt wird. Jetzt tat es ihm leid, dass er Gott so viele Jahre vergessen hatte, die Lebensangebote Gottes ihm gleichgültig gewesen waren. Ähnlich wie er hatten auch viele Israeliten Gott vergessen. Sie hatten die Geschichten gehört, wie Gott an den Vorvätern gehandelt hatte. Aber das war lange her. Warum sollten sie sich heute nach seinen Geboten richten? Sie wussten schon selbst, was zu tun ist, damit es im Leben vorwärts geht. Doch dann kam die Katastrophe. Feindliche Truppen besetzten das Land und die meisten Bewohner mussten ihre Heimat verlassen. Sie wurden gezwungen, ins Exil zu gehen. Eine harte Zeit. Jetzt sehnten sich Einzelne danach, wieder Gottesdienst feiern zu können. Aber daran war nicht zu denken. Weder in Jerusalem noch im Exil. Niedergeschlagen und ohne Hoffnung versuchten sie, ihren Alltag zu bewältigen. In dieser Situation lässt Gott ihnen durch den Propheten Jeremia sagen, dass eine Zeit kommen wird, in der sie Gott suchen werden, in der sie einander ermutigen werden, in Beziehung mit ihm zu treten. Kommt, wir wollen uns dem Herrn zuwenden zu einem ewigen Bund, der nimmermehr vergessen werden soll. Ihre Vorfahren hatten den Bund, den Gott mit ihnen geschlossen hatte, für selbstverständlich gehalten. Aber ihr Leben war nicht mehr davon geprägt. Das erinnert mich an manche Städte und Dörfer in Europa, in denen Kirchengebäude stehen, zum Teil Jahrhunderte alt. Aber sie werden nicht mehr als Orte des Gebetes und des Hörens auf Gottes Wort genutzt. Ob Sie sich bei Gott festmachen wollen, seine Einladung annehmen, mit ihm zu leben, entscheiden Sie. Vielleicht haben Sie das schon einmal getan, aber im Lauf der Zeit ist die Beziehung abgekühlt. Die Freundschaft wurde nicht aufgekündigt, nur hören und sehen Sie sich nicht mehr. Der Prophet Jeremia sagt voraus, dass es in seinem Volk dazu kommen wird, dass Menschen eine beständige Beziehung mit Gott eingehen wollen, dass sie sich gegenseitig Mut machen werden, daran festzuhalten. Wenn Sie sich heute dazu entschließen, kann ich Sie darin nur bestärken.
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Michael Jans, alles Gute. Es ist 20 nach 7 an diesem Freitag. 110 oder 112 oder die Nummer für Kummer. Wenn ich ein bestimmtes Problem habe, dann gibt es dafür meistens eine bestimmte Anlaufstelle, eine Telefonnummer, Adresse oder einen Ansprechpartner. Und je nach Fall macht es auch gar keinen Sinn, irgendwo oder irgendwen zu fragen, sondern nur da kann mir wirklich geholfen werden. Gut, wenn ich weiß, wo ich mich hinwenden kann, ja muss. Mehr dazu gleich in der Gebetszeit, hierbei aufgeweckt.

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1: Gott will den Menschen nah sein. Er hat sich ihnen immer wieder vorgestellt, unter anderem mit Bezeichnungen, die sein Wesen, sein Tun, seine Eigenschaften umschreiben. Schließlich ist Gott selbst auf die Erde gekommen. Er hat sich offenbart in und als Jesus Christus. In Jesus können Menschen sehen, wie Gott ist. Zwar war der Name Jesus oder hebräisch Jeschua zur Zeit von Jesus kein wirklich außergewöhnlicher Name, aber es ist der, auf den es ankommt. In der Apostelgeschichte heißt es, Jesus Christus und sonst niemand kann die Rettung bringen. Auf der ganzen Welt hat Gott keinen anderen Namen bekannt gemacht, durch den wir gerettet werden könnten. In diesem Sinne bete ich jetzt und wer will, kann und darf gerne mitbeten. Herr Jesus, du bist derjenige, auf den es ankommt, wenn ich mit Gott ins Reine kommen will. Du bist derjenige, der die Gemeinschaft mit ihm wieder möglich gemacht hat. Durch dich kann und darf ich Gottes Kind sein. Herr Jesus, weil du dir nicht zu schade gewesen bist, alles dran zu geben, was du hattest an Herrlichkeit und Macht, weil du dich hast so fertig machen lassen von deinen Geschöpfen, weil du das alles freiwillig hast machen lassen mit dir. Deshalb hat Gott selber dich erhoben zu neuen Ehren. Er hat dich ausgezeichnet. Dein Name wird genannt und gepriesen werden für immer. Wie wird das erst einmal sein, wenn dann alle, die zu dir gehören, vor dir stehen und dich einstimmig loben werden? Und ich darf dann mit dabei sein und mit einstimmen? Da kriege ich schon jetzt eine Gänsehaut. Das wird unbeschreiblich sein. Wie du selbst. Danke, Herr Jesus Christus. Amen.

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1: Die Casting Crowns, Only Jesus. Egal, was am Ende von mir bleibt, der Name Jesus ist der einzige, auf den es ankommt. An den gilt es sich zu erinnern. Es ist 7:30 an diesem Freitag und wir sind mittendrin bei Aufgeweckt, ihrem guten Start in den Tag. Nicht nur für Kinder sind sie echte Helden. Feuerwehrkräfte. Sie kommen, wenn es ernst wird, mit Blaulichtausrüstung und der Fähigkeit, mit brenzlichen, gefährlichen Situationen umzugehen. Dafür braucht es Mut. Und darum geht es gleich mit Stimmen aus der christlichen Feuerwehrvereinigung. Die haben wir auf dem Katholikentag in Würzburg getroffen.

0: Hab Mut, steh auf. Das ist der Leitsatz des 104. Deutschen Katholikentages. Dieses Großevent läuft seit Mittwoch in Würzburg. Dafür sind mehrere 10.000 Menschen in der Stadt. Geistliches, kulturelles und politisches Programm füllen die 5 Tage bis Sonntag. Insgesamt mehr als 900 Veranstaltungen. Vom Gottesdienst über Podiumsdiskussionen bis zur Kirchenmeile. Auf der Kirchenmeile präsentieren sich rund 300 Organisationen. Mittendrin ein Stand von der Christlichen Feuerwehrvereinigung. Perfekt, hat sich meine Kollegin Ruth Hintenender gedacht. Sie ist für ERF Plus vor Ort in Würzburg und hat mit den Feuerwehrkräften über das Leitwort und das Thema Mut gesprochen.
1: Wir sind angekommen, die Flammen schlugen schon im ersten Stock aus den Fenstern raus. Und da stand tatsächlich eine Frau in den Flammen drin. Wir konnten nur das Tuch aufspannen und zu der Frau sagen, spring runter. Das ist die einzige Rettung.
2: Thorsten Rüdiger von der Freiwilligen Feuerwehr Regensburg erzählt mir, wie er mit seinem Team eine Frau aus einem brennenden Haus retten konnte. Er ist Teil der Christlichen Feuerwehrvereinigung. Diesen Verein treffe ich an einem Messestand der Kirchenmeile. Mit Feuerwehrkräften aus ganz Deutschland spreche ich über Mut und ihren außergewöhnlichen Beruf. Fabian Wagner, ein junger Feuerwehrmann von der Feuerwehr Berlin, erzählt mir, dass er schon ganz früh diese Leidenschaft für sich entdeckt hat.
3: Ich bin zur Feuerwehr damals mit 11 Jahren gekommen. Da hat ein guter Freund von mir mich gefragt, ob ich nicht mal zur Jugendfeuerwehr mitkommen will. Und ja, so ist es dann entstanden, dass ich mal mitgekommen bin. Und das hat mir richtig gut gefallen, diese Gemeinschaft, zusammen etwas zu machen, draußen zu sein, auch etwas Gutes zu bewirken, Leuten etwas Gutes zu tun.
2: Er erkennt Schnittmengen bei Feuerwehr und dem christlichen Glauben.
3: Also wenn wir uns die Werte der Feuerwehr anschauen, Menschen zu retten, Menschen zu dienen, finde ich, sind das wirklich zutiefst christliche Werte. Auch Leuten zu helfen, egal nach ihrem sozialen Stand. Ne? Also ob jetzt der Ärmste oder der Reichste, wir helfen jedem ganz gleich. Egal wer Hilfe braucht, wir kommen so schnell es geht und wir geben immer 112%.
2: Die Christliche Feuerwehrvereinigung gibt es seit 2010. Sie verbindet Feuerwehrkräfte aus ganz Deutschland und schafft Raum für Gemeinschaft, Gebet und Glauben. Willi Biepold ist auch mit dabei. Er ist von der Berliner Feuerwehr. Und wenn es um Mut bei der Feuerwehr geht, dann denkt er gar nicht an den klassischen Einsatz, wenn Feuerwehrkräfte mit den Autos ausrücken. Für ihn erfordert etwas anderes bei seiner Arbeit Mut.
4: Da, wo ich am mutigsten sein muss, ist auf Arbeit, auf der Wache, in dem persönlichen Beisammensein. Meistens Männer, die vielleicht nicht so auch an das Innere ranlassen und da dann auch mal mutig sein, seine Gefühle kundtun und auch mal über die Themen, die sonst noch so zum Leben dazugehören, zu reden. Das ist für mich persönlich häufig die größere Herausforderung als das, was wir auf der Straße machen und für den Bürger da sein.
2: Im Kontext der Feuerwehr spielt für ihn persönlich Glaube eine wichtige Rolle, um mutig zu sein.
4: Wir sind in Situationen, wo wir auch vielleicht mal unser Leben riskieren und wo wir auch manchmal ein Risiko eingehen, was am Ende leider nicht zum Erfolg führt. Und ich glaube, da ist für mich persönlich extrem wichtig zu wissen, ich habe da eine Ruhe und ich habe Jesus, der da mir beisteht. Und wenn unser Einsatz vielleicht auch mal nicht funktioniert, zu wissen, okay, da ist was, dass das Leben einfach weitergeht. Und gerade da hilft mir der Glaube, einfach unglaublich mutig zu sein und eben dann auch unsere Arbeit machen zu können.
2: Thomas Linde.

0: Dörfer von der Freiwilligen Feuerwehr Feuchtwangen weist darauf hin, dass man nicht unbedingt Feuerwehrkraft sein muss, um im Leben mutig zu sein.
1: Mut fängt in jedem Moment an, indem ich einen Fuß vor die Tür setze, weil das Leben an sich bietet ja schon Risiken im Alltag, auf der Arbeit. Es passieren Fehler, es beginnt eigentlich morgens um 7 Uhr. Mutig zu sein.
0: Stimmen aus der christlichen Feuerwehrvereinigung. Und das zeigt, Mut beginnt gerade da, wo etwas herausfordernd ist. Und das Leitwort des Katholikentages, hab Mut, steh auf, lädt ein, sich gerade über dieses eine Wort, Mut, Gedanken zu machen.
2: Ruth Hindenender vom 104. Deutschen Katholikentag in Würzburg. Wir informieren Sie darüber auch in den nächsten Tagen. Den Beitrag zum Nachhören finden Sie in der ERF Plus App und in der Audiothek auf erfplus.de.

0: sein Tisch gedeckt, der sich viel weiter erstreckt, als ich mir in meinen konkretesten Utopie-Momenten herbeiahnen kann. Und könnte ich dann nicht erst recht mit einem Geschenk im Gepäck beginnen, eine Tafel zu zimmern, an der alle willkommen sein würden? Und soll sie zu klein sein und die Stühle nicht reichen, lass uns den Kreis gleich erweitern, um das Teilen zu feiern und das Große im Kleinen. Und Mauern einreißen und neugierig bleiben für all die Geschichten und Gesichter und Gegenüber. Heilsam und heimisch, versammelt jetzt hier als Tischgemeinschaft.
1: Daniel Harter mit Tellerrand. Wir schauen jetzt auch mal vielleicht auch über den Tellerrand beim Frühstück und wir stellen dabei fest, es ist 7:50 an diesem Freitag, dem 15. Mai. Und? Was löst das jetzt aus? Luft anhalten, Schockstarre? Das ist eine typische Reaktion, wenn jemand so richtig erschrocken ist und nicht weiß, wie er mit diesem Schrecken der Angst und der Bedrohung umgehen soll. So erging es auch einigen Menschen, von denen Elke Drossmann jetzt erzählt.
2: Schreck, lass nach. Das sage ich erschrocken, wenn ich einen Termin vergessen habe. Wobei ein Schrecken von ganz unterschiedlicher Qualität sein kann. Wenn etwas schrecklich und bedrohlich ist, dann sind Menschen nicht so entspannt. Sie wollen, dass der Schreck aufhört, bevor er sie krank macht. Vor etwa 3200 Jahren, an der Grenze des verheißenen Landes, geht ein Schrecken um, der nicht so leicht zu verdrängen oder zu betäuben ist. Der Schrecken kommt direkt von Gott und verängstigt Menschen, die sein Volk Israel bedrängen oder bekämpfen. Eine Frau aus Jericho hat allen Grund zu erschrecken, denn sie entdeckt feindliche Kundschafter in ihrem Haus. Aber sie reagiert besonnen. Ihr Name Rahab, von Beruf Prostituierte. Ihr ist klar, die Spione in meinem Haus gehören zu Gottes Volk. Gegen diesen Gott komme ich nicht an. Ich beschütze die Männer. So kann ich vielleicht mich und meine Familie retten. Sie versteckt die Kundschafter, die Josua, der Leiter des Volkes Israel, nach Jericho geschickt hat. Gegenüber den Israeliten begründet Rahab das so: Ich weiß, dass der Herr euch das Land gegeben hat, denn ein Schrecken vor euch ist über uns gefallen. Die Redewendung Schreck, lass nach, reicht nicht. Das weiß Rahab. Sie erlebt den Gott Israels als einen, der Schrecken verbreitet. Aber offensichtlich hilft er Menschen, die sich auf seine Seite stellen. Rahab formuliert ihre Überzeugung gegenüber den israelitischen Männern so: Unser Herz ist verzagt und es wagt keiner mehr vor euch zu atmen. Denn der Herr, euer Gott, ist Gott oben im Himmel und unten auf Erden. Rahab und ihre Familie werden tatsächlich beim Angriff auf Jericho gerettet, denn Gott hat die Macht dazu und handelt auf Erden. Das will auch ich im Hinterkopf haben, wenn mir das nächste Mal der Schreck in die Glieder fährt. Statt zu rufen, Schreck, lass nach, bitte ich Gott: Herr, hilf mir, zeig mir eine Lösung.
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Ein Anruf genügt und die Angelegenheit ist geregelt, die Sache erledigt. Schön, wenn das so klappt. Letztens gab es allerdings folgende launige Meldung. Papst Leo XIV. Hat neulich recht unerfolgreich bei seiner Bank in Chicago angerufen. Er wollte nur seine Telefonnummer und die Adresse ändern. Ja, Ma'am, ich bin Robert Prefost. Ich würde gerne etwas ändern, meldet er sich mit seinem Geburtsnamen. Geduldig beantwortet er die Sicherheitsfragen. Doch die Telefonnummer und Adresse eines Kunden zu ändern, ist nach den Richtlinien der Bank nicht so einfach möglich. Oh, es tut mir leid, Sir. Hier steht, Sie müssen persönlich vorbeikommen, sagt die Mitarbeiterin, bei der offensichtlich der Groschen nicht gefallen ist, mit wem sie redet. Woraufhin Leo XIV. Antwortet, na ja, das wird nicht gehen, das werde ich nicht machen können. Zudem insistiert der Papst, dass er ja alle Sicherheitsfragen korrekt beantwortet habe. Doch die Dame sieht offenbar keinen Handlungsspielraum. Also ändert der Pontifex seine Strategie und fragt, würde es für Sie einen Unterschied machen, wenn ich Ihnen sage, dass ich Papst Leo bin? Daraufhin legt die Mitarbeiterin einfach auf. Also, ich kann gut verstehen, die Bankmitarbeiterin, wie sie gehandelt hat. Wenn bei mir jemand anruft und sagt, ich bin der Papst oder der Kanzler, das ist schon verstörend. Vor den Nachrichten jetzt noch. Judy Bailey, I pray for blessing. Ich bitte um Segen.

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2: Ich bin Jerome Nussbaum. Ostseewal Timmy ist möglicherweise im Kattegat zwischen Göteborg und Kopenhagen wieder aufgetaucht. Bewohner der dänischen Insel Anholt haben einen vermutlich toten Buckelwal vor der Küste gesichtet.
3: Die dänische Umweltschutzbehörde geht davon aus, dass der gestrandete Wal dort vermutlich schon länger tot sein könnte. Timmy war seit seiner Freisetzung in der Nordsee vor knapp 2 Wochen verschwunden. Der Peilsender an seiner Rückenflosse hatte nie richtig funktioniert. Der Wal müsste demnach wieder in Richtung Ostsee zurückgeschwommen sein. Heute soll der vermeintliche Kadaver untersucht werden. Die Behörden warnen Anwohner und Schaulustige vor Ort, sich dem Wal zu nähern. Er könne Krankheiten übertragen und auch explodieren, heißt es, da sich Gas in dem vermutlich toten Wal angesammelt haben könnte. Noah Ulrich, Redaktion.
2: Der 2-tägige China-Besuch von US-Präsident Trump geht heute zu Ende. Auch heute gibt es nochmal ein Treffen mit Staatschef Xi. Nach US-Angaben ging es in den bisherigen Gesprächen um gemeinsame Interessen, etwa bei den Wirtschaftsbeziehungen beider Länder, aber auch um den Iran-Krieg. Xi habe seine Hilfe zur Beilegung des Konflikts angeboten, so Trump. Er schreibt in den sozialen Medien aber auch, dass er auf eine Verbesserung der Beziehungen zu China hoffe. Xi hatte die USA bei dem ersten Treffen ermahnt, sich in der Taiwan-Frage nicht einzumischen. Wenige Tage nach der Waffenruhe im Ukraine-Krieg hat Russland Kiew massiv angegriffen. Nach ukrainischen Behördenangaben sind in der Hauptstadt mindestens 21 Menschen getötet worden, darunter auch Kinder.
4: Mehr als 50 weitere Bewohner wurden demnach verletzt. Bundeskanzler Merz bezeichnete die Attacken als die schwersten russischen Angriffe seit langem. Der ukrainische Präsident Selenskyj sprach in einer Videobotschaft von rund 680 Drohnen und 56 Raketen, die Moskau abgefeuert habe. Bei der mehrstündigen Attacke auf Kiew sei ein Marschflugkörper eingeschlagen, der erst kürzlich hergestellt worden sei. Dies zeige, dass Russland die weltweiten Sanktionen umgehe, um die dafür nötigen Komponenten zu beziehen, so Selenskyj. Ulrike Klein, Redaktion.
2: Bundesweit muss heute vereinzelt mit geschlossenen Geschäften gerechnet werden. Nach dem Feiertag hat die Gewerkschaft Verdi zu Warnstreiks im Einzelhandel aufgerufen. Aber auch Beschäftigte des Außen- und Großhandels sollen sich demnach beteiligen. Bedientheken könnten unbesetzt bleiben, heißt es. An den Kassen könnte es zu Verzögerungen kommen, so Verdi. Die Gewerkschaft macht damit in den laufenden Tarifverhandlungen Druck auf die Arbeitgeberseite. Verdi hatte das bisherige Angebot als unzureichend erklärt. Zwei miteinander verheiratete Männer aus Berlin haben es geschafft, dass in Polen erstmals eine gleichgeschlechtliche Ehe eingetragen worden ist. Das Paar hatte sich schon vor 8 Jahren in Berlin das Jawort gegeben und will nun nach Warschau ziehen. Das dortige Standesamt hat die Ehe offiziell anerkannt. Eigentlich hatten die Männer vor, in Polen zu heiraten, das war ihnen dort aber nicht erlaubt. Die Verfassung sieht immer noch vor, dass die Heirat eine Verbindung zwischen einem Mann und einer Frau ist.
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2: Wir schauen auf die aktuellen Temperaturen. Köln und Bonn sowie Hamburg 6 Grad, Bremen 5, Berlin 7, in Dresden messen wir 8 Grad, in Frankfurt am Main 7, Stuttgart 8, München und Erfurt 7 Grad und Münster 6 Grad. Es bleibt auch heute wechselhaft mit Schauern und einzelnen Gewittern und kühl ist es mit Höchstwerten zwischen 11 und 17 Grad. Dabei zeigt sich noch die meiste Sonne im Nordosten. Dort bleibt es auch meist trocken. Auch morgen wechseln sich Sonne und Wolken ab. Vereinzelte Schauer sind wieder möglich. Von der Mitte bis zur Oder bleibt es dabei aber auch längere Zeit heiter und trocken bei maximal 17 Grad.
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6: Einen schönen Freitagmorgen. Ich bin Saskia Klingelhöfer und das ist Katharina Stahl. Wir zwei.

0: Ziehe dich an Land, das war Naomi Van Doren an diesem Freitag, dem 15. Mai, um 10 nach 8 hierbei aufgeweckt auf ERF Plus. Gerade wenn man sich einander sehr nahe steht, ist ein massiver Streit oder ein Vertrauensbruch umso schwerwiegender und verletzender. Ein Wiederaufeinander-Zugehen oder gar Vergeben und Versöhnung fällt unglaublich schwer. Doch darin kann auch eine Chance liegen, meint Werner Heise.
1: Ich war junger Familienvater und er schon im Rentenalter, als wir uns kennenlernten. Er fiel mir auf, weil er sich sehr engagierte. Wenn es darum ging, dass die Gemeinde auch außerhalb der Kirchenmauern die gute Nachricht von Jesus bekannt macht, war er dabei. Dass wir mit Gott leben können, weil Jesus die Konsequenzen unserer Abwendung von Gott getragen hat, sollten auch andere hören. Irgendwann erzählte er mir seine Geschichte. Als Kind war er in der Gemeinde aufgewachsen, hatte sich dann aber entschieden, sein eigenes Leben zu leben. Gott war für ihn nur noch eine Erinnerung aus der Kindheit. Von ihm und von den Christen hielt er sich fern. Zum Leidwesen seiner Mutter, die unbeirrt für ihren Sohn betete. Nach ihrem Tod kam es zu einer Wende in seinem Leben. In einem Alter, in dem viele es gemütlicher angehen lassen und das Leben noch ein wenig genießen wollen, setzte er sich dafür ein, dass die gute Nachricht von Jesus weitergesagt wird. Jetzt tat es ihm leid, dass er Gott so viele Jahre vergessen hatte, die Lebensangebote Gottes ihm gleichgültig gewesen waren. Ähnlich wie er hatten auch viele Israeliten Gott vergessen. Sie hatten die Geschichten gehört, wie Gott an den Vorvätern gehandelt hatte. Aber das war lange her. Warum sollten sie sich heute nach seinen Geboten richten? Sie wussten schon selbst, was zu tun ist, damit es im Leben vorwärts geht. Doch dann kam die Katastrophe. Feindliche Truppen besetzten das Land und die meisten Bewohner mussten ihre Heimat verlassen. Sie wurden gezwungen, ins Exil zu gehen. Eine harte Zeit. Jetzt sehnten sich Einzelne danach, wieder Gottesdienst feiern zu können. Aber daran war nicht zu denken. Weder in Jerusalem noch im Exil. Niedergeschlagen und ohne Hoffnung versuchten sie, ihren Alltag zu bewältigen. In dieser Situation lässt Gott ihnen durch den Propheten Jeremia sagen, dass eine Zeit kommen wird, in der sie Gott suchen werden. In der sie einander ermutigen werden, in Beziehung mit ihm zu treten. Kommt, wir wollen uns dem Herrn zuwenden zu einem ewigen Bund, der nimmermehr vergessen werden soll. Ihre Vorfahren hatten den Bund, den Gott mit ihnen geschlossen hatte, für selbstverständlich gehalten. Aber ihr Leben war nicht mehr davon geprägt. Das erinnert mich an manche Städte und Dörfer in Europa, in denen Kirchengebäude stehen, zum Teil Jahrhunderte alt. Aber sie werden nicht mehr als Orte des Gebetes und des Hörens auf Gottes Wort genutzt. Ob sie sich bei Gott festmachen wollen, seine Einladung annehmen, mit ihm zu leben, entscheiden sie. Vielleicht haben sie das schon einmal getan, aber im Lauf der Zeit ist die Beziehung abgekühlt. Die Freundschaft wurde nicht aufgekündigt, nur hören und sehen sie sich nicht mehr. Der Prophet Jeremia sagt voraus, dass es in seinem Volk dazu kommen wird, dass Menschen eine beständige Beziehung mit Gott eingehen wollen, dass sie sich gegenseitig Mut machen werden, daran festzuhalten. Wenn Sie sich heute dazu entschließen, kann ich Sie darin nur bestärken.
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Jan Priemke und sein Vater Manfred waren das. Ich mache alles neu. 8.18 Uhr ist es in diesen Sekunden an diesem Freitagmorgen und wir sind mittendrin und voll dabei bei unserem gemeinsamen Start in diesen Tag. Ich habe jetzt eine etwas ungewöhnliche Frage. Eine Halfpipe vor der Orgel. Geht das? Stefan Hörz, Jugendreferent in der evangelischen Kirche, findet, jo. Wie er eine leerstehende Kirche in Heidenheim zum Treffpunkt für Teenies macht, die mit dem Glauben eigentlich wenig Berührung haben, das ist gleich unser Thema hier in Aufgeweckt auf ERF+.

0: Wie bringt man junge Menschen in die Kirche? Nicht sonntags, sondern freitags nach der Schule, freiwillig mit Freunden? Stefan Hörz, Jugendreferent in der evangelischen Kirche, hat genau diese Frage den Teenagern in seinem Kirchenbezirk gestellt. Die Antwort hat ihn zu einem ungewöhnlichen Projekt geführt. Einer Jugendkirche in einer historischen Kirche in Heidenheim. Mit Bar, Boulderwand und geplanter Halfpipe. Tanja Rinsland hat mit Stefan Hörz gesprochen.
1: Stefan Hörz ist Jugendreferent in der evangelischen Kirche. In seiner Freizeit genießt er es, mit Freunden verrückte Aktionen zu planen, die sie auf ihrem YouTube-Kanal Fun Dudes veröffentlichen. Eine Begegnung nach so einer Aktion hat ihn ins Nachdenken gebracht.
2: Wir haben zum Beispiel ein Looping gebaut, wo wir durchgerutscht sind. Und dann haben wir vor dem Rutschen gebetet, dass nichts passiert, dass Gott uns bewahrt. Und dann kam Freude auf uns zu und hat gesagt, hey, das war das erste Mal, dass ich Kontakt hatte mit dem christlichen Glauben. Und dann habe ich überlegt, okay, wie kann ich einen Ort schaffen, wo man genau solche Sachen anbietet, wo Menschen kommen, die erstmal nicht wegen dem Glauben kommen, aber dort den Glauben erlebbar machen.
1: Doch statt sofort mit eigenen Ideen loszulegen, entscheidet Stefan Hörz, erst einmal mit vielen jungen Menschen ins Gespräch zu kommen. Welche Konzepte überzeugen Sie? Seine Frage an die Teens:
2: Wie müsste Kirche für euch aussehen, damit ihr freitags nach der Schule, wenn ihr Feierabend habt, dort freiwillig mit euren Freunden abhängen würdet? Und habe gemerkt, okay, erstmal kommen nur neue Lieder, eine Predigt, die was zu tun hat mit dem, was ist gerade im Leben passiert. Und ich habe gemerkt, die Leute denken eigentlich nur an den Gottesdienst. Aber eigentlich ist Kirche doch so viel mehr als der Gottesdienst. Und deshalb habe ich angefangen zu fragen, hey, was wäre, wenn man eine Halfpipe in der Kirche machen würde? Und auf einmal alle so, oh, das ist eine geile Idee, lass es unbedingt machen.
1: Kirche also nicht nur als ein Ort für den Sonntagsgottesdienst, sondern ein Raum, in dem sich junge Menschen die ganze Woche wohlfühlen. Zeit mit Freunden verbringen, ihre Hausaufgaben erledigen, Sport betreiben und über den Glauben nachdenken. Mit dieser Vision startet Stefan Hörz. Was ihm fehlt, ein Ort für diese Idee.
2: 3 Jahre lang war ich auf der Suche danach und habe viele Gemeinden gefragt. Und dann gab es ein Jugendwerk und einen Dekan, die offen dafür waren und haben gesagt, hey, wir haben eine Kirche, die steht größtenteils leer und hast du nicht Lust, die Idee dort zu machen?
1: Bis zu einem Drittel aller Gebäude der evangelischen Kirche in Deutschland werden Schätzungen zufolge langfristig nicht mehr benötigt. Der Leerstand wird zunehmend zu einem Problem für viele Kirchenbezirke. Gerade bei den historischen Gebäuden ist es schwer, eine gute Nutzungsregelung zu finden. So war es auch mit der Michaelskirche in Heidenheim. Schon länger findet in der Kirche aus dem 15. Jahrhundert kein regelmäßiger Gottesdienst mehr statt. Und hier hat Stefan Hörz das Projekt Miki gestartet, ein Ort von Jugendlichen für Jugendliche.
2: Also die Kirche ist schon sehr alt, hat viel Geschichte, also wirklich eine wunderschöne Kirche. Und ich glaube, das ist es auch, was es besonders macht, dieser Kontrast zwischen den alten Wandgemälden, zwischen den Kirchenbänken ganz am Rand und den Sesseln jetzt davor, zwischen der Bar und dem Traditionellen, zwischen der Harfe, die wir dort einbauen wollen, der Boulderwand und dem Alten. Also ich glaube, dieser Kontrast macht es besonders. Und das feiern die Jugendlichen auch so. Die sagen dann auch wirklich so, boah, aber die Orgel, da darfst du nichts mitmachen. Ich so, nee, möchten wir auch nicht. Wir möchten bewusst diesen Kontrast schaffen zwischen dem Alten und dem Neuen. Und dadurch, dass die Jugendlichen auch alles, nicht nur die Ideen selber haben, sondern auch alles selber bauen und gestalten, haben den ganz starken Bezug zu diesem Projekt und zu der Kirche.
1: An dem Konzept gibt es auch Kritik. Der Umbau zur Jugendkirche bedeutet, dass die Räumlichkeiten nur eingeschränkt für andere Gruppen nutzbar sind und diese teilweise auf andere Kirchen des Dekanats ausweichen müssen. Besonders umstritten ist der Einbau einer Skaterrampe in der Nähe der Orgel. Eine abschließende Lösung gibt es für die Interessenkonflikte noch nicht, berichtet Stefan Hörz.
2: Ich denke, es gibt natürlich auch Menschen, die diese Vision, die wir haben, nicht verstehen, die sagen, ey, was hat die Halfpipe vor der Orgel mit Kirche zu tun? Ja, das sind Herausforderungen, damit umzugehen. Wie wir auch die Kritiker mit in das Boot holen, wie wir diejenigen mit ins Boot holen, die noch an der Kirche hängen, an den wenigen Veranstaltungen, die dort noch stattfinden, hängen. Und dass es nicht ein Gegeneinander wird, sondern ein Miteinander. Wir wollen gemeinsam neu denken, wie Kirche sein kann und möglichst viele Menschen mit ins Boot holen.
1: Das Projekt läuft seit Herbst 2025. Jede Woche treffen sich Jugendliche in der Kirche, werkeln an neuen Möbeln und bauen so ihre Kirche aus. Zum Beispiel eine Gebetsbox aus einer alten Telefonzelle. Ob das Projekt Zukunft hat, muss sich noch zeigen, aber Stefan Hörz beobachtet erste positive Reaktionen.
2: Das Spannende ist, die Leute erwarten ja nicht, dass man vor der Kirche sägt und baut und macht. Wir kommen so toll ins Gespräch mit Leuten, die eigentlich gar nichts mit Kirche am Hut haben. Es gab zum Beispiel einen Moment, da kam jemand und die kamen einfach her zum Rauchen und dann kam jemand von den Jugendlichen und hat gesagt, hey, hier in Hamburg, wenn ihr schon hier seid, baut einfach mal mit. Und die haben dann einfach den Hammer genommen und haben mitgestaltet. Das war genial. Also das sind die besonderen Momente, wenn Leute sagen, ich habe mit dem Glauben nichts am Hut, aber in die Kirche würde ich wieder gehen.
0: Das war Stefan Hörz. Er baut gemeinsam mit Teens in einer mittelalterlichen Kirche eine Jugendgemeinde auf. Und er lädt damit Menschen ein, die mit dem Glauben eigentlich nichts am Hut haben. 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
1: 8.35 Uhr an diesem Freitagmorgen. Ich habe die Ehre und die Freude, Ihnen wieder einen neuen Song vorstellen zu dürfen. Der ist von Bastian Benoit. Der hat des Öfteren in unserer Playlist seine Lieder hier drin, unter anderem das Lied Heilig, ein, wie ich finde, wunderbares Anbetungslied.

0: Zwischenstand. Es ist Freitag, der 15. Mai und ich habe hier noch etwas für heute Abend. Wie Zwischenstand sind auch Zwischenraum, Zwischentür, Zwischenlösung, alles bekannte Begriffe aus dem Alltag. Anders allerdings verhält es sich mit dem Wort Zwischenland. Das Wort, das gibt es so eigentlich gar nicht. Im übertragenen Sinn meint es damit eine unklare Übergangssituation. Heißt, ein wichtiges Ziel im Leben ist noch nicht erreicht. Und je länger man dorthin unterwegs ist, desto schwieriger wird es. Pfarrer Andreas Schmierer ist sich jedoch sicher, dass der Weg durch so ein Zwischenland auch positive Seiten hat.
1: Das Zwischenland, das sorgt dafür, dass wir geformt werden und dort können wir geistig wachsen. Und ebenso gibt es Wüstenzeiten, in denen wir nichts erkennen, keinen Sinn und kein Wachstum und kein Weiterkommen und vielleicht auch kein Happy End, zumindest zu Lebzeiten. Und dann gilt es auszuhalten und wie ich meine, das alles Gott auch hinzuhalten, mit Klage, mit Tränen und mit einem Herzen, das vor Gott ehrlich ausspricht, was es fühlt. Denn wir wären nicht im Zwischenland, wenn Gott das nicht zugelassen hätte. Und auch wenn ich keine Gründe erkennen kann, das macht es wirklich ja nicht leicht. Für die Betroffenen, für die Familienmitglieder, für Freunde und für die Gemeinde. Weil wir Menschen dann oft selbst ratlos sind, und dann wollen wir gern was sagen, was uns hilft, es einzuordnen. Doch unsere gut gemeinten Ratschläge, die sind meist fehl am Platz und sie schaden mehr, als sie nützen.
0: Pfarrer Andreas Schmierer mit einem Ausschnitt aus seiner Bibelarbeit zum Thema Zwischenland. 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

0: Steffi Neumann war das. Halt mich fest. An diesem Freitag, Sie hören Aufgeweckt auf ERF Plus. Und jetzt ist es 8.49 Uhr. Wie das Kaninchen vor der Schlange. Das ist eine Umschreibung dafür, wenn jemand aus lauter Angst und Schrecken zu nichts mehr fähig ist und in eine Art Schockstarre verfällt. Das gibt es nicht nur im Tierreich, auch Menschen können derart erschrocken und geängstigt sein, dass nichts mehr geht. Elke Drossmann kann dazu etwas erzählen.
1: Schreck, lass nach. Das sage ich erschrocken, wenn ich einen Termin vergessen habe. Wobei ein Schrecken von ganz unterschiedlicher Qualität sein kann. Wenn etwas schrecklich und bedrohlich ist, dann sind Menschen nicht so entspannt. Sie wollen, dass der Schreck aufhört, bevor er sie krank macht. Vor etwa 3200 Jahren, an der Grenze des verheißenen Landes, geht ein Schrecken um, der nicht so leicht zu verdrängen oder zu betäuben ist. Der Schrecken kommt direkt von Gott und verängstigt Menschen, die sein Volk Israel bedrängen oder bekämpfen. Eine Frau aus Jericho hat allen Grund zu erschrecken, denn sie entdeckt feindliche Kundschafter in ihrem Haus. Aber sie reagiert besonnen. Ihr Name Rahab, von Beruf Prostituierte. Ihr ist klar, die Spione in meinem Haus gehören zu Gottes Volk. Gegen diesen Gott komme ich nicht an. Ich beschütze die Männer. So kann ich vielleicht mich und meine Familie retten. Sie versteckt die Kundschafter, die Josua, der Leiter des Volkes Israel, nach Jericho geschickt hat. Gegenüber den Israeliten begründet Rahab das so: Ich weiß, dass der Herr euch das Land gegeben hat, denn ein Schrecken vor euch ist über uns gefallen. Die Redewendung Schreck, lass nach, reicht nicht. Das weiß Rahab. Sie erlebt den Gott Israels als einen, der Schrecken verbreitet. Aber offensichtlich hilft er Menschen, die sich auf seine Seite stellen. Rahab formuliert ihre Überzeugung gegenüber den israelitischen Männern so: Unser Herz ist verzagt und es wagt keiner mehr, vor euch zu atmen. Denn der Herr, euer Gott, ist Gott oben im Himmel und unten auf Erden. Rahab und ihre Familie werden tatsächlich beim Angriff auf Jericho gerettet, denn Gott hat die Macht dazu und handelt auf Erden. Das will auch ich im Hinterkopf haben, wenn mir das nächste Mal der Schreck in die Glieder fährt. Statt zu rufen, Schreck, lass nach, bitte ich Gott: Herr, hilf mir, zeig mir eine Lösung.
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Freitag, 8.55 Uhr ist es. Wir sind durchgestartet heute Morgen und ich hoffe, Sie sind gut gelandet in diesem Tag. Und aufgeweckt ist jetzt auf der Zielgeraden. Gleich geht gern gehört an den Start. Herzliche Einladung, bei unserem Wunschkonzert mit dabei zu sein von 9 bis 11 Uhr hier bei ERF Plus. Ich bin Saskia Klingelhöfer. Ich wünsche Ihnen einen schönen Freitag noch und Gottes Segen. Tschüss.

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1: Ich bin Jerome Nussbaum. Ostseewal Timi ist möglicherweise im Kattegat zwischen Göteborg und Kopenhagen wieder aufgetaucht. Bewohner der dänischen Insel Anholt haben einen vermutlich toten Buckelwal vor der Küste gesichtet.
2: Die dänische Umweltschutzbehörde geht davon aus, dass der gestrandete Wal dort vermutlich schon länger tot sein könnte. Timi war seit seiner Freisetzung in der Nordsee vor knapp 2 Wochen verschwunden. Der Peilsender an seiner Rückenflosse hatte nie richtig funktioniert. Der Wal müsste demnach wieder in Richtung Ostsee zurückgeschwommen sein. Heute soll der vermeintliche Kadaver untersucht werden. Die Behörden warnen Anwohner und Schaulustige vor Ort, sich dem Wal zu nähern. Er könne Krankheiten übertragen und auch explodieren, heißt es, da sich Gas in dem vermutlich toten Wal angesammelt haben könnte. Noah Ulrich, Redaktion.
1: Der zweitägige China-Besuch von US-Präsident Trump geht heute zu Ende. Auch heute gibt es nochmal ein Treffen mit Staatschef Xi. Nach US-Angaben ging es in den bisherigen Gesprächen um gemeinsame Interessen, etwa bei den Wirtschaftsbeziehungen beider Länder, aber auch um den Iran-Krieg. Xi habe seine Hilfe zur Beilegung des Konflikts angeboten, so Trump. Er schreibt in den sozialen Medien aber auch, dass er auf eine Verbesserung der Beziehungen zu China hoffe. Xi hatte die USA bei dem ersten Treffen ermahnt, sich in der Taiwan-Frage nicht einzumischen. Wenige Tage nach der Waffenruhe im Ukraine-Krieg hat Russland Kiew massiv angegriffen. Nach ukrainischen Behördenangaben sind in der Hauptstadt mindestens 21 Menschen getötet worden, darunter auch Kinder.
3: Mehr als 50 weitere Bewohner wurden demnach verletzt. Bundeskanzler Merz bezeichnete die Attacken als die schwersten russischen Angriffe seit langem. Der ukrainische Präsident Selenskyj sprach in einer Videobotschaft von rund 680 Drohnen und 56 Raketen, die Moskau abgefeuert habe. Bei der mehrstündigen Attacke auf Kiew sei ein Marschflugkörper eingeschlagen, der erst kürzlich hergestellt worden sei. Dies zeige, dass Russland die weltweiten Sanktionen umgehe, um die dafür nötigen Komponenten zu beziehen, so Selenskyj. Ulrike Klein, Redaktion.
1: Bundesweit muss heute vereinzelt mit geschlossenen Geschäften gerechnet werden. Nach dem Feiertag hat die Gewerkschaft Verdi zu Warnstreiks im Einzelhandel aufgerufen. Aber auch Beschäftigte des Außen- und Großhandels sollen sich demnach beteiligen. Bedientheken könnten unbesetzt bleiben, heißt es. An den Kassen könnte es zu Verzögerungen kommen, so Verdi. Die Gewerkschaft macht damit in den laufenden Tarifverhandlungen Druck auf die Arbeitgeberseite. Verdi hatte das bisherige Angebot als unzureichend erklärt. Zwei miteinander verheiratete Männer aus Berlin haben es geschafft, dass in Polen erstmals eine gleichgeschlechtliche Ehe eingetragen worden ist. Das Paar hatte sich schon vor 8 Jahren in Berlin das Jawort gegeben und will nun nach Warschau ziehen. Das dortige Standesamt hat die Ehe offiziell anerkannt. Eigentlich hatten die Männer vor, in Polen zu heiraten, das war ihnen dort aber nicht erlaubt. Die Verfassung sieht immer noch vor, dass die Heirat eine Verbindung zwischen einem Mann und einer Frau ist.
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1: Wir schauen auf die aktuellen Temperaturen. Köln und Bonn sowie Hamburg 6 Grad, Bremen 5, Berlin 7, in Dresden messen wir 8 Grad, in Frankfurt am Main 7, Stuttgart 8, München und Erfurt 7 Grad und Münster 6 Grad. Es bleibt auch heute wechselhaft mit Schauern und einzelnen Gewittern und kühl ist es mit Höchstwerten zwischen 11 und 17 Grad. Dabei zeigt sich noch die meiste Sonne im Nordosten. Dort bleibt es auch meist trocken. Auch morgen wechseln sich Sonne und Wolken ab. Vereinzelte Schauer sind wieder möglich. Von der Mitte bis zur Oder bleibt es dabei aber auch längere Zeit heiter und trocken bei maximal 17 Grad.
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4: Schön mit 3 Ö. Damit hat meine Kollegin den ersten Liedwunsch für heute kommentiert. Und damit herzlich willkommen zu Gern gehört, zu 2 Stunden Musik, die Sie gerne hören möchten. Ich bin Saskia Klingelhöfer. Ja, und dieses schöne Lied heißt Like a Mighty River, wie ein mächtiger Strom. Gewünscht hat es sich Renate Wojkos aus Castrop-Rauxel zu den Geburtstagen von ihrer Schwester, zu ihrem eigenen und dem ihrer Chorschwester Dagmar. Like a mighty river.

0: Ja, hier ist Liselotte und Martin Merz und wir möchten gerne das Lied für Jürgen Werth morgen am 14. zu seinem 75. Geburtstag wünschen. Ein feste Burg ist unser Gott von Martin und Liselotte Merz. Wir kennen den Bruder Werth persönlich. Herzliche Grüße. Vielen Dank.
1: Ein

Der Bachchor Siegen war das, mit einem der bekanntesten deutschsprachigen Lieder überhaupt. Ein feste Burg ist unser Gott. Sie hören gern gehört, die Liedwunsch- und Grußsendung auf ERF Plus. Und in diesem Sinne geht es weiter. Brigitte und Wilfried aus Gärtringen in der Nähe von Böblingen, sie wünschen sich Kraft in schweren Zeiten, gesungen von Martin Pepper, und zwar für ihren Freund Werner in Sindelfingen.

Guten Morgen. Hier spricht Roswitha Scholl aus Altdorf in der Pfalz. Ich möchte einen Liedwunsch weitergeben an das Ehepaar Irmgard und Wolfgang André, gute Freunde von mir, und möchte sie herzlich grüßen mit dem Lied Sicher in Jesu Armen. Vielen Dank.

Diethard und Petra Morgen aus Borken in Hessen. Wir grüßen alle Hörer mit dem Bibelwort des Tages aus Jeremia 50,5. Kommt, wir wollen uns dem Herrn zuwenden, zu einem ewigen Bund, der nimmermehr vergessen werden soll. Als Lied wünschen wir uns, kommt, jetzt ist die Zeit, wir beten an.

Komm, jetzt ist die Zeit. Das waren Brass and Voice an diesem Freitag. Jetzt ist auch die Zeit für Gern gehört, die Wunschlied- und Grußsendung bei ihrem Lieblingssender ERF Plus. Die häufigste Todesursache in Deutschland sind Herz-Kreislauf-Erkrankungen, sprich Herzinfarkt oder Schlaganfall oder was damit zusammenhängt. Man kann dem vorbeugen, indem man auf sein Herz achtet. Allerdings nicht nur, indem man sich gesund ernährt und genug bewegt, sondern indem man auch auf seine Gefühle achtet. Dazu gibt es übrigens eine interessante Gesprächssendung in unserer Audiothek unter erfplus.de und in der Plus-App. Die lief am Dienstag und sie heißt Herzensdoc Nana, was unser wichtigstes Organ gesund hält. Sehr empfehlenswert. Aber auch in unserem Lied der Woche, Ich geh mit dir, spielt Herzgesundheit eine Rolle. Markus Baum erläutert das dann mal im Folgenden, aber jetzt darf erst einmal Jan Priemke singen, unser Lied der Woche, Ich geh mit dir.

Ich gehe mit dir, ein Lied von Timo Böcking. Jan Priemke und einige der Freundinnen und Freunde von Timo Böcking singen uns das Lied zu. Eine Zeile im Refrain ist das denkbar höchste Versprechen, das ein verunsicherter, vom Leben und von den nicht immer so lieben Mitmenschen enttäuschter Mensch von Gott bekommen kann. Dein Herz ist sicher bei mir. Sich bergen können bei Gott, so wie sich ein kleines Kind in die Arme der Mutter oder des Vaters flüchtet und sich dort und nur dort sicher und geborgen fühlt. Der Herzschlag beruhigt sich und schwingt sich ein, harmonisiert sich mit dem Herzschlag des gütigen und liebevollen Wesens, zu dem man sich da geflüchtet hat. Das menschliche Herz, nicht das Organ, das den Blutkreislauf aufrechterhält, sondern das Innerste, der Wesenskern eines jeden Menschen, das hat ja unglaubliche Fähigkeiten, aber es ist eben auch verletzlich. Es kann brechen, es kann Schaden nehmen. Aber bei Gott ist es gut aufgehoben, sicher eben.

Das war unser aktuelles Lied der Woche von Timo Böcking, Jan Priemke und Freunden. Ich geh mit dir. Ich gehe jetzt weiter in unserer Wunschliedliste und da steht als nächstes: Karin Bischoff aus Schwäbisch Hall ist erneut Oma geworden. Glückwunsch! Und daher möchte sie gerne das Lied von Peter Eilichmann gespielt haben: Kleiner Schatz. Wir wünschen ihm ein glückliches und behütetes Leben.

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Ein Mädchen oder Weibchen von der CD Bruder Martinus. Das möchte ich heute gerne senden zum Hochzeitstag für Siegfried und Gertrud und für alle, die in dem wunderschönen Monat Mai geheiratet haben und sich sonst über dieses herrliche Gottesgrün freuen. Viele Grüße auch an alle, die uns von Herzen verbunden sind. Ganz liebe Grüße und Gottes Segen für euch alle von eurer Christine. Auf Wiederhören.

Ein Mädchen oder Weibchen. Wer sich jetzt vielleicht gewundert hat oder irritiert war über den Liedtext, das war ein Lied aus dem Martin-Luther-Musical von Siegfried Fietz, Bruder Martinus. Und damals, vor 500 Jahren, als Martin Luther lebte, war die Sprache, die Ausdrucksweise etwas anders als heute. Wir sind mittendrin bei Gern gehört, der Sendung mit Ihren Liedwünschen und Grüßen auf ERF+. Unser nächster Wunsch kommt aus Stuttgart von Rolf Siegle. Er hätte gerne die Outbreak Band mit dem Titel Jesus kommt wieder. Denn, so schreibt er, dieses Lied drückt meine Sehnsucht aus, besonders hervorgehoben durch den gestrigen Himmelfahrtstag. Bitte schön, Rolf, für dich und alle, die es jetzt hören. Jesus kommt wieder.

0: Bodo Mahler ist in Emden zu Hause. Wo Danny Platt zu Hause ist, das singt er jetzt in dem Lied Mein Zuhaus. Und Bodo grüßt mit diesem Titel zum Geburtstag seiner Freundin. Und hier kommt noch ein Gruß zu diesem Lied Mein Zuhaus.
1: Der Liedwunsch ist Mein Heimatland und Mein Zuhaus von Danny Platt. Es geht um den Geburtstag von Christa. Wir möchten ihr dazu mit mehreren Leuten etwas senden, was ihr gut bekommt. Und zwar zu deinem 88. Geburtstag heute möchten wir unserer lieben Freundin und Glaubensschwester Christa herzlichste Glück- und Segenswünsche aussprechen. Dazu ihr Lieblingslied, wie schon genannt, Mein Heimatland und Mein Zuhaus von Danny Platt.

Als nächstes steht in meiner gern gehört Playliste Ich blicke mit Beugung und Staunen. Dieses Lied von Dora Rappert aus dem Jahre 1875 ist ein Wunsch von Thomas Andres aus Weingarten. Und er schreibt dazu, wir wünschen unserer lieben Mama, Frau Dora Höffle, alles Liebe und Gottes Segen zu ihrem 88. Geburtstag, den sie am 16. Mai, also morgen, begehen darf. Ihren Vornamen verdankt sie der Verfasserin des Liedwunsches, Dora Rappert. Wir sind dankbar für jeden Tag, den wir sie haben. Deine 3 Kinder, Schwiegerkinder, 8 Enkel und 7 Urenkel. Ja, und hier jetzt das Geburtstagslied. Ich blicke voll Beugung und Staunen.

Lieber Frank, mit dem Lied Du bist Gottes Geschenk für mich gratuliere ich dir ganz herzlich zu deinem 60. Geburtstag und wünsche dir weiterhin Gottes Segen bei allem, was du tust. Deine Roswitha.

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1: Ich bin Jerome Nussbaum. Das Bundesverteidigungsministerium plant offenbar mehr Geräte und Personal für einen möglichen deutschen Einsatz in der Straße von Hormuz bereitzustellen. Die Rede ist von autonomen Minenabwehrsystemen, Tauchern und spezialisierten Kräften zum Schutz von Schiffen. Möglich wäre demnach auch eine hochrangige Beteiligung deutscher Stabsoffiziere in den Führungsstäben der Mission, heißt es aus Berlin. Bislang waren nur ein Minenjagdboot und ein Versorgungsschiff vorgesehen, sollte es zu einer Mission kommen. US-Präsident Trump hat seine zweitägige China-Reise beendet. Vorher gab es nochmal ein Treffen mit Staatschef Xi. Dabei ging es auch um den Iran-Krieg. Peking rief zu einer dauerhaften Waffenruhe auf. Vom Außenministerium hieß es, Frieden und Stabilität in der Region müssten so bald wie möglich wiederhergestellt werden.
2: Laut Trump soll es Xi um eine Öffnung der Straße von Hormuz gegangen sein. Er habe seine Hilfe zur Beilegung des Konflikts angeboten. Trump schreibt in den sozialen Medien aber auch, dass er auf eine Verbesserung der Beziehungen zu China hoffe. Xi hatte die USA bei dem ersten Treffen ermahnt, sich in der Taiwan-Frage nicht einzumischen. Würde dies falsch gehandhabt, könnten die Beziehungen in eine äußerst gefährliche Lage geraten. Ulrike Klein, Redaktion.
1: Seit knapp 30 Jahren ist die Scientology-Organisation in Deutschland systematisch vom Bundesamt für Verfassungsschutz beobachtet worden. Das ist nach ARD-Informationen nun vorbei. Der Inlandsgeheimdienst wolle sich stattdessen auf größere Bedrohungen fokussieren, heißt es.
3: Dazu zählen Terrorismus, Spionage und Sabotage. Dahingegen habe Scientology in den vergangenen Jahren immer weniger Zulauf verzeichnet. 2024 waren es demnach insgesamt 3.600 Mitglieder, die meisten in Baden-Württemberg, Bayern und Hamburg. Seit Beginn der Beobachtung habe die Organisation etwa ein Drittel ihrer Mitglieder verloren. Der Verfassungsschutz wirft Scientology aber weiterhin eine totalitäre, antidemokratische Ideologie vor, sowie den Versuch, Einfluss auf staatliche Strukturen zu gewinnen. Noah Ulrich, Redaktion.
1: Die Taliban bieten im afghanischen Generalkonsulat in Bonn Praktika an. Dies gehe aus einer seit vergangener Woche veröffentlichten Anzeige auf der Internetseite des Konsulats hervor, berichtet die ARD. Die Rede ist von Arbeit in einem mehrsprachigen, interkulturellen Umfeld. Die Bundesregierung hatte letztes Jahr 2 Konsularbeamte aus Afghanistan akkreditiert. Deutschland ist der einzige Staat in der EU, der Taliban als Diplomaten zulässt. Der vor der dänischen Insel Anholt angespülte Wal ist offenbar tot. Unklar ist noch, ob es sich um Ostseewal Timmy handelt. Gestern war der Fund den dänischen Behörden gemeldet worden. Sie gehen davon aus, dass der Wal dort schon eine Weile tot ist. Ihm sollen als nächstes Gewebeproben entnommen werden. Beobachter vor Ort schätzen das Tier auf bis zu 15 Meter Länge. Das würde zu Timmy passen. Der gefundene Wal befindet sich außerdem auf der Route Richtung Nordsee, in die der Wal Anfang Mai gebracht worden war.
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1: Wir schauen auf die aktuellen Temperaturen. Köln und Bonn sowie Hamburg 6 Grad, Bremen 5, Berlin 7, in Dresden messen wir 8 Grad, in Frankfurt am Main 7, Stuttgart 8, München und Erfurt 7 Grad und Münster 6 Grad. Es bleibt auch heute wechselhaft mit Schauern und einzelnen Gewittern und kühl ist es mit Höchstwerten zwischen 11 und 17 Grad. Dabei zeigt sich noch die meiste Sonne im Nordosten. Dort bleibt es auch meist trocken. Auch morgen wechseln sich Sonne und Wolken ab. Vereinzelte Schauer sind wieder möglich. Von der Mitte bis zur Oder bleibt es dabei aber auch längere Zeit heiter und trocken bei maximal 17 Grad.
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4: Hallo zur zweiten Stunde von Gern gehört, der Liedwunsch- und Grußsendung hier bei ERF Plus an diesem Freitag. Ich bin Saskia Klingelhöfer, schön, dass Sie mit dabei sind. Wir machen weiter mit der vielleicht rhetorisch gemeinten Frage von Daniela May. Trägst du mich her? Carmen Schöll aus Kempten möchte dieses Lied gerne gespielt haben und hören zur diamantenen Hochzeit ihrer Eltern.

Sabine kommt aus Rückersdorf bei Nürnberg und sie hat sich den Song gewünscht, Waymaker. Und sie schreibt dazu folgenden Gruß. Lieber Matthias, wir wünschen dir zu deinem 55. Geburtstag alles Gute und Gottes Segen. Möge der Herr dich behüten im neuen Lebensjahr und dir viel Freude schenken. Es grüßen dich herzlich deine Frau Sabine und deine Kinder Naomi und Maxi.

Adelheid Kenter aus Minden. Gestern haben wir Christi Himmelfahrt gefeiert und dazu gibt es einen wunderschönen Choral. Auf Christi Himmelfahrt allein ich meine Nachfahrt gründe und allen Zweifel, Angst und Pein hiermit stets überwinde. Denn weil das Haupt im Himmel ist, wird seine Glieder Jesus Christ zur rechten Zeit nachholen. Das wünsche ich für meine Freunde Jakob, Leonard, Maria und Christine. Danke sehr.

Das waren das Gewandhausorchester Leipzig und der Thomaner Chor Leipzig mit dem Choral Auf Christi Himmelfahrt allein von Johann Sebastian Bach. Jetzt möchte ich Ihnen ein neues Lied vorstellen. Auf dem Deutschen Katholikentag an diesem Wochenende in Würzburg kann man Sie in dieser Woche live erleben, die Sternallee. Die fünfköpfige Band steht bei verschiedenen Veranstaltungen auf der Bühne und verbreitet mit tiefgründigem Akustikpop eine hoffnungsvolle Stimmung. Ihr Kirchentagssong Hab Mut, steh auf, der geht ins Ohr. Getextet und komponiert hat ihn Keyboarder Matthias Ernst Gahr und gesungen wird er von Susanne Scherer. Und jetzt spricht der Songwriter über die Geschichte, die hinter diesem Lied steckt.

Hab Mut, steh auf, lautet das Leitwort des Katholikentages in Würzburg 2026. Es ist aus dem Markus-Evangelium, Kapitel 10, entnommen, wo es um die Heilung des blinden Bartimäus in Jericho geht. Bartimäus hört, dass Jesus in der Nähe ist, und er ruft ihn: Sohn Davids, erbarme dich meiner. Jesus wird auf Bartimäus aufmerksam und ruft ihn zu sich her. Bartimäus, der nun so ganz konkret angesprochen wird, zögert wohl, vielleicht aus der Unsicherheit, bin wirklich ich gemeint? Denn die Umstehenden sagen zu ihm: Hab nur Mut, steh auf, er ruft dich. Da wirft Bartimäus seinen Mantel weg, das, was ihn schützt, und geht auf Jesus zu. Und obwohl Jesus sicher wusste, warum der Blinde auf ihn zukommt, fragt er ihn das Offensichtliche: Was willst du, dass ich dir tue? Erst als Bartimäus seinen Herzenswunsch ausgesprochen hatte, ich möchte sehen können, wird er von Jesus geheilt. Beim Lied zum Leitwort sind mir zwei Stellen wichtig. Wir sind gerufen. In der Geschichte heißt es, Bartimäus folgte fortan Jesus nach. Das zweite ist, Jesus fragt, was willst du, dass ich dir tue? Wir müssen unseren Traum erst aussprechen, Jesus hinhalten, ihm anvertrauen. Nur dann kann er Wirklichkeit werden.

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1: Die Sternallee war das. Mit dem Motto-Song zum katholischen Kirchentag dieses Jahr in Würzburg. Hab Mut, steh auf. Wir sind mittendrin und voll dabei bei Gern gehört, der Sendung mit Ihren Wunsch- und Lieblingsliedern und mit Ihren Grüßen. Deshalb mache ich jetzt weiter mit dem nächsten Liedwunsch und der ist von...
2: Mein Name ist Karl-Heinz Aus. Ich möchte meinen Sohn Manuel mit einem Lied grüßen und zwar von Hella Heinzmann. So ist Gott. Weiß, was du brauchst und was nicht. Führ dich vom Dunkel ins Licht. Vielen Dank im Voraus, Karl-Heinz Aust. Wiederhören.

So ist Gott. Er hört Gebet. Das stimmt. Vielleicht erhört Gott nicht immer so, wie ich es mir vorstelle, aber Gott hört und beten ist nicht vergeblich. Wir sind mittendrin bei Gern gehört an diesem Freitag und als nächstes singt Bettina Alms den Mutmachtitel »Ich bin bei dir«. Das ist ein Text von Birgit Dörnen. Marlene und Waldemar Althaus aus Kirchensieg gratulieren damit ihrem Freund Rudi Schröder ganz herzlich zu seinem Geburtstag und wünschen ihm gottesreichen Segen und ebenso auch viele Grüße an seine liebe Frau Inge.

Wir möchten heute gleich drei Geburtstagskinder grüßen und wünschen ihnen Gottes Segen. Hans Walter aus Rheinerzau hat am 15.05. Geburtstag, Martha Graf aus 24 Höfe und Ursel Ruf aus Romsgrund haben am 16.05. Geburtstag. Wir wünschen das Lied Geh aus mein Herz und suche Freud. Es grüßen euch herzlich Paul und Marianne Zinser aus Schlossburg. Vielen Dank.

Die Gruppe Conspirito, geh aus mein Herz. An diesem Freitag, dem 15. Mai, hierbei gern gehört ihrer Wunschlied- und Grußsendung auf ERF+. Als nächstes habe ich einen Live-Mitschnitt von einem Lied von Steffi Neumann und Markus Kohl. Jesus, zieh bei uns ein. Und ich spiele diesen Song auf Wunsch von Marie Hensler aus Hamburg.

Guten Tag, hier ist Barbara Büttner. Ich würde gerne einen Gruß an eine liebe Freundin ausrichten. Liebe Helga, zu deinem heutigen 89. Geburtstag gratulieren wir dir, die Gruppe, die gemeinsam sich zum Abendmahl trifft, recht herzlich. Möge dich Gottes reicher Segen jeden Tag begleiten und du bestmögliche Gesundheit erhalten. In dieser recht unruhigen Zeit wünsche ich uns allen Dona Nobis Pacem. Herzlichst deine Barbara. Auf Wiederhören. Vielen Dank für Ihre Mühe.

Das waren Key und Eddie Gaunt mit dem Wunschtitel Dona Nobis Pacem. Gib uns Frieden. An diesem Freitag, dem 15. Mai und natürlich darüber hinaus. Das nächste Lied hat sich Alfred Feutz aus Bern gewünscht. Unser Vater von Christoph Zehntner. Und Alfred hat es sich gewünscht, weil, so bekennt er, Gott ist mir nach langem Leben in der Wüste zum wahren, liebenden Vater geworden. Alfred, das freut mich. Willkommen daheim bei unserem Gott, dem Vater. Musik.

Der nächste Liedwunsch und Gruß kommt von unseren ERF Plus Stammhörern Susanne und Martin Lehmeyer aus Fürth. Sie möchten gerne Jürgen Werth gespielt haben mit dem klassischen Titel Du bist du. Und dieses Lied ist für so einige Menschen gedacht, deshalb jetzt mal gut aufpassen, dass nichts verloren geht. Das Lied ist für ihren zukünftigen Schwiegersohn Olli Hofmockel, für Yvonne Dölle zum 70. Dirk Feigenspahn zum 60. Pfarrer Ingo Maxeiner zum 70. Geburtstag, Dr. Thomas Träg zum 60. Gerhard Weser zum 80. Geburtstag, Carla Sinaduri zu ihrem 60. Geburtstag und zu guter Letzt für ihren langjährigen Freund Jürgen Werth. Der ist gestern 75 geworden. Ihr Lieben, wir wünschen euch alles erdenklich Gute, viel Freude und Gottes Segen. Und es gibt noch einen extra Gruß. Lieber Olli, herzliche Grüße auch von deiner Anina, deinen Eltern Halli und Jochen und von deiner Schwester Melinda mit Sebastian. Schön, dass es dich gibt. Lieber Ingo, ganz herzlichen Dank für die schöne Freizeit in der Schweiz. Und lieber Jürgen, komm doch mal wieder zum Nürnberger Bratwurstessen. So, jetzt für alle. Jürgen Werth mit dem Titel Du bist du.

Das war gern gehört an diesem Freitag. Wünsche und Grüße für Montag können Sie gleich anmelden unter der Telefonnummer 06441 957373 oder über das Formular im Internet unter erfplus.de/Liedwunsch. Und dann mit etwas Glück sind Sie bzw. sind Ihr Wunsch und Gruß dann mit dabei bei gern gehört am Montag. Ich wünsche Ihnen einen guten Start ins Wochenende. Ich bin Saskia Klingelhöfer. Seien Sie gesegnet und behütet. Tschüss!

0: 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Es ist 11 Uhr. 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
1: Ich bin Jerome Nussbaum. Das Bundesverteidigungsministerium plant offenbar mehr Geräte und Personal für einen möglichen deutschen Einsatz in der Straße von Hormuz bereitzustellen. Die Rede ist von autonomen Minenabwehrsystemen, Tauchern und spezialisierten Kräften zum Schutz von Schiffen. Möglich wäre demnach auch eine hochrangige Beteiligung deutscher Stabsoffiziere in den Führungsstäben der Mission, heißt es aus Berlin. Bislang waren nur ein Minenjagdboot und ein Versorgungsschiff vorgesehen, sollte es zu einer Mission kommen. US-Präsident Trump hat seine zweitägige China-Reise beendet. Vorher gab es nochmal ein Treffen mit Staatschef Xi. Dabei ging es auch um den Iran-Krieg. Peking rief zu einer dauerhaften Waffenruhe auf. Vom Außenministerium hieß es, Frieden und Stabilität in der Region müssten so bald wie möglich wiederhergestellt werden.
2: Laut Trump soll es Xi um eine Öffnung der Straße von Hormuz gegangen sein. Er habe seine Hilfe zur Beilegung des Konflikts angeboten. Trump schreibt in den sozialen Medien aber auch, dass er auf eine Verbesserung der Beziehungen zu China hoffe. Xi hatte die USA bei dem ersten Treffen ermahnt, sich in der Taiwan-Frage nicht einzumischen. Würde dies falsch gehandhabt, könnten die Beziehungen in eine äußerst gefährliche Lage geraten. Ulrike Klein, Redaktion.
1: Seit knapp 30 Jahren ist die Scientology-Organisation in Deutschland systematisch vom Bundesamt für Verfassungsschutz beobachtet worden. Das ist nach ARD-Informationen nun vorbei. Der Inlandsgeheimdienst wolle sich stattdessen auf größere Bedrohungen fokussieren, heißt es.
3: Dazu zählen Terrorismus, Spionage und Sabotage. Dahingegen habe Scientology in den vergangenen Jahren immer weniger Zulauf verzeichnet. 2024 waren es demnach insgesamt 3.600 Mitglieder, die meisten in Baden-Württemberg, Bayern und Hamburg. Seit Beginn der Beobachtung habe die Organisation etwa ein Drittel ihrer Mitglieder verloren. Der Verfassungsschutz wirft Scientology aber weiterhin eine totalitäre, antidemokratische Ideologie vor, sowie den Versuch, Einfluss auf staatliche Strukturen zu gewinnen. Noah Ulrich, Redaktion.
1: Die Taliban bieten im afghanischen Generalkonsulat in Bonn Praktika an. Dies gehe aus einer seit vergangener Woche veröffentlichten Anzeige auf der Internetseite des Konsulats hervor, berichtet die ARD. Die Rede ist von Arbeit in einem mehrsprachigen, interkulturellen Umfeld. Die Bundesregierung hatte letztes Jahr 2 Konsularbeamte aus Afghanistan akkreditiert. Deutschland ist der einzige Staat in der EU, der Taliban als Diplomaten zulässt. Der vor der dänischen Insel Anholt angespülte Wal ist offenbar tot. Unklar ist noch, ob es sich um Ostseewal Timmy handelt. Gestern war der Fund den dänischen Behörden gemeldet worden. Sie gehen davon aus, dass der Wal dort schon eine Weile tot ist. Ihm sollen als nächstes Gewebeproben entnommen werden. Beobachter vor Ort schätzen das Tier auf bis zu 15 Meter Länge. Das würde zu Timmy passen. Der gefundene Wal befindet sich außerdem auf der Route Richtung Nordsee, in die der Wal Anfang Mai gebracht worden war.
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1: Wir schauen auf die aktuellen Temperaturen. Köln und Bonn sowie Hamburg 6 Grad, Bremen 5, Berlin 7, in Dresden messen wir 8 Grad, in Frankfurt am Main 7, Stuttgart 8, München und Erfurt 7 Grad und Münster 6 Grad. Es bleibt auch heute wechselhaft mit Schauern und einzelnen Gewittern und kühl ist es mit Höchstwerten zwischen 11 und 17 Grad. Dabei zeigt sich noch die meiste Sonne im Nordosten. Dort bleibt es auch meist trocken. Auch morgen wechseln sich Sonne und Wolken ab. Vereinzelte Schauer sind wieder möglich. Von der Mitte bis zur Oder bleibt es dabei aber auch längere Zeit heiter und trocken bei maximal 17 Grad.
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4: Herzlich willkommen zu einer weiteren Ausgabe der Sendereihe Durch die Bibel. Nach wie vor geht es hier zurzeit um das alttestamentliche Buch der Sprüche und beim letzten Mal haben wir ziemlich genau die Mitte von Kapitel 22 erreicht. Hier beginnt offenbar ein neuer Abschnitt innerhalb des Sprüchebuches. Dieser Abschnitt wird häufig als erste Spruchsammlung der Weisen bezeichnet, der sich dann noch eine zweite Spruchsammlung der Weisen anschließt.

Das Buch der Sprüche Salomos wurde vermutlich teilweise von König Salomo selbst verfasst. Teilweise jedoch ist er als Herausgeber tätig gewesen und hat Weisheitssprüche aus unterschiedlichen Quellen zusammengetragen, gesichtet und bewertet und dann nach verschiedenen Gesichtspunkten sortiert. Dass es tatsächlich so ist, darauf weist ein Vers aus einem anderen alttestamentlichen Buch Salomos hin, den ich schon einige Male zitiert habe. Im Buch des Predigers Salomo heißt es, in Kapitel 12 nach einer modernen Übersetzung, er dachte über viele Lebensweisheiten nach, prüfte ihren Inhalt und brachte sie in eine schöne Form. Der erste Abschnitt im Buch der Sprüche ist leicht zu erkennen. In den Kapiteln 1 bis 9 geht es um einen jungen Mann, der sich auf dem Weg zum Erwachsensein befindet und dabei auf allerlei Herausforderungen und Versuchungen trifft. Ab Kapitel 10 folgt eine Sprichwortsammlung, die meines Erachtens sozusagen den Lernstoff umfasst, mit dem sich der junge Mann befassen soll, während er die Schule der Weisheit besucht. Vielleicht erinnern Sie sich, dass uns tatsächlich eine solche Schule der Weisheit vor Augen gemalt wurde, die gegen die Schule der Torheit in Konkurrenz tritt. Ab Kapitel 22, Vers 17 folgt nun eine weitere Sammlung mit Sprichwörtern. Sie wird häufig als Spruchsammlung der Weisen bezeichnet, denn sie beginnt mit den Worten, Vers 17, »Höre aufmerksam und achte auf die Worte der Weisen. Öffne dein Herz für meine Lehre.« Nach einer allgemeinen Einleitung geht es dann, ganz allgemein gesprochen, um den richtigen Umgang mit Reichtum, Besitz und Wohlstand. Und genau das ist der Anknüpfungspunkt zu dem vorausgegangenen Abschnitt des Sprüchebuches. Damit das deutlich wird, springe ich noch einmal zurück zu Vers 16, mit dem die letzte Sendung zu Ende gegangen ist, und ich lese dann weiter bis Vers 28. Wer dem Armen Unrecht tut, mehrt ihm seine Habe. Wer einem Reichen gibt, schafft ihm nur Mangel. Neige deine Ohren und höre die Worte von Weisen und nimm zu Herzen meine Lehre. Denn lieblich ist's, wenn du sie im Sinne behältst, lass sie miteinander auf deinen Lippen bleiben. Damit deine Hoffnung sich gründe auf dem Herrn, erinnere ich daran heute gerade dich. Habe ich dir's nicht mannigfach aufgeschrieben als Rat und Erkenntnis, um dir kundzutun zuverlässige Worte der Wahrheit, damit du rechte Antwort bringen kannst dem, der dich gesandt hat? Beraube den Armen nicht, weil er arm ist, und unterdrücke den Geringen nicht im Gericht, denn der Herr wird ihre Sache führen und wird ihre Bedrücker bedrücken. Geselle dich nicht zum Zornigen und halte dich nicht zu einem wütenden Mann. Du könntest auf seinen Weg geraten und dich selbst zu Fall bringen. Sei nicht einer von ihnen, die mit ihrer Hand haften und für Schulden Bürge werden. Denn wenn du nicht bezahlen kannst, so wird man dir dein Bett unter dir wegnehmen. Verrücke nicht die uralten Grenzen, die deine Väter gemacht haben. Soweit die Verse 16 bis 28. Insbesondere auf den letzten Vers möchte ich jetzt näher eingehen. Verrücke nicht die uralten Grenzen, die deine Väter gemacht haben. Als Gott die Israeliten aus Ägypten geführt hat, hat er ihnen ein Land anvertraut, und manchmal mag man vergessen, dass er auch jedem Stamm einen bestimmten Teil dieses Landes gegeben hat. Und er gab innerhalb jedes Stammes, jeder Familie, ein bestimmtes Paket von diesem Land. Jede Familie war dazu verpflichtet, für Grenzmarkierungen um ihr eigenes Stück Land herum zu sorgen. Diese Grenzmarkierungen bestanden in der Regel aus Steinhaufen. Heute macht man das immer noch ganz ähnlich. Unten vor meinem Haus auf dem Bürgersteig gibt es einen kleinen Messingkreis an einem Ende von meinem Grundstück und einen weiteren kleinen Kreis aus Messing am anderen Ende meines Grundstücks. Und zwar als Kennzeichnung, wo mein Stück Land beginnt und wo es endet. Dieses ganze Gebiet war früher mal ein Avocadohain, und ich vermute, dass die Markierungen angebracht wurden, als er zu einem Neubaugebiet umgewandelt wurde. Das wurde gemacht, um sicherzustellen, dass ich in den Grenzen meines eigenen Grundstücks bleibe. Das Volk Israel bekam von Gott bestimmte Regeln für die Kennzeichnung der Grundstücksgrenzen. Ich zitiere aus dem 5. Buch Mose, Kapitel 19.
Du sollst deines Nächsten Grenze, die die Vorfahren festgesetzt haben, nicht verrücken in deinem Erbteil, das du erbst im Lande, das dir der Herr dein Gott gegeben hat, es einzunehmen. Versetzt keine Grenzsteine, heißt es in einer modernen Bibelübersetzung. Diese Kennzeichnungen sind von Generation zu Generation weitergegeben worden und sie waren sehr wichtig. Wenn ein Mann alt wurde und schwach und seine Sehkraft nachließ, hätten ja seine Nachbarn hinüberschlüpfen und die Markierungen um ein paar Meter versetzen können, um so das eigene Stück Land zu vergrößern. Doch Gott sagte, dass so etwas verboten ist. Natürlich wäre es auch vollkommen unehrlich gegenüber dem Nachbarn gewesen. Jetzt werde ich auf eine geistliche Anwendung dieser Sache zu sprechen kommen. Sie mögen denken, dass ich spießig bin, wenn ich das sage, aber ich glaube, dass wir heute zu sehen bekommen, wie die Grenzmarkierungen des christlichen Glaubens entfernt werden. Sie wurden entfernt von dem, was zuerst Moderne genannt wurde und jetzt als Liberalismus bekannt ist. Die Leute mit einer liberalen Sicht sagen, diese alte Grenzmarkierung, diese Lehre, die in den Tagen des Apostels Paulus gelehrt wurde, ist nicht mehr bedeutsam. Wir haben so viel gelernt, dass wir die Lehre von der Inspiration der Heiligen Schrift nicht mehr brauchen. Wir können sie ruhig wegtun und wir können dasselbe mit der Lehre von der Gottheit Jesu Christi tun. Diese charakteristischen Lehren des christlichen Glaubens wurden von vielen christlichen Gemeinden inzwischen fallen gelassen, um zeitgemäß daherkommen zu können. Jetzt möchte ich Folgendes dazu sagen. Statt sich so vorwärts zu bewegen und die Grenzmarkierungen zu entfernen, müssen wir uns rückwärts in Bewegung setzen, um viele der altehrwürdigen Markierungen zurückzugewinnen. Diese alten Kennzeichen nämlich haben einst das sogenannte christliche Abendland groß gemacht. Doch die Grenzmarkierungen der moralischen Werte, die geistigen Wahrheiten und die biblischen Grundlagen, vieles davon ist entfernt worden. Wir schauen uns heute um und hören jeden sagen, was er denkt, was die Lösung sei. Und es sind fast immer soziologische oder psychologische Lösungsansätze. Ich jedenfalls habe kaum eine Führungspersönlichkeit etwas über eine biblische Lösung sagen hören. Ich persönlich bin der Meinung, dass wir zurück müssen zu den guten alten Kennzeichen, die unsere Kultur und Tradition und letztlich unsere Gesellschaft geprägt haben. Zurück zu unserem Bibeltext aus dem 22. Kapitel des Sprüchebuches. Dieses Kapitel schließt mit einem Wort des Lobes für einen Mann, der fleißig ist. Vers 29. Siehst du einen Mann, behende in seinem Geschäft, der wird Königen dienen, geringen Leuten wird er nicht dienen. In der Bibelübersetzung Hoffnung für alle lautet dieser Vers so. Kennst du jemanden, der geschickt ist bei seiner Arbeit? Er wird erfolgreich sein und du wirst ihn nur bei einflussreichen Leuten finden. Gott sagt also, dass er beabsichtigt, den fleißigen Menschen zu belohnen. Denken Sie daran, dass der Herr Jesus Christus gesagt hat, sein Lob würde in Ewigkeit folgendermaßen lauten: Gut gemacht, du guter und treuer Knecht. Anders ausgedrückt, sein Lob wird nicht auf die Menge der Arbeit Bezug nehmen, die sie getan haben, oder von der Anzahl der Personen abhängen, denen sie Zeugnis gegeben haben, oder wie schwer sie gearbeitet haben, sondern sein Lob blickt darauf, wie treu sie den Auftrag ausgeführt haben, den er ihnen anvertraut hat. Er mag ihnen zum Beispiel die Berufung gegeben haben, eine gute Mutter zu sein für ein kleines Kind zu Hause. Die Mutter des Mose war treu auf diese Weise, und stellen Sie sich vor, ihr Name und was sie für ihren kleinen Sohn getan hat, ist in das Wort Gottes aufgenommen worden, gewissermaßen als Lohn für ihre erwiesene Treue. Der Apostel Paulus schreibt im Römerbrief Kapitel 2, die brüderliche Liebe untereinander sei herzlich, einer komme dem anderen mit Ehrerbietung zuvor. Seid nicht träge in dem, was ihr tut, seid brennend im Geist, dient dem Herrn. Das alles bildet eine Summe in Gedanken der Treue zu Gott, und das ist die Eigenschaft, die wir haben sollten. Im Buch der Sprüche erreichen wir nun das Kapitel 23, und hier begegnet uns jemand, der kein Unbekannter für uns ist.
Meiner Meinung nach geht es um den jungen Mann, der nun schon seit geraumer Zeit die Schule der Weisheit besucht. Ich denke, wir werden bald seine Abschlussfeier miterleben können. Die Verse 1 bis 3 lauten: Wenn du zu Tische sitzt mit einem hohen Herrn, so bedenke wohl, was du vor dir hast, und setze ein Messer an deine Kehle, wenn du gierig bist. Wünsche dir nichts von seinen feinen Speisen, denn es ist trügerisches Brot. Wenn Sie gestatten, kann ich dies gern auch in unserer heutigen Alltagssprache ausdrücken. Benimm dich nicht wie ein Ferkel, wenn du zum Essen eingeladen bist. Vor allem dann, wenn echte Delikatessen aufgetafelt werden, die du normalerweise niemals zu essen bekommst. Halte dich zurück und schlinge die Köstlichkeiten nicht in dich hinein. Selbstbeherrschung und Mäßigung sind gefragt. Wenn du alles gierig, wie ein Schwein, einfach nur in dich hineinschlingst, wäre es wohl besser, du würdest dir die Kehle durchschneiden. Tja, deutlicher kann man es kaum ausdrücken. Für mich ist dieser Vers jedenfalls eine Aufforderung, Maß zu halten und Selbstdisziplin zu üben. Auch, aber nicht nur, beim Essen. Heute weiß man längst, dass viele nicht nur dann essen, wenn sie Hunger haben, sondern zum Beispiel auch, wenn sie nervös oder frustriert sind oder wenn sie unter Spannung stehen. Dem sollten wir entgegenwirken und in Maßen essen. Aus unserem Bibeltext lese ich nun weiter ab Vers 4. Bemühe dich nicht, reich zu werden, da spare deine Klugheit. Du richtest deine Augen auf Reichtum, und er ist nicht mehr da. Denn er macht sich Flügel wie ein Adler und fliegt gen Himmel. Vielleicht ist Ihnen schon mal aufgefallen, dass es in verschiedenen Ländern Geldmünzen mit einem eingeprägten Adler gibt. Glauben Sie mir, der Adler fliegt weg, wenn Sie nicht aufpassen. Deshalb sollten wir aufpassen, dass wir uns vom Reichtum nicht abhängig machen. Der Gedanke, der hinter den beiden gerade vorgelesenen Versen steht, ist folgender: Es ist nichts Falsches dabei, wenn jemand reich ist. Es ist nicht falsch, dafür zu arbeiten, um reich zu werden. Jedoch machen Sie das nicht zum Ziel Ihres Lebens. Reichtum sollte nicht das eigentliche Ziel unseres Herzens sein. Es gibt Leute, die haben geradezu einen Hunger und Durst, eine Leidenschaft und Lust, Geld zu verdienen. Und das Geld wird zu ihrem Gott. Doch ein Kind des wahren, allmächtigen Gottes ist nicht dazu berufen, das zu tun. Ein reicher Mann hat einmal zu mir gesagt: Ich verdiene kein Geld nur um des Geldes willen, sondern ich verdiene Geld für das, was man damit tun kann. Zuerst war ich nur auf die Erfüllung meiner eigenen Wünsche bedacht, doch jetzt verdiene ich Geld für Zwecke, die mit Gott zu tun haben. Noch einmal, es ist nichts Falsches dabei, wenn jemand wohlhabend wird. Falsch wird es erst, wenn es in seinem Herzen ein übermäßiges Verlangen nach Geld gibt. Diese Begehrlichkeit ist im Grunde moderne Abgötterei. In unserer Kultur finden wir kaum Menschen, die wirkliche Götzen anbeten und sich vor ihnen verbeugen. Allerdings gibt es nicht wenige, die eifrig darum bemüht sind, ihr ganzes Leben in der Verehrung von Geld und Besitz zu verbringen. Als ich eine Zeit lang Pastor einer Innenstadtgemeinde war, die sich mitten im Finanzviertel einer Großstadt befand, da konnte ich beobachten: Es gibt Leute, darunter auch Christen, die sind am frühen Montagmorgen weit eifriger dabei, die Öffnung des Aktienmarkts zu beobachten, als am Sonntagmorgen einen Gottesdienst zu besuchen. Einmal sagte ich zu einem Mann, auf den genau das zutraf: Ich habe Sie gestern im Gottesdienst vermisst. Er sagte: Nun, wissen Sie, ich habe mich nicht so gut gefühlt. Mit gesundheitlichen Problemen hatte das aber nichts zu tun. Vielmehr fühlte er sich nicht so gut, als es darum ging, dem wahren Gott im Rahmen eines Gottesdienstes die Ehre zu geben. Aber am frühen Montagmorgen zögerte er nicht einen Augenblick, um seinen Gott zu verehren, sprich die Aktienkurse und das Geld im Blick zu behalten. Ich meine, genau davon ist auch in den beiden Bibelversen aus dem Buch der Sprüche die Rede. Geld, in welcher Form auch immer, wird oft wie ein Gott verehrt. Aber es ist ein falscher Gott, und dieser falsche Gott ähnelt einem Adler, der jeden Moment davonfliegen kann. Aus Kapitel 23 des Sprüchebuches lese ich nun die Verse 6 bis 8. Dort heißt es:
Iss nicht bei einem Neidischen und wünsche dir von seinen feinen Speisen nichts, denn in seinem Herzen ist er berechnend. Er spricht zu dir, iss und trink, und sein Herz ist doch nicht mit dir. Die Bissen, die du gegessen hast, musst du ausspeien, und deine freundlichen Worte sind verloren. Hier haben wir einen guten Rat für einen jungen Mann, vor allem für einen jungen Prediger. Bei mehreren Gelegenheiten bin ich von Mitarbeitern ermahnt worden, mit denen ich Bibelkonferenzen vorbereitet habe. Sie haben mir so etwas wie das Folgende gesagt: Bestimmt werden Sie von Herrn oder Frau so und so zum Essen eingeladen. Aber Sie müssen sehr vorsichtig sein mit dem, was Sie sagen. Es kann passieren, dass man Ihnen Fragen stellt, und die Antworten wird man später gegen Sie verwenden. Nun, wenn ich mich beim Essen mit Freunden unterhalte, dann bin ich gewöhnlich so entspannt, dass ich manchmal auch etwas sage, was man nicht auf die Goldwaage legen sollte. Meine Freunde wissen, wie es gemeint ist, aber andere Leute sind womöglich irritiert. Vor nicht allzu langer Zeit machte ich eine solche Erfahrung. Ein Paar verwendete bestimmte Worte, die ich über einen persönlichen Freund von mir gesagt hatte. Und zwar im Scherz, weil ich diesen Mann wirklich mag. Er ist mein Bruder im Herrn und wir spielen oft zusammen Golf. Doch nun sagte er zu mir: Was in aller Welt erzählst du da über mich? Ich sagte es ihm und er lachte. Er bestätigte: Diese Menschen haben das, was du gesagt hast, vollkommen falsch verstanden und haben es verdreht. Aber er sagte auch, er sei bei ihnen gewesen, um in ihrer Gegenwart etwas über mich zu sagen, und das würde wahrscheinlich zu mir zurückkommen. Und so war es. Er hat im Scherz auch etwas über mich gesagt, und sie haben es falsch verstanden und verdreht. Ich denke, diese Art von Leuten hat auch Salomo im Sinn gehabt, als er schrieb: Iss nicht bei einem Neidischen. Wenn Sie zum Essen eingeladen sind, passen Sie auf, ob Sie die Menschen wirklich kennen, mit denen Sie speisen. Sie mögen nicht so aufrichtig sein, wie Sie vielleicht denken. Weiter mit den Versen 9 bis 11. Rede nicht vor des unverständigen Ohren, denn er verachtet die Klugheit deiner Rede. Verrücke nicht uralte Grenzen und vergreife dich nicht an dem Acker der Weisen, denn ihr Helfer ist mächtig, der wird ihre Sache gegen dich führen. Jetzt begegnet uns hier eine Bemerkung über das alte Grenzzeichen wieder. Wenn Sie Ihren Glauben verloren haben, dann sollten Sie besser nichts davon an Ihre Kinder weitergeben, weil Sie wirklich dafür bezahlen müssten. Sie haben ja möglicherweise eine gute Herkunft und christliche Eltern. Aber ihre Kinder haben keinen Hintergrund, der sie zu schützen imstande ist. Jemand sagte einmal, es gibt Leute, die rasen bergab auf ihren gottesfürchtigen Vorfahren. Ich stimme dieser Aussage zu, denn ich gehöre zu einer Generation, die noch viele fromme Vorfahren hatte. Aber inzwischen ist es nicht mehr selbstverständlich, den Glauben an die Kinder und Kindeskinder weiterzugeben. Dabei sind es doch Menschen aus meiner Generation, die die jüngere Generation produziert haben, die wir für alles immer anklagen. Zur Erziehung erfahren wir in den Versen 12 bis 14 Folgendes: Wende dein Herz hin zur Zucht und deine Ohren zu vernünftiger Rede. Lass nicht ab, den Knaben zu züchtigen, denn wenn du ihn mit der Rute schlägst, so wird er sein Leben behalten. Du schlägst ihn mit der Rute, aber du errettest ihn vom Tode. Das alles ist schon mal in diesem biblischen Buch der Sprüche vorgekommen. Denken Sie daran, dass der Apostel Paulus zu diesem noch hinzufügt, dass die Eltern das Kind nicht in einem Anfall von Wut korrigieren sollen. Die Korrektur hat aus Gründen der Disziplin zu sein, nicht als Strafe. Wenn das Handeln nicht den Charakter des Kindes entwickeln hilft, ist es nicht gut. Wir sollten unseren Kindern generell nicht sagen, dass wir sie bestrafen. Es wäre besser, ihnen zu sagen, dass wir sie erziehen. Paulus gebietet den Vätern, die Kinder nicht zum Zorn zu provozieren, sondern sie in der Zucht und Ermahnung des Herrn zu erziehen. Wir müssen uns klar machen, dass es um die Zucht und die Ermahnung des Herrn geht. Das ist wichtig. Weitere Anweisungen und Ratschläge finden sich in den Versen 15 bis 21.
Mein Sohn, wenn dein Herz weise ist, so freut sich auch mein Herz, und meine Seele ist froh, wenn deine Lippen reden, was recht ist. Dein Herz sei nicht neidisch auf den Sünder, sondern trachte täglich nach der Furcht des Herrn. Denn das Ende kommt noch, und dann wird deine Hoffnung nicht zu Schanden. Höre, mein Sohn, und sei weise, und richte dein Herz auf den rechten Weg. Sei nicht unter den Säufern und Schlemmern, denn die Säufer und Schlemmer verarmen, und ein Schläfer muss zerrissene Kleider tragen. Soweit die Verse 15 bis 21. Ich kann dazu nur sagen, junger Mann, seien Sie sehr vorsichtig, in wessen Gesellschaft Sie sich begeben. Gleich und gleich gesellt sich gern, heißt es. Doch böse Begleiter produzieren böse Manieren. Dies ist eine besondere Warnung an junge Menschen. Genau wie auch Vers 22. Gehorche deinem Vater, der dich gezeugt hat, und verachte deine Mutter nicht, wenn sie alt wird. Der im Buch der Sprüche angeredete junge Mann ist fast fertig und hat bald die Schule der Weisheit absolviert. Seine Eltern mögen alt geworden sein. Sein Vater kann ein Spießer sein, er kann sogar ein bisschen senil sein. Aber diese alten Leute haben noch immer mehr Verstand, als man vielleicht glaubt. Liebe Hörer, Sie können das sicher nachvollziehen, wenn Sie nur einmal mit Absalom sprechen würden. Er würde Ihnen am Ende der Geschichte sagen, dass sein Vater David mehr begriffen hat als er. Absalom dachte, er könnte einen Aufstand gegen seinen Vater durchführen. Doch König David, der alte David, war ein echter Haudegen. Als sich der Junge aufs Schlachtfeld begab, machte er einen Fehler. Er hätte nie Jerusalem verlassen dürfen, weil sich David auf dem Schlachtfeld zu orientieren wusste, und das erwies sich als tödlich für den Jungen. Weiter mit Vers 23. Kaufe Wahrheit und verkaufe sie nicht, die Weisheit, die Zucht und die Einsicht. Sie und ich, wir haben es nicht nötig, Wahrheit mit Geld zu bezahlen. Sie ist für uns umsonst und kostenlos. Wohlan, alle, die ihr durstig seid, kommt her zum Wasser, und die ihr kein Geld habt, kommt her, kauft und esst, kommt her und kauft ohne Geld und umsonst Wein und Milch, heißt es im Buch des Propheten Jesaja. Christus ist all das für ein Kind Gottes. Er ist Wahrheit und Weisheit und Verstand. Der brillante junge Pharisäer Saulus, der zum Apostel Paulus wurde, sagt uns darüber: Durch ihn aber seid ihr in Christus Jesus, der uns von Gott gemacht ist, zur Weisheit und zur Gerechtigkeit und zur Heiligung und zur Erlösung. Im Buch der Sprüche geht es im 23. Kapitel in den Versen 24 bis 26 dann so weiter. Der Vater eines Gerechten freut sich, und wer einen Weisen gezeugt hat, ist fröhlich über ihn. Lass deinen Vater und deine Mutter sich freuen und fröhlich sein, die dich geboren hat. Gib mir, mein Sohn, dein Herz und lass deinen Augen meine Wege wohlgefallen. Manch einer mag mir an dieser Stelle vorhalten, Sie haben doch öfter mal gesagt, dass Gott nicht unsere alten und schmutzigen Herzen will. Das ist richtig. Er kann sie so nicht verwenden. Aber wenn er sagt, mein Sohn, gib mir dein Herz, dann spricht er nicht zu einem Menschen, der nicht gerettet ist. Er spricht mit seinem Sohn. Er spricht mit dem, dem er ein neues Herz gegeben hat, eine neue Natur, die wiedergeboren wurde. Er sagt nun zu dem einen, ich möchte, dass du zu mir kommst, und ich will dich selbst zu mir führen. Wenn du mich liebst, halte meine Gebote. Einen gedanklichen Sprung macht dann Vers 27. Denn die Hure ist eine tiefe Grube, und die fremde Frau ist ein enger Brunnen. Wenn irgendjemand dachte, dass ich falsch lag, als ich in Kapitel 5 des Sprüchebuches die fremde, verführerische Frau als Prostituierte bezeichnete, so ergibt sich hier eine Parallele mit einer ähnlichen Bedeutung. In Vers 28 wird über die Frau gesagt, auch lauert sie wie ein Räuber und mehrt die Treulosen unter den Menschen. Das Leben zweier Männer aus der Bibel verdeutlicht dies. Es ist zum einen die Geschichte von Juda im ersten Buch Mose. Das ist ein trauriges Kapitel, das seine Geschichte erzählt, als er zu einer Dirne hineinging.
Dann gibt es die Geschichte von Simson. Wenn er heute hier wäre, würde er sagen, ich fand heraus, dass eine Dirne heimtückisch ist. Sie kann dich ohne Skrupel verraten. In unserem Bibeltext geht es mit warnenden Worten weiter in den Versen 29 und 30. Wo ist Weh? Wo ist Leid? Wo ist Zank? Wo ist Klagen? Wo sind Wunden ohne jeden Grund? Wo sind trübe Augen? Wo man lange beim Wein sitzt und kommt auszusaufen, was eingeschenkt ist? Wieder einmal haben wir hier eine Warnung vor Trunkenheit vorliegen. Wir konnten schon einige Warnungen hören, was den übermäßigen Alkoholgenuss und auch gefährliche Frauen betrifft. Aber was jetzt folgt, ist schon etwas Besonderes. Ab Vers 31 lesen wir: Sieh den Wein nicht an, wie er so rot ist und im Glase so schön steht. Er geht glatt ein, aber danach beißt er wie eine Schlange und sticht wie eine Otter. Da werden deine Augen seltsame Dinge sehen, und dein Herz wird Verkehrtes reden. Und du wirst sein wie einer, der auf hoher See sich schlafen legt, und wie einer, der oben im Mastkorb liegt. Sie schlugen mich, so wirst du sagen, aber es tat mir nicht weh. Sie prügelten mich, aber ich fühlte es nicht. Wann werde ich aufwachen? Dann will ich's wieder so treiben. So also die Worte eines Betrunkenen, der nicht mehr so recht weiß, was er redet. Ein ziemlich erschreckendes Bild. Und mit dieser Warnung an den jungen Mann schließt das 23. Kapitel im Buch der Sprüche.

In der nächsten Folge der Sendereihe Durch die Bibel steigen wir frisch ein in Kapitel 24 des Sprüchebuches. Dann geht es zunächst um den Neid und wie man damit umgehen kann. Ich verabschiede mich nun von Ihnen und sage auf Wiederhören und Gott befohlen.

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1: Wir hören aus dem Neuen Testament, aus dem Brief an die Hebräer, Kapitel 6, die Verse 9 bis 20.
2: Obwohl wir aber so reden, ihr Lieben, sind wir doch überzeugt, dass es besser mit euch steht und ihr gerettet werdet. Denn Gott ist nicht ungerecht, dass er vergäße euer Werk und die Liebe, die ihr seinem Namen erwiesen habt, indem ihr den Heiligen dientet und noch dient. Wir wünschen aber, dass jeder von euch denselben Eifer beweise, die Hoffnung festzuhalten bis ans Ende, damit ihr nicht träge werdet, sondern Nachfolger derer, die durch Glauben und Geduld die Verheißungen ererben. Denn als Gott dem Abraham die Verheißung gab, schwor er bei sich selbst, da er bei keinem Größeren schwören konnte, und sprach: Wahrlich, ich will dich segnen und mehren. Und so wartete Abraham in Geduld und erlangte die Verheißung. Die Menschen schwören ja bei einem Größeren, als sie selbst sind, und der Eid dient ihnen zur Bekräftigung und macht aller Widerrede ein Ende. Darum hat Gott, als er den Erben der Verheißung noch kräftiger beweisen wollte, dass sein Ratschluss nicht wankt, sich noch mit einem Eid verbürgt. So sollten wir durch zwei Zusagen, die nicht wanken, denn es ist unmöglich, dass Gott lügt, einen starken Trost haben, die wir unsere Zuflucht dazu genommen haben, festzuhalten an der angebotenen Hoffnung. Diese haben wir als einen sicheren und festen Anker unserer Seele, der auch hinreicht bis in das Innere, hinter dem Vorhang. Da hinein ist der Vorläufer für uns gegangen, Jesus, der ein hoher Priester geworden ist in Ewigkeit nach der Ordnung Melchisedeks.
1: Das war der Bibeltext für den heutigen Tag, entnommen aus der großen Hörbibel mit freundlicher Genehmigung der Deutschen Bibelgesellschaft. Hier noch einmal die Bibelstelle. Neues Testament, Brief an die Hebräer, Kapitel 6, die Verse 9 bis 20. Gedanken dazu kommen jetzt von Günther Röhm aus Albstadt.
3: Was ich vorgestern im Hebräerbrief in der Bibellese gelesen habe, ließ mir einen eiskalten Schauer über den Rücken laufen. Da hieß es, denn es ist unmöglich, die, die einmal erleuchtet worden sind und geschmeckt haben die himmlische Gabe und Anteil bekommen haben am Heiligen Geist und geschmeckt haben das gute Wort Gottes und die Kräfte der zukünftigen Welt und dann abgefallen sind, wieder zu erneuern, zur Buße, da sie für sich selbst den Sohn Gottes abermals kreuzigen und zum Spott machen. Im heutigen Abschnitt schlägt der Schreiber einen ganz anderen Ton an. Was aber euch angeht, ihr Lieben, sind wir vom Besseren überzeugt und von dem, was Rettung bringt, auch wenn wir so reden. Das ist wie eine warme, angenehme Dusche auf den eiskalten Schauer von vorgestern. Ich frage mich, warum werden wir Leser und Hörer des Hebräerbriefes von dem Schreiber des Briefes in dieses Wechselbad der Gefühle gestürzt? Gerade schreibt er noch, dass es für jemand, der vom Glauben an den auferstandenen Jesus Christus abgefallen ist, keinen Weg zurück gibt. Um im nächsten Satz zu sagen, das gilt nicht für euch. Weiß der Schreiber nicht, wie viele Christen er damit in tiefe seelische Nöte erstürzt? Weiß der Schreiber nicht, wie viele Christen mit der ständigen Angst leben, von Gott verworfen zu sein? Beim Nachdenken über diese Fragen entdecke ich, dass der Schreiber ganz genau um diese Fragen weiß. Denn er schreibt, ich zitiere aus der Hoffnung für alle: Denn Gott ist nicht ungerecht. Er vergisst nicht, was ihr getan habt und wie ihr aus Liebe zu ihm anderen Christen geholfen habt und immer noch helft. Wir haben nur einen Wunsch: Jeder von euch soll mit diesem Eifer an der Hoffnung festhalten, dass sich einmal alles erfüllt, was Gott versprochen hat. Ja, haltet daran fest, bis ihr das Ziel erreicht. Werdet in eurem Glauben nicht träge und gleichgültig, sondern folgt dem Beispiel der Christen, die durch ihr Vertrauen zum Herrn standhaft geblieben sind und alles erhalten werden, was Gott zugesagt hat. Gott ist nicht ungerecht. Das bedeutet, und darauf kommt es an, In der Sache des Glaubens an Gott liegt es nicht an jemandes Wollen oder Laufen oder Tun. Niemand erreicht das Ziel des Glaubens aus eigener Kraft, sondern allein durch Gottes Erbarmen. Wenn ein Mensch erleuchtet wird und zum Glauben an Jesus Christus kommt, dann kommt er nicht aus seinem reichlichen Nachdenken und Abwägen zum Glauben an Jesus Christus, sondern allein durch Gottes Gnade und Erbarmen. Martin Luther hat das klassisch in seiner Erklärung zum dritten Glaubensartikel so ausgedrückt: Ich glaube, dass ich nicht aus eigener Vernunft noch Kraft an Jesus Christus, meinen Herrn, glauben oder zu ihm kommen kann, sondern der Heilige Geist hat mich durch das Evangelium berufen, mit seinen Gaben erleuchtet, im rechten Glauben geheiligt und erhalten. Gleich wie er die ganze Christenheit auf Erden beruft, sammelt, erleuchtet, heiligt und bei Jesus Christus erhält, im rechten einigen Glauben. Wer auf diese Weise das Wort Gottes hört und ihm folgt und sich Jesus Christus zuwendet, der oder die setzt sich zwangsläufig für die Sache Gottes in dieser Welt ein. Dieser Einsatz für die Sache Gottes geschieht aus völlig freien Stücken. Da erfüllt niemand zwanghaft eine Pflicht. Dafür nimmt der Schreiber des Hebräerbriefes ein Beispiel aus dem Alten Testament, Abraham. Da zeigt dann Abraham, dass es nicht an jemandes Wollen oder Laufen liegt. Denn als Gott dem Abraham die Verheißung gab, schwor er bei sich selbst, da er bei keinem Größeren schwören konnte, und sprach: Wahrlich, ich will dich segnen und mehren. Und so wartete Abraham in Geduld und erlangte die Verheißung. Gott hat Abraham aus freien Stücken berufen und zum Stammvater für das Volk Israel bestimmt. Um seine Berufung und Verheißung zu bestätigen, hat Gott bei sich selbst geschworen. Und Abraham kann sich diesem vollmächtigen Ruf Gottes nicht entziehen. Er ist im Vertrauen auf Gott die weiteren Schritte in seinem Leben gegangen. Durch sein Vertrauen gegenüber Gott wurde Abraham zum Stammvater Israels und auch der geistliche Vater all derer, die ihr Vertrauen nicht auf sich selbst, sondern ganz auf Gott und Jesus Christus setzen. Christen, die angefochten sind und zweifeln, ob sie das Ziel des Glaubens erreichen, denen schwört Gott doppelt. Ich zitiere nochmal aus der Übersetzung Hoffnung für alle. Auch Gott hat sein Versprechen mit einem Eid bekräftigt. So haben wir, denen seine Zusage gelten, die unumstößliche Gewissheit, dass er sie auch einlöst. Und weil Gott niemals lügt, haben wir jetzt zwei Tatsachen, auf die wir uns felsenfest verlassen können. Gottes Zusage und sein Eid ermutigen und stärken alle, die an der von Gott versprochenen Hoffnung festhalten. Diese Hoffnung ist für uns wie ein sicherer und fester Anker, der hineinreicht in den himmlischen Tempel, bis ins Allerheiligste hinter den Vorhang. Dorthin ist uns Jesus vorausgegangen. Er ist unser Hohepriester für alle Zeiten, wie es Melchisedek war. Ich verstehe das so: Ein Christ hat den Ruf Gottes gehört und ist ihm gefolgt. Er setzt sich für die Sache Gottes in dieser Welt ein. Er will sich damit nicht den Himmel verdienen, sondern er weiß, Jesus Christus ist ihm in den Himmel vorausgegangen. Jesus Christus ist der Hohepriester, der vor Gott den Menschen und die Christen vor Gott vertritt. Darum kann ein Christ mit Martin Luther seinen Glauben bekennen: Mir ist es wegen angeborener Bosheit und Schwachheit unmöglich gewesen, den Forderungen Gottes zu genügen. Wenn ich nicht glauben darf, dass Gott mir um Christi willen dieses täglich beweinte Zurückbleiben vergebe, so ist's aus mit mir. Ich muss verzweifeln. Aber das lasse ich bleiben. Wie Judas an dem Baum mich hängen, das tue ich nicht. Ich hänge mich an den Hals oder Fuß Christi wie die Sünderin. Wenn ich auch noch schlechter bin als diese, ich halte meinen Herrn fest. Dann spricht Christus zum Vater, dieses Anhängsel muss auch durch. Er hat zwar nichts gehalten und alle deine Gebote übertreten, Vater, aber er hängt sich an mich. Was soll's? Ich starb auch für ihn. Lass ihn durchschlupfen. Das soll mein Glaube sein.
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2: Ich bin Jerome Nussbaum. Nach dem Fund eines toten Wals vor der dänischen Insel Anholt wird in Schwerin darüber beraten, ob Mecklenburg-Vorpommerns Umweltminister Backhaus anreist. Die dänischen Behörden gehen inzwischen davon aus, dass es sich höchstwahrscheinlich um Buckelwal Timmy handelt, der wochenlang vor der Insel Pöhl gestrandet war. Ein Ministeriumssprecher in Schwerin hatte vorher erklärt, er gehe davon aus, dass es keine schnelle Identifizierung des Tieres geben werde. Nach Anholt fährt demnach auch nur einmal am Tag eine Fähre. US-Präsident Trump ist nach seinem zweitägigen Staatsbesuch in China wieder auf der Rückreise in die USA. Offenbar konnte er in Peking einige Deals vereinbaren. Er sprach von fantastischen Handelsabkommen, ließ Details aber noch offen.
3: Zum Abschluss ging es heute noch einmal mit dem chinesischen Staatschef Xi um Handelsfragen. Das arbeitgebernahe Institut der deutschen Wirtschaft bewertet die Reise zuversichtlich. Direktor Hüter sagte der ARD, es sei grundsätzlich immer gut, wenn sich Länder auf Abkommen einigen, statt Handelskriege zu führen. Er warnte aber davor, dass die EU nun nicht den Anschluss verlieren dürfe. Peking hatte außerdem zu einem dauerhaften Waffenstillstand im Iran-Krieg aufgerufen und Hilfe bei der Öffnung der Straße von Hormus in Aussicht gestellt. Ulrike Klein, Redaktion.
2: Bundesweit muss heute vereinzelt wegen Warnstreiks im Einzelhandel mit geschlossenen Geschäften gerechnet werden. Nach dem Feiertag hat die Gewerkschaft Verdi dazu aufgerufen. Aber auch Beschäftigte des Außen- und Großhandels sollen sich demnach beteiligen. Betroffen sind unter anderem Warenlager von Rewe und Penny. In den geöffneten Geschäften könnten Bedientheken unbesetzt bleiben. An den Kassen könnte es Verzögerungen geben, so Verdi. Die Gewerkschaft macht damit in den laufenden Tarifverhandlungen Druck auf die Arbeitgeberseite. Verdi hatte das bisherige Angebot als unzureichend abgelehnt. Die AfD will im Falle einer Regierungsübernahme in Sachsen-Anhalt hunderte Behördenstellen neu besetzen. Der Spitzenkandidat für die Landtagswahl im September, Siegmund, hält eine Zahl von 150 bis 200 Stellen für realistisch, sagte er der Mitteldeutschen Zeitung.
4: Er sprach dies für den Fall an, sollte die Arbeit der AfD aktiv blockiert werden. Dann müsse man Maßnahmen ergreifen, so Siegmund. Dabei richte sich der Blick nicht nur auf die Landesverwaltung, sondern auch auf landeseigene Gesellschaften. Grundsätzlich reiche man aber jedem die Hand, egal welcher politischen Couleur. Neubesetzungen von Spitzenposten wie von Staatssekretären gehören zu Regierungswechseln dazu. Die AfD geht mit der Ankündigung aber darüber hinaus. Noah Ulrich, Redaktion.
2: Die Regierungskrise in Großbritannien verschärft sich. Wegen anhaltender Kritik an Premierminister Starmer ist der britische Gesundheitsminister Streeting zurückgetreten. Er sagte, er habe das Vertrauen in Starmer verloren. Es sei nun klar, dass der Premier die Labour-Partei nicht in die nächsten Parlamentswahlen führen werde. Starmer reagierte mit einem Brief, in dem er den Rücktritt bedauert und ernannte zugleich James Murray zum neuen Gesundheitsminister. Streeting könnte laut britischer Times Starmer als Chef der Labour-Partei herausfordern. Allerdings stehe bis ein Großteil der Partei immer noch hinter dem amtierenden Premierminister.
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2: Die Temperaturen liegen im Moment in Köln und in Bonn bei 13 Grad. 11 messen wir in Hamburg und in Bremen. 14 sind es in Berlin und Dresden. Frankfurt am Main 11, Stuttgart 10 Grad und jeweils 12 messen wir in München, Erfurt und auch in Münster 12 Grad. Im Nordosten Deutschlands ist es heute noch längere Zeit sonnig und da bleibt es auch meist trocken. Sonst kann es gebietsweise immer wieder Schauer und auch einzelne Graupelgewitter geben. In den Alpen fällt oberhalb von 1500 Metern etwas Schnee. Die Höchstwerte reichen heute von 9 Grad an der oberen Donau bis zu 17 Grad im Osten.
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0: Ich bin Christine Bangel und ich begrüße Sie zur letzten Folge einer siebenteiligen Vortragsreihe mit dem Titel Du bist geliebter, als du ahnst. Was für eine Zusage steckt in diesem Titel. Ich werde von Gott geliebt, und zwar mehr, als ich es mir vorstellen kann. Im Lukas-Evangelium wird dies hervorgehoben, indem Heilungsgeschichten und Gleichnisse davon erzählen, wie sich Jesus den Menschen zuwendet. Der Theologe Professor Dr. Hans-Joachim Eckstein geht im letzten Teil seiner Vortragsreihe noch einmal darauf ein. Außerdem betont er die Bedeutung der Auferstehung, der Himmelfahrt Christi und sein fortlaufendes Wirken durch den Heiligen Geist. Der Vortrag wurde während einer Kurzbibelschule auf der Langensteinbacher Höhe aufgezeichnet, einem christlichen Konferenzzentrum in der Nähe von Karlsruhe.
5: Lukas ist in jeder Hinsicht eindrücklich. Ist uns allen bewusst, wie groß der Anteil der Werke des Lukas, Evangelium und Apostelgeschichte am gesamten Neuen Testament ist? Über ein Viertel. Ach. Aber er hat nicht nur über ein Viertel des Neuen Testamentes mit seinem Zeugnis beansprucht, sondern er ist mit seinen beiden Büchern herausragend in der Darstellung, im Anspruch und in der Tiefe der Theologie des Evangeliums. Zwei Werke hat Gott durch ihn verfasst. Das Evangelium nach Lukas, das wir gerne, die Evangelisten hören es unter Schmerzen, Lukas-Evangelium nennen. Da wären die Evangelisten zusammengezuckt, weil sie sagen, das ist nicht mein Evangelium. Es gibt nur ein Evangelium, das Evangelium Gottes. Und das ist das Evangelium Jesu Christi. Evangelium Gottes, weil er es geschenkt hat, er dafür einsteht. Und das Evangelium Jesu Christi, weil Jesus Christus das einzige und zentrale Thema dieses Evangeliums Gottes ist. Und so steht es auch korrekt bei den alten Handschriften, das Evangelium nach dem Zeugnis des Lukas. Und dann das zweite Buch, da hätte Lukas noch mehr gezuckt. Da steht Apostelgeschichte drüber. Da hätte er die Hände über dem Kopf zusammengeschlagen, bitte nicht. Okay, haben andere Abschreiber gesagt, dann nenn es doch einfach die Taten der Apostel, so wie die Griechen Heldentaten von irgendwelchen großen Männern schrieben. Und Lukas hätte gesagt, habt ihr mich denn so missverstanden? Er beginnt die Apostelgeschichte, das war der Anfang des Wirkens Jesu, das im Evangelium beschrieben wurde. Und nun kommt die Fortsetzung des Wirkens Jesu durch seinen Geist im Zeugnis der Apostel. Es gibt nur das eine Evangelium von Jesus Christus in seinem Anfang und in seiner Fortsetzung. Und diese Fortsetzung dauert an bis heute. Das Wirken Jesu Christi, des Sohnes Gottes, der Mensch geworden ist, des Königs Jesus. Fasziniert haben uns auch die inhaltlichen Schwerpunkte. Rechtzeitig zum Muttertag haben wir erfahren, dass Jesus die Frauen wertschätzte wie die Männer und Lukas es liebte, das zur Geltung zu bringen, indem er immer wieder eine Perikope über einen geheilten Mann zusammenstellte mit einer Perikope über eine geheilte Frau. Ein Gleichnis von einem Mann, der Hirte war und sein Schaf sucht, zusammenstellt eben mit dem Gleichnis von der Frau, die ihre Münze sucht. Ja, die Zuwendung Jesu gilt vor allen Dingen den Ausgegrenzten, den Sündern und Zöllnern. Die Samariter werden Thema und eben die Frauen. Warum die Frauen? Nun, weil sie damals nicht auf derselben Ebene gesehen wurde wie die Männer. Und dann überrascht es, wenn wir in Lukas 10 erfahren, dass ausgerechnet eine Frau Maria zu den Füßen Jesu sitzen darf und sie wird in der Tora, sie wird im Evangelium von Jesus selbst gelehrt. Die erste Theologiestudentin, die uns bezeugt ist, das alles ist ihm wichtig. Also alle Mütter, wisst, das Evangelium hat euch noch vor Einführung des Muttertages schon wertgeschätzt und noch viel umfassender, als es alle Blümchen zur Geltung bringen können. Lukas aber verdanken wir auch die Gestaltung unseres Kirchenjahres, die Gestaltung unserer christlichen Feste, mehr als uns vielleicht bewusst ist. Gut, für Weihnachten käme als zweiter Zeuge ja Matthäus dazu, die Geburt Jesu gesondert zu feiern. Aber dass wir das Kreuz an Karfreitag, dass wir Ostern, die Auferstehung, und davon gesondert die Erhöhung zur Rechten Gottes mit der Himmelfahrt und dann das Pfingstfest als Ausgießung des Geistes, dass wir diese Aspekte gesondert betrachten und feiern, das verdanken wir dem Lukas in Evangelium und Apostelgeschichte. Wenn wir bei Paulus schauen, dann sagt er, das Kreuz und die Auferstehung, das sind die beiden Aspekte, in denen alles beinhaltet ist. Das Kreuz als Ereignis der Sühne, die aber nicht abgeschlossen wäre, wäre Jesus nicht auferstanden und erhöht zu seinem Vater. Und insofern hat die frühe Gemeinde die Erhöhung Jesu eben mit der Auferstehung gefeiert, denn das war der Beginn der neuen Schöpfung. Das Johannesevangelium sagt, das Ganze ist ein einziger Prozess und das sagen schließlich ja alle. Es geht bei Lukas nur um verschiedene Aspekte. Jesus hat seinen Weg vollendet am Kreuz. Die Auferweckung durch Gott war Erweis der Treue des Vaters und die Erhöhung zu seiner Rechten wird betont. Maria wird gesagt, ich bin noch nicht aufgefahren, du kannst mich nicht festhalten und dann werde ich den Geist von meinem Vater senden. Aber wenn ich Johannes frage, was ist das Fest der Erhöhung? Dann sagt er nicht Himmelfahrt, dann sagt er Karfreitag. Denn da hat Jesus seinerseits seinen Weg ja vollendet. Und Gott hat mit dem Erhöhen in der Auferstehung, der Einsetzung und der Bevollmächtigung der Sendung des Geistes alles als ein Geschehen gesehen. Ihr versteht richtig, es handelt sich nicht um Widersprüche, sondern um Perspektiven. Johannes sieht das Ganze und sagt, die Erhöhung, das ist doch schon das Kreuz. Dass er ans Kreuz erhöht wurde, ist in Wahrheit eine Intronisation. Und der Prozess vor Pilatus wird als Intronisation dargestellt. Pilatus wollte ihn auf Drängen der Juden vernichten. Und in Wahrheit hat er meinte es als Karikatur, ihn als König eingesetzt und gekrönt. Und sie haben ihn freilich pervertiert, angebetet und wussten gar nicht, wie recht sie haben, dass er nämlich der König Jesus ist. Auf diese Weise, weil wir bei Lukas erfahren, das Kreuz, die Auferstehung, die Himmelfahrt und Pfingsten sind ein Gesamtereignis, aber es gibt doch verschiedene Aspekte, die wir jeweils bedenken können. Gewinnen wir bei Lukas nun die Information, dass die Nachfolge der Jünger wie viele Phasen hatte? Die Phase mit dem irdischen Jesus und die Phase nach Pfingsten mit dem Auferstandenen, der im Geist gegenwärtig ist, wären zwei. Nein, Lukas macht deutlich, wir sollten, was die Jünger angeht, uns vor Augen führen, es gab bei ihnen drei Phasen. Die erste Phase, das war die seligste, das war die unkomplizierteste, das war die erste Liebe. Weggerufen von den Fischernetzen, wer möchte diesen ewigen Gestank auf Dauer ertragen? In ein spannendes Leben der Nachfolge, tolle Predigten, faszinierende Ereignisse, Applaus der Massen, alle waren begeistert und die Jünger bekamen auch etwas von dem Schein ab, den der Messias ausstrahlte und sie waren fasziniert. Sie haben offensichtlich noch nicht ganz verstanden, worum es ging und auf dem Weg nach Jerusalem käppelten sie wechselseitig, wer der nun zu Rechten und wer zu Linken sitzen soll des Messias, wenn er nun in Jerusalem einzieht und mit Macht das Reich Gottes aufrichtet. Es war eine selige Zeit und es war ein bisschen eine naive Zeit. Alles hatte er ihnen schon gesagt und gepredigt. Aber sie haben nicht alles verstanden. Sie hatten Augen und sahen nicht. Sie hatten Ohren und hörten nicht. Halt, sagt ihr, Hans-Joachim, jetzt gehst du zu weit. Das kann man doch nur für die Verstockung bei Jesaja sagen. Aber es tut mir leid, so musste es Jesus selbst zu seinen Jüngern sagen. Habt ihr Augen und seht nicht, habt ihr Ohren und hört nicht. Für Maria Magdalena und die anderen Frauen, die von Krankheiten geheilt wurden. Erste Liebe, erste Freude. Was für eine Erleichterung, welche Begeisterung, in Jesus den Retter gefunden zu haben. Und gerade Lukas bringt es zur Geltung, wie überwältigend diese Zeit war. Mit der Antrittspredigt Jesu macht er deutlich, was seine Sendung ist. Jetzt beginnt die Gnadenzeit Gottes, das Gnadenjahr Gottes. Alle Sklaverei ist zu Ende, alle Schulden werden erlassen. Und Jesus erzählt und schwärmt von der Barmherzigkeit, von der Güte und Liebe seines Vaters, die voraussetzungslos ist und grenzenlos und auch die Letzten und Verlorensten noch nach Hause sucht und nach Hause findet. So nimmt es nicht Wunder, dass das Lukas-Evangelium ein Leitmotiv hat. Schon in der Vorgeschichte beginnt es mit der endzeitlichen Freude. Ich verkündige euch große Freude, die allem Volk widerfahren wird. Und als Maria das Wunder der Menschwerdung Gottes durch sie erfahren hatte, da sagt sie, meine Seele erhebt den Herrn und mein Geist jubelt, frohlockt und freut sich an Gott, meinem Heiland. Ja, der kleine Johannes, pränatal, bevor er geboren wurde, als die Mutter Jesu den Raum betritt, jauchzt, juchzt und tritt, weil er sich freut, der Mutter seines Herrn zu begegnen. Das Motiv der Freude an Gottes Erscheinung, an seinem heilvollen Wirken, an seiner grenzenlosen Gnade und Barmherzigkeit, das ist das Motiv, das alles durchzieht. Aber wenn wir von Freude Gottes reden, nicht nur von der Freude, die er in uns weckt, sondern dass wir erfahren, dass Gott sich an uns freut. In Lukas 15, wenn ein Mensch gefunden wird und umkehrt und nach Hause kommt, dann freut sich der ganze Himmel. Und wie liebe ich es in Nachversammlungen, den gerade frisch Bekehrten, die noch zögerlich sich an den Haaren zupfen, ob das auch alles wahr ist, was jetzt passiert ist, ihnen zu sagen, dass ihretwegen im Himmel an demselben Abend keiner ins Bett kommt, weil sie diese Bekehrung feiern. Gott freut sich an dir. Du bist Gott eine Freude. Das ist Evangelium pur. Und all das, was dem im Wege steht, an Bindungen, an Schuld, an Vergangenheit, ist er bereit, der gute Hirte, selbst für seine Schafe zu tragen. Das ist das Kreuz. Aber jetzt bitte versetzt euch in die Frauen und Männer der Nachfolge Jesu, die dann erleben, was passiert in der Karwoche, bei der Gefangennahme, den Verhören, der Folter, und der Kreuzigung. Es bricht für sie eine Welt zusammen. Nein, nicht eine Welt. Der Himmel bricht zusammen. Für sie hatte doch das endzeitliche Reich Gottes begonnen. Und nun dieser Widerspruch, diese Trennung, dieser Verlust. Die Frauen und Männer waren starr vor Schock. Wie kann nach so viel Freude, nach so viel Gnade und Erbarmen, nach so viel Himmel auf Erden eine solche Reaktion von der Welt kommen und sie töten ihren eigenen König, ihren eigenen Messias? Maria kam gar nicht weg mit den Frauen vom Grab. Die Männer haben sich eingeschlossen, verrammelt Türen und Fenster und sie wussten nicht weiter. Das alles Erlösende, war die Erscheinung des Auferstandenen. Er trat selbst, Jesus, mitten unter sie und sprach zu ihnen: Friede sei mit euch. Shalom. Friede als Heilsein. Friede als Gutsein. Es ist in Ordnung. Wir sind in der Gnade Gottes. Wir sind in der Zeit Gottes. Es ist alles gut. Sie aber erschraken und fürchteten sich und meinten, sie sähen ein Gespenst. Sie konnten es nicht glauben. 3 Jahre lang hatte Jesus es sie gelehrt. 3 Jahre lang hatte er genau gesagt, was sie erwartet, was ihn erwartet. Sie waren vorbereitet. Er hat auch von seiner Auferstehung gesprochen. Bei jeder Leidensankündigung mündet es ein in das Zeugnis der Auferstehung. Und sie haben es nicht geglaubt, erschrocken und voller Furcht. Finden wir uns da nicht wieder? Viele von uns haben eine Geschichte mit Jesus Christus. Viele von uns die Erfahrung von Befreiung, von Heilung, von Gewissheit. Viele von uns die Freude, die erste Liebe. Und dann kommt eine einschneidende Krise und wir sind erstarrt. Und unser Kinderglaube geht uns durch die Finger und wir verlieren den Boden unter den Füßen. Was seid ihr so erschrocken und warum kommen solche Gedanken in euer Herz? Seht meine Hände und meine Füße, ich bin es selber. Begreift mich und seht. Denn ein Geist hat nicht Fleisch und Knochen, wie ihr seht, dass ich sie habe. Seht meine Hände und meine Füße. Begreift mich. Ostern bedeutet begreifen. Und haben wir gleich die Doppeldeutigkeit des Begriffes verstanden? Ein Privileg für die erste Generation der Frauen und Männer. Sie durften noch einmal Jesus sehen, mit ihren Augen. Er erschien vor ihren Augen. Er erschien noch einmal leibhaftig, sichtbar für sie. Sie durften ihn begreifen. Die Ostererscheinungen sind das Geschenk des Begreifens der Realität der Auferstehung. In der Theologie wird immer wieder diskutiert, wie sind die Auferstehungserscheinungen zu deuten? Sind das objektive Ereignisse oder sind es subjektive? Sind sie innerpersönlich oder sind sie objektiv außerhalb der Person, transsubjektiv? Bei den Jüngern war es so, dass sie sagen, das ist zu schön, um wahr zu sein. Das muss ein Gespenst sein. Eine Einbildung. Die Erscheinungen des Auferstandenen sind Erscheinungen des Auferstandenen und nicht Fiktionen. Heute würde man weniger an Gespenster denken, sondern mit psychiatrischen Kenntnissen würde man sagen, ja, das gibt es. Da ist ein Ehepaar glücklich verheiratet und der Mann stirbt und die Witwe kommt in das Wohnzimmer eine Woche nach der Beerdigung und sieht ihren Mann in dem Sessel sitzen, wo er immer saß. Die sieht ihn wirklich. Das ist eine Täuschung des Gehirns. Eine subjektive Projektion. Das Gehirn beduppt einen, weil es die Erinnerung mit der Wirklichkeit vermischt. Wenn jemand, der an Christus nicht glaubt, sich das so erklärt, tut mir leid, aber ich kann es nachvollziehen. Aber das ist nicht das, was die Zeugen des Neuen Testamentes meinen. Jesus ist real lebendig. 40 Tage, so sagt es Lukas dann in Apostelgeschichte 1, hat er sich als lebendig erwiesen. Und deshalb durften sie ihn begreifen. Um das deutlich zu machen, hat Lukas nun etwas überliefert, was manchen von uns vielleicht mehr Probleme macht, als dass es eine Hilfe erscheint. Aber wir werden es verstehen. Als sie aber noch nicht glauben konnten vor Freude, ich liebe den Satz, als sie noch nicht glauben konnten vor Freude, das ist der einzige sympathische Zweifel an der Auferstehung. Vor lauter Freude konnten sie es noch nicht glauben. Nicht aus Skepsis, sondern vor Freude konnten sie es noch nicht glauben. Das ist zu schön, um wahr zu sein. Und das Evangelium sagt, das ist zu wahr, um von dir nicht als schön erkannt zu werden. Sie konnten es noch nicht glauben vor Freude. Da spricht Jesus zu ihnen, habt ihr etwas zu essen? Und sie legten ihm ein Stück gebratenen Fisch vor und er nahm's und aß vor ihnen. Hä? Wie soll ich das denn jetzt verstehen? Will Jesus sagen, ich habe seit Donnerstagabend beim Abendmahl, und da musste ich ja so viel reden, nichts mehr gegessen? Ich habe Hunger? Oder auf dem Friedhof ist zwar die Totenruhe nachts angenehm zum Schlafen, aber das mit dem Frühstück funktioniert noch nicht richtig. Ich habe Hunger? Natürlich nicht. Es ist das Entgegenkommen, wie schon das leibliche Erscheinen, ein Entgegenkommen Jesu für das Unverständnis der Jünger. Warum? Nun, wenn ich in der Antike sage, mir ist die verstorbene Oma begegnet, dann sagen die Nachbarn, na und? Da ist sie als Gespenst erschienen. Und wir wissen heute, wie man das erklären kann, nicht, dass das Gehirn einen täuscht und Erinnerungen plötzlich wie leibhaftig einem erscheinen. Und Lukas möchte deutlich machen, und deshalb erzählt er das, was vielen sonst, wenn die den Zusammenhang nicht kennen, etwas irritierend erscheint. Er hat vor ihren Augen gegessen. Ja, inwiefern ist das für die Antike ein Beweis, dass er kein Gespenst ist? Gespenster können nicht essen und trinken. Und so haben wir als Jungschaler schon immer diesen etwas flachen Witz erzählt. Ein Gespenst geht in die Kneipe und will ein Bier bestellen. Was bestellt es? Einen halben Liter Bier und einen Putzlumpen. Denn wenn ein Gespenst etwas trinkt, plumpst es sofort auf den Boden. Das ist die alte abergläubische Version dieser Sache. Und Jesus ist sich nicht zu schade, die Jünger da abzuholen, wo sie sind. Ist das nicht für euch ein Trost? Jesus ist bereit, selbst unseren Kleinglauben und unser Nicht-Glauben-Können noch abzuholen. Und er lässt sich begreifen. Ein Vorrecht der 12 von Maria, von Magdala und all der anderen. In dieser Phase der 40 Tage, sie durften ihn begreifen. Noch einmal leiblich mit ihm Gemeinschaft haben. Nicht in seinem alten Leib, er war schon auferstanden, aber er ist ihnen erschienen. Und dann durften sie mit ihm zusammen sein. In Apostelgeschichte 1 heißt es, über 40 Tage hat er mit ihnen Gemeinschaft gehabt, aber das verrät nicht, was da eigentlich steht. Er hat mit ihnen das Salz geteilt, sagt der griechische Text. Er hatte Tischgemeinschaft. Denn so war es schon beim irdischen Jesus und so wird es im Himmel sein. Das gemeinsame Feiern, das ist der Inbegriff von Reich Gottes. Und das hat uns fasziniert. Was ist Christsein vor allen Dingen? Christsein heißt Feiern, Gemeinschaft und Beziehung und Freude. Ist das Wesen unseres Christseins? Aber wir können jetzt etwas neidvoll sagen, ja, in den 40 Tagen wäre ich auch gern dabei gewesen. Gerade wenn mein Kinderglaube durch Krisen gefährdet ist, noch einmal so eine Zwischenzeit zu haben. Und 40 steht ja als Zeit der Bewährung, der Prüfung, als symbolische Zahl. Also nicht 39 oder 41, sondern eben 40. Das war eine wunderbare Zeit. Aber was macht Jesus, nachdem sie nun gesehen haben, dass er kein Gespenst ist? Er nimmt die Schrift und er tut das mit den Jüngern, was er heute mit uns tut. Er fängt an bei Mose, den Propheten und dem Psalmen. Und wir haben das ganze Evangelium auch noch in Schriftform, wie ich es hier in der Hand halte, die 27 Schriften, wo es schwarz auf weiß steht. Und er belehrt sie von Mose bis zu den Propheten und dem Psalmen. Das musste so geschehen, das hat seinen Sinn. Lest es nach. Vielleicht hast du auch solche 40 Tage der Bewährung gehabt, wo du eine neue Liebe, eine neue Ursprünglichkeit erfahren konntest. Aber die kann man nicht festhalten und die kann man nicht zurückrufen. Wie gerne würden wir Erinnerungen wieder wachrufen, wie gerne festhalten, wie gerne das doch einmal fühlen. Aber Gefühle sind nicht abrufbar. Was wir aber haben, ist das, was der Auferstandene seinen Jüngern gibt. Jetzt habt ihr mich begriffen, jetzt begreift mich bitte auch mit eurem Kopf. Und wenn ihr mich fragt, wie bist du eigentlich Neutestamentler geworden und Wissenschaftler und lehrst das ganze Leben lang und predigst und evangelisierst das Neue Testament, das verdanke ich diesen 40 Tagen in meinem Leben. Als die Unmittelbarkeit nicht verfügbar war, als die Gefühle nicht mehr da sein wollten, als die Gemeinschaft nicht mehr erfahrbar war, sondern ich eine Phase hatte, in der ich auf meinen eigenen Beinen stehen musste, aber noch nicht die Bestätigung des vollmächtigen Dienstes und der Gemeinschaft am anderen Ende hatte, jenseits von Pfingsten, da hatte ich nur das Wort Gottes. Und ich habe gelernt, es ist genug. 40 Tage lang hat der Auferstandene seine Jünger gelehrt. Schön, wenn wir Gefühle haben. Ich liebe es. Schön, wenn wir singen. Es ist bekannt, dass ich das gerne tue. Aber weder durch Singen, noch durch Fühlen, noch durch Erleben, noch auch, wenn wir in den Wald gehen und Gottes Schöpfung so erleben, dass wir den Eindruck haben, der Schöpfer muss doch gleich aus dem Seitenweg heraustreten. So unmittelbar und faszinierend. In der Krise ist das nicht verfügbar. Eins hast du immer neben deinem Bett, auf deinem Schreibtisch oder mindestens im Regal. Und das ist das Wort Gottes. Nimm und lies. Begreif mich, sagt er zu dir. Denn ich bin nicht weg, sondern ich bin da. Da öffnete er ihnen das Verständnis, sodass sie die Schrift verstanden. So steht's geschrieben, dass Christus leiden wird und auferstehen von den Toten am dritten Tage. Und dass gepredigt wird in seinem Namen Buße zur Vergebung der Sünden unter allen Völkern. Fangt an in Jerusalem und seid dafür Zeugen. Ostern heißt begreifen. Den Auferstandenen begreifen. Ja, aber einmal muss man es doch begriffen haben, dann ist das abgeschlossen. Nein. Würde der Auferstandene heute real in unserem Gottesdienst erscheinen und vor uns stehen, leibhaftig, würden wir alle reagieren wie die ersten Jünger. Und er würde sagen, ja, wie denn jetzt? Ich denke, ihr glaubt an die Realität der Auferstehung. Warum seid ihr dann überrascht? Weil das, was wir wissen, uns nicht immer gewiss ist. Und das, was wir glauben, nicht immer in unserem Bewusstsein präsent ist. Er erschien und sie begriffen. Aber was er ihnen sagt ist, bleibt in Jerusalem, bis ihr die Gabe des Geistes empfangt. Denn auf die erste Phase des Kinderglaubens, der Unmittelbarkeit, der Leiblichkeit des Glaubens, des Fühlens und Erlebens, kommt die Belehrung und die Reifung, das vertiefte Begreifen, das Durchdringen, die 40 Tage. Und dann, nach Pfingsten, die Zeit, in der Jesus durch uns wirken will. In der ersten Phase war Gott leibhaftig in Jesus auf der Erde. Wie schön, man konnte ihn begreifen, man konnte ihn sehen. Dann war er entzogen. Und dann war er wieder leibhaftig gekommen. Jesus ist heute leibhaftig hier, nämlich in Gestalt des Leibes, dessen Teil ihr seid, in vielen Gliedern. Warum sollten denn die Jünger nicht gleich hingehen? Und als sie das gesehen hatten und diese Nummer mit dem gebratenen Fisch und das sofort allen erzählen? Nun, weil das, was sie erzählt hätten, wirkungslos gewesen wäre. Wir sind nicht Stellvertreter des gestorbenen Jesus. Wir sollen nicht für Jesus leben, sondern der Auferstandene will durch uns leben. Wir sind Repräsentanten des Auferstandenen. Im Heiligen Geist wohnen Vater und Sohn leibhaftig in uns. Ist der Heilige Geist nur eine Ersatzlösung für Jesus? Nein. Überhaupt nicht. In Gestalt des Heiligen Geistes wohnen Vater und Sohn in uns. So hat es Jesus in den Abschiedsreden des Johannes deutlich gemacht. Aber wie sollen wir denn jetzt Stellvertreter Christi sein? Sollen wir doch gar nicht. Wir sollen Boten für ihn sein. Aber das Geheimnis von Pfingsten ist nicht, dass wir praktisch einen Booster bekommen, dass wir eine Beschleunigung bekommen, eine Koffeinspritze, damit wir mit unseren Möglichkeiten die ganze Welt bekehren, sondern umgekehrt. Wir sollen ihm zur Verfügung stehen, dass er durch uns, welche Gaben wir als Glieder am Leib auch haben mögen, durch uns wirken kann. Deshalb ist es nicht die Apostelgeschichte, nicht die Taten der Apostel. Der Auferstandene möchte durch sie leben. Freilich, auch Himmelfahrt war eine Krise. Ostern heißt begreifen. Himmelfahrt aber bedeutet Abschied. Denn es war ihnen deutlich, jetzt werden wir ihn nicht mehr vor unseren Augen sehen, bis er wiederkommt zur Vollendung. Es ist das Erwachsenwerden des Glaubens, wenn wir sagen, jetzt geht es nicht mehr um Gefühle, um Geborgenheit, jetzt geht es nicht mehr um Unangefochtenheit, jetzt müssen wir in der Welt das Licht hochhalten, aber nicht wir, sondern er durch uns. Christsein bedeutet, dass der Auferstandene durch uns lebt. Aber Himmelfahrt war auch Schmerz, Verlust. Es war der Abschied von einem geliebten Menschen. Hast du schon einmal Abschied nehmen müssen von einem Menschen, den du über alles liebst? Dann weißt du, was an Karfreitag für Maria Magdalena geschah. Für die Jünger, für die Jesus ja viel mehr war als nur ein Lehrer. Und als er in den Himmel, wie es Apostelgeschichte 1 entfaltet, näher hin, entrückt wurde, schauten die Jünger ihm nach und hatten das Nachsehen. Wie oft beim Abschied nehmen, schauen wir hinterher und schauen wir nach. Wir sind gebunden an unsere Vergangenheit. Und dann kommen liebevoll zwei Engel und nehmen die Flügel und klopfen den Petrus hinten auf den Hinterkopf und sagt, nicht da, deine Richtung ist hier. Um Jesus mach dir keine Sorgen. Der wird genauso wiederkommen zur Vollendung, wie er dort oben hingegangen ist. Und die Vorstellung des Lukas ist selbstverständlich nicht, wie die Karikatur das immer darstellt, als wäre an Himmelfahrt Jesus wie eine Rakete durch die Milchstraße geschossen und als Punkt immer kleiner geworden, sondern man muss nur ein bisschen abstrakt denken können, wenn er nur eine vierte Dimension, die Ewigkeit nur eine vierte Dimension hätte, dann wäre er, und das kennzeichnet in der Bibel Alten und Neuen Testaments die Wolke, in eine weitere Dimension entnommen worden, denn der Himmel ist nicht irgendwo, der Himmel ist hier. Aber für uns eben nicht greifbar, weil wir nur drei Dimensionen haben. Und sie fragen ihn vorher noch, wann, Jesus, wo du schon mal da bist, also wir müssen die Zeit ja nutzen, jetzt sind es ja nur noch 40 Tage, wann wirst du das Reich Gottes für Israel aufrichten? Wir wollen es doch jetzt genau wissen, das wollen wir in den Terminkalender eintragen. Wer will denn sowas schon verpassen, die Parousie, nicht? Also müssen wir doch eintragen. Und Jesus sagt zu ihnen, es steht euch nicht zu, Tag und Stunde zu wissen, wann es geschieht. Die eine Hälfte der Christen hat längst vergessen, dass da noch was kommt. Die andere Hälfte ist so damit beschäftigt, zu berechnen, wann es kommt, dass sie das nicht tun, was sie eigentlich tun sollten. Geht hin in alle Welt und seid Zeugnis, dass er jeden Tag kommt und ihr niemals überrascht seid. Dann sagen wir, ja, aber ich hätte ganz gerne gewusst, dass es noch 3 Jahre dauert. Dann kann ich mich ein bisschen hängen lassen und einen Tag vor Silvester kann ich dann sagen, morgen kommt der Herr, heute wird das Haus geputzt und heute mache ich mich bereit. Und Jesus antwortet einfach, seid jeden Tag bereit, denn ich werde kommen wie ein Blitz in einem Augenblick, wie ein Dieb in der Nacht. Der kommt in der Regel auch nicht, wenn du damit rechnest. Das ist für einen Dieb nicht so besonders produktiv, sondern du wirst überrascht. Seid bereit. Wenn du damit rechnest, das ist für einen Dieb nicht so besonders produktiv, sondern du wirst überrascht. Seid bereit.

zumutest, wirst du überhaupt nichts machen. Du musst dir das zumuten, was Gott dir zumutet. Und das weiß er. Du bist ein Glied an seinem Leib. Und die Frage ist, was will er durch mich tun? Der Heilige Geist ist uns nicht gegeben, um unsere Wünsche leichter zu erfüllen. Der Heilige Geist ist uns gegeben, damit Gott seinen Willen und seine Wünsche durch dich und mich verwirklichen kann. Erfüllt von der Freude. Im Zweifel begreife ich, denn ich habe sein Wort und habe einen Verstand und einen Willen. Ich bin erwachsen im Glauben. Ich muss nicht immer fühlen. Ich kann auch wissen und das genügt. Und es ist schön, wenn wir es auch immer wieder in Gemeinschaft bestätigt bekommen und fühlen. Und sie gingen hin voller Freude. Ist dir bewusst, dass du Gott eine Freude bist? Aber doch nicht so, wie ich bin. Okay, dann lass dich doch von ihm lieben, lass dir vergeben und lass dich verändern. Aber Gott freut sich an dir, weil du bist. Er ist Erbarmen, er ist Liebe, er ist Güte. Das Gnadenjahr des Herrn hat mit Jesu Wirken begonnen. Aber es ist immer noch die Gnadenzeit. Ich werde immer wieder gefragt, Hans-Joachim, du predigst so viel Evangelium. Ich sag, was denn sonst? Ich bin doch nicht Amos und Hosea. Wir leben nach Kreuz und Auferstehung und sind gesandt, das Evangelium zu predigen. Einmal hat einer gesagt, also Hans-Joachim, ich habe dich schon in der Jungschar kennengelernt. Du predigst ja immer noch Jesus Christus. Da habe ich gesagt, ja, so alt können wir als Jungschaler gar nicht werden, dass ich damit aufhören werde. Denn Jesus Christus ist das einzige Thema, das uns Rettung bedeutet. Und seine Erhöhung ist alles. Am Kreuz erkennen wir seine Liebe. Da ist er das Lamm, das sich hingibt für uns. An Himmelfahrt erkennen wir, er ist zugleich der Löwe von Juda. Er ist der mächtige König. Er hat die Kraft, das zu vollenden, was der Vater ihm aufgetragen hat. Und wir sind die Frauen und Männer seiner Nachfolge. Wir sind Gott eine Freude und wollen Gott zur Freude leben. Und unsere einzige Berufung ist, diese Freude miteinander und mit anderen zu teilen. Unser Herr ist auferstanden. Er ist wahrhaftig auferstanden. Unser Herr ist erhöht und sitzt zur Rechten Gottes. Unser Herr ist unter uns. In Gestalt des Geistes wohnen Vater und Sohn in uns. Fühlst du das? Völlig egal. Ist es wahr? Ja. Kommt es dir so vor, als wäre es zu schön, um wahr zu sein? Das sollte es. Aber es ist zu wahr, um von dir nicht als schön erkannt zu werden. Wollen wir beten? Herr Jesus Christus, wir können dir gar nicht genug danken dafür, dass du aus der himmlischen Herrlichkeit auf diese Welt kamst und Mensch wurdest, von einer menschlichen Frau geboren, dass du gewirkt hast in dieser Welt und hast die Gnade, das Erbarmen deines Vaters, die Freude deines Vaters an dem Finden seiner Menschen uns verkündigt. Mehr noch, du hast es gelebt, in Tischgemeinschaft mit denen gefeiert, die als Letzte damit gerechnet hatten, eingeladen zu werden. Du hast Menschen geheilt. Du hast Besessene und Gebundene befreit. Und du warst bereit, dieses Zeugnis festzuhalten, auch bei Widerstand und Verfolgung, bis hin zum Kreuz. Da hast du all das, was Gottes Freude im Weg steht und uns schadet, getragen. Du hast alle unsere Schuld auf dich genommen, all unsere Sterblichkeit und Schwachheit, damit wir mit dir sterben und mit dir teilhaben am ewigen Leben in deiner Auferstehung. Und wir danken dem himmlischen Vater und dir für deine Erhöhung an Himmelfahrt. Du hast zu deinen Jüngern gesagt, wenn ihr mich lieben würdet, würdet ihr euch freuen, dass ich hingehe zu meinem Vater. Wir müssen zugeben, dass es uns oft schwerfällt, dich loszulassen.
dich nicht.

0: nicht immer begreifen zu können, dich nicht immer zu fühlen. Aber wir wollen dich lieben. Und wir wollen nicht nur hinterher schauen, sondern wir wollen dir entgegensehen als dem Kommenden. Komm, Herr Jesus Christus, richte du das Reich deines Vaters endgültig auf und vollende es. Schenk es, dass wir jetzt Zeugen sind, durch die du wirkst. Wir wollen hingehen und dich preisen und Menschen diese Freude verkündigen und leben. Und alles das, was wir sonst auf dem Herzen haben, Herr Jesus Christus, fassen wir zusammen in dem Gebet, das du uns selbst gelehrt hast. Vater unser im Himmel, geheiligt werde dein Name, dein Reich komme, dein Wille geschehe, wie im Himmel so auf Erden. Unser tägliches Brot gib uns heute und vergib uns unsere Schuld, wie auch wir vergeben unseren Schuldigern. Und führe uns nicht in Versuchung, sondern erlöse uns von dem Bösen. Denn dein ist das Reich und die Kraft und die Herrlichkeit in Ewigkeit. Amen.
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2: Ich bin Jerome Nussbaum. Nach dem Fund eines toten Wals vor der dänischen Insel Anholt wird in Schwerin darüber beraten, ob Mecklenburg-Vorpommerns Umweltminister Backhaus anreist. Die dänischen Behörden gehen inzwischen davon aus, dass es sich höchstwahrscheinlich um Buckelwal Timmy handelt, der wochenlang vor der Insel Pöhl gestrandet war. Ein Ministeriumssprecher in Schwerin hatte vorher erklärt, er gehe davon aus, dass es keine schnelle Identifizierung des Tieres geben werde. Nach Anholt fährt demnach auch nur einmal am Tag eine Fähre. US-Präsident Trump ist nach seinem zweitägigen Staatsbesuch in China wieder auf der Rückreise in die USA. Offenbar konnte er in Peking einige Deals vereinbaren. Er sprach von fantastischen Handelsabkommen, ließ Details aber noch offen.
3: Zum Abschluss ging es heute noch einmal mit dem chinesischen Staatschef Xi um Handelsfragen. Das arbeitgebernahe Institut der deutschen Wirtschaft bewertet die Reise zuversichtlich. Direktor Hüter sagte der ARD, es sei grundsätzlich immer gut, wenn sich Länder auf Abkommen einigen, statt Handelskriege zu führen. Er warnte aber davor, dass die EU nun nicht den Anschluss verlieren dürfe. Peking hatte außerdem zu einem dauerhaften Waffenstillstand im Iran-Krieg aufgerufen und Hilfe bei der Öffnung der Straße von Hormus in Aussicht gestellt. Ulrike Klein, Redaktion.
2: Bundesweit muss heute vereinzelt wegen Warnstreiks im Einzelhandel mit geschlossenen Geschäften gerechnet werden. Nach dem Feiertag hat die Gewerkschaft Verdi dazu aufgerufen. Aber auch Beschäftigte des Außen- und Großhandels sollen sich demnach beteiligen. Betroffen sind unter anderem Warenlager von Rewe und Penny. In den geöffneten Geschäften könnten Bedientheken unbesetzt bleiben. An den Kassen könnte es Verzögerungen geben, so Verdi. Die Gewerkschaft macht damit in den laufenden Tarifverhandlungen Druck auf die Arbeitgeberseite. Verdi hatte das bisherige Angebot als unzureichend abgelehnt. Die AfD will im Falle einer Regierungsübernahme in Sachsen-Anhalt hunderte Behördenstellen neu besetzen. Der Spitzenkandidat für die Landtagswahl im September, Siegmund, hält eine Zahl von 150 bis 200 Stellen für realistisch, sagte er der Mitteldeutschen Zeitung.
4: Er sprach dies für den Fall an, sollte die Arbeit der AfD aktiv blockiert werden. Dann müsse man Maßnahmen ergreifen, so Siegmund. Dabei richte sich der Blick nicht nur auf die Landesverwaltung, sondern auch auf landeseigene Gesellschaften. Grundsätzlich reiche man aber jedem die Hand, egal welcher politischen Couleur. Neubesetzungen von Spitzenposten wie von Staatssekretären gehören zu Regierungswechseln dazu. Die AfD geht mit der Ankündigung aber darüber hinaus. Noah Ulrich, Redaktion.
2: Die Regierungskrise in Großbritannien verschärft sich. Wegen anhaltender Kritik an Premierminister Starmer ist der britische Gesundheitsminister Streeting zurückgetreten. Er sagte, er habe das Vertrauen in Starmer verloren. Es sei nun klar, dass der Premier die Labour-Partei nicht in die nächsten Parlamentswahlen führen werde. Starmer reagierte mit einem Brief, in dem er den Rücktritt bedauert und ernannte zugleich James Murray zum neuen Gesundheitsminister. Streeting könnte laut britischer Times Starmer als Chef der Labour-Partei herausfordern. Allerdings stehe bisher ein Großteil der Partei immer noch hinter dem amtierenden Premierminister.
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2: Die Temperaturen liegen im Moment in Köln und in Bonn bei 13 Grad. 11 messen wir in Hamburg und in Bremen. 14 sind es in Berlin und Dresden. Frankfurt am Main 11, Stuttgart 10 Grad und jeweils 12 messen wir in München, Erfurt und auch in Münster 12 Grad. Im Nordosten Deutschlands ist es heute noch längere Zeit sonnig und da bleibt es auch meist trocken. Sonst kann es gebietsweise immer wieder Schauer und auch einzelne Graupelgewitter geben. In den Alpen fällt oberhalb von 1500 Metern etwas Schnee. Die Höchstwerte reichen heute von 9 Grad an der oberen Donau bis zu 17 Grad im Osten.
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1: Hab Mut, steh auf. Das ist der Leitsatz des 104. Deutschen Katholikentages. Dieses Großevent läuft seit Mittwoch in Würzburg. Dafür sind mehrere 10.000 Menschen in der Stadt. Geistliches, kulturelles und politisches Programm füllen die 5 Tage bis Sonntag. Insgesamt mehr als 900 Veranstaltungen. Vom Gottesdienst über Podiumsdiskussionen bis zur Kirchenmeile. Auf der Kirchenmeile präsentieren sich rund 300 Organisationen. Mittendrin ein Stand von der Christlichen Feuerwehrvereinigung. Perfekt, hat sich meine Kollegin Ruth Hintenender gedacht. Sie ist für ERF Plus vor Ort in Würzburg und hat mit den Feuerwehrkräften über das Leitwort und das Thema Mut gesprochen.
2: Wir sind angekommen, die Flammen schlugen schon im ersten Stock aus den Fenstern raus. Und da stand tatsächlich eine Frau in den Flammen drin. Wir konnten nur das Tuch aufspannen und zu der Frau sagen, spring runter. Das ist die einzige Rettung.
3: Thorsten Rüdiger von der Freiwilligen Feuerwehr Regensburg erzählt mir, wie er mit seinem Team eine Frau aus einem brennenden Haus retten konnte. Er ist Teil der Christlichen Feuerwehrvereinigung. Diesen Verein treffe ich an einem Messestand der Kirchenmeile. Mit Feuerwehrkräften aus ganz Deutschland spreche ich über Mut und ihren außergewöhnlichen Beruf. Fabian Wagner, ein junger Feuerwehrmann von der Feuerwehr Berlin, erzählt mir, dass er schon ganz früh diese Leidenschaft für sich entdeckt hat.
4: Ich bin zur Feuerwehr damals mit 11 Jahren gekommen. Da hat ein guter Freund von mir mich gefragt, ob ich nicht mal zur Jugendfeuerwehr mitkommen will. Und ja, so ist es dann entstanden, dass ich mal mitgekommen bin. Und das hat mir richtig gut gefallen, diese Gemeinschaft, zusammen etwas zu machen, draußen zu sein, auch etwas Gutes zu bewirken, Leuten etwas Gutes zu tun.
3: Er erkennt Schnittmengen bei Feuerwehr und dem christlichen Glauben.
4: Also wenn wir uns die Werte der Feuerwehr anschauen, Menschen zu retten, Menschen zu dienen, finde ich, sind das wirklich zutiefst christliche Werte. Auch Leuten zu helfen, egal nach ihrem sozialen Stand. Ne? Also ob jetzt der Ärmste oder der Reichste, wir helfen jedem ganz gleich. Egal wer Hilfe braucht, wir kommen so schnell es geht und wir geben immer 112%.
3: Die Christliche Feuerwehrvereinigung gibt es seit 2010. Sie verbindet Feuerwehrkräfte aus ganz Deutschland und schafft Raum für Gemeinschaft, Gebet und Glauben. Willi Biepold ist auch mit dabei. Er ist von der Berliner Feuerwehr. Und wenn es um Mut bei der Feuerwehr geht, dann denkt er gar nicht an den klassischen Einsatz, wenn Feuerwehrkräfte mit den Autos ausrücken. Für ihn erfordert etwas anderes bei seiner Arbeit Mut.
5: Da, wo ich am mutigsten sein muss, ist auf Arbeit, auf der Wache, in dem persönlichen Beisammensein. Meistens Männer, die vielleicht nicht so auch an das Innere ranlassen und da dann auch mal mutig sein, seine Gefühle kundtun und auch mal über die Themen, die sonst noch so zum Leben dazugehören, zu reden. Das ist für mich persönlich häufig die größere Herausforderung als das, was wir auf der Straße machen und für den Bürger da sein.
3: Im Kontext der Feuerwehr spielt für ihn persönlich Glaube eine wichtige Rolle, um mutig zu sein.
5: Wir sind in Situationen, wo wir auch vielleicht mal unser Leben riskieren und wo wir auch manchmal ein Risiko eingehen, was am Ende leider nicht zum Erfolg führt. Und ich glaube, da ist für mich persönlich extrem wichtig zu wissen, ich habe da eine Ruhe und ich habe Jesus, der da mir beisteht. Und wenn unser Einsatz vielleicht auch mal nicht funktioniert, zu wissen, okay, da ist was, dass das Leben einfach weitergeht. Und gerade da hilft mir der Glaube, einfach unglaublich mutig zu sein und eben dann auch unsere Arbeit machen zu können.
3: Thomas Lindörfer von der Freiwilligen Feuerwehr Feuchtwangen weist darauf hin, dass man nicht unbedingt Feuerwehrkraft sein muss, um im Leben mutig zu sein.
6: Mut fängt in jedem Moment an, indem ich einen Fuß vor die Tür setze, weil das Leben an sich bietet ja schon Risiken im Alltag, auf der Arbeit, es passieren Fehler, es beginnt eigentlich morgens um 7 Uhr, mutig zu sein.
3: Stimmen aus der Christlichen Feuerwehrvereinigung und das zeigt, Mut beginnt gerade da, wo etwas herausfordernd ist. Und das Leitwort des Katholikentages, hab Mut, steh auf, lädt ein, sich gerade über dieses eine Wort, Mut, Gedanken zu machen.
1: Ruth Hintenender vom 104. Deutschen Katholikentag in Würzburg. Wir informieren Sie darüber auch in den nächsten Tagen. 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
1: Schreck, lass nach. Das sage ich erschrocken, wenn ich einen Termin vergessen habe. Wobei ein Schrecken von ganz unterschiedlicher Qualität sein kann. Wenn etwas schrecklich und bedrohlich ist, dann sind Menschen nicht so entspannt. Sie wollen, dass der Schreck aufhört, bevor er sie krank macht. Vor etwa 3200 Jahren, an der Grenze des verheißenen Landes, geht ein Schrecken um, der nicht so leicht zu verdrängen oder zu betäuben ist. Der Schrecken kommt direkt von Gott und verängstigt Menschen, die sein Volk Israel bedrängen oder bekämpfen. Eine Frau aus Jericho hat allen Grund zu erschrecken, denn sie entdeckt feindliche Kundschafter in ihrem Haus. Aber sie reagiert besonnen. Ihr Name Rahab, von Beruf Prostituierte. Ihr ist klar, die Spione in meinem Haus gehören zu Gottes Volk. Gegen diesen Gott komme ich nicht an. Ich beschütze die Männer. So kann ich vielleicht mich und meine Familie retten. Sie versteckt die Kundschafter, die Josua, der Leiter des Volkes Israel, nach Jericho geschickt hat. Gegenüber den Israeliten begründet Rahab das so: Ich weiß, dass der Herr euch das Land gegeben hat, denn ein Schrecken vor euch ist über uns gefallen. Die Redewendung Schreck, lass nach, reicht nicht. Das weiß Rahab. Sie erlebt den Gott Israels als einen, der Schrecken verbreitet. Aber offensichtlich hilft er Menschen, die sich auf seine Seite stellen. Rahab formuliert ihre Überzeugung gegenüber den israelitischen Männern so: Unser Herz ist verzagt und es wagt keiner mehr, vor euch zu atmen. Denn der Herr, euer Gott, ist Gott oben im Himmel und unten auf Erden. Rahab und ihre Familie werden tatsächlich beim Angriff auf Jericho gerettet, denn Gott hat die Macht dazu und handelt auf Erden. Das will auch ich im Hinterkopf haben, wenn mir das nächste Mal der Schreck in die Glieder fährt. Statt zu rufen, Schreck, lass nach, bitte ich Gott: Herr, hilf mir, zeig mir eine Lösung.
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2: Ich bin Silke Rech. Beim Katholikentag in Würzburg ist eine Podiumsdiskussion mit Bundeskanzler Merz von Klimaaktivisten gestört worden. Mehrere Demonstrierende unterbrachen die Veranstaltung mit Zwischenrufen und Pfiffen.
3: Sicherheitskräfte führten eine Aktivistin aus dem Saal. Danach konnte die Diskussion fortgesetzt werden. Vor dem Veranstaltungsort hatten zuvor rund 400 Menschen gegen die Klimapolitik der Bundesregierung demonstriert. Merz räumte bei der Diskussion außerdem ein, dass er politische Entscheidungen besser erklären müsse. Timo Wiesner, Redaktion.
2: Die Bundesregierung rechnet wegen des Iran-Kriegs mit einem Dämpfer für die deutsche Wirtschaft. Steigende Energiepreise, Probleme bei Lieferketten und große Unsicherheit belasteten Unternehmen und Verbraucher, heißt es aus dem Wirtschaftsministerium. Für dieses Jahr erwartet die Bundesregierung nur noch ein geringes Wirtschaftswachstum. Der Iran hat erklärt, dass die wichtige Straße von Hormus nur für feindliche Staaten gesperrt sei. Außenminister Araghchi stellte außerdem in Aussicht, die Einschränkungen für die Schifffahrt wieder zu lockern, allerdings nur, wenn der Krieg mit den USA und Israel endet. Durch die Spannungen in der Region war der Schiffsverkehr zuletzt stark eingeschränkt. Die IG Metall und der VW Betriebsrat haben mögliche Werksschließungen bei Volkswagen in Deutschland ausgeschlossen. In einer gemeinsamen Erklärung heißt es, alle Standorte sollen erhalten bleiben. Hintergrund sind Spekulationen um das VW-Werk in Osnabrück. Gleichzeitig kündigten Gewerkschaft und Betriebsrat an, auch über neue Geschäftsfelder und Kooperationen nachzudenken, um Arbeitsplätze zu sichern. Am Flughafen Helsinki ist der Betrieb heute früh wegen einer Drohnenwarnung mehrere Stunden unterbrochen worden. Die Sicherheitsbehörden hatten eine Gefahrenwarnung herausgegeben. Laut der finnischen Regierung wurde die Überwachung verstärkt. Auch weiterhin kann es zu Verspätungen und Flugausfällen kommen.
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2: Die aktuellen Temperaturen: in Köln-Bonn 14 Grad, in Hamburg und Bremen 12, in Berlin und Dresden 15, in Frankfurt am Main 12, in Stuttgart 10, in München 12, in Erfurt und Münster 13 Grad. Heute viele Wolken, dazu immer wieder Schauer und vereinzelt auch Graupelgewitter. In den Alpen fällt oberhalb von 1500 Metern sogar etwas Schnee. Im Nordosten zeigt sich die Sonne öfter, dort bleibt es meist trocken. Die Temperaturen liegen heute zwischen kühlen 9 Grad an der oberen Donau und bis zu 17 Grad im Osten Deutschlands. Morgen wechselnd bewölkt, gebietsweise Schauer und einzelne Graupelgewitter. Von der Mitte bis zur Oder auch längere Zeit heiter und trocken. Höchstwerte im Regen sowie im Bergland 8 bis 11, sonst 12 bis 17 Grad, am mildesten an der Oder.
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1: Missgunst und Neid sind in der deutschen Gesellschaft stark verbreitet, leider. Das Phänomen ist nicht neu. Schon vor 30 Jahren hat in einer Umfrage mehr als die Hälfte angegeben, dass sie neidisch seien und anderen nichts gönnen. Der Grund dafür könnte in einem tiefsitzenden Gefühl sozialer Ungerechtigkeit und ungleicher Verteilung von Vermögen liegen. Wohlhabende Menschen werden oft negativ beurteilt. Dabei richtet sich der Neid häufig gegen Personen aus dem eigenen sozialen Umfeld, die als privilegierter wahrgenommen werden. Aber geht es nicht auch anders? Friederike Ursprung ist dem mal nachgegangen.
2: Das ist oft eine Frage nach der Haltung, nach dem Wohlwollen. Ich habe mich mal umgehört, Wohlwollen, was bedeutet das überhaupt?
3: Es stecken ja zwei Wörter drin, das Wort Wohl und Wollen. Ne? Man will, dass es dem anderen auch wohl ist.
4: Naja, ich würde sagen, Wohlwollen, das ist, wenn man offen anderen gegenüber ist und mit einem positiven Gefühl. Also erstmal ohne irgendwelche negativen Eindrücke aufkommen zu lassen.
5: Dass man den anderen wohlgesonnen ist oder ihm Wohl schenkt.
6: Wohlwollen ist ja das, wenn jemand dir gegenüber dir Gutes will. Wenn mein Gegenüber damit einverstanden ist, dass es mir gut geht.
7: Naja, wenn ich möchte, dass es den anderen Menschen, Dingen, Wesen, Pflanzen, Tieren, Umwelt wohl ergeht.
2: Das ist also mehr als ein Gefühl. Wohlwollen hat Folgen für den Umgang mit anderen.
8: Sehr stark geknüpft an Menschlichkeit.
9: Aufeinander Acht geben oder Rücksichtnahme, Höflichkeit, großzügig sein, wenn man sich leisten kann. Und auch mal ein Lächeln spenden im Alltag.
10: Also wenn ich jemand anders was gönne, zum Beispiel.
11: Gerne,
10: von Herzen gönne. Also wenn jetzt zum Beispiel einer sich ein neues Auto kauft, als Beispiel, dann bin ich ja nicht neidisch auf den, sondern wenn er damit halt nicht rumprahlt oder so, dann gönne ich ihm das ja von Herzen und sage ja. Das wäre für mich Wohlwollen.
2: Gerade das neue Auto vom Nachbarn kann ja auch zu neidischen Blicken führen oder zu Kommentaren, die eher nicht so wohlwollend sind. Ähnlich wie Debatten darum, wer worauf Anspruch hat und wie es gerecht zugehen kann.
4: Der Gegensatz dazu, würde ich sagen, ist eher Misstrauen, dass man Leuten grundsätzlich misstrauisch gegenübertritt.
12: Ja, missgünstig, ne?
2: Andern gönnen, dass es ihnen gut geht, das ist die eine Richtung des Wohlwollens. Und die andere, darauf vertrauen, dass mein Gegenüber mir Gutes will.
4: Der Nachteil ist, dass manche das Wohlwollen halt auch als Schwäche auslegen und das halt nicht positiv erwidern.
13: Also Wohlwollen ist in erster Linie ein Gefühl, würde ich mal denken, dass man sich meistens auf Wohlwollen verlassen muss, weil man ja nichts überprüfen kann. Das zeigt sich erst hinterher, ob das Wohlwollen war. Und dass man ganz viele Dinge spontan aus dem Bauchgefühl machen muss. Und dann gehe ich immer von Wohlwollen aus. Und meistens klappt das auch, manchmal auch nicht. Aber ich gehe von, dass die meisten doch wohlwollend sind.
2: Vertrauen und Wohlwollen können also eine Art Grundeinstellung fürs Leben sein.
13: Ja, also davon gehe ich meistens aus. Sonst braucht man eigentlich gar nicht aufstehen, wenn man andersrum das denken würde. Und das geht doch manchmal auch gut oder meistens auch. Man sollte eigentlich den Leuten mehr positive unterstellen als negative Sachen.
4: Wenn man denen wohlwollend gegenübertritt, dann ist das ein offenes, positives Gefühl, würde ich sagen.
8: Bei Sympathie fällt es noch leichter dann natürlich.
13: Ein angenehmes Lebensgefühl.
14: Natürlich, irgendwie, das sollte ja eigentlich, sag ich mal, der grundsätzliche Tenor sein, dass man wohlwollend zu jedem Menschen ist.
1: Dem anderen etwas gönnen können und ihm gegenüber positiv gesinnt sein, so könnte eine wohlwollende Haltung aussehen. Friederike Ursprung hat sich umgehört, was so allgemein unter Wohlwollen verstanden wird und welche Bedeutung es im alltäglichen Leben hat. Diesen Beitrag zum Nachhören und zum Teilen finden Sie in unserer ERF Plus Audiothek unter Aktuelles vom Tag.

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1: Ich war junger Familienvater und er schon im Rentenalter, als wir uns kennenlernten. Er fiel mir auf, weil er sich sehr engagierte. Wenn es darum ging, dass die Gemeinde auch außerhalb der Kirchenmauern die gute Nachricht von Jesus bekannt macht, war er dabei. Dass wir mit Gott leben können, weil Jesus die Konsequenzen unserer Abwendung von Gott getragen hat, sollten auch andere hören. Irgendwann erzählte er mir seine Geschichte. Als Kind war er in der Gemeinde aufgewachsen, hatte sich dann aber entschieden, sein eigenes Leben zu leben. Gott war für ihn nur noch eine Erinnerung aus der Kindheit. Von ihm und von den Christen hielt er sich fern. Zum Leidwesen seiner Mutter, die unbeirrt für ihren Sohn betete. Nach ihrem Tod kam es zu einer Wende in seinem Leben. In einem Alter, in dem viele es gemütlicher angehen lassen und das Leben noch ein wenig genießen wollen, setzte er sich dafür ein, dass die gute Nachricht von Jesus weitergesagt wird. Jetzt tat es ihm leid, dass er Gott so viele Jahre vergessen hatte, die Lebensangebote Gottes ihm gleichgültig gewesen waren. Ähnlich wie er hatten auch viele Israeliten Gott vergessen. Sie hatten die Geschichten gehört, wie Gott an den Vorvätern gehandelt hatte. Aber das war lange her. Warum sollten sie sich heute nach seinen Geboten richten? Sie wussten schon selbst, was zu tun ist, damit es im Leben vorwärts geht. Doch dann kam die Katastrophe. Feindliche Truppen besetzten das Land und die meisten Bewohner mussten ihre Heimat verlassen. Sie wurden gezwungen, ins Exil zu gehen. Eine harte Zeit. Jetzt sehnten sich Einzelne danach, wieder Gottesdienst feiern zu können. Aber daran war nicht zu denken. Weder in Jerusalem noch im Exil. Niedergeschlagen und ohne Hoffnung versuchten sie, ihren Alltag zu bewältigen. In dieser Situation lässt Gott ihnen durch den Propheten Jeremia sagen, dass eine Zeit kommen wird, in der sie Gott suchen werden, in der sie einander ermutigen werden, in Beziehung mit ihm zu treten. Kommt, wir wollen uns dem Herrn zuwenden zu einem ewigen Bund, der nimmermehr vergessen werden soll. Ihre Vorfahren hatten den Bund, den Gott mit ihnen geschlossen hatte, für selbstverständlich gehalten. Aber ihr Leben war nicht mehr davon geprägt. Das erinnert mich an manche Städte und Dörfer in Europa, in denen Kirchengebäude stehen, zum Teil Jahrhunderte alt, aber sie werden nicht mehr als Orte des Gebetes und des Hörens auf Gottes Wort genutzt. Ob sie sich bei Gott festmachen wollen, seine Einladung annehmen, mit ihm zu leben, entscheiden sie. Vielleicht haben sie das schon einmal getan, aber im Lauf der Zeit ist die Beziehung abgekühlt. Die Freundschaft wurde nicht aufgekündigt, nur hören und sehen sie sich nicht mehr. Der Prophet Jeremia sagt voraus, dass es in seinem Volk dazu kommen wird, dass Menschen eine beständige Beziehung mit Gott eingehen wollen, dass sie sich gegenseitig Mut machen werden, daran festzuhalten. Wenn Sie sich heute dazu entschließen, kann ich Sie darin nur bestärken.
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0: 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Es ist 15 Uhr. 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
1: Ich bin Silke Rech. Beim Katholikentag in Würzburg ist eine Podiumsdiskussion mit Bundeskanzler Merz von Klimaaktivisten gestört worden. Mehrere Demonstrierende unterbrachen die Veranstaltung mit Zwischenrufen und Pfiffen.
2: Sicherheitskräfte führten eine Aktivistin aus dem Saal. Danach konnte die Diskussion fortgesetzt werden. Vor dem Veranstaltungsort hatten zuvor rund 400 Menschen gegen die Klimapolitik der Bundesregierung demonstriert. Merz räumte bei der Diskussion außerdem ein, dass er politische Entscheidungen besser erklären müsse. Timo Wiesner, Redaktion.
1: Die Bundesregierung rechnet wegen des Iran-Kriegs mit einem Dämpfer für die deutsche Wirtschaft. Steigende Energiepreise, Probleme bei Lieferketten und große Unsicherheit belasteten Unternehmen und Verbraucher, heißt es aus dem Wirtschaftsministerium. Für dieses Jahr erwartet die Bundesregierung nur noch ein geringes Wirtschaftswachstum. Der Iran hat erklärt, dass die wichtige Straße von Hormus nur für feindliche Staaten gesperrt sei. Außenminister Araghchi stellte außerdem in Aussicht, die Einschränkungen für die Schifffahrt wieder zu lockern, allerdings nur, wenn der Krieg mit den USA und Israel endet. Durch die Spannungen in der Region war der Schiffsverkehr zuletzt stark eingeschränkt. Die IG Metall und der VW Betriebsrat haben mögliche Werksschließungen bei Volkswagen in Deutschland ausgeschlossen. In einer gemeinsamen Erklärung heißt es, alle Standorte sollen erhalten bleiben. Hintergrund sind Spekulationen um das VW-Werk in Osnabrück. Gleichzeitig kündigten Gewerkschaft und Betriebsrat an, auch über neue Geschäftsfelder und Kooperationen nachzudenken, um Arbeitsplätze zu sichern. Am Flughafen Helsinki ist der Betrieb heute früh wegen einer Drohnenwarnung mehrere Stunden unterbrochen worden. Die Sicherheitsbehörden hatten eine Gefahrenwarnung herausgegeben. Laut der finnischen Regierung wurde die Überwachung verstärkt. Auch weiterhin kann es zu Verspätungen und Flugausfällen kommen.
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1: Die aktuellen Temperaturen: in Köln-Bonn 14 Grad, in Hamburg und Bremen 12, in Berlin und Dresden 15, in Frankfurt am Main 12, in Stuttgart 10, in München 12, in Erfurt und Münster 13 Grad. Heute viele Wolken, dazu immer wieder Schauer und vereinzelt auch Graupelgewitter. In den Alpen fällt oberhalb von 1500 Metern sogar etwas Schnee. Im Nordosten zeigt sich die Sonne öfter, dort bleibt es meist trocken. Die Temperaturen liegen heute zwischen kühlen 9 Grad an der oberen Donau und bis zu 17 Grad im Osten Deutschlands. Morgen wechselnd bewölkt, gebietsweise Schauer und einzelne Graupelgewitter. Von der Mitte bis zur Oder auch längere Zeit heiter und trocken. Höchstwerte im Regen sowie im Bergland 8 bis 11, sonst 12 bis 17 Grad, am mildesten an der Oder.
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3: Ein Baby kann so süß sein. Sein Lächeln verzaubert, lässt Herzen schmelzen. Aber es kann auch schreien, den Schlaf rauben, an Grenzen bringen. Wie sich das anfühlt, das weiß Dorothea Bronzema nur zu gut. Sie ist Mutter von 4 Kindern. Ihr Alltag spielt sich zwischen Wäschekörben, großem Glück und unfassbarer Müdigkeit ab. In ihrem Buch Mama-Leben schreibt sie ehrlich darüber, so wie es wirklich ist. Heute lesen wir daraus vor. Eine kleine Verschnaufpause, besonders für Mütter. Herzlich willkommen, sagt Simone Nickel.

0: Dorothea Bronsema ist Jahrgang 1979. Die Erzieherin und Theologin hat viele Jahre in der christlichen Jugendarbeit gearbeitet. Heute ist sie Referentin, Autorin und Bloggerin. Sie selbst nennt sich Wortliebhaberin, Hoffnungssucherin, Ermutigerin. Gerne teilt sie ermutigende Worte und sucht das Schöne im Staub des Alltags. Und Gott? Den trifft sie nach eigener Erfahrung oft im ganz normalen Leben, in schlaflosen Nächten und an chaotischen Tagen. Ihre Texte führen mitten hinein ins turbulente Mama-Leben. Offen erzählt Dorothea Bronsema auch davon, dass es lange nicht danach aussah, als würde sie jemals Mutter werden. Wie ihr Weg zur Familie aussah, das hören Sie jetzt von Simone Merz.
1: Irgendwann war sie plötzlich da, diese Sehnsucht nach einem Kind. Da war sie, diese Frage, wie ein Kind von uns wohl aussehen würde. Wie sich das wohl anfühlt, wenn ein Kind in mir wächst, wenn Leben aus uns entsteht. Wie das wohl ist, eine Familie zu sein, einen Kindersitz hinten im Auto zu haben und ein schlafendes Baby auf der Brust, das friedlich schläft. Wie ist es, ein Kind zu stillen und mit meinem Körper zu versorgen? Einem Kind einen Namen zu geben, von diesem Kind Mama genannt zu werden. Es war eine Vorstellung von einer Welt, die mir bis dahin fremd war. Eine Welt, von der ich ausging, nie in ihr zu leben. Die Aussagen meines Arztes und vieler weiterer Ärzte ernüchternd. Es wird schwierig werden, stellen Sie sich darauf ein, dass es nicht klappt. Die Bedingungen sind ungünstig. Wie noch nie in meinem Leben habe ich gespürt, wie wenig ich in der Hand habe, wie komplex die Entstehung von Leben ist, wie viele Wunder es braucht, damit dieses kleine Wesen sich im Bauch einer Mutter einnistet. Wie gut erinnere ich mich an die vielen Jahre mit unerfülltem Kinderwunsch, die vielen ernüchternden Untersuchungen, die tränenreichen Nächte, nachdem andere Mütter mir ihre Babys in den Arm gelegt haben, die Feste, in denen wir das einzige Paar ohne Kinder waren, dieses Gefühl von zwei Menschen, die irgendwie nicht so ganz richtig dazu passen, die vielen Babybäuche um mich herum, die mitleidigen Blicke, wenn ich meine Geschichte erzählte. Dann gab es einen Punkt des Loslassens. Es fühlte sich ein bisschen an wie eine Beerdigung. Wir lassen los. Das Recht auf ein Kind, denn dieses Recht lässt sich nicht einfordern. Wir lassen los. Unseren Wunsch und die Vorstellung unserer Zukunft. Da flossen Tränen. Da war Wut und Schmerz. Ich fühlte mich oft verloren und irgendwie unvollständig. Die Sehnsucht blieb. Und dann irgendwann kam die Freiheit, eine Art Hoffnungswind, dass die Zukunft gut werden wird, dass wir das schaffen werden, dass das Leben lebenswert ist, auch ohne eigene Kinder, dass da etwas Gutes wartet, trotz unerfüllter Wünsche. Diesen Moment habe ich tief verinnerlicht und er hat mich auf meiner Lebensreise nachhaltig und tief geprägt. Diesen Moment ohne Wunder, aber mit Frieden. Diesen Moment der Ernüchterung, aber trotzdem gehalten. Dieser Moment, in dem wir anfingen, von einem guten Leben auch ohne eigene Kinder zu träumen. Es war ein heiliger Moment, ein tränenreicher und ein hoffnungsvoller. Damals ahnte ich nicht, dass ich noch 5-mal schwanger sein würde und dass heute 4 Kinder um unseren Tisch herum sitzen. Ich hätte laut gelacht, hätte man mir das gesagt. Wir planten mutig unser Leben ohne Kinder, setzten alles auf eine Karte, fingen nochmal von vorne an. Ein paar Monate später war ich schwanger. Manchmal drehen sich Menschen auf der Straße nach uns um, wenn wir alle zusammen unterwegs sind. Ich sehe in ihren Blicken die Fragen, gehören all diese Kinder zu dieser Familie? Da müssen doch Zwillinge dabei sein. Und ich schmunzle in mich hinein und denke, wenn ihr wüsstet. Es ist ein unfassbares Wunder, bis heute. Ein unverdientes Geschenk, kein Ergebnis von besonderem Glauben oder Gebet. Ein Geschenk, unverdient. Diesen Moment in der Gynäkologiepraxis werde ich wohl nie vergessen. Herzlichen Glückwunsch, Sie sind schwanger. Ich sagte, nein, schauen Sie noch mal, das kann nicht sein. Der Arzt lächelte freundlich. Sie sind schwanger, ganz sicher. Ich war völlig fassungslos, verließ wie im Film diese Praxis, habe oft an Maria gedacht. So ist das also, schwanger zu werden und wie vom Donner gerührt zu wissen, dass hier gerade etwas Übernatürliches geschieht. Dann begann sie, diese Reise auf dem Weg zu einer Familie. Das Erleben, dass in meinem Bauch ein kleiner Mensch heranwächst. Der erste Moment, in dem ich Bewegungen wahrnahm, wie leichte Schmetterlingsflügel in mir. Verbunden mit vielen Höhen und Tiefen. Nicht machbar, aber wundersam anvertraut.

Es war ein goldener Herbsttag im September. Nach einer komplikationsreichen Schwangerschaft mit der Diagnose Schwangerschaftsdiabetes, wochenlanger Übelkeit, vielen Tagen im Bett und dem Spritzen von Insulin musste die Geburt eingeleitet werden. Es war ein beschwerlicher Weg. Ich hatte mir das etwas anders erträumt und vorgestellt, kämpfte mit Ängsten und Sorgen. Trotzdem war ich glücklich und strich über meinen sich wölbenden Bauch. Mein Kopf war so voll, voller Vorfreude und Hoffnung, voller Ängste und Fragen, wie das alles wird. Die gewünschte Leichtigkeit blieb oft aus. Wie schafft man es, eine Geburt durchzustehen? Was, wenn auf der letzten Etappe etwas schief geht? Werde ich eine gute Mama sein? Wie wird sich mein Leben verändern für mich, für uns als Paar? Werden wir das alles schaffen? Und so macht sich nach einer Geburtseinleitung unser Kind auf den Weg. Auf den letzten Metern bleibt unser Mädchen im Geburtskanal stecken und alle im Kreissaal halten den Atem an. Plötzlich hektisches Treiben, eine Ärztin und eine Hebamme agieren miteinander. Irgendetwas stimmt nicht. Ich empfinde mich als völlig erschöpfte Zuschauerin des Ganzen, während mein Kind aus mir herausgedrückt wird. In diesem Moment wird mir bewusst, dass es jetzt um alles oder nichts geht. Um Leben oder Tod. Und dann war sie plötzlich da. Unser Mädchen. Unsere Lotta. Die Hebamme blies sie an, denn sie war so erschöpft, dass sie nicht atmete. Ich war völlig entkräftet und erschöpft und gleichzeitig so glücklich und ehrfürchtig, dieses kleine, schwache Mädchen in den Händen zu halten. Der Start ins Leben war schwer für unser Kind und es war klar, dass sie Hilfe braucht und in ein anderes Krankenhaus verlegt werden muss. Ich werde nie vergessen, wie sie in einem kleinen Glaswagen nur bekleidet mit einer Windel und einer Mütze davongeschoben wurde. In diesem Moment musste ich das kostbarste Geschenk, das ich mir so sehnlichst gewünscht habe, fortgehen lassen und begriff, dass ich sie nicht festhalten kann. Es war ein schrecklicher Moment, in dem alles entglitt und ich wusste, dass ich nichts tun kann, nicht einmal mitfahren. Mein Mamaherz brach. Dieses kleine Wesen, das 9 Monate in mir lebte, gehört doch zu mir. Ich bin seine Mama. Alle rosaroten Vorstellungen, wie der Start mit Baby sein würde, zersprangen in Scherben. Der erste Besuch der Großeltern, getrennt voneinander ohne uns, auf der Intensivstation. Die ersten Wochen bangen um unser Kind. Die ersten Bilder, kein Neugeborenen-Shooting, sondern ein Kind auf Intensivstation in einem Glaskasten. Kein friedlich gestilltes Kind, sondern abgepumpte Milch. Ich blieb wie vom Donner gerührt zurück und habe ihren Geburtstag allein im Krankenhaus verbracht, habe viel geweint, ohne mein Kind und ohne meinen Mann, der unserem Kind hinterherfuhr. Ich habe mein Kind so schmerzlich vermisst. Niemand konnte uns genau sagen, was los ist und was uns erwarten wird. Wochen voller Sorgen und Ängste warteten auf uns. Unser Herz platzte vor Liebe für dieses kleine Wesen, das völlig entstellt war von Medikamenten und Kabeln. Wir liebten es von Anfang an. Es war unser Kind. Ich war bereit, alles zu geben, alles zu ertragen und zu erdulden. Aber ich wollte mein Kind auf meinem Arm und in meinem Leben. Manchmal kann ich es heute immer noch nicht glauben, was damals geschah. Es war hart und gleichzeitig das Schönste, was ich erlebt habe. Mein Kind, das ich so lange erwünscht habe, ist geboren. Es hat in meinem Bauch gelebt und ich habe mit aller Kraft geholfen, dieses Mädchen auf die Welt zu bringen. Das Kleine war definitiv das Größte, was ich bis zu diesem Zeitpunkt erlebt habe. Die Geburt bringt das eigene Leben an die Grenze. In eine Art Zwischenwelt, ehrfürchtig denke ich daran zurück. Sie teilt für mich das Leben in davor und danach.
Ich habe verstanden, wie zerbrechlich das Leben ist. Habe Menschen kennengelernt, die mit leeren Händen aus dem Krankenhaus nach Hause kamen. Eltern, die um jeden Atemzug ihres Kindes gekämpft haben. Habe neu begriffen, wie wenig wir wirklich halten können. Heute leben wir mit diesem inzwischen 9-jährigen Mädchen, das völlig gesund werden durfte und sich wunderbar entwickelt hat. Es ist ein Wunder. Das sagen die Ärzte bis heute. Nach dem Schock der ersten Wochen wurden wir eine kleine Familie und der ganz normale Alltag mit Baby nahm Fahrt auf. Wir waren so glücklich und wir waren so müde. Eine völlig neue Routine begann, ein Kapitel meines Lebens, das mich wie kein anderes herausgefordert und oft an den Rand meiner Kräfte gebracht hat. Aber auch mit so großem Glück und einer tiefen Freude erfüllt hat. Ich war eine Mama.

0: Inzwischen ist Dorothea Bronsema Mutter von 4 Kindern. 4-mal Babyglück, aber jedes Mal auch Schlafmangel und Erschöpfung.
1: Ich torkle durch die dunkle Wohnung, einen kleinen Säugling auf meinem Arm. Er weint, sobald ich ihn ins Bett lege. Trage ich ihn auf meinem Arm, beruhigt er sich und atmet ruhig und friedlich. Lege ich ihn ab, schreit er so sehr, dass er ganz rot im Gesicht wird. Als wollte er sagen, hey, das hier ist nicht meine Welt, es ist fremd. Mama, hol mich. Bei dir will ich sein. Also laufe ich auf und ab. Trage meinen kleinen Säugling manchmal Stunden durch die dunkle Wohnung. Der Boden unter mir schwankt und fühlt sich an wie Gummi. Ich frage mich, ob wohl noch andere Menschen um 3.15 Uhr wach sind und stelle fest, ja, und sogar gar nicht so wenige. Seit Monaten schlafe ich kaum. Mein Mann ebenso nicht. Er ist mit wach und unterstützt mich so gut er kann. Kaffee und Schokolade halten mich am Leben. Ich weiß, das ist nicht gut, aber wenn es ums Überleben geht, ist so einiges erlaubt, meine ich. Ich laufe wie auf Wolken, gebe unsinnige Antworten und vergesse Verabredungen, Wäsche in der Waschmaschine und manchmal fast mich selbst. Ich weine schnell und sage immer wieder zu meinem Mann, dass ich das nicht schaffe. Dass ich mir das so nicht vorgestellt habe, dass die Umstände unperfekt sind und ich mich manchmal mutterseelenallein fühle, im wahrsten Sinne des Wortes. Ich sehe in den Spiegel und erschrecke über die tiefen Schatten unter meinen Augen. Niemals hätte ich geglaubt, dass ich mal mit Jogginghose und zotteligem Haar das Haus verlassen würde und mich dabei nicht mal frage, was die anderen darüber denken. Auf dem Weg zum Kindergarten begegne ich einer Mama, die mir verständnisvoll zunickt. Ohne ein Wort gesprochen zu haben, fühle ich mich von ihrem Blick verstanden. Sie sieht, wie ich mich fühle und wie es mir geht. Ein liebevoller Blick, nicht einer, der mich abcheckt, um mich dann zu verurteilen. Ich habe morgens manchmal den Gedanken, dass ich das auf gar keinen Fall noch eine weitere Nacht so schaffe. Gebetsmühlenartig sage ich das meinem Mann. Er nickt schweigend mit einem verständnisvollen Blick und dann kommt die nächste Nacht mit einem Baby, das dauernd trinken will und die Nähe braucht und getragen werden möchte. Diese müden Momente gehören wohl mit zu den intensivsten in den ersten Babymonaten und Mamajahren. Unser 5-jähriger Sohn kommt immer noch fast jede Nacht zu uns, weint oft und will nicht weiterschlafen. Dass ich es schaffen würde, eine so lange Etappe nachts nicht zu schlafen, hätte ich nicht für möglich gehalten. Meine emotionale Haut ist dünn in dieser Zeit. Ich fühle mich wie ein rohes Ei und nur eine Kleinigkeit bringt mich zum Weinen oder zum Lautwerden. Ich bin der festen Überzeugung, dass wir über diese echten Mama-Momente mehr reden müssen. Sie teilen müssen. Sie normalisieren. Die Babyzeit entmythisieren. Die topgestylte Mami mit Babyglitzer auf Stumm schalten. Das ist nicht das echte Leben. Und wenn doch, dann nur ein kleiner Augenblick. Die dunklen, müden Spaziergänge durch die nächtliche Wohnung waren auch oft von Gebetsfetzen geprägt. Vom Herz ausschütten, vom wütenden Klagen, vom Dankbarsein und vom Bitten um Kraft für einen weiteren Tag. Es hat mich getröstet, dass da jemand ist, der immer wach ist, der immer an meiner Seite geht, der meine Müdigkeit versteht. Müde Zeiten sind besondere Zeiten. Sie legen unser Innerstes frei. Da gibt es keine Puffer mehr. In der Intensität habe ich das vorher nie erlebt. Und sie gehen vorbei, auch wenn ich das in diesen Jahren nicht für möglich gehalten hätte. Und ich manchmal dachte, keine weitere Nacht werde ich das schaffen.

Gott ist zu finden zwischen löchrigen Hosen und überquellenden Wäschekörben. Er sitzt mit mir am Boden der Tatsachen zwischen zahnendem, fiebrigem Kleinkind und einer To-Do-Liste, die niemals endet. Gott ist ein Gott der Montage und Dienstage und Mittwoche. Er kommt gern zu Besuch, wenn ich es gar nicht erwarte. Du denkst, darauf bin ich jetzt wirklich nicht vorbereitet. Die Blumen auf dem Tisch lassen traurig ihre Köpfe hängen. An den Fensterscheiben die Patscher meiner Kinder, überall gestapeltes Geschirr. Was wäre, wenn Gott uns begegnet an Tagen wie diesen? Was wäre, wenn ihn dein echtes Leben so viel mehr interessiert als dein Sonntagsgesicht? Würdest du ihn wegschicken und sagen, komm lieber am Sonntag wieder, ich backe Kuchen für dich, räume vorher auf, sehe dann auch deutlich besser aus als heute? Oder du bittest ihn herein, in deinen Alltag, mit allen Fragen und Herausforderungen, in denen du gerade steckst, mit allen Höhen und Tiefen, im echten Hier und Jetzt. Und wie verändert würden wir durchs Leben laufen? Geliebt, verstanden, voller Hoffnung und Vertrauen. Vielleicht würden manche Wege leichter fallen und Vergebung ganz konkret werden. Vielleicht würde unser Liebestank für uns und unsere Lieben voller sein. Vielleicht wäre das die größte Veränderung, die wir erleben können, Gottes Füße den Staub unseres Alltags berühren zu lassen. Vielleicht.

Morgen ist Muttertag. Und immer wieder erinnere ich mich an Muttertage, an denen ich noch keine Mama war. Tage, an denen ich mir sogar recht sicher war, dass ich nie mit diesem Namen angesprochen werde. Tage, an denen ich mich über das Familienglück meiner Freunde so gut ich konnte mitgefreut habe, während ich gleichzeitig so viele Fragen hatte, wie mein Leben wohl verlaufen wird, ohne Mama geworden zu sein. Einige Jahre später darf ich Mama heißen und ich kann es manchmal nicht fassen, dass ich dieses Wunder erleben darf. Entgegen allen Prognosen, aller ärztlichen Aussagen. Auch heute ist es manchmal noch sehr unwirklich, so sehr ich doch im Mama-Alltag angekommen bin. Und trotzdem trage ich den Schmerz in mir, den Freunde aushalten müssen, keine Familie geworden zu sein. Auch den Schmerz, eine Mama zu sein, dessen Kind nicht hier auf der Erde lebt, sondern im Bauch der Mama oder nach der Geburt gestorben ist. Mama bist du nicht erst, wenn dein Kind in deinen Armen liegt. Mama bist du ab dem Moment deiner Schwangerschaft. Und dein Wert als Mensch ist nicht davon abhängig, Mama geworden zu sein. Meine Gedanken sind bei denen, die ihre eigene Mama morgen nicht in den Arm nehmen können, weil sie nicht mehr da ist oder sie eine schmerzliche Beziehung zu ihr haben. Ich will voll Freude und Dankbarkeit feiern, eine Mama sein zu dürfen. Ich will aber auch nicht vergessen, welchen Schmerz Menschen an solchen Tagen empfinden und nicht nur an diesen. Ich will dich ermutigen, nicht wegzusehen, sondern vielleicht gerade am Muttertag dich zu melden, ein paar Zeilen zu schreiben oder eine Blume vorbeizubringen. Und ich will dich ermutigen, das zu feiern, was du hast und wofür du dankbar bist, auch wenn diese Zeit nicht leicht ist. Meine Große hat zum Muttertag ein Bild für mich gemalt. Darauf bin ich zu sehen mit einem roten Kleid und Luftballon. Das bist du, sagt sie, in deinem Lieblingskleid. Ich freue mich so sehr darüber, wie sie mich sieht und wie sie mich gemalt hat. Was für ein Fest, Mama sein zu dürfen, ein unverdientes Geschenk. Vielleicht ist morgen mal wieder Zeit für mein rotes Kleid und einen Luftballon.

Simone Merz las heute aus dem Buch Mama Leben von Dorothea Pronsima. Die Autorin und Bloggerin erzählt ehrlich von ihrem Alltag mit 4 Kindern. Ihre Texte sollen ermutigen und zeigen, Gott ist in jeder Etappe des Lebens zu finden, auch mitten in Erschöpfung und Chaos. Das gebundene Buch enthält viele kurze Alltagsschnipsel und Gebete, liebevoll gestaltet mit Handlettering der Künstlerin Margarete Schade. Es hat rund 170 Seiten, ist im Neukirchner Verlag erschienen und kostet 18 Euro. In unserem Online-Shop ist das Buch erhältlich. Einen Link zum Bestellen und zur Website der Autorin finden Sie auf erf.de/Lesezeichen. Dort können Sie die heutige Sendung auch einen Monat lang nachhören und gerne weiterempfehlen. Vielleicht ja als Mutmacher für eine gestresste Mutter. Ich hoffe, diese kleine Verschnaufpause hat Ihnen gut getan. Mit einem Song von Margarete Kosse klingt Lesezeichen aus. Sie singt von den Glücksmomenten mit ihren Kindern. Tschüss, sagt Simone Nickel.

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2: Ich bin Silke Rech. Bundeskanzler Merz hat junge Menschen zu mehr politischem Engagement aufgerufen. Beim Katholikentag in Würzburg sagte der CDU-Chef, viele Menschen würden sich nur noch für einzelne Themen einsetzen.
3: Immer weniger wollten sich aber dauerhaft in Parteien engagieren. Merz betonte, dass Demokratie nur mit diesem Einsatz funktioniere. Vor allem in der Kommunalpolitik würden junge Menschen gebraucht. Begleitet wurde der Auftritt von Protesten und Zwischenrufen zum Klimaschutz. Noah Ulrich, Redaktion.
2: Die Vereinigten Arabischen Emirate wollen wegen der Lage in der Straße von Hormuz den Bau einer neuen Ölpipeline schneller vorantreiben. Die Leitung soll Rohöl direkt zum Hafen Fujairah bringen. Dadurch könnten die Ölexporte deutlich ausgeweitet werden. Hintergrund ist die anhaltende Blockade der wichtigen Schifffahrtsroute durch den Iran. Taiwan hat sich nach dem China-Besuch von US-Präsident Trump für die Unterstützung der USA bedankt. Außenminister Xia Lung sagte, die USA würden damit Frieden und Stabilität in der Region stärken. Beim Treffen in Peking hatte Chinas Staatschef Xi die USA davor gewarnt, sich militärisch zu stark einzumischen. China betrachtet Taiwan als Teil des eigenen Staatsgebiets und schließt eine militärische Eroberung nicht aus. Die USA gelten dagegen als wichtiger Unterstützer Taiwans. Die Weltgesundheitsorganisation warnt vor sogenannten Nikotinbeuteln. Die kleinen Beutel würden besonders bei Jugendlichen immer beliebter. Laut WHO machen sie schnell abhängig und können gesundheitliche Schäden verursachen. Kritisiert wird außerdem, dass die Hersteller gezielt junge Menschen mit süßen Geschmacksrichtungen ansprechen. Die Stadt Dresden will strengere Regeln für Ferienwohnungen einführen. Wohnungen sollen künftig nur noch maximal 12 Wochen im Jahr an Urlauber vermietet werden dürfen. Damit will die Stadt mehr Wohnraum für Mieter schaffen. Hintergrund ist der angespannte Wohnungsmarkt und die wachsende Zahl von Angeboten über Plattformen wie Airbnb.
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2: Die aktuellen Temperaturen in Köln, Bonn, Hamburg und Bremen 14 Grad, in Berlin 17, in Dresden 15, in Frankfurt am Main 14, in Stuttgart und München 13, in Erfurt 12 und in Münster 13 Grad. Heute viele Wolken, dazu immer wieder Schauer und vereinzelt auch Graupelgewitter. In den Alpen fällt oberhalb von 1500 Metern sogar etwas Schnee. Im Nordosten zeigt sich die Sonne öfter, dort bleibt es meist trocken. Die Temperaturen liegen heute zwischen kühlen 9 Grad an der oberen Donau und bis zu 17 Grad im Osten Deutschlands. Morgen wechselnd bewölkt, gebietsweise Schauer und einzelne Graupelgewitter. Von der Mitte bis zur Oder auch längere Zeit heiter und trocken. Höchstwerte im Regen sowie im Bergland 8 bis 11, sonst 12 bis 17 Grad, am mildesten an der Oder.
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4: Herzlich willkommen bei ERF Mensch Gott. Ich heiße Simone Merz und ich spreche heute mit Christina darüber, warum sie schon als Kind Angst vor Krankheiten und vor dem Tod hatte. Manchmal musste sie nur von einer tödlichen Krankheit lesen und war überzeugt, sie zu haben. Auf der Suche nach innerem Frieden wendet sie sich später der Spiritualität zu. Lichtarbeit soll auch die Dunkelheit in ihr erhellen. Doch während einer nächtlichen Zeremonie im Wald findet sie einen ganz anderen Weg. Hallo, liebe Christina, schön, dass du bei mir bist.
5: Hallo.
4: Christina, schon als Kind hattest du Angst vor Krankheiten, vor dem Tod. Wie kann ich mir das denn konkret vorstellen?
5: Ja, also ich erinnere mich zum Beispiel an ein konkretes Beispiel. Ich war mit meiner Großmutter, die mich auch mit aufgezogen hat, im Supermarkt. Ich habe eine Zeitschrift gesehen und da konnte ich schon lesen. Ich habe von einem Mädchen gelesen, das schwer krank ist. Sie hatte Krebs und es stand auch, dass sie daran versterben wird. Und ich bin aus diesem Supermarkt rausgekommen und für mich war klar, ich habe Krebs und ich werde an Krebs sterben. Und ich habe mich wirklich die darauffolgenden Wochen, ich konnte über nichts anderes nachdenken. Also ich war wirklich überzeugt, das trifft auch auf mich zu.
6: Krass, wie alt warst du da damals?
5: Da war ich bestimmt schon 7, 8, also konnte ich ja lesen.
6: Ja, klar.
5: Ja.
6: Aber es hat auch schon früher angefangen, ja. Oder an was erinnerst du dich da, ja, als kleines Kind? Wie hast du das wahrgenommen, krank zu werden? Mhm. Wie kam das?
5: Ja, es hat tatsächlich sehr früh schon angefangen. Also ich bin mit meiner Mutter, mit meiner Großmutter groß geworden und ich hatte von früh auf, also von ganz klein auf hatte ich starke Verlustängste. Und das hat sich so entwickelt, so diese Angst vor dem Tod, zu der Angst vor Krankheiten. Und es war tatsächlich so, dass ich mit 5 Jahren auch wirklich schon in Therapie war und schon diese Diagnose Angststörung bekommen habe.
6: Wie hat sich das denn, weißt du das noch, als 5-Jährige ausgewirkt? Bist du nirgendwo alleine hingegangen oder wie war das?
5: Ja, also ich hatte sowas wie Panikattacken. Ich habe ganz oft gedacht, dass ich nicht mehr atmen kann. Wir sind dann ins Krankenhaus gefahren. Also ich war sehr viel als Kind bei verschiedenen Ärzten in Krankenhäusern. Meine Mutter hat sich natürlich Sorgen gemacht. Sie wollte herausfinden, was stimmt nicht mit meiner Tochter. Und und es war nichts. Also es war einfach, ich war immer ein gesundes Kind, aber ich habe regelmäßig gedacht, ich sterbe.
6: Mhm. Und dann bist du schon mit 5 Jahren in Therapie, hast du gesagt.
5: Genau, ja.
6: Du bist ohne Vater groß geworden. Was war mit deinem Vater?
5: Ja, mein Vater war schon, seit meine Mutter mit mir schwanger war, im Gefängnis. Wir haben ihn regelmäßig besucht im Gefängnis. Aber ich hatte, das war viel zu wenig. Also ich hatte überhaupt keine Vaterfigur.
6: Mhm. Und dann ist ja dein Vater irgendwann auch entlassen worden wahrscheinlich.
5: Genau.
6: Wie ging es dann weiter? Was hast du dir erhofft?
5: Ja, also ich habe mir immer von klein auf, ich habe mir diese heile Familie gewünscht. Ich habe mir Identität gewünscht. Ja, ich wollte diese Mutter, Vater, Kind. Ich wollte diese Liebe. Ich wollte diesen Frieden in meinem Leben. Und ich habe immer nach Zugehörigkeit gesucht und sie nicht gefunden. Also ich war immer zu sensibel, zu leise, zu verträumt. Ich habe nirgendwo reingepasst. Das hat sich natürlich überall geäußert, dann auch in der Schulzeit. Und bis mein Vater entlassen wurde, da war ich dann schon 11 Jahre alt. Das war sowieso schon eine sehr schwierige Zeit, weil es in der Schule einfach auch sehr schwer war. Ich hatte viel mit Einsamkeit, mit Ausgrenzung, mit Mobbing zu tun. Und ja, mein Vater ist leider nur 3 Monate nach seiner Entlassung ist er dann verstorben. Also er hat eine sehr dunkle Vergangenheit mit Suchtproblemen, mit Alkohol. Er war auch in der Drogenszene. Und nachdem er entlassen wurde aus dem Gefängnis, wollte er das Ganze klären. Er ist wieder in die alten Kreise gegangen. Und dort ist es dann auch auf tragische Weise passiert, dass er gestorben ist. Er wurde ja erstochen, ermordet. Und dann wusste ich, okay, jetzt ist auch die letzte Hoffnung auf diese heile Welt. Jetzt ist sie zerbrochen.
6: Aber das ist ja auch nochmal ein zusätzliches Trauma, ne? Also der Vater stirbt ja nicht einfach so, er wird erstochen. Mhm. Wie ging das dann für dich weiter?
5: Also danach hat eine sehr, sehr schwierige Zeit angefangen. Also mit 11 war das. Und die nächsten 2 Jahre waren sehr schlimm. Also ich habe wirklich, es war dann nicht nur die Panikattacken und die Angststörung, sondern ich habe eine richtig starke Depression entwickelt. Ich habe angefangen, mich selbst zu verletzen. Ich habe wirklich mit meinen zarten 11 Jahren versucht, meinen Körper zu zerstören, damit ich irgendwas fühle. Ja, dann wurde es einfach immer schlimmer. Also diese Rebellion, immer auf der Suche nach Anerkennung, immer auf der Suche nach Identität, immer auf der Suche nach Liebe, ganz viel Herzschmerz und die Selbstverletzung, die dann irgendwann, es hat sich irgendwann zu Suizidgedanken und dann am Ende auch Suizidversuchen weiterentwickelt, weil ich dann irgendwann einfach entschlossen war, okay, ich möchte einfach nicht mehr leben.
6: Wie alt warst du da?
5: Da war ich 13.
6: Wow.
5: Ja, und mit 13, hat dann meine Mutter den Schlussstrich gezogen. Also sie hat das ja alles mit mir mitgetragen. Sie hat immer ihr Bestes gegeben, also das weiß ich, aber es war natürlich für sie auch enorm
6: total
5: schwer.
6: Überfordernd.
5: Ich bin die einzige Tochter, das einzige Kind. Und dann hat sie mich irgendwann, es war schon im Raum, ich war schon auf der Warteliste für einen Platz in einer Psychiatrie, also für einen stationären Platz. Und das hat sich aber noch lange gezogen und irgendwann nach einem Suizidversuch hat meine Mutter mich gepackt und hat gesagt, jetzt fahren wir in die Klinik als Notfall und du wirst, die müssen dich jetzt aufnehmen. Ja.
6: Und sie haben dich aufgenommen?
5: Ja, sie haben mich dann aufgenommen.
6: Wie war dann die Zeit dort? Wie hast du das erlebt?
5: Es war eine sehr interessante Zeit. Auf der einen Seite war es sehr schrecklich, mit 13 Jahren, mit so vielen anderen Kindern zu sein, ja eigentlich Kinder, eigentlich waren wir ja. Kinder, mit so vielen anderen Kindern zusammen zu sein, die auch so schlimme Dinge erlebt haben. Es war echt schlimm, mitzubekommen, was bei den anderen so los ist, wo sie herkommen. Es hat sich alles sehr auch so aufgebauscht. Auf der anderen Seite war es aber auch eine sehr schöne Zeit, weil ich zum allerersten Mal dieses Gefühl von Zugehörigkeit hatte. Weil ich war ja immer die Außenseiterin. Ich war immer anders. Und plötzlich war ich also hier mit all diesen anderen Kindern und ich war plötzlich nicht mehr so anders, sondern ja, ich habe irgendwie dazugehört.
6: Die hatten alle Probleme.
5: Genau, und die waren alle zu sensibel, zu verträumt, zu intuitiv, zu
6: hingepasst.
5: Genau, ja.
6: Ja. Was habt ihr so gemacht dort? Ja. Erzähl mal von deinem Alltag dort.
5: Ja, also wir hatten auch viel Freude. Also natürlich gab es viele Verpflichtungen, Therapiepunkte und so weiter. Schule natürlich, wir hatten ganz normal Unterricht. Aber wir hatten natürlich auch viel Freizeit, in der wir aber auch die Zeit nicht gerade gut genutzt haben. Also wir haben vieles getan, was aus heutiger Sicht, wo ich weiß, dass es auch einfach Türen so für diese geistliche Welt geöffnet hat. Wir fanden es zum Beispiel lustig, Geister zu beschwören, weil wir dachten, okay, wir sind jetzt in der Psychiatrie, was könnte es für einen besseren Ort geben? Und genau, wir haben versucht, Geister zu beschwören. Wir haben wirklich, meine Zimmernachbarin und ich, wir haben jeden Abend in der Ecke des Zimmers einen Geist gesehen. Wir haben einen kleinen Jungen gesehen und irgendwann waren wir uns so sicher, dass es ein Junge ist, der hier mal gestorben ist. Und es war sehr gruselig, aber es war auch sehr reizend. Also es hat mich sehr gereizt. Es hat mich sehr gereizt, weil ich tatsächlich auch von klein auf immer diesen Zugang zu was Größerem gesucht habe. Also ich fand es schon als kleines Mädchen interessant, auf Friedhöfen rumzulaufen, dort irgendwelche Rituale durchzuführen oder Geister zu beschwören. Alles im Spielerischen, aber diese Neugier war auf jeden Fall schon seit Kindertagen da.
6: Und da ist es dann so ein bisschen ernster geworden oder war das auch noch spielerisch?
5: Nee, da ist es echt ernster geworden. Also es gibt eine Situation, an die ich mich sehr gut erinnere. Es gab ein Mädchen, das sehr stark schizophren war. Und immer wenn wir mit ihr im Unterricht saßen, hat sie uns davon erzählt, dass sie Dämonen sieht. Dass sie Dämonen sieht, die sie ihr Leben lang schon verfolgen und die ihr einreden, dass sie sich selbst was antun soll, dass sie sich selbst umbringen soll. Und das war so dieser Punkt, wo für mich zum ersten Mal, also alle haben gedacht, sie ist verrückt, ne? Sie ist schizophren. Aber ich habe gedacht, nein, ich glaube ihr wirklich. Also das war zum ersten Mal, wo dieses Ganze für mich ernst geworden ist, wo ich dachte, ich möchte erfahren, von was sie da spricht. Was ist das?
6: Ah, das hat dich auch angezogen.
5: Ja, total, ja.
6: Du bist ja dann auch irgendwann wieder entlassen worden. Wie ging es dir danach?
5: Also für mich hat dann so dieser Prozess begonnen, dass ich gesagt habe, okay, die Christen, die sind wirklich, die schauen nicht über ihren Tellerrand hinaus. Die haben ihre Bibel, ihr altes, verstaubtes Buch. Aber Gott, an den ich glaube, weil ich wollte mich an Gott festhalten. Ich wusste, es muss Gott geben, aber nicht diesen christlichen Gott. Nicht diesen christlichen Gott der Bibel. Und ich habe zwar schon geglaubt, was da steht, aber ich habe es sehr symbolisch betrachtet. Ich habe dann gedacht, okay, es ist ein Symbol der Liebe, dass Jesus am Kreuz gestorben ist. Das kann ich so annehmen, es ist symbolisch. Gott ist Liebe, Gott ist universelle Liebe. Und das hat dann auch so angefangen, dass ich gesagt habe, okay, der christliche Glaube, das kann nicht das Wahre sein. Gott ist größer. Gott muss viel größer sein als diese Bibel. Gott ist das Universum. Und das hat so angefangen, wo ich ganz langsam meinen Weg wo der Weg angefangen hat, so in die moderne Spiritualität.
6: Was hast du gesucht auf deiner Reise?
5: Ja, immer noch dasselbe. Liebe, Zugehörigkeit, Identität, Frieden, der mir ja immer noch gefehlt hat. Also, und die Spiritualität, die hat mir das alles versprochen. Es klang so lichtvoll, es klang so schön, es klang so auch sehr harmlos. Also ich dachte, was kann ich verlieren? Und da hat sich mir mit der Zeit einfach eine ganz neue Welt geöffnet. Von einer Art Gläubigkeit an etwas Großes, an Einheit, an Liebe, an Frieden. Und ich wusste, okay, hier finde ich vielleicht Antworten auf meine Fragen.
6: An welchen Themen von dir hast du weiter dran gearbeitet, jetzt aber mit der Esoterik?
5: Ja, es ging alles eigentlich um Heilung. Also in der Esoterik, im New Age, in der New Age-Szene geht es sehr viel um Heilung. Also man glaubt, dass wir alle kollektiv als Menschheit heilen müssen, dass wir unsere inneren Themen bearbeiten müssen, dass wir unsere Traumata aufarbeiten müssen. Was ja erstmal, deswegen hat es mich auch so angesprochen, weil das ist natürlich etwas, was sehr gut ist. Es ist natürlich immer gut, dass wir unsere Themen anschauen und dass wir auch Heilung erfahren dürfen. Aber die Frage ist eben, auf welche Art und Weise. Und hier kamen dann einfach ganz viele esoterische Praktiken ins Spiel, die all diese Heilung und Liebe versprochen haben. Ja, und ich war dann irgendwann wirklich davon überzeugt, dass wir wirklich, wie ich gerade gesagt habe, dass wir als Kollektiv aufsteigen müssen. Also es wird gelehrt, wir müssen unsere Frequenz erhöhen, wir müssen nicht nur die Themen von diesem Leben aufarbeiten, sondern auch von unseren vergangenen Leben. Wir müssen Ahnenthemen aufarbeiten und dann dachte ich, ah, okay, da gibt's ja bei mir viel Ahnenthemen. Und ich habe dann auch irgendwann einfach geglaubt, dass wir immer wieder geboren werden und dachte, okay, dann habe ich echt viel vor. Vielleicht ist das der Grund, warum ich so viel leide, weil da einfach noch so viel ist. Und
6: ich wollte gerade sagen, du hast doch mit deinem eigenen Leben schon genug zu tun, mit dem jetzigen, also Selbstverletzungen, Depressionen, Angstzustände. Waren die immer noch Thema oder hattest du das alles irgendwie im Griff schon?
5: Tatsächlich muss ich sagen, dass ich in dieser Zeit, in dieser Anfangszeit, in der New Age-Szene, in der modernen Spiritualität, tatsächlich viel Heilung erlebt habe. Also ich habe wirklich viel an mir selbst arbeiten können, viele innere Themen wirklich bearbeiten können und es ging mir auf jeden Fall viel, viel besser. Und das ist ja auch das, was das Ganze verspricht. Es verspricht ja Heilung, es verspricht, es wird dir besser gehen. Du musst nur das und das tun. Es geht immer um das Tun. Und ich habe sehr viel getan. Also ich habe dann irgendwann angefangen, wirklich sehr viel Zeit und sehr viel Geld in allerlei spirituelle Fortbildungen, Weiterbildungen zu investieren, wirklich mich da weiterzubilden. Es sind immer mehr Praktiken dazugekommen und es ging mir besser. Es ging mir wirklich besser. Ich habe gedacht, okay, jetzt habe ich wirklich diese Antworten auf meine Fragen. Ich habe Identität, ein Stück weit. Und es geht mir besser. Aber das muss ich ganz klar dazu sagen, es war ein sehr großes Auf und Ab. Also es ist wirklich so, es ist wie so ein Drogenhigh. Du lernst eine neue Praktik, du praktizierst das und du hast so ein richtiges High. Also ich hatte so ein High, ich habe gemerkt, jetzt geht's mir besser. Ich spüre die Heilung. Ich spüre wirklich, dass sich mein Bewusstsein erweitert. Ich trage was dazu bei, dass die ganze Welt in ein neues Lichtalter, in ein neues Zeitalter aufsteigt. Und dann kam wieder dieser Rückschlag. Also die darauffolgenden Jahren waren wirklich ein Auf und Ab zwischen wirklich Phasen der Freude, wo ich gesagt habe, okay, das Leben ist doch wirklich schön. Und wieder Phasen auch dann der Depression. Also es war nicht mehr so präsent, aber es war auch nicht weg, sondern jedes Mal, wenn dieses Drogenhigh nachgelassen hat, dann habe ich gemerkt, irgendwie ist doch immer noch alles genauso. Mhm. Und dann wusste ich, okay, jetzt ist Zeit, was Neues auszuprobieren.
6: Okay.
5: Also ich wusste immer, ich will weitergehen, ich will noch weiter und noch weiter auf meiner spirituellen Reise kommen.
6: Hast du dann auch irgendwann angefangen, anderen zu helfen?
5: Absolut, ja. Mhm. Ich war ja so davon überzeugt, dass ich Heilung in die Welt raustragen muss. Dass wirklich die Welt Heilung braucht. Und mein Business ist gewachsen und ist immer größer geworden und immer erfolgreicher auch. Also tatsächlich, das war eine Zeit, in der ich gemerkt habe, ja, die Menschen sind auf der Suche. Reihenweise. Die Menschen suchen. Die Menschen suchen, genauso wie ich selbst immer gesucht habe oder immer noch suche. Insgeheim habe ich ja immer noch gesucht. Die suchen genauso wie ich Heilung. Die suchen genauso Frieden. Die suchen genauso Liebe. Die suchen genauso wie ich Identität.
6: Hattest du ein bestimmtes eine bestimmte Hauptpraktik oder sowas, was du angeboten hast?
5: Ja, also es war am Ende wirklich alles. Also von Human Design, Chakrenlehre, Energiearbeit, Reiki, Theta Healing, was es noch nicht alles gibt.
6: Hast du dich überall weitergebildet und das dann auch angeboten für andere?
5: Also ich habe erstmal alles, was geht, mitgenommen und mich immer weiter und weiter und weiterentwickelt und weitergebildet. Und was mich dann sehr fasziniert hat, war die Arbeit mit Frauen. Also ich bin Doula, das heißt, ich begleite Frauen. Und dann habe ich mich sehr stark auf Frauenkreise konzentriert. Also ich habe sehr viele Frauenkreise gehalten und mit den Frauen sehr viele Zeremonien gemacht. Und dort habe ich so ein bisschen von allem mitgenommen, also aus jeder Praktik so ein bisschen für mich, für die Frauen rausgesucht. Und was auch ein sehr großer Bestandteil war meiner Arbeit, war die Kommunikation mit Spirit Babies. Also da ich ja, ich habe gerade gesagt, ich bin Doula.
6: Also du begleitest schwangere Frauen.
5: Genau, ich begleite Frauen durch Schwangerschaft und Geburt. Und ich arbeite auch sehr viel mit Sternkindeltern zusammen. Und dann war für mich klar, okay, denen möchte ich besonders helfen. Das war mir ein sehr, sehr großes Thema, was sich für mich entwickelt hat. Und dann habe ich herausgefunden, okay, ich habe die Gabe, mit verstorbenen Seelen zu sprechen. Und ich war sehr, sehr stark davon überzeugt, dass es ein großes Geschenk Gottes ist. Und dass ich eben in der Lage bin, mit verstorbenen Kinderseelen zu sprechen. Oder auch mit zukünftigen Kinderseelen. Das heißt, wenn eine Frau zum Beispiel ein Kind verloren hat und wieder schwanger werden möchte, dass ich mit dieser zukünftigen Seele sprechen kann. Und auch das schien so lichtvoll, so harmlos, so schön, so eine schöne Arbeit. Und ja, ich hatte ja immer diese Intention, anderen zu helfen. Ich hatte wirklich immer meine Intention war eine gute. Und ich habe diese Dinge wirklich gespürt, ich habe sie gesehen. Und sie haben auch mir die Wahrheit gesagt. Also das ist ja wirklich das Verrückte, dass ich einer Frau zum Beispiel erzählen konnte, welches Kind zu ihr kommt, und ein paar Monate später ist wirklich dieses Kind zu ihr gekommen. Also ich habe mich wirklich sehr machtvoll gefühlt und habe mich sehr gut positioniert gefühlt in dieser geistlichen Welt. Aber wie gesagt, ich habe sie dann lange Zeit bis 2021 als was sehr Lichtvolles erlebt, als was sehr Harmloses, als etwas, was wir wirklich für uns nutzen können, um Heilung in die Welt zu tragen. Und 2021 gab es dann den ersten Moment, in dem ich wieder mit Dunkelheit konfrontiert wurde.
6: Was ist da passiert?
5: Da war ich wieder mal bei einer Zeremonie, wie so oft. Und ich konnte mich auf einmal nicht mehr drauf einlassen. Also während alle mitgegangen sind mit den Praktiken, mit den Dingen, die man dann so tut, ich habe angefangen zu weinen. Ich habe so versucht, mich zu konzentrieren und mitzumachen. Es ging einfach nicht. Ich habe angefangen zu weinen. Und es war für mich in dem Moment so, als würde mir Gott die Augen öffnen, als würde Gott den Schleier von meinen Augen nehmen. Und ich habe auf einmal so eine schreckliche Finsternis gesehen. Also da war diese Frau, die sich verbunden hat mit ihren Geisterführern, mit ihren Spirit Guides, die in ihrer angeleiteten Meditation davon gesprochen hat, dass sie Portale öffnet, dass sie Tore öffnet, um all diese Geisterführer einzuladen, die uns helfen sollen. Und in diesem Moment war es für mich auf einmal, da war gar nichts mehr von diesem Lichtvollen. Auf einmal habe ich die Dunkelheit gesehen. Ich habe auf einmal sowas Schreckliches gesehen. Und ich wusste, okay, das ist nichts Lichtvolles, mit dem sie sich da verbindet. Es sind einfach, da ist wieder diese Dunkelheit, diese Finsternis, diese Dämonen. Und das hat mich enorm, so wie ich damals dachte, wachgerüttelt. Ich habe sehr stark angefangen, dann zu hinterfragen, diese ganzen Praktiken. Es hat mich bis nach Hause verfolgt, dass ich seit dieser Zeremonie einfach zu Hause eine dämonische Präsenz gespürt habe. Also ich wusste, irgendwas ist da passiert in dieser Zeremonie. Da haben sich wirklich irgendwelche Portale geöffnet, und das, was wir reingelassen haben, was wir selbst da reingelassen haben, weil wir haben es ja eingeladen, ist mit mir nach Hause gekommen. Und dann hat es angefangen, dass ich gedacht habe, dass Gott mir diese Berufung schenkt, weiße Magie zu betreiben. Also nach dieser Zeremonie hat sich das quasi für mich so entwickelt, dass ich dachte, okay, diese Menschen hier, die betreiben schwarze Magie, die dienen eigentlich Satan oder dem Bösen, den Dämonen. Ich wusste, das ist diese Dunkelheit, und damit möchte ich nichts zu tun haben. sondern ich möchte diese lichtvolle Magie praktizieren. Ich möchte diese weiße Magie praktizieren. Ich bin berufen als Lichtarbeiterin, den Frauen oder den Menschen zu dienen. Und ich dachte dann, okay, ich bin jetzt sehr vorsichtig. Aber mit diesem Denken, dass ich dazu berufen bin, bin ich noch viel tiefer in diese ganzen Praktiken und in diese ganze Dunkelheit letztendlich gerutscht.
6: Wie hat sich dein Inneres in der Zeit nach diesem Wendepunkt verändert?
5: Ja, also ich habe einfach gemerkt, da sind auch wieder Ängste. Da sind immer noch diese Ängste. Ich weiß gar nicht, was ich machen soll, weil auf der einen Seite bin ich berufen, auf der anderen Seite habe ich diese Dunkelheit gesehen, auf der anderen Seite habe ich aber ein laufendes Business, das ja auch gut läuft, das heißt, ich muss immer weitermachen. Und im Hinterkopf war ja auch immer diese Stimme, du musst weitermachen, du musst noch mehr tun, du musst noch mehr tun. Wenn du noch mehr tust, dann wirst du endlich noch mehr heilen, dann wirst du endlich weiterkommen in deiner Spiritualität, dann wird es dir besser gehen. Und so war ich sehr angetrieben davon. Also das heißt, ich wusste, ich muss, egal wie es mir geht, ich muss weitermachen. Ich muss auf jeden Fall weiter leisten und weiter tun. Und so ging es eigentlich ein Jahr, also ein ganzes Jahr ging es seit dieser ersten dämonischen Erfahrung bei der Zeremonie bis, dann war es schon 2022. Und bis dahin habe ich also weiter funktioniert, weiter meine Praktiken gemacht, weiter mein Geld verdient, meine Frauen begleitet. Im Gedanken, ich mache es als Lichtarbeiterin, ich mache es für Gott. Und im 2022, im September, habe ich dann die zweite dämonische Erfahrung gehabt. Es war dann bei so einem Aesthetic Dance Event. Das sind solche Events, bei denen man sich, bei denen man in Ekstase kommt und sich eben auch, also wie bei allem anderen auch, man erhofft sich Heilung, man erhofft sich Transformation, man erhofft sich Wachstum in der Spiritualität. Und das war wieder so ein Moment, wo ich das Gefühl hatte, Gott hat mir wieder die Augen geöffnet. Und ich habe richtig gesehen, wie sich in einer jungen Frau ein Dämon manifestiert hat. Sie hat so geschrien, es war so furchtbar. Also diese ganze Eventhalle war so dunkel, also es war so umhüllt wieder von dieser dämonischen Präsenz. Und das war dann wieder dieser Moment, wo ich nach Gott gerufen habe. Also ich bin da aus dieser Halle raus und habe einfach das Bedürfnis gehabt, obwohl ich wusste ja gar nicht, was steht da eigentlich so in der Bibel wirklich drin. Ich habe die Bibel ja schon gekannt durch die Schule, aber ich habe mir da eher immer so meine Verse rausgerissen aus dem Kontext. Ich habe dann gelesen, guck mal, die Sterndeuter. Das bestärkt mich ja da drin, dass Astrologie was Gutes ist. Also ich habe die Bibel immer so gelesen, wie ich das gerne wollte. Wie ich es gebraucht habe für mich. Und ich wusste gar nicht, wie machtvoll der Name Jesus ist, aber in dem Moment, ohne das zu wissen, habe ich angefangen, Jesus Christus zu rufen. Einfach so, es kam so in mir. Ich bin aus dieser Halle raus, ich so, Jesus Christus, bitte hilf mir. Und das war es dann aber auch schon. Der Tag ist vorbeigegangen, es ging weiter.
6: Hat sich was verändert? Bist du ruhiger geworden dadurch? Oder
5: doch, irgendwie? Ja, dadurch tatsächlich. Also ich wusste, in diesem Moment wusste ich, ja, ich bin ja ein Kind Gottes. Also ich dachte ja immer, ich bin ein Kind Gottes. Ich dachte ja, ich arbeite für Gott. Ja. Ich dachte, ich mache all diese Praktiken, all diese Rituale für Gott. Und da war immer so mein Hinterkopf, da ist ja auch noch Jesus. Weil von Jesus spricht man nicht. Wir sprachen eher vom Schöpfer des Universums, vom Universum selbst. Also man betete nicht, ich betete nicht Gott an, ich betete die Schöpfung an, ich betete Mutter Erde an, ich betete das Universum an. Aber immer in diesen Momenten, wo es mir nicht gut ging, da gab es doch noch jemand, da war doch mal Jesus. Und in diesen Momenten habe ich mich auf Jesus berufen, wie gesagt, ohne zu wissen, was das bedeutet. Und es hat mir Frieden geschenkt, ja.
6: Aber insgesamt hört es sich jetzt so an, nach außen dein Business läuft, du hilfst ganz vielen Frauen, das sieht eigentlich super aus, aber in dir, so habe ich den Eindruck, wird es immer dunkler.
5: Ja, es wird immer.
6: Stimmt das?
5: Ja. Es wird immer dunkler. Also es hat wirklich begonnen bei dieser Zeremonie im Jahr 2021. Ja. Und dann ist schon ein Jahr vergangen. Jetzt war schon 2022, dann diese dämonische Erfahrung bei diesem Aesthetic Dance Event. Und dann kam eigentlich so der richtige Wendepunkt meiner Reise. Da habe ich mit meinen Freundinnen auch wieder mal eine Zeremonie gehalten. Also nichts Unübliches. Diesmal aber im Wald, am See. Und ja, haben da wieder allerlei Praktiken vollzogen, Rituale gemacht und uns selbst im Prinzip angebetet, also nicht nur das Universum, sondern auch uns selbst angebetet, weil wir waren auch davon überzeugt, dass wir selbst Schöpferinnen sind, dass wir uns alles manifestieren. Und an diesem Tag war es aber anders. Also ich hatte ja immer noch zuvor all diese Dinge als sehr lichtvoll empfunden. Und an diesem Tag, schon gleich zu Beginn dieser Zeremonie, hat es sich nicht lichtvoll angefühlt. Ich hatte von Anfang an ein komisches Gefühl. Ich habe von Anfang an mich irgendwie nicht wohl gefühlt. Habe aber gedacht, okay, es gehört dazu. Also man bekommt auch einfach im New Age immer wieder gesagt, dass diese schrecklichen Phasen dazugehören. Dass es Teil des Heilungsprozesses ist. Dass wir unsere Schattenthemen haben als Menschen oder eben unsere Themen aus vorherigen Leben. Dass es einfach dazugehört. Und dann dachte ich, okay, das ist vielleicht jetzt einfach wieder so eine schmerzhafte Phase. Und im Laufe des Abends aber wurde es immer komischer, es wurde immer gruseliger. Und es gab dann so einen Punkt, der mich sehr, wo ich dachte, okay, irgendwie ist das, irgendwas ist sehr seltsam. Wir waren an diesem See, wir haben unsere Rituale gemacht und mitten in Mantra-Gesängen, mitten in einer Session, die wir da abgehalten haben, eine gute Freundin von mir hatte die Musik über ihr Handy abgespielt. Und einfach so, ohne unser Zutun, ist plötzlich eine Sprachnachricht von meiner Tochter angegangen. Also ich habe ihr vor langer Zeit, hatte ich ihr eine Sprachnachricht geschickt, in der ich irgendwas erzählt habe. Und im Hintergrund hat meine Tochter nach mir gerufen und sie hat gesagt, Mama, Mama, komm. Sie war einfach genervt, dass ich diese Sprachnachricht mache, anstatt meine Zeit mit ihr zu verbringen. Und diese Sprachnachricht ist genau diese Stelle, ist mitten in dieser Session angegangen. Das heißt, wir sitzen da im Wald, es war schon dunkel. Und auf einmal höre ich meine Tochter, Mama, Mama, komm. Und das hat mich richtig erschüttert. Ich dachte, okay, irgendwie, irgendwas läuft hier nicht gut. Okay, ich habe trotzdem versucht weiterzumachen. Wir haben weitergemacht, dann haben wir auch wieder eine schamanische Zeremonie, wieder Kakaozeremonie gemacht. Und dann war es wieder so, ich konnte mich nicht drauf einlassen. Ich habe es versucht, ich habe versucht, mich zusammenzureißen. Und mitten in einer Zeremonie, wir sollten die Augen geschlossen haben, ging es wieder nicht. Dann habe ich wieder die Augen geöffnet und was ich dann gesehen habe, war einfach nur grausam. Weil in dem Moment habe ich aus dem Wald, aus dem See, überall, wo ich hingeschaut habe, habe ich die Dunkelheit gesehen. Und ich habe wirklich nicht nur als dunkle Präsenz, sondern ich habe wirklich Dämonen gesehen, die aus dem Wasser steigen, die aus dem Wald kommen, die auf uns zukommen, die auf mich zukommen und die einfach bereit sind, mich zu verschlingen, mich voll und ganz einzunehmen. Und selbst da, ich habe versucht, mich immer noch zu beruhigen, habe dann aber meinen Freundinnen mitgeteilt, wir müssen das hier abbrechen. Ich dachte, okay, ich werde verrückt jetzt. Aber ich habe gesagt, wir müssen das jetzt abbrechen, wir müssen jetzt gehen. Und das fanden sie zuerst nicht so toll, aber ich konnte sie dann überzeugen und wir haben alle unsere Ritualgegenstände eingepackt und sind dann durch den Wald geflüchtet und ich wusste, diese Dämonen sind genau hinter uns her. Also ich wusste das einfach, ich wollte aus dem Wald, aber ich wusste, es bringt eigentlich gar nichts, weil das, was da ist, das, was ich da sehe, was ich da gesehen habe, das gehört nicht zum Wald, sondern es gehört im Prinzip zu mir, zu uns, weil wir es eingeladen haben. Wir haben uns genau dafür geöffnet und jetzt hat Gott mir wieder die Augen geöffnet, zu sehen, was ich da eigentlich tue. Und diesmal konnte ich es ja wirklich auch mir selbst zuschreiben, weil davor, es war ein leichtes zu sagen, schau mal, die machen dunkle Magie, aber wir doch nicht. Weil diesmal waren es ja wirklich wir. Diesmal waren wir diejenigen, die diese Rituale gemacht haben. Wir waren diejenigen, die diese Portale geöffnet haben. Und ich wusste genau das, was ich eingeladen habe, das verfolgt mich jetzt, diese Dämonen verfolgen mich. Und
6: Das macht hier gerade bei mir alles ganz eng. Hat dir das nicht unglaublich Angst
5: doch,
6: gemacht?
5: Doch, also ich hatte extreme Angst. Ich habe einfach wieder nur zu Gott geschrien und gesagt, Gott, jetzt, du musst uns sicher hier rausbringen. Und ich habe ständig nach hinten geguckt, weil ich sehen wollte, ob die Dämonen quasi uns immer noch hinter uns sind. Und es gab dann auch so einen Moment, wo ich gebetet habe und nach hinten geschaut habe und ich habe so ein Licht gesehen. Und in dem Moment wusste ich, Das ist Gott, also im Sinne von, es war wie eine Zusage, Gott bringt uns sicher zum Auto, also sicher aus dem Wald raus. Aber die Angst war trotzdem, also das kann ich gar nicht beschreiben, wie furchtbar das war. Wir sind dann sicher an den Autos angekommen, sind dann nach Hause gefahren zu Freunden. Es war ein Übernachtungsbesuch geplant. Dort hat auch schon mein Mann auf mich gewartet mit den anderen Männern und auch mit unseren Kindern. Also wir waren alle zusammen dort. Und es war auch echt sehr gruselig und verrückt, weil wir sind angekommen und meine Tochter war wach. Und mein Mann hat mir dann mitgeteilt, dass sie, also seit wann sie wach ist. Und es war einfach genau die gleiche Uhrzeit als am Handy während der Zeremonie ohne unser Zutun diese Sprachnachricht abgespielt wurde. Und mein Mann hat mir dann erzählt, ja, sie kann nicht mehr schlafen. Sie möchte, dass du sie ins Bett bringst. Und ich war einfach nur dankbar, dass wir angekommen sind. Ich habe meine Tochter ins Bett gebracht und dass auch etwas passiert, was weder davor noch danach jemals wieder so passiert ist. Oder also jemals davor oder danach. Niemals hat sie sowas gesagt. Und als sie in meinen Arm lag, sie war zu dem Zeitpunkt fast 4 Jahre alt, hat sie mich angeschaut und hat gesagt, Mama, ich bin so froh, dass du wieder hier bist. Ich hatte so Angst und ich bin so froh, dass das, was euch im Wald töten wollte, euch nicht getötet hat. Und das aus dem Mund meines zu dem Zeitpunkt noch 3-jährigen Kindes zu hören, also ich hatte das Gefühl, okay, jetzt ist der Punkt gekommen, an dem ich wirklich verrückt geworden bin. Und ich habe sehr viel mit meinen Freundinnen dann diese Nacht im Wald reflektiert. Und es hat auch sie berührt. Also sie haben ja gesehen, dass ich sichtlich verängstigt bin, dass ich sichtlich berührt bin. Wir haben viel darüber geredet.
6: Aber die haben nicht diese...
5: Nein.
6: Nee.
5: Sie haben nichts gesehen.
6: Nichts gesehen.
5: Sie haben es gespürt. Also definitiv haben sie es gespürt.
6: Mhm.
5: Sie haben definitiv gespürt, dass das wirklich sich furchtbar angefühlt hat, dass dort was Dunkles war. Aber sie haben nichts gesehen. Und für sie ging das Leben so weiter, aber für mich nicht. Also auf der einen Seite schon, weil ich musste ja weiter arbeiten. Ich hatte weiter meine ganzen Dinge, die ich halt so tun musste oder von denen ich geglaubt habe, dass ich sie tun muss. Aber auf der anderen Seite, es hat so richtig dieses Hinterfragen angefangen. Ich habe dann mit Gott geredet und habe auch Gott gefragt, hättest du uns bewahrt? Was wäre passiert, wenn wir im Wald geblieben wären? Weil ich hatte ja auch diesen Eindruck, die Dämonen kommen, um uns umzubringen. Und zum allerersten Mal habe ich verstanden, auch wenn ich es noch nicht annehmen konnte, das nicht, aber es kam zum ersten Mal in meine Gedanken, in meine Erkenntnis, dass ich gemerkt habe, ich kann nicht all diese Praktiken tun. Ich kann nicht diese ganzen okkulten Dinge praktizieren und gleichzeitig ein Kind Gottes sein. Ich kann nicht Gott bitten, dass er mich bitte bewahrt und gleichzeitig mich ja selbst und freiwillig mit dieser Dunkelheit befassen, diese Dunkelheit in mein Leben einladen. Ja.
6: Und dann, wie ging es dann weiter?
5: Ja,
6: hast du dann aufgehört?
5: Nein.
6: So, damit will ich nichts mehr zu tun haben?
5: Es kam in meinen Sinn, beziehungsweise es kam ja im Gebet. Also ich habe ja zu Gott gebeten und da kam
6: war das dann ein personeller Gott schon oder noch dein Konzept?
5: Das war dann so mit einem Fuß hier, mit einem Fuß da. Ich habe sehr spezifisch zu dem Gott der Bibel gebetet, weil da bin ich ja immer hingegangen. So im Hinterkopf war ja immer dieses, wenn alle Stricke reißen, das ist ja noch Jesus. Ich weiß zwar nicht genau, wer er ist, aber ich glaube, da ist noch was. Und auf der anderen Seite war für mich nach wie vor klar, nein, ich kann auf gar keinen Fall von meinen Praktiken loslassen. Also ich habe mir damit ja alles aufgebaut. Mein ganzes Leben, mein ganzes Business. Auf der einen Seite habe ich erkannt, der Gott der Bibel lässt sich nicht damit vereinbaren. Auf der anderen Seite war ich aber noch nicht bereit, diese ganzen Praktiken loszulassen. Aber es folgten 2 sehr, sehr schreckliche Monate, weil ich völlig aus dem Leben gerissen war nach dieser Zeremonie. Ich konnte nicht mehr. Ich konnte nicht mehr leben. Ich habe überall diese dämonische Präsenz gespürt. Ich konnte ja auch nicht einfach wegbeten oder wegschicken. Ich konnte nicht mehr schlafen. Ich konnte nicht mehr in den Spiegel schauen. Ich konnte nicht mehr in den Spiegel schauen, weil wenn ich in den Spiegel geschaut habe, gerade in der Nacht, dann konnte ich dort was ganz Furchtbares erahnen. Und zwar, was ich bin, also was in mir eigentlich ist. Also ich habe nicht mich gesehen, sondern ich habe einen Dämon gesehen. Das heißt, ich konnte nicht mehr in den Spiegel schauen, ich konnte nicht mehr auf die Toilette gehen. Wenn ich nachts auf die Toilette gegangen bin, mein Mann musste dann, also ich habe überall das Licht angeschaltet, ich bin dann zurück ins Bett und er musste aufstehen und überall das Licht ausschalten. Und es war so diese Zeit, in der wir beide, mein Mann und ich, sehr viel gesprochen haben. Dazu muss man sagen, er selbst war mit mir in diesem Ganzen drin. Er hat sich auch sein Business aufgebaut mit der Spiritualität. Und es hat natürlich auch sehr an ihm gerüttelt, zu sehen, was mit seiner Frau passiert, was in mir vorgeht. Und so haben wir zusammen wirklich angefangen, nach Gott zu suchen. Wir haben angefangen, in der Bibel zu lesen, aber wir haben nichts verstanden. auf der anderen Seite war das auch die Zeit, wo wir, mein Mann und ich, immer und immer wieder von Menschen gehört haben, die all diese spirituellen Praktiken hinter sich gelassen haben und plötzlich Jesus folgen. Und das hat mich sehr verwirrt, das hat mich auch sehr berührt, weil im Hinterkopf hatte ich ja Jesus kenne ich. Aber ich dachte, okay, was soll das denn bedeuten? Ich habe mir das angeschaut und ich dachte wirklich, warum machen die Menschen das?
6: Weil das Bekannte von dir oder von
5: ja, teilweise Bekannte, okay, teilweise eine Freundin, aber auch einfach Fremde. Also es ist mir plötzlich überall auf den sozialen Medien, im echten Leben, in meinen Kursen, es ist mir auf einmal immer wieder, ist es mir über den Weg gelaufen, dass Menschen, dass Frauen und auch Männer ihre ganzen Praktiken hinter sich lassen und jetzt Jesus nachfolgen. Und ich konnte das gar nicht greifen, weil für mich oder allgemein für die Menschen in der Spiritualität, aber auch ganz persönlich, ich möchte nur von mir gerade sprechen, ich dachte ja, wir haben den Weg aus der Matrix rausgefunden. Wir haben doch jetzt unser Bewusstsein erweitert. Was macht es denn für einen Sinn, wieder zurück in die Matrix zu gehen, wieder sich auf diese Bibel alleine zu besinnen?
6: Das macht ja alles wieder enger. Ne?
5: Genau, ich war ja davon überzeugt, dass Gott größer ist als diese Bibel, dass da viel mehr ist. Und dann dachte ich, warum gehen die Menschen dahin zurück? Das macht doch gar keinen Sinn. Die haben doch so eine eingeschränkte Sicht. Die gucken doch nicht über den Tellerrand. Aber es hat mich auch nicht losgelassen. Also ich habe mich immer mehr damit beschäftigt. Gleichzeitig immer weiter meine Praktiken gemacht. Aber es wurde einfach immer schlimmer. Also diese Dunkelheit wurde immer schlimmer, sie wurde immer größer. Gleichzeitig immer weiter meine Praktiken gemacht. Aber es wurde einfach immer schlimmer. Also diese Dunkelheit wurde immer schlimmer, sie wurde immer größer.

0: eine Aufgabe habe, habe ich meinen Mann vernachlässigt, habe meine Ehe vernachlässigt, habe meine Kinder vernachlässigt und habe immer mehr mit meinem Mann auch gestritten und war irgendwo wirklich, irgendwann bin ich wieder an diesen Punkt gekommen, dass ich gesagt habe, okay, ich habe wieder Panikattacken, ich kann nicht mehr im Dunkeln laufen, ich habe wieder Angstzustände, ich kann mein Leben nicht mehr normal leben, ich versuche es trotzdem und nach außen hin läuft alles, aber in mir drin ist es so, so dunkel, ich bin völlig umgeben von dieser Dunkelheit und ich kann eigentlich nicht mehr. Und dann kam wirklich so dieser Wendepunkt, dass an einem Tag, es war dann schon November, ich mich so mit meinem Mann gestritten habe, dass ich wirklich dachte, ich kann jetzt wirklich nicht mehr. Also jetzt habe ich habe alles gesehen, ich habe alles ausprobiert und jetzt gebe ich auf. Ich kann nicht mehr. Und das war der Moment, wo ich mich wirklich auf meinen Knien wiedergefunden habe, wo ich wirklich gesagt habe, Gott, jetzt musst du mir helfen. Und dieses Ich kann nicht mehr hat sich dann im Flehen, im Weinen, ich habe wirklich geschrien, ich habe geweint. Und dieses Ich kann nicht mehr hat sich dann entwickelt in ein Ich kann nicht mehr ohne dich, Gott. Gott, bitte hilf mir. Wenn es dich gibt, wenn du wirklich der Gott der Bibel bist, dann öffne mir die Augen, dass ich dich erkenne. Und dann hilf mir, weil ich kann nicht mehr. Ich kann nicht mehr, aber ich kann nicht mehr ohne dich. Und es war so schön, weil im Nachhinein hat mir mein Mann erzählt, dass er genau zu diesem Zeitpunkt im Prinzip genau dasselbe getan hat. Also hat ebenfalls zu Gott gefleht. Und in dieser Nacht saßen wir eigentlich die ganze Nacht wach, haben gebetet zusammen, haben gesprochen. Und auf einmal war es so klar, also es war so klar, okay, wir wollen zu Jesus kommen. Wir wussten zu dem Zeitpunkt selbst nicht mal genau, was bedeutet das? Was bedeutet das für unsere Zukunft? Was heißt das eigentlich? Aber es ist so klar geworden, wir haben alles versucht. Wir haben alles aus unserer eigenen Kraft versucht. Wir haben alles aus mit unserem eigenen Geld, mit unserer eigenen Zeit. Wir haben alles, was in unserer Macht steht, getan. Und es hat nichts geholfen. Es hat immer nur für einen kurzen Moment geholfen. Für einen kurzen Moment hatte man Frieden und dann ging es weiter und es wurde immer schlimmer. Und ja, wir saßen auf dem Bett und haben einfach zusammen wirklich gebetet. Und im Nachhinein weiß ich, wir haben ein Übergabegebet gesprochen. Ich wusste gar nicht, dass sowas gibt. Und haben einfach zusammen entschlossen, okay, Jesus, wir wollen es mit dir probieren, weil wir haben alles gesehen und am Ende dieser Reise sind wir genau hier, am Boden, auf unseren Knien, kurz davor, alles kaputt zu machen, was uns eigentlich wertvoll ist. Und da kam Jesus.
1: Was habt ihr genau gebetet? Du hast gesagt, ein Übergabegebet. Du wusstest selber nicht, was das ist. Was habt ihr gesagt?
0: Ja, wir haben einfach gesagt, Jesus, wir möchten einfach unser Leben dir hingeben. Du darfst es haben. So, wir haben es gegen die Wand gefahren und du darfst es haben. Wir wollen mit dir gehen. Wir wollen diesen weiteren Weg mit Gott gehen. Und wir wollen wirklich herausfinden und lernen, was der Gott der Bibel uns vielleicht doch zu sagen hat. Also genau, wir haben einfach alles, diese ganzen Scherben, weil es war am Ende nur noch ein Scherbenhaufen, in Gottes Hand gelegt und gesagt, Jesus, du darfst es machen. Und wir wissen, du kannst es machen.
1: Und dann war Jesus da, sagst du.
0: Ja.
1: Wie habt ihr das gemerkt?
0: Also es war ein Frieden, den wir noch nie in unserem Leben gespürt haben. Es war eine Liebe, die ich noch nie in meinem Leben gespürt habe. Also ich war so überwältigt von dieser Liebe Gottes, dass ich einfach, also ich konnte gar nicht anders, als auf meine Knie zu fallen und Gott zu danken, dass er mir neue Hoffnung schenkt. Also es war wirklich das. Ich habe mein Leben zerstört und da war plötzlich ein Gott, der sagt, du bist nicht zu weit weg, um zu mir zu kommen. So, du kannst gar nicht zu weit weg sein. Du kannst gar nicht zu viele Fehler begangen haben oder zu oft falsch abgebogen sein, als dass es jetzt zu spät ist, dass du zu mir kommst.

0: Und ich habe einen Plan für dich. Ich habe einen Plan für dein Leben. Und ich war einfach, ja, ich war so überwältigt von dieser Liebe. Und gleichzeitig, es wurde mir so vieles bewusst. Also dieses Gebet, was wir gebetet haben, Gott, öffne uns die Augen, öffne unser Herz, öffne unsere Ohren, mach uns sehend und hörend, das hat gewirkt. Und plötzlich haben wir die ganze Welt mit anderen Augen gesehen. Plötzlich haben wir verstanden, was wir da tun. Plötzlich es war so klar, also davor wollte ich ja nicht loslassen von den ganzen Praktiken. Und auf einmal war es so klar, dass der Glaube an Gott auf gar keinen Fall mit all diesen Praktiken kompatibel ist. Auf einmal ist mir klar geworden, dass ich die ganze Zeit gegen Gottes Plan handle. Dass es nicht Gottes Plan ist, dass ich mich mit der Dunkelheit verbinde, dass ich mit toten Seelen spreche und einfach versuche, Aufgaben zu übernehmen, die nie für mich gedacht waren.
1: Aber Christina, in dem Moment wurde doch dein komplettes Weltbild, dein komplettes Leben, dein komplettes Business, eurer beider Einkommen, ja, komplett zerstört.
0: Ja. Und es
1: was
0: war das
1: ist
0: Schönste,
1: daran schön?
0: Es war das Schönste, was passieren konnte. Also es war einfach, Jesus kennenzulernen, war das Größte und es war größer als alles andere. Und wir wussten, okay, also erstmal, es war auf jeden Fall verrückt, weil es war wirklich am nächsten Morgen, wir sind aufgestanden, wir haben erstmal angefangen, unser Zuhause auszumisten, weil da so viele Dinge waren, also allerlei okkulte Gegenstände, okkulte Bücher, ja, man könnte sagen satanische Bibeln, so viele Gegenstände, Ritualgegenstände, Göttinnenfiguren, Tarotkarten, Manuskripte unserer Arbeit, Räucherwerk, alles. Wir haben alles zusammengesucht. Wir wussten, okay, das alles, das wird alles kein Teil mehr unseres Lebens sein. Aber wir wollen es nicht mehr. Wir wollen es nicht mehr. Also es war wirklich, unsere Augen waren so offen dafür, dass wir sehen konnten, das hat uns nie geholfen. Auch wenn es immer diesen Anschein gemacht hat, das bringt uns weiter, aber es hat uns eigentlich nie weitergebracht. Am Ende waren wir in dieser Heilungsspirale gefangen und Jesus war der Ausweg. Also es hat sich für mich wirklich, ich kann es nicht anders beschreiben, es hat sich für mich angefühlt, als wäre ich mein Leben lang in Ketten. Ja, und egal wie frei ich mich gefühlt hatte, egal wie sehr ich versucht hatte, aus der Matrix auszubrechen und endlich frei zu werden, diese Ketten waren immer noch da. Und dann kam Jesus und hat diese Ketten gesprengt und ich wusste, egal was jetzt kommt, es wird gut und das hatte ich noch nie in meinem Leben.
1: Aber du hast es doch so oft ausprobiert. Es ist doch immer dann erstmal gut gewesen, ja, und du warst high und alles ist super und dann flachte es wieder ab und wieder das nächste. Wieso? Also, was ist da jetzt anders gewesen?
0: Ja, es hatte zum allerersten Mal Bestand. Also dieser Friede, der mich überkommen ist, der uns überkommen ist, der wirklich so mächtig war, hatte Bestand. Es ist nicht einfach ein weiteres High gewesen oder eine weitere Praktik, die wir ausprobiert haben und nach einiger Zeit ist es abgeflacht, sondern dieser Frieden Gottes, der über uns gekommen ist, den Gott uns einfach geschenkt hat. Also es war wirklich einfach Gnade, die Gott uns geschenkt hat. Und das ist geblieben. Und ich wusste, egal, also wir haben wirklich alles hingelegt. Wir wussten, okay, Jesus, wir legen dir jetzt alles hin und wir wollen es nicht mehr. Und es war natürlich erstmal verrückt zu wissen, okay, ich habe jetzt im Prinzip auch keine Arbeit mehr. Also ich musste auch das erstmal dann für mich prüfen, so, kann ich überhaupt noch Doula sein? Und ja, heutzutage darf ich als christliche Doula arbeiten und ich darf heutzutage Frauen begleiten, dass sie mit Jesus im Zentrum ihre Schwangerschaften und Geburten erleben, dass sie wirklich ja in Nachfolge und in ihrer gottgegebenen Urkraft, nicht aus irgendeiner eigenen Kraft oder aus irgendeinem Denken, dass wir alle Göttinnen sind, sondern wirklich aus ihrer gottgegebenen Urkraft mit Jesus ihre Kinder gebären dürfen. Aber damals, ich habe alles vor Jesus Füße gelegt, ich habe gesagt, okay, mein Business ist mir wirklich lieb oder diese Zeremonien und so, die konnte ich loslassen, aber mein Doula-Business war mir schon lieb. Und ich wusste, nein, wenn Gott es nicht für mich vorgesehen hat, dann mache ich das auch nicht mehr. Und es kam sehr schnell diese Bestätigung, dass ich mich weiterentwickeln darf, dass ich einfach mein Fundament auf Jesus legen darf. Ich habe sehr viele Klientinnen auch verloren, verständlicherweise. Die buchen eine Doula, die sehr esoterisch und sehr spirituell ist und plötzlich fängt sie an, von Jesus zu erzählen. Ist doch verrückt. Aber zum allerersten Mal in meinem Leben hat es mir nichts ausgemacht, diese Ablehnung zu erfahren. Das war ja immer wieder Thema, dieses nicht dazu zu gehören, abgelehnt zu werden. Und zum allerersten Mal wusste ich, es ist egal, weil ich bin, in Gott bin ich angekommen. Und plötzlich hat so vieles Sinn ergeben. Also wir haben die Bibel gelesen, wir haben angefangen, die Bibel zu studieren. Und ich hatte ja gerade eben gesagt, das haben wir schon öfter probiert. Und es war jedes Mal einfach so, dass wir es nicht verstanden haben. Und zum ersten Mal durfte ich erleben, dass die Bibel wirklich zu mir spricht. Ich muss mich nicht mehr verbinden mit irgendetwas, mit irgendeiner Macht, sondern Gott hat mir sein Wort gegeben. Und ich muss gar nicht irgendwelche spirituellen Zeremonien machen, um irgendwas zu empfangen, um irgendeine Vision zu empfangen oder irgendwas, sondern ich kann einfach in Gottes Wort lesen und dann auch Leben darin finden.
1: Was ist aus deinen Ängsten geworden? So bist du ja angetreten. Du hattest schon als Fünfjährige Todesangst und ein riesen Loch, Angst vor Krankheiten. Was ist daraus geworden?
0: Ja, also in dieser Nacht, wo wir zu Jesus gebeten haben, da konnte ich wirklich so eine Erleichterung spüren, so eine Befreiung. Also es war wirklich, wie ich gesagt habe, diese Ketten waren weg und auch die Ängste waren weg. Also ich habe wirklich Freiheit gespürt und durfte erleben, dass es doch die Wahrheit ist, dass Jesus frei macht, dass Jesus uns frei macht. Und diese Dunkelheit war auch sofort weg. Also das kann ich auch ganz klar dazu sagen. Danach habe ich nie wieder Dämonen gesehen oder diese dämonische Präsenz, diese Dunkelheit so wahrgenommen. Und ich habe wirklich erlebt, Gott nimmt mir meine Last. Jesus hat sie schon getragen. Und während ich mein ganzes Leben versucht habe, es selbst zu tun und ja immer geglaubt habe, ich muss noch mehr tun, ich muss noch mehr tun, waren aber Jesus letzte Worte am Kreuz, es ist vollbracht. Es ist vollbracht. Und plötzlich wusste ich, ich muss gar nichts mehr tun. Und Jesus geht mit mir. Und er ist wirklich da. Er ist wirklich lebendig. Er ist nicht irgendein Gott, der ganz weit weg ist, sondern es ist ein Gott, der uns nahe gekommen ist, der mir nahe gekommen ist. Und heutzutage, das ist auch so ein großes Thema, es ist nicht nur Liebe und Frieden in mein Leben gekommen, die bleibt, die nicht einfach wieder geht, sondern auch Identität.
1: Was heißt das?
0: Identität zu verstehen, zum einen zu verstehen, ich bin ein Kind Gottes, ich bin geliebt, ich habe wirklich eine Berufung, Gott hat wirklich einen Plan für mein Leben. Ich bin geliebt, ohne dass ich etwas dafür tun muss. Aber auch diese Identität zu sagen, der Feind, die Dunkelheit hat kein Anrecht auf mich. Und wenn diese Ängste kommen, dann weiß ich, sie gehören nicht zu mir. Und sie haben kein Anrecht auf mich. Und ich darf da wirklich im Licht leben. Ja, ich habe jetzt so verzweifelt nach diesem Licht gesucht. Und dann zu erfahren, Jesus ist das Licht der Welt. Etwas, was ich ja nie für möglich gehalten habe. Und doch, ja, hat sich genau das als Wahrheit herausgestellt. Ja.
1: Ich danke dir ganz, ganz herzlich, liebe Christina. Es hat mich einfach berührt, deine Ehrlichkeit, deine Offenheit. Ich danke dir ganz, ganz herzlich.
0: Gerne.
1: Ein Friede, der nicht aufhört. Christina hat ihn bei Gott gefunden. Weckt das eine Sehnsucht in ihnen? Dann sagen sie es Gott. Er möchte sie halten und ihnen helfen. Wenn Sie Fragen dazu haben, schreiben Sie uns gerne eine Mail an studio@erfplus.de. Machen Sie es gut und bis zum nächsten Mal.
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2: Ich bin Silke Rech. Bundeskanzler Merz hat junge Menschen zu mehr politischem Engagement aufgerufen. Beim Katholikentag in Würzburg sagte der CDU-Chef, viele Menschen würden sich nur noch für einzelne Themen einsetzen.
3: Immer weniger wollten sich aber dauerhaft in Parteien engagieren. Merz betonte, dass Demokratie nur mit diesem Einsatz funktioniere. Vor allem in der Kommunalpolitik würden junge Menschen gebraucht. Begleitet wurde der Auftritt von Protesten und Zwischenrufen zum Klimaschutz. Noah Ulrich, Redaktion.
2: Die Vereinigten Arabischen Emirate wollen wegen der Lage in der Straße von Hormus den Bau einer neuen Ölpipeline schneller vorantreiben. Die Leitung soll Rohöl direkt zum Hafen Fujairah bringen. Dadurch könnten die Ölexporte deutlich ausgeweitet werden. Hintergrund ist die anhaltende Blockade der wichtigen Schifffahrtsroute durch den Iran. Taiwan hat sich nach dem China-Besuch von US-Präsident Trump für die Unterstützung der USA bedankt. Außenminister Xia Lung sagte, die USA würden damit Frieden und Stabilität in der Region stärken. Beim Treffen in Peking hatte Chinas Staatschef Xi die USA davor gewarnt, sich militärisch zu stark einzumischen. China betrachtet Taiwan als Teil des eigenen Staatsgebiets und schließt eine militärische Eroberung nicht aus. Die USA gelten dagegen als wichtiger Unterstützer Taiwans. Die Weltgesundheitsorganisation warnt vor sogenannten Nikotinbeuteln. Die kleinen Beutel würden besonders bei Jugendlichen immer beliebter. Laut WHO machen sie schnell abhängig und können gesundheitliche Schäden verursachen. Kritisiert wird außerdem, dass die Hersteller gezielt junge Menschen mit süßen Geschmacksrichtungen ansprechen. Die Stadt Dresden will strengere Regeln für Ferienwohnungen einführen. Wohnungen sollen künftig nur noch maximal 12 Wochen im Jahr an Urlauber vermietet werden dürfen. Damit will die Stadt mehr Wohnraum für Mieter schaffen. Hintergrund ist der angespannte Wohnungsmarkt und die wachsende Zahl von Angeboten über Plattformen wie Airbnb.
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2: Die aktuellen Temperaturen in Köln, Bonn, Hamburg und Bremen 14 Grad, in Berlin 17, in Dresden 15, in Frankfurt am Main 14, in Stuttgart und München 13, in Erfurt 12 und in Münster 13 Grad. Heute viele Wolken, dazu immer wieder Schauer und vereinzelt auch Graupelgewitter. In den Alpen fällt oberhalb von 1500 Metern sogar etwas Schnee. Im Nordosten zeigt sich die Sonne öfter, dort bleibt es meist trocken. Die Temperaturen liegen heute zwischen kühlen 9 Grad an der oberen Donau und bis zu 17 Grad im Osten Deutschlands. Morgen wechselnd bewölkt, gebietsweise Schauer und einzelne Graupelgewitter. Von der Mitte bis zur Oder auch längere Zeit heiter und trocken. Höchstwerte im Regen sowie im Bergland 8 bis 11, sonst 12 bis 17 Grad, am mildesten an der Oder.
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Pastor Burkhard Heupel über Gott, die Welt und das Leben. Vorgelesen von Daniel Kopp. Frau A. will die Bibel lesen. Da trifft es sich gut, dass meine Tochter eine Studienbibel abgeben möchte, die sie doppelt hat. Ich staune über Gottes perfektes Timing und hebe in der WhatsApp-Familiengruppe den Zeigefinger und signalisiere, ich bin interessiert. Frau A. informiere ich bei der nächsten Begegnung, dass ich eine Bibel für sie habe. Sie ist begeistert, bedankt sich und fragt, was mache ich mit der Bibel, wenn ich sie durchgelesen habe? Gebe ich sie dir dann zurück? Eine gute Frage. Bei normalen Büchern würde ich sagen, ja, gib mir das Buch wieder zurück, wenn du es durchgelesen hast. Bei der Bibel ist das anders. Man liest sie nicht einfach durch und stellt sie dann zurück ins Regal oder gibt sie zurück an den Eigentümer. Eine Bibel will Begleiter sein. Nicht die Bibel an und für sich, sondern Gott ist der eigentliche Begleiter. Es hat ihm gefallen, sich in der Bibel bzw. durch sie zu offenbaren und mitzuteilen. Klar kann man die Bibel durchlesen wie jedes andere Buch auch, von vorne nach hinten. Einsteigern ins Bibellesen wird empfohlen, mit den Evangelien zu starten. So bekommt man Einblick in das Leben von Jesus. Gut, wenn man sich Zeit nimmt für die Inhalte und wenn man die Verse meditativ, also wiederholend, liest. So erschließt sich oft der tiefere Sinn. Vielleicht benutzt man die Bibel auch für den Austausch mit anderen und bringt sie zu dieser Gelegenheit mit. Um die Bibel besser zu verstehen, gibt es Pläne zum Bibellesen, Studienbibeln, Lexika, Apps oder Erklärungen. Eine Schreibbibel mit extra breitem Rand eignet sich für Menschen, die sich gerne Notizen machen oder wichtig gewordene Aussagen künstlerisch gestalten und darstellen wollen. Andere unterstreichen Aussagen oder legen den Fokus auf Tätigkeitswörter. Was erlebt die Person in diesem biblischen Textabschnitt? Oder wie handelt Gott in dieser Geschichte? Mit dieser Lesemethode wird deutlich, Gott ist der Handelnde. Durch die Geschichte der Bibel, die über einen Zeitraum von mehr als 1000 Jahren hinweg entstanden ist, oder in einem besonderen Ereignis, das deutlich zeigt, Gott hat gesehen, gehört, gerettet, geheilt, beauftragt, getröstet und so weiter. Es gibt eine Vielzahl von Möglichkeiten, sich den Inhalt der Bibel zu erschließen und anschaulich zu machen und zu entdecken, Gottes Wort ist, bleibt und wird wirksam und lebendig. Bei allem Arbeiten mit und an der Bibel sollte nicht vergessen werden, dass nicht nur der lesende Mensch mit der Bibel arbeitet, sondern auch die Bibel an dem Menschen, der sich ihr aussetzt. Der dänische Philosoph Søren Kierkegaard hat vor 180 Jahren behauptet, wer die Bibel wie ein gewöhnliches Buch liest, dem bleibt sie verschlossen, als wäre sie stumm. Und Franz von Assisi hat vor 800 Jahren die Erfahrung gemacht, die Heilige Schrift ist ein Spiegel. Wer ihn aufmacht und hineinschaut, der sieht, was er tun soll. 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

Ich gehe mit dir. Ein Lied von Timo Böcking. Jan Priemke und einige der Freundinnen und Freunde von Timo Böcking singen uns das Lied zu. Eine Zeile im Refrain ist das denkbar höchste Versprechen, das ein verunsicherter, vom Leben und von den nicht immer so lieben Mitmenschen enttäuschter Mensch von Gott bekommen kann. Dein Herz ist sicher bei mir. Sich bergen können bei Gott, so wie sich ein kleines Kind in die Arme der Mutter oder des Vaters flüchtet und sich dort und nur dort sicher und geborgen fühlt. Der Herzschlag beruhigt sich und schwingt sich ein, harmonisiert sich mit dem Herzschlag des gütigen und liebevollen Wesens, zu dem man sich da geflüchtet hat. Das menschliche Herz, nicht das Organ, das den Blutkreislauf aufrechterhält, sondern das Innerste, der Wesenskern eines jeden Menschen, das hat ja unglaubliche Fähigkeiten, aber es ist eben auch verletzlich. Es kann brechen, es kann Schaden nehmen. Aber bei Gott ist es gut aufgehoben, sicher eben.

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1: Ich bin Silke Rech. US-Präsident Trump hat sich zufrieden mit seiner China-Reise gezeigt. Kurz vor dem Rückflug in die USA sprach er von erfolgreichen Gesprächen und mehreren neuen Handelsabkommen mit China. Details nannte Trump allerdings nicht.
2: Bei den Treffen mit Chinas Staatschef Xi ging es auch um den Krieg mit dem Iran. Beide Seiten betonten, dass die wichtige Straße von Hormus offen bleiben müsse. Unterschiede gab es dagegen beim Thema Taiwan. Xi warnte vor einem möglichen Konflikt zwischen China und den USA. Timo Wiesner, Redaktion.
1: Unterdessen haben sich Bundeskanzler Merz und US-Präsident Trump in einem Telefonat zum Iran-Krieg abgestimmt. Merz erklärte danach, beide seien sich einig, dass der Iran jetzt an den Verhandlungstisch müsse. Außerdem müsse die wichtige Straße von Hormus offen bleiben und der Iran dürfe keine Atomwaffen entwickeln. Thema des Gesprächs waren auch der Ukraine-Krieg und der kommende NATO-Gipfel in Ankara. An dem vor der dänischen Insel Anholt angespülten Wal ist kein GPS-Sender gefunden worden. Deshalb bleibt weiter unklar, ob es sich um den Buckelwal aus der Ostsee vor Pöhl handelt. Dänische Behörden haben inzwischen Gewebeproben genommen, die jetzt in Deutschland untersucht werden sollen. Experten gehen aber davon aus, dass es sich sehr wahrscheinlich um einen Buckelwal handelt. Das Auswärtige Amt hat seine Reisewarnung für die Demokratische Republik Kongo ausgeweitet. Grund ist neben der angespannten Sicherheitslage auch ein neuer Ebola-Ausbruch. Nach Angaben der Afrikanischen Union gibt es bereits 65 Todesfälle und mehr als 200 Verdachtsfälle. Die Schauspielerin Angelika Domröse ist tot. Die bekannte Berliner Film- und Theaterschauspielerin starb wenige Wochen nach ihrem 85. Geburtstag. Berühmt wurde sie vor allem durch den DEFA-Klassiker Die Legende von Paul und Paula. Auch nach ihrer Ausreise aus der DDR blieb Domröse als Schauspielerin erfolgreich. Zuletzt war sie vor allem durch Theater- und Fernsehrollen bekannt.
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1: Die aktuellen Temperaturen in Köln, Bonn und Hamburg 13 Grad, in Bremen 12, in Berlin 16, in Dresden 15, in Frankfurt am Main 14, in Stuttgart 12, in München und Erfurt 11 und in Münster 12 Grad. In den kommenden Stunden nachlassende, aber nicht abklingende Schauer, in der Nacht örtlich Nebel, an den Alpen Regen, ab 1200 Metern Schnee. Morgen wechselnd bewölkt, gebietsweise Schauer und einzelne Graupelgewitter. Von der Mitte bis zur Oder auch längere Zeit heiter und trocken. Höchstwerte im Regen sowie im Bergland 8 bis 11, sonst 12 bis 17 Grad, am mildesten an der Oder.
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1: C.S. Lewis, der alte Ire aus dem letzten Jahrhundert, hat einmal gesagt: Im Leben eines Menschen ist es nicht wichtig, wie du über Gott denkst, sondern wie Gott über dich denkt. Dieser Satz beschäftigt mich, denn immer wieder denke ich, es sei meine Aufgabe, Gott gnädig zu stimmen. Ich will alles richtig machen, damit er wohlwollend auf mich schaut. Also lese ich in der Bibel, bete, versuche gehorsam zu sein, seine Gebote zu kennen und zu befolgen. Ich bemühe mich, Gott zu verstehen und hoffe, ihm damit zu gefallen. Schließlich soll doch alles stimmen zwischen uns. Doch Lewis dreht diese Blickrichtung um. Er sagt, nicht du hältst die Beziehung zu Gott aufrecht, Gott hält dich. Wichtig ist nicht, wie fest du an ihm hängst, sondern wie fest er dich hält. Nicht, wie sehr du ihn liebst, sondern wie grenzenlos seine Liebe zu dir ist. Die Bibel erzählt immer wieder davon. Gott sucht den Menschen lange, bevor der Mensch ihn sucht. Schon im Garten Eden ruft Gott: Adam, wo bist du? Nicht, weil er strafen will, obwohl er allen Grund hätte, sondern weil er die Beziehung bewahren möchte. Er will den Menschen nicht verlieren. Oder Psalm 139, da betet König David: Du erforschst mich und erkennst mich, von allen Seiten umgibst du mich und hältst deine Hand über mir. So sieht Gott mich an, nicht zuerst durch die Brille meiner Fehler, sondern mit den Augen seiner Liebe. Er möchte mir neue Lebensschwerpunkte zeigen, und wenn ich die begreife, verändert sich mein Denken. Dann sehe ich die Welt mit anderen Augen. Dann ist es nicht mehr das Wichtigste, gesund, schön, reich oder klug zu sein. Das alles ist gut und darf mich auch freuen. Aber entscheidend ist, Gottes Maßstab zu erkennen. Der ist im Leben von Jesus sichtbar geworden, als der gezeigt hat, was im Leben wirklich wichtig ist. Denn in seinen Augen ist das Leben da erfüllt, wo Gottes Liebe Raum findet, auch mitten in Unzulänglichkeiten des Lebens, in Schwäche, Leid und Bruchstücken. Darum ist es nicht das Wichtigste, was ich über Gott denke, sondern das, was Gott über mich denkt.
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1: Matthias Egar kommentiert sein Lied, das er zum Motto des diesjährigen Katholikentages geschrieben hat, der gegenwärtig in Würzburg stattfindet. Hab Mut, steh auf.

Hab Mut, steh auf, lautet das Leitwort des Katholikentages in Würzburg 2026. Es ist aus dem Markus-Evangelium, Kapitel 10, entnommen, wo es um die Heilung des blinden Bartimäus in Jericho geht. Bartimäus hört, dass Jesus in der Nähe ist, und er ruft ihn: Sohn Davids, erbarme dich meiner. Jesus wird auf Bartimäus aufmerksam und ruft ihn zu sich her. Bartimäus, der nun so ganz konkret angesprochen wird, zögert wohl, vielleicht aus der Unsicherheit, bin wirklich ich gemeint? Denn die Umstehenden sagen zu ihm: Hab nur Mut, steh auf, er ruft dich. Da wirft Bartimäus seinen Mantel weg, das, was ihn schützt, und geht auf Jesus zu. Und obwohl Jesus sicher wusste, warum der Blinde auf ihn zukommt, fragt er ihn das Offensichtliche: Was willst du, dass ich dir tue? Erst als Bartimäus seinen Herzenswunsch ausgesprochen hatte, ich möchte sehen können, wird er von Jesus geheilt. Beim Lied zum Leitwort sind mir zwei Stellen wichtig. Wir sind gerufen. In der Geschichte heißt es, Bartimäus folgte fortan Jesus nach. Das zweite ist, Jesus fragt, was willst du, dass ich dir tue? Wir müssen unseren Traum erst aussprechen, Jesus hinhalten, ihm anvertrauen. Nur dann kann er Wirklichkeit werden.

0: der Kater Agamemnon. Ich bin ein Hermelin.
1: Ein Hermelin? Das habe ich noch nie gehört. Was ist denn ein Hermelin?
0: Na, ich bin eins.
1: Also ja. Aha.
0: Und wer bist du?
1: Ich bin der Kater Agamemnon.
0: Komisch, dass du noch nie von einem Hermelin gehört hast. Wir sind nämlich berühmt, weil sogar Könige sich mit unserem wundervollen Pelz schmücken, als Kraken an ihren Purpurgewändern.
1: Oh, da staune ich aber.
0: An meinen Pelz ist niemand interessiert. Allerdings ist mir das ganz recht so. Da kann ich länger leben. Der Kater wollte ein wenig plaudern, aber das kleine, marderähnliche Tier hatte wohl keine Lust dazu. Es wandte sich ab. Als Agamemnon aber ein schluchzendes Geräusch hörte, fragte er nach,
1: »Was ist, Hermelin? Wie heißt du eigentlich? Weinst du?«
0: »Was interessiert dich mein Name? Ich habe keinen. Ich bin nur der Weiße aus dem dritten Käfig von links. Ich habe nämlich auf einer Pelztierfarm gelebt. Ich bin geflohen, als der Lehrling vergessen hatte, das Tor zuzumachen.« Aber ich werde wohl zurückgehen müssen. Ich habe nie gelernt, in Freiheit zu leben und würde verhungern. Die Menschen wollen mir meinen Pilz wegnehmen. Nur dafür bin ich da. Weißt du, wer einen Namen hat, der wird anerkannt, der ist jemand. Aber ich bin ein Niemand. Ein Pelzlieferant bin ich. Mehr nicht.
1: Beide schwiegen eine Weile. Agamemnon spürte, dass das arme Tier verbittert war. Aber was sollte er da sagen? Trösten konnte er nicht.
0: Alle Versuche, das niedliche Hermelin aufzumuntern, wären nur als billige Vertröstung erschienen.
1: Um das Thema zu wechseln, fragte er schließlich, »Wieso bist du eigentlich weiß? Das ist doch gefährlich. Da wirst du leicht von Feinden gesehen.«
0: »Nicht im Winter, wenn überall Schnee liegt.« Da ist es eine gute Tarnung, aber das nützt mir jetzt auch nichts. Wenn ich groß genug bin, werden sie mit meinem schönen weißen Fell, mit dem kleinen schwarzen Schwanzende, ein gutes Geschäft machen.
1: Das klingt ziemlich zynisch, Hermelin. Du tust mir ehrlich leid.
0: Wenn du einmal stirbst, sagte das Hermelin leise, dann werden sie alle traurig sein in dem Haus, in dem du lebst.
1: Außer den Mäusen vielleicht.
0: Aber sie werden noch gerne an dich denken. Aber wenn ich sterbe, dann freuen sie sich. Ich habe ja nur gelebt, um meinen weißen Pelz herzustellen. Und wenn sie den ernten können, bin ich überflüssig.
1: Ja, das ist wirklich traurig. Weißt du, mein bedauernswerter Freund, ich lebe ja bei den Menschen. Da lerne ich viel und...
0: Ach, hör mal auf mit den Menschen! Wer ist es denn, der mich einsperrt und aufpäppelt, nur um mir dann das Fell über die Ohren zu ziehen? Ich habe genug von ihrer Herzlosigkeit und ihrer Eitelkeit.
1: Agamemnon hob eine Pfote. Da bedauere ich dich, aber ich wollte auf etwas anderes hinaus.
0: Doch vorher wollte ich sagen, dass nicht alle Menschen herzlos sind und schon gut, lass uns darüber nicht streiten. Aber du verstehst sicher, dass ich traurig bin. Nicht mehr lange und dann ist nur noch mein Pelz da. Aber ich, das eigentliche Lebewesen, ich bin verschwunden. Meine äußere Hülle besteht noch lange fort, aber ich bin weg.
1: Weißt du, bei den Menschen ist es offenbar genau umgekehrt, wenn ich es richtig verstanden habe, sagte der Kater.
0: Umgekehrt?
1: Ja, die äußere Hülle vergeht und ist bald nicht mehr da. Aber der eigentliche Mensch lebt weiter in einer anderen Welt.
2: Der Lohn der Sünde ist der Tod. Das unverdiente Geschenk Gottes dagegen ist das ewige Leben durch Christus Jesus, unseren Herrn. Römer 6.

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Das war ein Text von Eckart zu Nieden aus seinem Buch »Als der Hahn Caruso mal nicht krähen konnte«. Erschienen im Verlag SCM Hensler. Gelesen vom Autor sowie Christoph Offermann. Vorgelesen. 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
1: Ich bin Silke Rech. US-Präsident Trump hat sich zufrieden mit seiner China-Reise gezeigt. Kurz vor dem Rückflug in die USA sprach er von erfolgreichen Gesprächen und mehreren neuen Handelsabkommen mit China. Details nannte Trump allerdings nicht.
2: Bei den Treffen mit Chinas Staatschef Xi ging es auch um den Krieg mit dem Iran. Beide Seiten betonten, dass die wichtige Straße von Hormus offen bleiben müsse. Unterschiede gab es dagegen beim Thema Taiwan. Xi warnte vor einem möglichen Konflikt zwischen China und den USA. Timo Wiesner, Redaktion.
1: Unterdessen haben sich Bundeskanzler Merz und US-Präsident Trump in einem Telefonat zum Iran-Krieg abgestimmt. Merz erklärte danach, beide seien sich einig, dass der Iran jetzt an den Verhandlungstisch müsse. Außerdem müsse die wichtige Straße von Hormus offen bleiben und der Iran dürfe keine Atomwaffen entwickeln. Thema des Gesprächs waren auch der Ukraine-Krieg und der kommende NATO-Gipfel in Ankara. An dem vor der dänischen Insel Anholt angespülten Wal ist kein GPS-Sender gefunden worden. Deshalb bleibt weiter unklar, ob es sich um den Buckelwal aus der Ostsee vor Pöhl handelt. Dänische Behörden haben inzwischen Gewebeproben genommen, die jetzt in Deutschland untersucht werden sollen. Experten gehen aber davon aus, dass es sich sehr wahrscheinlich um einen Buckelwal handelt. Das Auswärtige Amt hat seine Reisewarnung für die Demokratische Republik Kongo ausgeweitet. Grund ist neben der angespannten Sicherheitslage auch ein neuer Ebola-Ausbruch. Nach Angaben der Afrikanischen Union gibt es bereits 65 Todesfälle und mehr als 200 Verdachtsfälle. Die Schauspielerin Angelika Domröse ist tot. Die bekannte Berliner Film- und Theaterschauspielerin starb wenige Wochen nach ihrem 85. Geburtstag. Berühmt wurde sie vor allem durch den DEFA-Klassiker Die Legende von Paul und Paula. Auch nach ihrer Ausreise aus der DDR blieb Domröse als Schauspielerin erfolgreich. Zuletzt war sie vor allem durch Theater- und Fernsehrollen bekannt.
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1: Die aktuellen Temperaturen in Köln, Bonn und Hamburg 13 Grad, in Bremen 12, in Berlin 16, in Dresden 15, in Frankfurt am Main 14, in Stuttgart 12, in München und Erfurt 11 und in Münster 12 Grad. In den kommenden Stunden nachlassende, aber nicht abklingende Schauer, in der Nacht örtlich Nebel, an den Alpen Regen, ab 1200 Metern Schnee. Morgen wechselnd bewölkt, gebietsweise Schauer und einzelne Graupelgewitter. Von der Mitte bis zur Oder auch längere Zeit heiter und trocken. Höchstwerte im Regen sowie im Bergland 8 bis 11, sonst 12 bis 17 Grad, am mildesten an der Oder.
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3: Wir hören aus dem Neuen Testament, aus dem Brief an die Hebräer, Kapitel 6, die Verse 9 bis 20.
4: Obwohl wir aber so reden, ihr Lieben, sind wir doch überzeugt, dass es besser mit euch steht und ihr gerettet werdet. Denn Gott ist nicht ungerecht, dass er vergäße euer Werk und die Liebe, die ihr seinem Namen erwiesen habt, indem ihr den Heiligen dientet und noch dient. Wir wünschen aber, dass jeder von euch denselben Eifer beweise, die Hoffnung festzuhalten bis ans Ende, damit ihr nicht träge werdet, sondern Nachfolger derer, die durch Glauben und Geduld die Verheißungen ererben. Denn als Gott dem Abraham die Verheißung gab, schwor er bei sich selbst, da er bei keinem Größeren schwören konnte, und sprach: Wahrlich, ich will dich segnen und mehren. Und so wartete Abraham in Geduld und erlangte die Verheißung. Die Menschen schwören ja bei einem Größeren, als sie selbst sind, und der Eid dient ihnen zur Bekräftigung und macht aller Widerrede ein Ende. Darum hat Gott, als er den Erben der Verheißung noch kräftiger beweisen wollte, dass sein Ratschluss nicht wankt, sich noch mit einem Eid verbürgt. So sollten wir durch zwei Zusagen, die nicht wanken, denn es ist unmöglich, dass Gott lügt, einen starken Trost haben, die wir unsere Zuflucht dazu genommen haben, festzuhalten an der angebotenen Hoffnung. Diese haben wir als einen sicheren und festen Anker unserer Seele, der auch hinreicht bis in das Innere, hinter dem Vorhang. Da hinein ist der Vorläufer für uns gegangen, Jesus, der ein hoher Priester geworden ist in Ewigkeit nach der Ordnung Melchisedeks.
3: Das war der Bibeltext für den heutigen Tag, entnommen aus der großen Hörbibel mit freundlicher Genehmigung der Deutschen Bibelgesellschaft. Hier noch einmal die Bibelstelle. Neues Testament, Brief an die Hebräer, Kapitel 6, die Verse 9 bis 20. Gedanken dazu kommen jetzt von Günter Röhm aus Albstadt.
5: Was ich vorgestern im Hebräerbrief in der Bibellese gelesen habe, ließ mir einen eiskalten Schauer über den Rücken laufen. Da hieß es, denn es ist unmöglich, die, die einmal erleuchtet worden sind und geschmeckt haben die himmlische Gabe und Anteil bekommen haben am Heiligen Geist und geschmeckt haben das gute Wort Gottes und die Kräfte der zukünftigen Welt und dann abgefallen sind, wieder zu erneuern, zur Buße, da sie für sich selbst den Sohn Gottes abermals kreuzigen und zum Spott machen. Im heutigen Abschnitt schlägt der Schreiber einen ganz anderen Ton an. Was aber euch angeht, ihr Lieben, sind wir vom Besseren überzeugt und von dem, was Rettung bringt, auch wenn wir so reden. Das ist wie eine warme, angenehme Dusche auf den eiskalten Schauer von vorgestern. Ich frage mich, warum werden wir Leser und Hörer des Hebräerbriefes von dem Schreiber des Briefes in dieses Wechselbad der Gefühle gestürzt? Gerade schreibt er noch, dass es für jemand, der vom Glauben an den auferstandenen Jesus Christus abgefallen ist, keinen Weg zurück gibt. Um im nächsten Satz zu sagen, das gilt nicht für euch. Weiß der Schreiber nicht, wie viele Christen er damit in tiefe seelische Nöte erstürzt? Weiß der Schreiber nicht, wie viele Christen mit der ständigen Angst leben, von Gott verworfen zu sein? Beim Nachdenken über diese Fragen entdecke ich, dass der Schreiber ganz genau um diese Fragen weiß. Denn er schreibt, ich zitiere aus der Hoffnung für alle, denn Gott ist nicht ungerecht. Er vergisst nicht, was ihr getan habt und wie ihr aus Liebe zu ihm anderen Christen geholfen habt und immer noch helft. Wir haben nur einen Wunsch, jeder von euch soll mit diesem Eifer an der Hoffnung festhalten, dass sich einmal alles erfüllt, was Gott versprochen hat. Ja, haltet daran fest, bis ihr das Ziel erreicht. Werdet in eurem Glauben nicht träge und gleichgültig, sondern folgt dem Beispiel der Christen, die durch ihr Vertrauen zum Herrn standhaft geblieben sind und alles erhalten werden, was Gott zugesagt hat. Gott ist nicht ungerecht. Das bedeutet, und darauf kommt es an, in der Sache des Glaubens an Gott liegt es nicht an jemandes Wollen oder Laufen oder Tun. Niemand erreicht das Ziel des Glaubens aus eigener Kraft, sondern allein durch Gottes Erbarmen. Wenn ein Mensch erleuchtet wird und zum Glauben an Jesus Christus kommt, dann kommt er nicht aus seinem reichlichen Nachdenken und Abwägen zum Glauben an Jesus Christus, sondern allein durch Gottes Gnade und Erbarmen. Martin Luther hat das klassisch in seiner Erklärung zum dritten Glaubensartikel so ausgedrückt. Ich glaube, dass ich nicht aus eigener Vernunft noch Kraft an Jesus Christus, meinen Herrn, glauben oder zu ihm kommen kann, sondern der Heilige Geist hat mich durch das Evangelium berufen, mit seinen Gaben erleuchtet, im rechten Glauben geheiligt und erhalten. Gleich wie er die ganze Christenheit auf Erden beruft, sammelt, erleuchtet, heiligt und bei Jesus Christus erhält, im rechten einigen Glauben. Wer auf diese Weise das Wort Gottes hört und ihm folgt und sich Jesus Christus zuwendet, der oder die setzt sich zwangsläufig für die Sache Gottes in dieser Welt ein. Dieser Einsatz für die Sache Gottes geschieht aus völlig freien Stücken. Da erfüllt niemand zwanghaft eine Pflicht. Dafür nimmt der Schreiber des Hebräerbriefes ein Beispiel aus dem Alten Testament, Abraham. Da zeigt dann Abraham, dass es nicht an jemandes Wollen oder Laufen liegt. Denn als Gott dem Abraham die Verheißung gab, schwor er bei sich selbst, da er bei keinem Größeren schwören konnte und sprach, wahrlich, ich will dich segnen und mehren. Und so wartete Abraham in Geduld und erlangte die Verheißung. Gott hat Abraham aus freien Stücken berufen und zum Stammvater für das Volk Israel bestimmt. Um seine Berufung und Verheißung zu bestätigen, hat Gott bei sich selbst geschworen. Und Abraham kann sich diesem vollmächtigen Ruf Gottes nicht entziehen. Er ist im Vertrauen auf Gott die weiteren Schritte in seinem Leben gegangen. Durch sein Vertrauen gegenüber Gott wurde Abraham zum Stammvater Israels und auch der geistliche Vater all derer, die ihr Vertrauen nicht auf sich selbst, sondern ganz auf Gott und Jesus Christus setzen. Christen, die angefochten sind und zweifeln, ob sie das Ziel des Glaubens erreichen, denen schwört Gott doppelt. Ich zitiere nochmal aus der Übersetzung Hoffnung für alle. Auch Gott hat sein Versprechen mit einem Eid bekräftigt. So haben wir, denen seine Zusage gelten, die unumstößliche Gewissheit, dass er sie auch einlöst. Und weil Gott niemals lügt, haben wir jetzt zwei Tatsachen, auf die wir uns felsenfest verlassen können. Gottes Zusage und sein Eid ermutigen und stärken alle, die an der von Gott versprochenen Hoffnung festhalten. Diese Hoffnung ist für uns wie ein sicherer und fester Anker, der hineinreicht in den himmlischen Tempel, bis ins Allerheiligste hinter den Vorhang. Dorthin ist uns Jesus vorausgegangen. Er ist unser Hohepriester für alle Zeiten, wie es Melchisedek war. Ich verstehe das so. Ein Christ hat den Ruf Gottes gehört und ist ihm gefolgt. Er setzt sich für die Sache Gottes in dieser Welt ein. Er will sich damit nicht den Himmel verdienen, sondern er weiß, Jesus Christus ist ihm in den Himmel vorausgegangen. Jesus Christus ist der Hohepriester, der vor Gott den Menschen und die Christen vor Gott vertritt. Darum kann ein Christ mit Martin Luther seinen Glauben bekennen. Mir ist es wegen angeborener Bosheit und Schwachheit unmöglich gewesen, den Forderungen Gottes zu genügen. Wenn ich nicht glauben darf, dass Gott mir um Christi willen dieses täglich beweinte Zurückbleiben vergebe, so ist's aus mit mir. Ich muss verzweifeln. Aber das lasse ich bleiben. Wie Judas an dem Baum mich hängen, das tue ich nicht. Ich hänge mich an den Hals oder Fuß Christi wie die Sünderin. Wenn ich auch noch schlechter bin als diese, ich halte meinen Herrn fest. Dann spricht Christus zum Vater, dieses Anhängsel muss auch durch. Er hat zwar nichts gehalten und alle deine Gebote übertreten, Vater, aber er hängt sich an mich. Was soll's? Ich starb auch für ihn. Lass ihn durchschlupfen. Das soll mein Glaube sein.
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1: Ein Baby kann so süß sein. Sein Lächeln verzaubert, lässt Herzen schmelzen. Aber es kann auch schreien, den Schlaf rauben, an Grenzen bringen. Wie sich das anfühlt, das weiß Dorothea Bronzema nur zu gut. Sie ist Mutter von 4 Kindern. Ihr Alltag spielt sich zwischen Wäschekörben, großem Glück und unfassbarer Müdigkeit ab. In ihrem Buch Mama-Leben schreibt sie ehrlich darüber, so wie es wirklich ist. Heute lesen wir daraus vor. Eine kleine Verschnaufpause, besonders für Mütter. Herzlich willkommen, sagt Simone Nickel.

0: Dorothea Bronsema ist Jahrgang 1979. Die Erzieherin und Theologin hat viele Jahre in der christlichen Jugendarbeit gearbeitet. Heute ist sie Referentin, Autorin und Bloggerin. Sie selbst nennt sich Wortliebhaberin, Hoffnungssucherin, Ermutigerin. Gerne teilt sie ermutigende Worte und sucht das Schöne im Staub des Alltags. Und Gott? Den trifft sie nach eigener Erfahrung oft im ganz normalen Leben, in schlaflosen Nächten und an chaotischen Tagen. Ihre Texte führen mitten hinein ins turbulente Mama-Leben. Offen erzählt Dorothea Bronsema auch davon, dass es lange nicht danach aussah, als würde sie jemals Mutter werden. Wie ihr Weg zur Familie aussah, das hören Sie jetzt von Simone Merz.
1: Irgendwann war sie plötzlich da, diese Sehnsucht nach einem Kind. Da war sie, diese Frage, wie ein Kind von uns wohl aussehen würde. Wie sich das wohl anfühlt, wenn ein Kind in mir wächst, wenn Leben aus uns entsteht. Wie das wohl ist, eine Familie zu sein, einen Kindersitz hinten im Auto zu haben und ein schlafendes Baby auf der Brust, das friedlich schläft. Wie ist es, ein Kind zu stillen und mit meinem Körper zu versorgen, einem Kind einen Namen zu geben, von diesem Kind Mama genannt zu werden? Es war eine Vorstellung von einer Welt, die mir bis dahin fremd war. Eine Welt, von der ich ausging, nie in ihr zu leben. Die Aussagen meines Arztes und vieler weiterer Ärzte ernüchternd. Es wird schwierig werden, stellen Sie sich darauf ein, dass es nicht klappt. Die Bedingungen sind ungünstig. Wie noch nie in meinem Leben habe ich gespürt, wie wenig ich in der Hand habe, wie komplex die Entstehung von Leben ist, wie viele Wunder es braucht, damit dieses kleine Wesen sich im Bauch einer Mutter einnistet. Wie gut erinnere ich mich an die vielen Jahre mit unerfülltem Kinderwunsch, die vielen ernüchternden Untersuchungen, die tränenreichen Nächte, nachdem andere Mütter mir ihre Babys in den Arm gelegt haben, die Feste, in denen wir das einzige Paar ohne Kinder waren, dieses Gefühl von zwei Menschen, die irgendwie nicht so ganz richtig dazu passen, die vielen Babybäuche um mich herum, die mitleidigen Blicke, wenn ich meine Geschichte erzählte. Dann gab es einen Punkt des Loslassens. Es fühlte sich ein bisschen an wie eine Beerdigung. Wir lassen los. Das Recht auf ein Kind, denn dieses Recht lässt sich nicht einfordern. Wir lassen los. Unseren Wunsch und die Vorstellung unserer Zukunft. Da flossen Tränen. Da war Wut und Schmerz. Ich fühlte mich oft verloren und irgendwie unvollständig. Die Sehnsucht blieb. Und dann irgendwann kam die Freiheit, eine Art Hoffnungswind, dass die Zukunft gut werden wird, dass wir das schaffen werden, dass das Leben lebenswert ist, auch ohne eigene Kinder, dass da etwas Gutes wartet, trotz unerfüllter Wünsche. Diesen Moment habe ich tief verinnerlicht und er hat mich auf meiner Lebensreise nachhaltig und tief geprägt. Diesen Moment ohne Wunder, aber mit Frieden. Diesen Moment der Ernüchterung, aber trotzdem gehalten. Dieser Moment, in dem wir anfingen, von einem guten Leben auch ohne eigene Kinder zu träumen. Es war ein heiliger Moment, ein tränenreicher und ein hoffnungsvoller. Damals ahnte ich nicht, dass ich noch 5-mal schwanger sein würde und dass heute 4 Kinder um unseren Tisch herum sitzen. Ich hätte laut gelacht, hätte man mir das gesagt. Wir planten mutig unser Leben ohne Kinder, setzten alles auf eine Karte, fingen nochmal von vorne an. Ein paar Monate später war ich schwanger. Manchmal drehen sich Menschen auf der Straße nach uns um, wenn wir alle zusammen unterwegs sind. Ich sehe in ihren Blicken die Fragen, gehören all diese Kinder zu dieser Familie? Da müssen doch Zwillinge dabei sein. Und ich schmunzle in mich hinein und denke, wenn ihr wüsstet. Es ist ein unfassbares Wunder, bis heute. Ein unverdientes Geschenk, kein Ergebnis von besonderem Glauben oder Gebet. Ein Geschenk, unverdient. Diesen Moment in der Gynäkologiepraxis werde ich wohl nie vergessen. Herzlichen Glückwunsch, Sie sind schwanger. Ich sagte, nein, schauen Sie noch mal, das kann nicht sein. Der Arzt lächelte freundlich. Sie sind schwanger, ganz sicher. Ich war völlig fassungslos, verließ wie im Film diese Praxis, habe oft an Maria gedacht. So ist das also, schwanger zu werden und wie vom Donner gerührt zu wissen, dass hier gerade etwas Übernatürliches geschieht. Dann begann sie, diese Reise auf dem Weg zu einer Familie. Das Erleben, dass in meinem Bauch ein kleiner Mensch heranwächst. Der erste Moment, in dem ich Bewegungen wahrnahm, wie leichte Schmetterlingsflügel in mir. Verbunden mit vielen Höhen und Tiefen. Nicht machbar, aber wundersam anvertraut.

Es war ein goldener Herbsttag im September. Nach einer komplikationsreichen Schwangerschaft mit der Diagnose Schwangerschaftsdiabetes, wochenlanger Übelkeit, vielen Tagen im Bett und dem Spritzen von Insulin musste die Geburt eingeleitet werden. Es war ein beschwerlicher Weg. Ich hatte mir das etwas anders erträumt und vorgestellt, kämpfte mit Ängsten und Sorgen. Trotzdem war ich glücklich und strich über meinen sich wölbenden Bauch. Mein Kopf war so voll, voller Vorfreude und Hoffnung, voller Ängste und Fragen, wie das alles wird. Die gewünschte Leichtigkeit blieb oft aus. Wie schafft man es, eine Geburt durchzustehen? Was, wenn auf der letzten Etappe etwas schief geht? Werde ich eine gute Mama sein? Wie wird sich mein Leben verändern für mich, für uns als Paar? Werden wir das alles schaffen? Und so macht sich nach einer Geburtseinleitung unser Kind auf den Weg. Auf den letzten Metern bleibt unser Mädchen im Geburtskanal stecken und alle im Kreissaal halten den Atem an. Plötzlich hektisches Treiben, eine Ärztin und eine Hebamme agieren miteinander. Irgendetwas stimmt nicht. Ich empfinde mich als völlig erschöpfte Zuschauerin des Ganzen, während mein Kind aus mir herausgedrückt wird. In diesem Moment wird mir bewusst, dass es jetzt um alles oder nichts geht. Um Leben oder Tod. Und dann war sie plötzlich da. Unser Mädchen. Unsere Lotta. Die Hebamme blies sie an, denn sie war so erschöpft, dass sie nicht atmete. Ich war völlig entkräftet und erschöpft und gleichzeitig so glücklich und ehrfürchtig, dieses kleine, schwache Mädchen in den Händen zu halten. Der Start ins Leben war schwer für unser Kind und es war klar, dass sie Hilfe braucht und in ein anderes Krankenhaus verlegt werden muss. Ich werde nie vergessen, wie sie in einem kleinen Glaswagen nur bekleidet mit einer Windel und einer Mütze davongeschoben wurde. In diesem Moment musste ich das kostbarste Geschenk, das ich mir so sehnlichst gewünscht habe, fortgehen lassen und begriff, dass ich sie nicht festhalten kann. Es war ein schrecklicher Moment, in dem alles entglitt und ich wusste, dass ich nichts tun kann, nicht einmal mitfahren. Mein Mamaherz brach. Dieses kleine Wesen, das 9 Monate in mir lebte, gehört doch zu mir. Ich bin seine Mama. Alle rosaroten Vorstellungen, wie der Start mit Baby sein würde, zersprangen in Scherben. Der erste Besuch der Großeltern, getrennt voneinander ohne uns, auf der Intensivstation. Die ersten Wochen bangen um unser Kind. Die ersten Bilder, kein Neugeborenen-Shooting, sondern ein Kind auf Intensivstation in einem Glaskasten. Kein friedlich gestilltes Kind, sondern abgepumpte Milch. Ich blieb wie vom Donner gerührt zurück und habe ihren Geburtstag allein im Krankenhaus verbracht, habe viel geweint, ohne mein Kind und ohne meinen Mann, der unserem Kind hinterherfuhr. Ich habe mein Kind so schmerzlich vermisst. Niemand konnte uns genau sagen, was los ist und was uns erwarten wird. Wochen voller Sorgen und Ängste warteten auf uns. Unser Herz platzte vor Liebe für dieses kleine Wesen, das völlig entstellt war von Medikamenten und Kabeln. Wir liebten es von Anfang an. Es war unser Kind. Ich war bereit, alles zu geben, alles zu ertragen und zu erdulden. Aber ich wollte mein Kind auf meinem Arm und in meinem Leben. Manchmal kann ich es heute immer noch nicht glauben, was damals geschah. Es war hart und gleichzeitig das Schönste, was ich erlebt habe. Mein Kind, das ich so lange erwünscht habe, ist geboren. Es hat in meinem Bauch gelebt und ich habe mit aller Kraft geholfen, dieses Mädchen auf die Welt zu bringen. Das Kleine war definitiv das Größte, was ich bis zu diesem Zeitpunkt erlebt habe. Die Geburt bringt das eigene Leben an die Grenze. In eine Art Zwischenwelt, ehrfürchtig denke ich daran zurück. Sie teilt für mich das Leben in davor und danach.
Ich habe verstanden, wie zerbrechlich das Leben ist. Habe Menschen kennengelernt, die mit leeren Händen aus dem Krankenhaus nach Hause kamen. Eltern, die um jeden Atemzug ihres... Habe Menschen kennengelernt, die mit leeren Händen aus dem Krankenhaus nach Hause kamen. Eltern, die um jeden Atemzug...

Routine begann. Ein Kapitel meines Lebens, das mich wie kein anderes herausgefordert und oft an den Rand meiner Kräfte gebracht hat. Aber auch mit so großem Glück und einer tiefen Freude erfüllt hat. Ich war eine Mama.

0: Inzwischen ist Dorothea Bronzema Mutter von 4 Kindern. 4-mal Babyglück, aber jedes Mal auch Schlafmangel und Erschöpfung.
1: Ich torkle durch die dunkle Wohnung, einen kleinen Säugling auf meinem Arm. Er weint, sobald ich ihn ins Bett lege. Trage ich ihn auf meinem Arm, beruhigt er sich und atmet ruhig und friedlich. Lege ich ihn ab, schreit er so sehr, dass er ganz rot im Gesicht wird. Als wollte er sagen, hey, das hier ist nicht meine Welt, es ist fremd. Mama, hol mich. Bei dir will ich sein. Also laufe ich auf und ab. Trage meinen kleinen Säugling manchmal Stunden durch die dunkle Wohnung. Der Boden unter mir schwankt und fühlt sich an wie Gummi. Ich frage mich, ob wohl noch andere Menschen um 3.15 Uhr wach sind und stelle fest, ja, und sogar gar nicht so wenige. Seit Monaten schlafe ich kaum. Mein Mann ebenso nicht. Er ist mitwach und unterstützt mich so gut er kann. Kaffee und Schokolade halten mich am Leben. Ich weiß, das ist nicht gut, aber wenn es ums Überleben geht, ist so einiges erlaubt, meine ich. Ich laufe wie auf Wolken, gebe unsinnige Antworten und vergesse Verabredungen, Wäsche in der Waschmaschine und manchmal fast mich selbst. Ich weine schnell und sage immer wieder zu meinem Mann, dass ich das nicht schaffe. Dass ich mir das so nicht vorgestellt habe, dass die Umstände unperfekt sind und ich mich manchmal mutterseelenallein fühle, im wahrsten Sinne des Wortes. Ich sehe in den Spiegel und erschrecke über die tiefen Schatten unter meinen Augen. Niemals hätte ich geglaubt, dass ich mal mit Jogginghose und zotteligem Haar das Haus verlassen würde und mich dabei nicht mal frage, was die anderen darüber denken. Auf dem Weg zum Kindergarten begegne ich einer Mama, die mir verständnisvoll zunickt. Ohne ein Wort gesprochen zu haben, fühle ich mich von ihrem Blick verstanden. Sie sieht, wie ich mich fühle und wie es mir geht. Ein liebevoller Blick, nicht einer, der mich abcheckt, um mich dann zu verurteilen. Ich habe morgens manchmal den Gedanken, dass ich das auf gar keinen Fall noch eine weitere Nacht so schaffe. Gebetsmühlenartig sage ich das meinem Mann. Er nickt schweigend mit einem verständnisvollen Blick und dann kommt die nächste Nacht mit einem Baby, das dauernd trinken will und die Nähe braucht und getragen werden möchte. Diese müden Momente gehören wohl mit zu den intensivsten in den ersten Babymonaten und Mamajahren. Unser 5-jähriger Sohn kommt immer noch fast jede Nacht zu uns, weint oft und will nicht weiterschlafen. Dass ich es schaffen würde, eine so lange Etappe nachts nicht zu schlafen, hätte ich nicht für möglich gehalten. Meine emotionale Haut ist dünn in dieser Zeit. Ich fühle mich wie ein rohes Ei und nur eine Kleinigkeit bringt mich zum Weinen oder zum Lautwerden. Ich bin der festen Überzeugung, dass wir über diese echten Mama-Momente mehr reden müssen. Sie teilen müssen. Sie normalisieren. Die Babyzeit entmythisieren. Die topgestylte Mami mit Babyglitzer auf stumm schalten. Das ist nicht das echte Leben. Und wenn doch, dann nur ein kleiner Augenblick. Die dunklen, müden Spaziergänge durch die nächtliche Wohnung waren auch oft von Gebetsfetzen geprägt. Vom Herz ausschütten, vom wütenden Klagen, vom Dankbarsein und vom Bitten um Kraft für einen weiteren Tag. Es hat mich getröstet, dass da jemand ist, der immer wach ist, der immer an meiner Seite geht, der meine Müdigkeit versteht. Müde Zeiten sind besondere Zeiten. Sie legen unser

Innerstes frei. Da gibt es keine Puffer mehr. In der Intensität habe ich das vorher nie erlebt. Und sie gehen vorbei, auch wenn ich das in diesen Jahren nicht für möglich gehalten hätte. Und ich manchmal dachte, keine weitere Nacht werde ich das schaffen.

Gott ist zu finden zwischen löchrigen Hosen und überquellenden Wäschekörben. Er sitzt mit mir am Boden der Tatsachen zwischen zahnendem, fiebrigem Kleinkind und einer To-Do-Liste, die niemals endet. Gott ist ein Gott der Montage und Dienstage und Mittwoche. Er kommt gern zu Besuch, wenn ich es gar nicht erwarte. Du denkst, darauf bin ich jetzt wirklich nicht vorbereitet. Die Blumen auf dem Tisch lassen traurig ihre Köpfe hängen. An den Fensterscheiben die Patscher meiner Kinder, überall gestapeltes Geschirr. Was wäre, wenn Gott uns begegnet an Tagen wie diesen? Was wäre, wenn ihn dein echtes Leben so viel mehr interessiert als dein Sonntagsgesicht? Würdest du ihn wegschicken und sagen, komm lieber am Sonntag wieder, ich backe Kuchen für dich, räume vorher auf, sehe dann auch deutlich besser aus als heute? Oder du bittest ihn herein, in deinen Alltag, mit allen Fragen und Herausforderungen, in denen du gerade steckst, mit allen Höhen und Tiefen. Im echten Hier und Jetzt. Und wie verändert würden wir durchs Leben laufen? Geliebt. Verstanden. Voller Hoffnung und Vertrauen. Vielleicht würden manche Wege leichter fallen und Vergebung ganz konkret werden. Vielleicht würde unser Liebestank für uns und unsere Lieben voller sein. Vielleicht wäre das die größte Veränderung, die wir erleben können, Gottes Füße den Staub unseres Alltags berühren zu lassen. Vielleicht.

Morgen ist Muttertag. Und immer wieder erinnere ich mich an Muttertage, an denen ich noch keine Mama war. Tage, an denen ich mir sogar recht sicher war, dass ich nie mit diesem Namen angesprochen werde. Tage, an denen ich mich über das Familienglück meiner Freunde so gut ich konnte mitgefreut habe, während ich gleichzeitig so viele Fragen hatte, wie mein Leben wohl verlaufen wird, ohne Mama geworden zu sein. Einige Jahre später darf ich Mama heißen und ich kann es manchmal nicht fassen, dass ich dieses Wunder erleben darf. Entgegen allen Prognosen, aller ärztlichen Aussagen. Auch heute ist es manchmal noch sehr unwirklich, so sehr ich doch im Mama-Alltag angekommen bin. Und trotzdem trage ich den Schmerz in mir, den Freunde aushalten müssen, keine Familie geworden zu sein. Auch den Schmerz, eine Mama zu sein, dessen Kind nicht hier auf der Erde lebt, sondern im Bauch der Mama oder nach der Geburt gestorben ist. Mama bist du nicht erst, wenn dein Kind in deinen Armen liegt. Mama bist du ab dem Moment deiner Schwangerschaft. Und dein Wert als Mensch ist nicht davon abhängig, Mama geworden zu sein. Meine Gedanken sind bei denen, die ihre eigene Mama morgen nicht in den Arm nehmen können, weil sie nicht mehr da ist oder sie eine schmerzliche Beziehung zu ihr haben. Ich will voll Freude und Dankbarkeit feiern, eine Mama sein zu dürfen. Ich will aber auch nicht vergessen, welchen Schmerz Menschen an solchen Tagen empfinden und nicht nur an diesen. Ich will dich ermutigen, nicht wegzusehen, sondern vielleicht gerade am Muttertag dich zu melden, ein paar Zeilen zu schreiben oder eine Blume vorbeizubringen. Und ich will dich ermutigen, das zu feiern, was du hast und wofür du dankbar bist, auch wenn diese Zeit nicht leicht ist. Meine Große hat zum Muttertag ein Bild für mich gemalt. Darauf bin ich zu sehen mit einem roten Kleid und Luftballon. Das bist du, sagt sie, in deinem Lieblingskleid. Ich freue mich so sehr darüber, wie sie mich sieht und wie sie mich gemalt hat. Was für ein Fest, Mama sein zu dürfen, ein unverdientes Geschenk. Vielleicht ist morgen mal wieder Zeit für mein rotes Kleid und einen Luftballon.

0: Simone Merz las heute aus dem Buch Mama-Leben von Dorothea Pronsima. Die Autorin und Bloggerin erzählt ehrlich von ihrem Alltag mit 4 Kindern. Ihre Texte sollen ermutigen und zeigen, Gott ist in jeder Etappe des Lebens zu finden, auch mitten in Erschöpfung und Chaos. Das gebundene Buch enthält viele kurze Alltagsschnipsel und Gebete, liebevoll gestaltet mit Handlettering der Künstlerin Margarete Schade. Es hat rund 170 Seiten, ist im Neukirchner Verlag erschienen und kostet 18 Euro. In unserem Online-Shop ist das Buch erhältlich. Einen Link zum Bestellen und zur Website der Autorin finden Sie auf erfde/lesezeichen. Dort können Sie die heutige Sendung auch einen Monat lang nachhören und gerne weiterempfehlen. Vielleicht ja als Mutmacher für eine gestresste Mutter. Ich hoffe, diese kleine Verschnaufpause hat Ihnen gut getan. Mit einem Song von Margarete Kosse klingt Lesezeichen aus. Sie singt von den Glücksmomenten mit ihren Kindern. Tschüss, sagt Simone Nickel.
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2: Ich bin Silke Rech. Bundeskanzler Merz hat nach einem Telefonat mit US-Präsident Trump von einer engen Abstimmung im Iran-Krieg gesprochen. Beide Politiker seien sich einig, dass Teheran an den Verhandlungstisch zurückkehren müsse.
3: Außerdem müsse die wichtige Schifffahrtsroute durch die Straße von Hormus offen gehalten werden. Nach Angaben von Merz soll verhindert werden, dass der Iran Atomwaffen entwickelt. In den vergangenen Wochen hatte es zwischen Berlin und Washington Spannungen gegeben. Merz hatte der US-Regierung fehlende Strategie im Umgang mit dem Iran vorgeworfen. Trump reagierte damals mit scharfer Kritik. Timo Wiesner, Redaktion.
2: Der nordrhein-westfälische FDP-Chef Henning Höhne zieht seine Kandidatur für den Bundesvorsitz der FDP zurück. Stattdessen will er sich als stellvertretender Parteichef bewerben. Damit bleibt Wolfgang Kubicki vorerst einziger Kandidat für den Vorsitz der FDP. Beide Politiker erklärten, die Partei müsse ihre Kräfte bündeln. Die FDP steckt nach mehreren Wahlniederlagen weiter in einer schweren Krise. US-Präsident Trump hat offen gelassen, ob die USA neue Waffen an Taiwan liefern werden. Auf dem Rückflug von seiner China-Reise sagte Trump, eine endgültige Entscheidung sei noch nicht gefallen. Die US-Regierung hatte den Verkauf zwar bereits genehmigt, abgeschlossen ist das Geschäft aber noch nicht. China lehnt die geplanten Waffenlieferungen strikt ab und sieht darin einen wichtigen Streitpunkt im Verhältnis zu den USA. Die Bundesregierung rechnet mit einem Dämpfer für die deutsche Wirtschaft. Das Wirtschaftsministerium nennt dafür vor allem die Folgen des Iran-Kriegs. Steigende Preise und Probleme bei den Lieferketten belasteten Unternehmen und Verbraucher. Besonders die exportabhängige Industrie könnte darunter leiden. Für das zweite Quartal erwartet die Bundesregierung deshalb nur noch ein schwaches Wachstum von 0,5%. Bei einem Chemieunfall in Nürnberg sind rund 30 Menschen verletzt worden. Zwei Personen schweben laut Feuerwehr in Lebensgefahr. In einer Firma im Nordosten der Stadt war eine bislang unbekannte Chemikalie ausgetreten. Das Gelände wurde evakuiert, rund 100 Einsatzkräfte waren vor Ort. Eine Gefahr für die Bevölkerung bestand nach Angaben der Feuerwehr nicht.
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2: In den kommenden Stunden nachlassende, aber nicht abklingende Schauer, örtlich Nebel. An den Alpen Regen, ab 1200 Metern Schnee. Tiefstwerte zwischen 6 und 0 Grad, an der See um die 8 Grad. Am Samstag wechselnd bewölkt, gebietsweise Schauer und einzelne Graupelgewitter. Von der Mitte bis zur Oder auch längere Zeit heiter und trocken. Höchstwerte im Regen, sowie im Bergland 8 bis 11, sonst 12 bis 17 Grad, am mildesten an der Oder.
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5: Herzlich willkommen bei Wortgut. Dazu begrüßt Sie Christine Bangel. Zwischenraum, Zwischenruf, Zwischentür, Zwischenlösung. Das alles sind bekannte Begriffe aus dem Alltag. Anders verhält es sich mit dem Wort Zwischenland, mit dem wir diese Sendung überschrieben haben. Denn das Wort Zwischenland wird meistens metaphorisch verwendet, also in einem übertragenen Sinn. Es beschreibt eine unklare Übergangssituation im Leben, ein unbequemes Provisorium, einen Zustand, in dem man festzustecken meint. Pfarrer Andreas Schmierer verwendet diesen Begriff, weil er dabei an die 40-jährige Wüstenwanderung des Volkes Israel denkt, von der im Alten Testament berichtet wird. Ausgangspunkt war das Land Ägypten und das Ziel war Kanaan, das Land, in dem Milch und Honig fließt. Und dazwischen? Da gab es viel Zwischenland, mit besonderen Glaubenserfahrungen, aber auch mit Zweifeln und Traurigkeit. Über das Leben im Zwischenland, damals aber auch heute, spricht nun Pfarrer Andreas Schmierer. Er ist Studienassistent am Albrecht-Bengel-Haus in Tübingen.
6: Vom Zwischenland berichtet uns die Bibel an verschiedenen Stellen. Oder sie deutet es zumindest an. Orte, die nicht der Ausgangspunkt, aber auch nicht das Ziel einer Reise sind. Zeiten, die Übergänge darstellen. Zeiten, in denen sich vieles verdichtet und nicht selten das Gefühl entsteht, ich mache einen Schritt rückwärts im Glauben. Im Zwischenland, da fühlt sich manches so an, als ob Gott nicht da wäre. Hiob kann davon ein Lied singen. Wir hören von ihm in Hiob 23, Vers 8 und 9. Aber gehe ich nach Osten, so ist er nicht da. Gehe ich nach Westen, so spüre ich ihn nicht. Wirkt er im Norden, so schaue ich ihn nicht. Verbirgt er sich im Süden, so sehe ich ihn nicht. Wir stolpern ins Zwischenland. Das Zwischenland kommt meistens ohne Vorankündigung. Die Prüfung, die zum wiederholten Mal nicht bestanden wurde und damit das Studium in einem bestimmten Fach an der Universität nicht mehr möglich ist. Die Diagnose des Arztes, wo die Worte unheilbar und nur noch eine kurze Zeit in einem Satz vorkommen. Die beiden Männer vor der Haustüre in Uniform, die mitteilen, dass sie eine traurige Nachricht zu überbringen haben. Oder der Brief der Bank, dass die Finanzierung für das Haus geplatzt ist. Die Frage ist nicht, ob wir einmal ins Zwischenland kommen. Die Frage ist, wann kommen wir ins Zwischenland und wie gehen wir dort damit um? Und vielleicht befinden Sie sich auch selbst gerade in einem Zwischenland. Und seien Sie sicher, Sie sind dort nicht allein. Hiob war in so einem Zwischenland. Alles wurde ihm genommen, alles weg. Besitz, Kinder, Gesundheit, bloß die Frau, die ihm geraten hat, dem Glauben abzusagen, die ist ihm geblieben. David, gesalbt, aber ohne Aussicht auf den Thron. Oder der Samstag nach Karfreitag, der Tag vor der Auferstehung, der Tag irgendwie dazwischen. Der Tag, an dem keiner wusste, was noch kommt. Die Jünger, die waren am Boden zerstört. Und dann am Ostersonntag die Botschaft, der Herr ist auferstanden. Er lebt, er ist wahrhaftig auferstanden. Gottes Volk, die Israeliten, die waren auch auf dem Weg. Raus aus Ägypten, weg vom Pharao, weg vom Sklavendienst. Zugleich waren sie aber noch nicht in Kanaan, im Land, das ihnen Gott verheißen hatte. Die Israeliten irgendwo zwischen Aufbruch und Ankunft. Die Wüstenzeit, die Zeit im Zwischenland, die ist ein Teil von Gottes Plan mit seinem Volk. Wir lesen in 2. Mose 13, als nun der Pharao das Volk hatte ziehen lassen, führte sie Gott nicht den Weg durch das Land der Philister, der am nächsten war, denn Gott dachte, es könnte das Volk gereuen, wenn sie Kämpfe vor sich sehen, und sie könnten wieder nach Ägypten umkehren. Gott geht einen Umweg, weil er weiß, wie es um die Israeliten, um ihren Charakter, um ihr Herz bestellt ist. Er hat Erbarmen mit ihnen und er achtet auf sie. Sie hatten ja Großes erlebt. Der Pharao, der musste sie ziehen lassen. Trockenen Fußes sind die Israeliten durchs Schilfmeer gekommen. 600 Wagen und viele Ägypter sind dort ertrunken. Das Volk jubelte und glaubte an Gott. Doch lange hallte dieser Lobgesang des Mose und das Lied der Miriam nicht in ihren Ohren nach. Als das Wasser fehlt, macht das Volk das, was es am besten kann. Es murrt, es beklagt sich, es zeigt mit seiner Reaktion, Gott, wir wissen es besser als du. Das ist die große Unterscheidung, denn wenn wir vom Murren sprechen, dann ist es nicht das ehrliche Ausschütten des Herzens vor Gott, das Klagen, was auch gut ist. Murren, das hat etwas Trotziges, das hat etwas Aufbegehrendes. Nicht das ehrliche Reden des Herzens mit Gott, nicht das Ausbreiten der Not vor Gott, sondern sowas Trotziges, etwas, wo man rebelliert. In jeder Situation, die uns begegnet, steckt die Chance, Gott zu vertrauen oder eben zu rebellieren und zu murren. Und das Volk antwortet mit ihrem Murren mit einem Gott, wir vertrauen dir nicht. In 2. Mose 15, da geht den Israeliten das Wasser aus. Panik bricht aus. Sie finden schließlich Wasser, doch das Wasser ist bitter. Ihre Reaktion, Zorn und das Murren, das sich gegen Mose richtet. Und Gott, der greift ein. Mose soll das Holz nehmen. Er soll es ins Wasser werfen und das Wasser wird genießbar. Gott schenkt ihnen das lebensspendende Wasser. Doch die nächste Krise im Zwischenland, die ist gar nicht weit. Jetzt geht es um Nahrung. Ich lese aus dem 2. Buch Mose im 16. Kapitel die Verse 1 bis 3 und 11 bis 16. Von Elim brachen sie aus, und die ganze Gemeinde der Israeliten kam in die Wüste Sin, das zwischen Elim und Sinai liegt. Am 15. Tage des 2. Monats, nachdem sie von Ägypten ausgezogen waren. Und es murrte die ganze Gemeinde der Israeliten wieder Mose und Aaron in der Wüste. Und die Israeliten sprachen, wollte Gott, wir wären in Ägypten gestorben durch des Herrn Hand, als wir bei den Fleischtöpfen saßen und hatten Brot, die Fülle zu essen. Denn ihr habt uns dazu herausgeführt in diese Wüste, dass ihr diese ganze Gemeinde an Hunger sterben lasst. Und der Herr sprach zu Mose, ich habe das Murren der Israeliten gehört. Sage ihnen, gegen Abend sollt ihr Fleisch zu essen haben und am Morgen von Brot satt werden und sollt inne werden, dass ich der Herr, euer Gott bin. Und am Abend kamen Wachteln herauf und bedeckten das Lager. Und am Morgen lag Tau rings um das Lager. Und als der Tau weg war, siehe, da lag's in der Wüste rund und klein wie Reis auf der Erde. Und als es die Israeliten sahen, sprachen sie untereinander, Manhu, denn sie wussten nicht, was es war. Mose aber sprach zu ihnen, es ist das Brot, das euch der Herr zu essen gegeben hat. Das ist's aber, was der Herr geboten hat. Ein jeder sammle, so viel er zum Essen braucht. Einen Krug voll für jeden, nach der Zahl der Leute in seinem Zelte. Die Israeliten in der Wüste. Die Wüste ist nicht der Ort, wo man gerne lange bleibt. Sie ist menschenfeindliches Gebiet. Und dennoch ist sie Teil der Schöpfung Gottes. Die Israeliten haben ja, wie gesagt, nicht lange zuvor das Eingreifen Gottes gesehen. Die Plagen der Ägypter, der Auszug aus Ägypten, die Durchquerung des Schilfmeeres. Tagsüber hatten sie die Wolken und nachts die Feuersäule. Gott war da und er wusste, was sie brauchten. Und doch sind die Israeliten unruhig. Sie beklagen sich, die Stimmung, die kippt. Und sie malen sich aus, was passiert. Dass ihr die ganze Gemeinde an Hunger sterben lasst. Die Israeliten, sie hatten Gottes Wundertaten gesehen, aber sie glaubten nicht, dass Gott das Nahrungsproblem in den Griff bekommt. Und da sehnten sie sich nach dem, was sie in Ägypten hatten. Leckeres Fleisch und gutes Brot. So schlecht war es doch gar nicht. Mose stellt daraufhin im Gespräch mit den Israeliten klar, euer Murren ist nicht wider uns, sondern wider den Herrn. Und was macht Gott? Haut er hier auf die Standpauke? Nein, er geht auf das Murren des Volkes ein. Im 78. Psalm wird das aufgegriffen, was in der Wüste geschieht und wie Israel reagiert. Und er, Gott, gebot den Wolken droben und tat auf die Türen des Himmels und ließ Manna auf sie regnen zur Speise und gab ihnen Himmelsbrot. Brot der Engel aßen sie alle. Er sandte ihnen Speise und Fülle. Es regnet also Wachteln vom Himmel und am Morgen können die Israeliten etwas aufsammeln, das rund und klein wie Reis auf der Erde lag. Das Volk, das weiß nicht so recht, was ihnen denn da begegnet. Und so fragen sie, Manhu, Manhu. Auf Deutsch, was das? Ein ganzer deutscher Satz, was ist das? 40 Jahre lang werden die Israeliten mit dem, was ist das, versorgt. Übernatürlich. Manna in der Wüste, Brot aus dem Himmel. Es gibt gleich mehrere Anweisungen an die Israeliten, die in den folgenden Versen dann benannt werden. Wie sollen sie mit diesem Manna umgehen? Zunächst, nichts darf übrig bleiben. Macht euch keine Vorräte. Das geht natürlich schief. Aber die Israeliten, sie merken, am nächsten Tag erstank das, was übrig geblieben war. Und es war sprichwörtlich der Wurm drin. Und als dann die Sonne anfing zu scheinen, da schmolz ihnen das Manna auch noch davon. Ganz wichtig, wenn wir versuchen, das in unsere Zeit zu übertragen, das ist jetzt kein Appell, dass wir ohne Altersvorsorge in die Zukunft gehen sollen oder nicht vorsorgen sollen. Es geht eher darum, heute auf Gott zu vertrauen und dennoch mit einem Blick, was kommt, vorzugehen. Also nicht ein blindes Leben in die Zukunft hinein, sondern auf Gott zu vertrauen. Das ist der eigentliche Punkt. Das zweite, nur am Tag vor dem Sabbat durften sie etwas beiseite legen für den Ruhetag. Kein Gestank und keine Würmer. Bloß die, die nichts gesammelt hatten, die standen dann am Sabbat mit leeren Händen da. Kein Manna, nichts da. Gott lehrt das Volk mit dieser kleinen Anweisung, mit diesem Hinweis, dass sie ihm gehorchen sollen. Und er zeigt damit, dass er vertrauenswürdig ist und sich als Versorger im Zwischenland ihnen offenbart. Der amerikanische Pastor Jeff Mannion, der schreibt in einem Buch über Zeiten im Zwischenland: Es gibt Zeiten, in denen Gott zulässt, dass wir leiden, wie bei den Israeliten und bei Mose. Solche Nöte können uns entweder entmutigen und lähmen, oder sie treiben uns in Gottes Gegenwart, wo wir ihn bitten, uns zu führen und für uns zu sorgen. Die Israeliten, sie sind widerspenstig. Sie misstrauen Gott und sie kreisen so richtig um sich selbst. Sie wollen ihr eigenes Ding machen. Das macht es immer wieder notwendig, dass Gott Erziehungsmaßnahmen ergreift. So heißt es später im 5. Buch Mose im 8. Kapitel Vers 3. Er demütigte dich und ließ dich hungern und speiste dich mit Manna, das du und deine Väter nicht gekannt hatten, auf dass er dir kundtäte, dass der Mensch nicht lebt vom Brot allein, sondern von allem, was aus dem Mund des Herrn geht. Bitte was? Gott nahm den Israeliten alles weg, damit diese erkennen, wonach sie sich eigentlich sehnen. Nach dem lebendigen Gott und nach ihrem Willen und ihren Bedürfnissen? Das ist die Frage, nach dem lebendigen Gott oder nach ihrem Willen und ihren Bedürfnissen? Gott reinigt die Herzen der Israeliten, wenn er sie erzieht. Oder um es mit Paulus zu sagen: Wir rühmen uns auch der Bedrängnisse, weil wir wissen, dass Bedrängnis Geduld bringt. Geduld aber Bewährung, Bewährung aber Hoffnung. Römer 5, Vers 3. Die Israeliten, sie murren und Gott hilft ihnen an dieser Stelle ja. Aber im weiteren Verlauf der Wüstenzeit, da reagiert dann Gott auch mal anders auf ihr Murren. Im 4. Buch Mose im 21. Kapitel, da hören wir, dass die Israeliten sich wieder beschweren am laufenden Band. Und Gott schickt ihnen dann zur Strafe für den Vertrauensentzug die Schlangen. Und daraufhin erkennen sie ihr Fehlverhalten und bitten Gott um Vergebung und um Umkehr. Ja, es stimmt schon, 40 Jahre Manna in der Wüste, das ist schon ein bisschen viel, oder? Hängt das den Israeliten dann nicht irgendwann zum Hals raus? Mal ehrlich, sieht so Gottes Segen aus, seine Versorgung? Regt sich da nicht bei manchen von uns auch Widerstand? Ja, doch vergessen wir nicht, welchen Geschmack dieses Manna hat. Es schmeckt nach Honig. Und was erwarteten die Israeliten eigentlich im gelobten Land? Richtig, ein Land, in dem Milch und Honig überfließen. Das heißt also, 40 Jahre lang, Tag für Tag, haben die Israeliten einen Vorgeschmack auf das, was ihnen im verheißenen Land dann begegnen soll. Ein Geschenk von Gott, dieser Vorgeschmack. Und ja, Gottes Zeitplan, der mag andere Dimensionen haben als unserer. Aber auch Wüstenzeiten sind nicht für immer. Die Wirtschaft, die wird vielleicht wieder ankurbeln. Eine neue Freundschaft tut sich auf. Eine Krankheit kann vielleicht doch behandelt werden. Ein neuer Arbeitsplatz kommt in Sicht. Und oft geschieht das. Aber es passiert auch nicht immer. Ja, manche Not wird auf dieser Seite des Himmels nicht von uns genommen. Es gibt Leid und Krankheit, das erst im Himmel aufgelöst sein wird. Die Heilung werden wir erst in Gottes Gegenwart sehen. Und wie gehen wir dann in dieser Zwischenzeit damit um? Dietrich Bonhoeffer hat in den dunkelsten Zeiten des 20. Jahrhunderts ein Glaubensbekenntnis verfasst. Darin heißt es: Ich glaube, dass Gott aus allem, auch aus dem Bösesten, Gutes entstehen lassen kann und will. Dafür braucht er Menschen, die sich alle Dinge zum Besten dienen lassen. Ich glaube, dass Gott uns in jeder Notlage so viel Widerstandskraft geben will, wie wir brauchen. Aber er gibt sie uns nicht im Voraus, damit wir uns nicht auf uns selbst, sondern allein auf ihn verlassen. Das Manna in der Wüste wird im Neuen Testament nochmals aufgegriffen von Jesus selbst. Er ist es, der dieses Wunder in seiner Brotrede in Johannes 6 aufgreift und interpretiert. Dort wird er von den Menschen gefragt, was er mit seinem Handeln eigentlich bezweckt. Und im weiteren Verlauf sagt er, dass er den Willen Gottes seines Vaters befolge. Und diesen Willen expliziert Jesus. Johannes 6, Vers 40. Dass wer den Sohn sieht und glaubt an ihn, das ewige Leben habe. Jesus bezieht sich jetzt auf die Manna-Geschichte und sagt, eure Väter haben in der Wüste das Manna gegessen und sind gestorben. Heißt also, das Manna, das hat die Israeliten gesättigt, aber es hat ihnen nicht ewiges Leben gegeben. Die Israeliten, jeder Einzelne, musste irgendwann sterben. Die Lebenszeit, die war abgelaufen. Das Himmelsbrot konnte ihnen kein ewiges Leben geben. Und jetzt kommt dieser Plot-Twist, dieser Moment, wie in jedem guten Sonntagabendfilm 21.38 Uhr, wenn die Handlung nochmal so komplett wechselt und klar wird, jetzt geht's auf die Zielgerade zu. Und jetzt sagt Jesus, ich bin das lebendige Brot, das vom Himmel gekommen ist. Wer von diesem Brot isst, der wird leben in Ewigkeit. Johannes 6, Vers 51. Jesus selbst ist das Brot des Lebens und er präzisiert im selben Vers, und dieses Brot ist mein Fleisch, das ich geben werde für das Leben der Welt. Das Manna, das war für die Zeit der Wüstenwanderung genau das Richtige. Aber es ist nicht Nahrung, die Ewigkeitswert hat. Ewigkeitswert hat nur das, was Jesus gibt, sein Leib für uns gegeben. Wenn wir jetzt in diesem Zwischenland unterwegs sind, dann wird sicherlich der eine oder andere auch nach einer Abkürzung auf Google Maps schauen. Wie kommen wir hier nur schnellstmöglich wieder heraus? Wo gibt's einen Schleichweg und wo ist der nächste Grenzübergang? Im Zwischenland, da fühlen wir uns auch nicht unbedingt wohl. Ganz und gar nicht. Mir geht es so im Flugzeug. Ich fliege nicht unbedingt gerne, aber zu verstehen, dass dieses tonnenschwere Verkehrsmittel auch wirklich da oben bleibt, das strengt mich schon ehrlich gesagt an. Ich bin froh, wenn ich wieder festen Boden unter den Füßen habe. Beim Überflug des Atlantiks habe ich mich mal gefragt, was wohl passiert, wenn jetzt ein Triebwerk ausfällt. Doch, dass dieser Gedanke nicht unbedingt hilfreich ist, das habe ich dann bemerkt. Denn der Gedanke ändert ja nicht die Situation. Denn die Situation war, ich komme hier nicht heraus. Ich bin überzeugt, unser Leben im Zwischenland, das fühlt sich manchmal ganz ähnlich an. Wir sitzen an einer bestimmten Stelle in unserem Leben fest und wir kommen nicht raus. Ein Protest, der würde nichts bringen. Es braucht daher auch nicht viel Vorstellungskraft, um nachzuvollziehen, dass Menschen im Zwischenland ungeduldig werden oder gar in Panik geraten. Psychologen haben herausgefunden, Zitat, ist unser Angstsystem erstmal angeschaltet, fällt uns das klare Denken schwer. Unter Panik und Stress schalten bestimmte kognitive Fähigkeiten ab, sodass rationale Entscheidungen kaum noch möglich sind. Von einem Flug von München nach Bangkok im November 2023 wird berichtet, dass ein Mann mit seiner Frau in Streit geraten ist. Er hat sie angeschrien, mit Lebensmitteln um sich geworfen und wollte dann das ganze Flugzeug mit einer Decke in Brand stecken. Der Mann, er ließ sich einfach nicht mehr beruhigen. Und am Ende musste das Flugzeug in Neu-Delhi in Indien eine ungeplante Sicherheitslandung machen. Der Mann wurde verhaftet und das Flugzeug hatte 2 Stunden Verspätung. In einem Artikel über Randalierer im Flugzeug schrieb der Spiegel, Fliegen bleibt eine Ausnahmesituation, aus der es keinen drinnen gibt. Das gilt insbesondere auf langen Flügen. Ich würde ergänzen, Leben im Zwischenland ist eine Ausnahmesituation, aus der es kein Entrinnen gibt. Unsere Zeit in diesem Land, in dieser Wüste, wird aber durch Rebellion oder durch einen Fluchtversuch nicht kürzer. Im Gegenteil, wir verlängern eventuell sogar unseren Aufenthalt. Oder es gibt einen ungeplanten Umweg, was der eigenen Gefühlslage nicht gerade zuträglich ist. Denn enden wie der Mann am Flughafen in Neu-Delhi will ja auch niemand. Ein Mann, der im Zwischenland auf Gott vertraute und keine Sicherheitslandung erzwungen hat, war Josef. Josef, der Lieblingssohn seines Vaters Jakob. Er war mit seinen älteren Brüdern, mit seinen Geschwistern in einer komplizierten Geschwisterkonstellation. Josef hatte von seinem Vater ein besonderes Kleidungsstück geschenkt bekommen. Er hatte Träume, dass die Brüder sich ihm unterordnen werden. Aber anstatt es für sich zu behalten, hat er ihnen das erzählt und sie wussten, den müssen wir loswerden. Den wollten sie töten. Einer seiner Brüder Ruben, der bekommt dann doch Skrupel und so werfen sie ihn in eine Grube und verkaufen ihn dann später nach Ägypten als Sklave. Er landet beim dortigen Wirtschaftsminister bei Potiphar und der war auch der Personenschützer des Pharao. Dem Vater Jakob bringen die Brüder vermeintliche Spuren des von einem wilden Tier angeblich getöteten Josef. Und Josef, der bringt es im Haus des Wirtschaftsministers zu etwas. Binnen kürzester Zeit wird er sein Verwalter. Und der Herr war mit Josef, lesen wir. Und der Herr war mit Josef. Und es wird wiederholt, denn alles, was er, Josef, tat, das ließ der Herr in seiner Hand glücken. Regt sich bei Ihnen Widerstand, wenn Sie das hören? Sieht wirklich so Gottes Segen aus? Müsste Josef nicht, wenn Gott ihn segnet, eigentlich mit der Karawane schnurstracks auf dem Weg zurück zu seinem Vater sein und ihm zu erzählen, was die Brüder mit ihm angestellt haben? Gott segnet Josef, aber an einem anderen Ort und auf eine andere Art und Weise, wie man es erwarten würde. Und es wird noch dramatischer. Die Frau des Wirtschaftsministers, die hatte ein Auge auf den jungen Josef geworfen und begehrte ihn. Sie wollte mit ihm schlafen. Das macht Josef. Er lässt sich nicht auf dieses Spiel ein. Er genehmigt sich nicht ein Vergnügen mit der Frau seines Chefs. Er bleibt loyal und er sagt, was sollte ich denn nun ein solch großes Übel tun und gegen Gott sündigen? Josef bleibt treu im Zwischenland. Er hält daran fest, dass Gott ihn nicht im Stich lässt. Er glaubt an Gottes Versorgung. Dass Josef seine Arbeit tadellos erledigt, obwohl er ja überhaupt nicht nach Ägypten wollte, ein Zeichen für seinen gereiften Charakter. Josef hätte ja auch randalieren können, hätte er machen können, mit der Frau des Wirtschaftsministers eine Beziehung beginnen und dann durchbrennen. Hat er aber nicht. Er hätte wie die Israeliten, die er zeitlich erst später durch die Wüste zogen, lamentieren und jammern können. Warum ist das alles passiert? Wie soll das nur weitergehen? Doch dann hätte er verpasst, was Gott mit ihm in Ägypten noch vorhat. Dass da ein Gefängnisaufenthalt und Jahre des Wartens für Josef noch bevorstehen, das will ich nicht verschweigen. Denn Josefs Integrität, das hat die Frau des Wirtschaftsministers ja veranlasst, Josef zu verleumden. Wie reagieren wir im Zwischenland? Wer in der Wüste unterwegs ist, der ist herausgefordert. Durst und Hitze, sie setzen dem Körper zu und sie beeinträchtigen das Denken. Die Israeliten, sie wollten einen sichtbaren Gott und so wird uns später im 32. Kapitel vom 2. Mosebuch berichtet, dass sich die Leute von Moses Bruder, von Aaron, wünschen, dass er ihnen Götter macht und so entsteht das goldene Kalb. Was ist das bei uns heute, das goldene Kalb? Vielleicht, wenn mir schon mein Mitarbeiter Geld unterschlagen hat und ich auf dem Schaden sitzen bleib, dann darf ich doch bei der nächsten Steuererklärung ein bisschen auch tricksen, oder? Wenn meine Frau mich schon verlässt, dann kann ich meine Bedürfnisse doch auch im Internet stillen, oder? Wenn ich mich schon für die Gemeinde aufopfere bis zum Zusammenbruch, dann ist es doch okay, wenn ich anderen gegenüber zeige, was für ein armer, bemitleidenswerter Mensch ich bin. Oder? Oder Abraham, wenn Gott mir das versprochene Kind mit der Ehefrau nicht schenkt, dann schaue ich einfach mal, ob es mit der Magd Hagar klappt. Die eigene Anstrengung, die wird uns in der Wüste nicht immer helfen, schneller voranzukommen. Wenn Gott uns etwas versprochen hat oder an einem bestimmten Ort haben will, dann wird er auch mit uns zum Ziel kommen. Beschleunigen funktioniert hier nicht. Ebenso wie wenn man an den Blüten eines Apfelbaumes ziehen möchte, damit sie schneller reif werden. Schneller geht's deshalb nicht. An Josefs Verhalten in Ägypten wird deutlich, was uns im Leben widerfährt, das haben wir nur bis zu einem bestimmten Prozentsatz im Griff. Der Anteil, der ist wirklich gering. Aber entscheidend, und das können wir beeinflussen, ist, wie gehen wir mit dem, was uns begegnet, um? Ob es eine Krankheit ist, ungewollte Kinderlosigkeit, der Verlust eines Arbeitsplatzes oder wir unverschuldet in einen Autounfall verwickelt werden, das können wir kaum kontrollieren. Doch wie wir auf das reagieren, was uns begegnet, das ist unsere Sache. Wir können im Zwischenland rebellieren und uns betäuben mit Einkäufen, mit Rachegedanken, mit Serien oder mit Alkohol. Oder wir können uns mit all unserer Not Gott in die Arme werfen und ihn um sein Eingreifen bitten. Josef fordert uns auf, bleibt im Zwischenland Gott treu. Und ich ergänze, manchmal brauchen wir dabei auch Hilfe. Hilfe, weil die Last, der Schmerz und die Frustration einfach zu groß sind. Hilfe von Familie, von Freunden, von Seelsorgern oder auch von Therapeuten. Und wenn Sie einen Menschen kennen, der gerade im Zwischenland unterwegs ist und mit Gott hadert und drauf und dran ist, seinen Glauben an den Nagel zu hängen, dann beten Sie für ihn. Tag für Tag. Und bitten Sie Gott, dass er einen Neuanfang schenkt. Neues Vertrauen und neue Hoffnung. Gerade im Leid. Zeiten im Zwischenland, Zeiten im Umbruch, Zeiten in der Wüste, die sind auch Trainingszeiten für unsere geistliche Entwicklung. Zeiten im Zwischenland, sie haben das Potenzial für geistliches Wachstum zu sorgen. Dieses Wachstum geschieht gewiss auch durch den Alltag, durch stille Zeit, durch das Lesen im Wort Gottes, durch die Gemeinschaft im Hauskreis, in der Gemeinde. Doch neben diesem kontinuierlichen Wachstum gibt es auch eine andere Art des Wachstums, die tiefer geht und die wohl nur in Zeiten im Zwischenland dann auch geschieht. Im Zwischenland erzeigt sich, worauf wir uns verlassen. Auf unsere Intelligenz, auf unseren Berufsabschluss, auf unser geistiges und finanzielles Vermögen oder auf Gott. Beim Propheten Jeremia, da lesen wir, gesegnet ist der Mann, der sich auf den Herrn verlässt und dessen Zuversicht der Herr ist. Der ist wie ein Baum am Wasser gepflanzt, der seine Wurzeln zum Bach hinstreckt. Denn obgleich die Hitze kommt, fürchtet er sich doch nicht, sondern seine Blätter bleiben grün und er sorgt sich nicht, wenn ein dürres Jahr kommt, sondern bringt ohne Aufhören Früchte. Gott will unsere Wurzeln im Zwischenland wachsen lassen. Nach oben sieht man es vielleicht nicht, aber unterirdisch, da wird gearbeitet. Zeiten im Zwischenland, Zeiten in der Wüste sind Zeiten, in denen es um unser Fundament geht. Der vorhin erwähnte Pastor Jeff Mannion schreibt in seinem Buch über das Zwischenland, wir lernen, dass die Zeit zwischen Aufbruch und Ankunft eine Reise des Vertrauens ist und dass dort etwas wächst, das nirgends sonst wachsen kann. Ein Fundament, das gestärkt wird, das an manchen Stellen ausgebaut und neu aufgebaut werden muss, aber das ein Ziel hat, Stärkung, Festigung und Vorbereitung für das, was kommt. Gott will, dass wir uns auf ihn verlassen, dass unser Glaube reif wird und dass wir heil werden. Und so unterschiedlich wie wir Menschen sind, so unterschiedlich brauchen wir auch Veränderungen in unserem Leben und in unserem Charakter. Mehr Barmherzigkeit, mehr Großzügigkeit, mehr emotionale Stabilität, mehr Freude, mehr Hoffnung. Ein Gedanke, der sich jetzt in unserem Denken vielleicht festsetzen mag, warum gibt es die Wüste überhaupt? Und ja, eine klare Antwort, die kann ich Ihnen nicht nennen. Aber wenn ich an Jesus denke, dann muss ich zugeben, es ist der Geist Gottes, der Jesus ja damals in die Wüste geführt hat. Nein, Gott will das Leid nicht. Aber ja, er kann und wird alles, was uns widerfährt, dazu gebrauchen, dass es uns dient. Wir können dabei aber auch an die Grenzen dessen kommen, was Menschen ertragen und verstehen können. Dabei erkennen wir dann auch immer wieder, körperliche Gesundheit ist in unserer Gesellschaft sehr hoch bewertet. Höher als in der Bibel. Krankheit ist keinesfalls ein Zeichen der Abwesenheit Gottes. Körperliche Heilung ist für Gott nicht das ultimative Ziel, sondern das ewige Leben, die Gemeinschaft, die Beziehung mit ihm, dass wir ihm alles anvertrauen. Und so steht die Formung unseres Charakters für Gott im Mittelpunkt. Gott sagt zu Paulus, der ihn dreimal um die Heilung seines nicht näher erklärten Leidens, des Pfahles im Fleisch gebeten hat, lass dir an meiner Gnade genügen, denn meine Kraft vollendet sich in der Schwachheit. 2. Korinther 12, Vers 9. Gottes Perspektive, sie geht über unseren menschlichen Horizont, über den nächsten Krankenhausaufenthalt, über die nächste Prüfung, über den nächsten Berg hinaus. Ihm zu vertrauen, Das ist unsere Aufgabe. Das Zwischenland und unsere Kirche. Als christliche Kirche sind wir in Deutschland gerade auch in einem Zwischenland. Im Jahr 2022 war erstmals weniger als die Hälfte der Deutschen Mitglied in einer der beiden großen christlichen Kirchen. Nimmt man die orthodoxen Gemeinden und die Freikirchen dazu, so ergibt die sechste Kirchenmitgliedschaftsuntersuchung der EKD, dass 52% der Deutschen Mitglied in einer christlichen Kirche sind. Zum Vergleich, 1949 waren noch knapp 90% der Westdeutschen Mitglied einer christlichen Kirche. Nach der Wiedervereinigung 1990 immerhin noch 72%. Umfangreiche strukturelle Veränderungen gibt es in den Gemeinden vor Ort. Und es wäre ein leichtes, wie die Israeliten jetzt zu murren, ja früher war doch alles besser. Da waren die Kirchen noch voll. Wenn es doch bloß wieder so wäre wie damals. Aber ich glaube, wir verklären die Vergangenheit und wir wissen, dass auch damals nicht alles toll und gut war. Dass wir auch da Kommunikationsprobleme hatten oder lange Zeit Entscheidungen vor sich hergeschoben wurden. In Ägypten war für die Israeliten auch nicht alles besser und für uns in der Vergangenheit vermutlich auch nicht. Was können wir von den Israeliten in der Wüste für unsere Zeiten im Zwischenland als Kirche lernen? 3 kurze Überlegungen dazu. Das erste, Zeiten im Umbruch, sie sind schmerzhaft und es ist gut, wenn wir das nicht verschweigen, sondern auch betrauern. Dass nicht alles so bleibt, wie es ist, das ist aber auch Kennzeichen eines lebendigen Wesens oder eines Systems. Denn wenn der Blick verloren geht auf das, was da ist, wenn der Blick verloren geht, wenn das unser Handeln lähmt, dann ist dringend Kurskorrektur nötig. Denn Jesus Christus, er ist immer noch derselbe. Und Jesus hat versprochen, dass seine Gemeinde in Ewigkeit besteht. Dass damit keinesfalls von menschlichen Strukturen, von Institutionen und christlichen Werken gesprochen wird, die bis zur Wiederkunft Jesu Bestand haben müssen, das ist, glaube ich, klar. Aber wir vergessen das nur viel zu oft. Wenn wir es ernst nehmen, dass Gott sein Volk selbst in der Wüste geführt und versorgt hat, dann gilt das auch für uns. Er versorgt auch uns. Er geht auch mit uns durch dieses Zwischenland, weil wir ihm wichtig sind. Das Zweite, wenn wir den Blick über den Tellerrand, über Westeuropa und Nordamerika hinaus weiten, dann sehen wir, weltweit kommen Menschen zum Glauben. Besonders in Ländern, wo Christen verfolgt werden, in Nigeria, im Iran oder in China. Die Perspektive des Schrumpfens und des Kleinerwerdens ist eine lokale Perspektive. Das globale Christentum breitet sich aus. Und wie reagieren wir darauf? Hoffentlich mit Gebet und Dank für unsere Geschwister, die in Asien, in Afrika oder Südamerika zum Glauben kommen und nicht mit Neid oder Missgunst. Wir dienen dem einen Herrn, Jesus Christus. Und er sammelt seine Gemeinde weltweit. Und das Dritte, was machen sinkende Kirchensteuereinnahmen, höhere Austrittszahlen und die Notwendigkeit, sich von Gebäuden zu verabschieden, mit unserem geistlichen Leben? Könnte es sein, dass Gott uns in diesem Zwischenland einlädt, ihm mehr zu vertrauen und nicht den Finanzen? Beten wir, dass uns Gott in seinem Wort verwurzelt und wir uns auf ihn und nicht auf Gebäude und jahrhundertealte Privilegien verlassen. Ja, die Zeit der christlichen Kirchen als Volkskirchen, die geht dem Ende entgegen. Es gibt weniger Pfarrer und vielleicht kommt es auch weniger auf Pfarrer an als gedacht, weil Gemeinde eben nicht nur aus Pfarrern besteht, sondern aus lebendigen und mündigen Christen, die dafür auch zugerüstet werden müssen. Menschen, die von Gott geschaffen, von Jesus errettet und vom Heiligen Geist mit verschiedenen Geistesgaben begabt und beauftragt wurden. Weil Christen mündig werden sollen, weil sie erwachsen werden sollen im Glauben und nicht vom Pfarrer betreut. Manche werden das nicht mitmachen wollen. Andere werden sagen, endlich darf ich mich einbringen. Und dann werden wir vielleicht wieder zu denen werden, die Christus bezeugen an den Orten, wo wir unterwegs sind. Und zwar mitten in unserer Fehlerhaftigkeit, mitten in unserer eigenen Gebrochenheit, in der Schule, im Hörsaal, am Arbeitsplatz, am Gartenzaun oder im Sportverein. Im 5. Buch Mose, da sind die Israeliten bereits 40 Jahre unterwegs gewesen. Der Einzug ins verheißene Land, der stand bevor. Und Mose blickt zurück und er konnte den Israeliten bezeugen, 5. Mose 2, Vers 7, denn der Herr, dein Gott, hat dich gesegnet in allen Werken deiner Hände. Er hat dein Wandern durch diese Wüste auf sein Herz genommen. 40 Jahre ist der Herr, dein Gott, bei dir gewesen. An nichts hast du Mangel gehabt. Gott hat dein Wandern auf sich genommen, auf sein Herz. An nichts hast du Mangel gehabt. Gott versorgt, auch im Zwischenland, in dem wir uns als Christen vielleicht in Deutschland gerade auch gegenwärtig befinden. Liebe Geschwister in Christus, im Zwischenland, da werden wir geformt und wir können geistlich wachsen. Doch wie erwähnt, das ist kein Automatismus. Ebenso gibt es Wüstenzeiten, in denen wir nichts erkennen. Keinen Sinn, kein Wachstum, keine Veränderung. Zeiten, wo es kein Happy End gibt, zumindest nicht zu Lebzeiten. Das gilt es auszuhalten und, wie ich meine, Gott hinzuhalten. Mit Klage, mit Tränen, mit einem Herz, das vor Gott ehrlich ausspricht, was es fühlt. Denn wir wären nicht im Zwischenland, wenn Gott das nicht zugelassen hätte. Und auch wenn ich keine Gründe für eine Sache erkennen kann, das macht es nicht leichter. Für die Betroffenen, auch für die Familienmitglieder, für Freunde und die Gemeinde. Weil wir Menschen dann oft selbst ratlos sind und dann etwas sagen wollen, um es einzuordnen. Aber wie bei den Freunden von Hiob, das macht es meist nicht besser, sondern schlimmer. Gut gemeinte Ratschläge, die schaden mehr, als sie nützen. Abschließend möchte ich drei Erkenntnisse bündeln, die wir heute über das Zwischenland mitnehmen können. Das erste, das Zwischenland ist kein Wohnort für immer. Unser Aufenthalt im Zwischenland, der hat ein Enddatum. Die Wüstenzeit, die ist zeitlich begrenzt. Das Zwischenland ist nicht das Ende. Gott hat kein Interesse daran, dass wir in der Wüste sitzen bleiben, austrocknen und verdursten. Er will uns in das Land bringen, in dem Milch und Honig fließen. Und lassen Sie uns deshalb, um im Bild zu bleiben, keine Häuser in der Wüste bauen, sondern Zelte, die mobil genug sind, dass wir mit Gott weitergehen können, wenn er zum Aufbruch ruft. Das Zweite, die Wüstenzeit, die Zeit im Zwischenland, die ist kein verlassener Ort, auch wenn sich das so anfühlen mag. Gott sieht uns, er kennt uns. Es gibt keine Situation, die ihn überraschen oder überfordern könnte. Jeder Schritt unseres Lebens ist ihm bekannt. Und das, bevor wir ihn gehen. Die Wüste ist kein Ort, an dem uns Gott im Stich lässt. Unser verzagtes Herz, das mag das denken und es mag sich entsprechend anfühlen. Aber es gab nur einen Moment in der Geschichte, in der sich Gott von einem Menschen abgewandt hat. Jesus am Kreuz. Mein Gott, warum hast du mich verlassen? Wir haben es vorhin gehört. Gott hat unsere Reise auf sein Herz genommen. Es ist sein Plan und damit auch seine Aufgabe, uns durch das Zwischenland, die Wüstenzeiten hindurchzuführen. Was uns Hoffnung dabei gibt, dass Gott sich nicht ändert. Er bleibt sich treu. Und deshalb hilft es, wenn wir uns aufschreiben und notieren, wo wir Gottes Eingreifen in unserem Leben schon erfahren haben. Und das Dritte, im Zwischenland entscheidet sich, ob wir bitter werden oder Gott vertrauen. Das Zwischenland fordert uns auf, Gott treu zu bleiben. Unsere Zeit dort, sie hat das Potenzial, dass wir unseren Glauben vertiefen, dass wir reifer werden und zugleich die Gefahr, dass wir ungerecht, bitter und neidisch werden auf andere und auf Gott. Darum übernehmen Sie Verantwortung. Gehen Sie keine eigenen Wege ohne Gott. Es verlängert mit großer Wahrscheinlichkeit nur die Reise und den Aufenthalt im Zwischenland. Lassen Sie uns also nicht den schnellen Ausgang aus dem Zwischenland suchen, sondern das Herz Gottes, seinen Charakter, denn da wird seine Vertrauenswürdigkeit offenbar. So wie es im Römerbrief in Römer 8, Vers 38 und 39 heißt, dass uns nichts, aber auch wirklich gar nichts von Gottes Liebe in Christus Jesus trennen kann. Dass uns nichts, aber auch wirklich gar nichts von Gottes Liebe in Christus Jesus trennen kann.

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1: Herzlich willkommen zu einer weiteren Ausgabe der Sendereihe Durch die Bibel. Nach wie vor geht es hier zurzeit um das alttestamentliche Buch der Sprüche und beim letzten Mal haben wir ziemlich genau die Mitte von Kapitel 22 erreicht. Hier beginnt offenbar ein neuer Abschnitt innerhalb des Sprüchebuches. Dieser Abschnitt wird häufig als erste Spruchsammlung der Weisen bezeichnet, der sich dann noch eine zweite Spruchsammlung der Weisen anschließt.

Das Buch der Sprüche Salomos wurde vermutlich teilweise von König Salomo selbst verfasst. Teilweise jedoch ist er als Herausgeber tätig gewesen und hat Weisheitssprüche aus unterschiedlichen Quellen zusammengetragen, gesichtet und bewertet und dann nach verschiedenen Gesichtspunkten sortiert. Dass es tatsächlich so ist, darauf weist ein Vers aus einem anderen alttestamentlichen Buch Salomos hin, den ich schon einige Male zitiert habe. Im Buch des Predigers Salomo heißt es, in Kapitel 12 nach einer modernen Übersetzung, er dachte über viele Lebensweisheiten nach, prüfte ihren Inhalt und brachte sie in eine schöne Form. Der erste Abschnitt im Buch der Sprüche ist leicht zu erkennen. In den Kapiteln 1 bis 9 geht es um einen jungen Mann, der sich auf dem Weg zum Erwachsensein befindet und dabei auf allerlei Herausforderungen und Versuchungen trifft. Ab Kapitel 10 folgt eine Sprichwortsammlung, die meines Erachtens sozusagen den Lernstoff umfasst, mit dem sich der junge Mann befassen soll, während er die Schule der Weisheit besucht. Vielleicht erinnern Sie sich, dass uns tatsächlich eine solche Schule der Weisheit vor Augen gemalt wurde, die gegen die Schule der Torheit in Konkurrenz tritt. Ab Kapitel 22, Vers 17 folgt nun eine weitere Sammlung mit Sprichwörtern. Sie wird häufig als Spruchsammlung der Weisen bezeichnet, denn sie beginnt mit den Worten, Vers 17, »Höre aufmerksam und achte auf die Worte der Weisen. Öffne dein Herz für meine Lehre.« Nach einer allgemeinen Einleitung geht es dann, ganz allgemein gesprochen, um den richtigen Umgang mit Reichtum, Besitz und Wohlstand. Und genau das ist der Anknüpfungspunkt zu dem vorausgegangenen Abschnitt des Sprüchebuches. Damit das deutlich wird, springe ich noch einmal zurück zu Vers 16, mit dem die letzte Sendung zu Ende gegangen ist, und ich lese dann weiter bis Vers 28. Wer dem Armen Unrecht tut, mehrt ihm seine Habe. Wer einem Reichen gibt, schafft ihm nur Mangel. Neige deine Ohren und höre die Worte von Weisen und nimm zu Herzen meine Lehre. Denn lieblich ist's, wenn du sie im Sinne behältst, lass sie miteinander auf deinen Lippen bleiben. Damit deine Hoffnung sich gründe auf dem Herrn, erinnere ich daran heute gerade dich. Habe ich dir's nicht mannigfach aufgeschrieben als Rat und Erkenntnis, um dir kundzutun zuverlässige Worte der Wahrheit, damit du rechte Antwort bringen kannst dem, der dich gesandt hat? Beraube den Armen nicht, weil er arm ist, und unterdrücke den Geringen nicht im Gericht, denn der Herr wird ihre Sache führen und wird ihre Bedrücker bedrücken. Geselle dich nicht zum Zornigen und halte dich nicht zu einem wütenden Mann. Du könntest auf seinen Weg geraten und dich selbst zu Fall bringen. Sei nicht einer von ihnen, die mit ihrer Hand haften und für Schulden Bürge werden. Denn wenn du nicht bezahlen kannst, so wird man dir dein Bett unter dir wegnehmen. Verrücke nicht die uralten Grenzen, die deine Väter gemacht haben. Soweit die Verse 16 bis 28. Insbesondere auf den letzten Vers möchte ich jetzt näher eingehen. Verrücke nicht die uralten Grenzen, die deine Väter gemacht haben. Als Gott die Israeliten aus Ägypten geführt hat, hat er ihnen ein Land anvertraut, und manchmal mag man vergessen, dass er auch jedem Stamm einen bestimmten Teil dieses Landes gegeben hat. Und er gab innerhalb jedes Stammes, jeder Familie, ein bestimmtes Paket von diesem Land. Jede Familie war dazu verpflichtet, für Grenzmarkierungen um ihr eigenes Stück Land herum zu sorgen. Diese Grenzmarkierungen bestanden in der Regel aus Steinhaufen. Heute macht man das immer noch ganz ähnlich. Unten vor meinem Haus auf dem Bürgersteig gibt es einen kleinen Messingkreis an einem Ende von meinem Grundstück und einen weiteren kleinen Kreis aus Messing am anderen Ende meines Grundstücks. Und zwar als Kennzeichnung, wo mein Stück Land beginnt und wo es endet. Dieses ganze Gebiet war früher mal ein Avocadohain, und ich vermute, dass die Markierungen angebracht wurden, als er zu einem Neubaugebiet umgewandelt wurde. Das wurde gemacht, um sicherzustellen, dass ich in den Grenzen meines eigenen Grundstücks bleibe. Das Volk Israel bekam von Gott bestimmte Regeln für die Kennzeichnung der Grundstücksgrenzen. Ich zitiere aus dem 5. Buch Mose, Kapitel 19.
Du sollst deines nächsten Grenze, die die Vorfahren festgesetzt haben, nicht verrücken in deinem Erbteil, das du erbst im Lande, das dir der Herr dein Gott gegeben hat, es einzunehmen. Versetzt keine Grenzsteine, heißt es in einer modernen Bibelübersetzung. Diese Kennzeichnungen sind von Generation zu Generation weitergegeben worden und sie waren sehr wichtig. Wenn ein Mann alt wurde und schwach und seine Sehkraft nachließ, hätten ja seine Nachbarn hinüberschlüpfen und die Markierungen um ein paar Meter versetzen können, um so das eigene Stück Land zu vergrößern. Doch Gott sagte, dass so etwas verboten ist. Natürlich wäre es auch vollkommen unehrlich gegenüber dem Nachbarn gewesen. Jetzt werde ich auf eine geistliche Anwendung dieser Sache zu sprechen kommen. Sie mögen denken, dass ich spießig bin, wenn ich das sage, aber ich glaube, dass wir heute zu sehen bekommen, wie die Grenzmarkierungen des christlichen Glaubens entfernt werden. Sie wurden entfernt von dem, was zuerst Moderne genannt wurde und jetzt als Liberalismus bekannt ist. Die Leute mit einer liberalen Sicht sagen, diese alte Grenzmarkierung, diese Lehre, die in den Tagen des Apostels Paulus gelehrt wurde, ist nicht mehr bedeutsam. Wir haben so viel gelernt, dass wir die Lehre von der Inspiration der Heiligen Schrift nicht mehr brauchen. Wir können sie ruhig wegtun und wir können dasselbe mit der Lehre von der Gottheit Jesu Christi tun. Diese charakteristischen Lehren des christlichen Glaubens wurden von vielen christlichen Gemeinden inzwischen fallen gelassen, um zeitgemäß daherkommen zu können. Jetzt möchte ich Folgendes dazu sagen. Statt sich so vorwärts zu bewegen und die Grenzmarkierungen zu entfernen, müssen wir uns rückwärts in Bewegung setzen, um viele der altehrwürdigen Markierungen zurückzugewinnen. Diese alten Kennzeichen nämlich haben einst das sogenannte christliche Abendland groß gemacht. Doch die Grenzmarkierungen der moralischen Werte, die geistigen Wahrheiten und die biblischen Grundlagen, vieles davon ist entfernt worden. Wir schauen uns heute um und hören jeden sagen, was er denkt, was die Lösung sei. Und es sind fast immer soziologische oder psychologische Lösungsansätze. Ich jedenfalls habe kaum eine Führungspersönlichkeit etwas über eine biblische Lösung sagen hören. Ich persönlich bin der Meinung, dass wir zurück müssen zu den guten alten Kennzeichen, die unsere Kultur und Tradition und letztlich unsere Gesellschaft geprägt haben. Zurück zu unserem Bibeltext aus dem 22. Kapitel des Sprüchebuches. Dieses Kapitel schließt mit einem Wort des Lobes für einen Mann, der fleißig ist. Vers 29. Siehst du einen Mann, behende in seinem Geschäft, der wird Königen dienen, geringen Leuten wird er nicht dienen. In der Bibelübersetzung Hoffnung für alle lautet dieser Vers so. Kennst du jemanden, der geschickt ist bei seiner Arbeit? Er wird erfolgreich sein und du wirst ihn nur bei einflussreichen Leuten finden. Gott sagt also, dass er beabsichtigt, den fleißigen Menschen zu belohnen. Denken Sie daran, dass der Herr Jesus Christus gesagt hat, sein Lob würde in Ewigkeit folgendermaßen lauten: Gut gemacht, du guter und treuer Knecht. Anders ausgedrückt, sein Lob wird nicht auf die Menge der Arbeit Bezug nehmen, die sie getan haben, oder von der Anzahl der Personen abhängen, denen sie Zeugnis gegeben haben, oder wie schwer sie gearbeitet haben, sondern sein Lob blickt darauf, wie treu sie den Auftrag ausgeführt haben, den er ihnen anvertraut hat. Er mag ihnen zum Beispiel die Berufung gegeben haben, eine gute Mutter zu sein für ein kleines Kind zu Hause. Die Mutter des Mose war treu auf diese Weise und stellen Sie sich vor, ihr Name und was sie für ihren kleinen Sohn getan hat, ist in das Wort Gottes aufgenommen worden, gewissermaßen als Lohn für ihre erwiesene Treue. Der Apostel Paulus schreibt im Römerbrief Kapitel 2, die brüderliche Liebe untereinander sei herzlich, einer komme dem anderen mit Ehrerbietung zuvor. Seid nicht träge in dem, was ihr tut, seid brennend im Geist, dient dem Herrn. Das alles bildet eine Summe in Gedanken der Treue zu Gott, und das ist die Eigenschaft, die wir haben sollten. Im Buch der Sprüche erreichen wir nun das Kapitel 23, und hier begegnet uns jemand, der kein Unbekannter für uns ist.
Meiner Meinung nach geht es um den jungen Mann, der nun schon seit geraumer Zeit die Schule der Weisheit besucht. Ich denke, wir werden bald seine Abschlussfeier miterleben können. Die Verse 1 bis 3 lauten: Wenn du zu Tische sitzt mit einem hohen Herrn, so bedenke wohl, was du vor dir hast, und setze ein Messer an deine Kehle, wenn du gierig bist. Wünsche dir nichts von seinen feinen Speisen, denn es ist trügerisches Brot. Wenn Sie gestatten, kann ich dies gern auch in unserer heutigen Alltagssprache ausdrücken. Benimm dich nicht wie ein Ferkel, wenn du zum Essen eingeladen bist. Vor allem dann, wenn echte Delikatessen aufgetafelt werden, die du normalerweise niemals zu essen bekommst. Halte dich zurück und schlinge die Köstlichkeiten nicht in dich hinein. Selbstbeherrschung und Mäßigung sind gefragt. Wenn du alles gierig, wie ein Schwein, einfach nur in dich hineinschlingst, wäre es wohl besser, du würdest dir die Kehle durchschneiden. Tja, deutlicher kann man es kaum ausdrücken. Für mich ist dieser Vers jedenfalls eine Aufforderung, Maß zu halten und Selbstdisziplin zu üben. Auch, aber nicht nur, beim Essen. Heute weiß man längst, dass viele nicht nur dann essen, wenn sie Hunger haben, sondern zum Beispiel auch, wenn sie nervös oder frustriert sind oder wenn sie unter Spannung stehen. Dem sollten wir entgegenwirken und in Maßen essen. Aus unserem Bibeltext lese ich nun weiter ab Vers 4. Bemühe dich nicht, reich zu werden, da spare deine Klugheit. Du richtest deine Augen auf Reichtum und er ist nicht mehr da. Denn er macht sich Flügel wie ein Adler und fliegt gen Himmel. Vielleicht ist Ihnen schon mal aufgefallen, dass es in verschiedenen Ländern Geldmünzen mit einem eingeprägten Adler gibt. Glauben Sie mir, der Adler fliegt weg, wenn Sie nicht aufpassen. Deshalb sollten wir aufpassen, dass wir uns vom Reichtum nicht abhängig machen. Der Gedanke, der hinter den beiden gerade vorgelesenen Versen steht, ist folgender. Es ist nichts Falsches dabei, wenn jemand reich ist. Es ist nicht falsch, dafür zu arbeiten, um reich zu werden. Jedoch machen Sie das nicht zum Ziel Ihres Lebens. Reichtum sollte nicht das eigentliche Ziel unseres Herzens sein. Es gibt Leute, die haben geradezu einen Hunger und Durst, eine Leidenschaft und Lust, Geld zu verdienen. Und das Geld wird zu ihrem Gott. Doch ein Kind des wahren, allmächtigen Gottes ist nicht dazu berufen, das zu tun. Ein reicher Mann hat einmal zu mir gesagt, ich verdiene kein Geld nur um des Geldes willen, sondern ich verdiene Geld für das, was man damit tun kann. Zuerst war ich nur auf die Erfüllung meiner eigenen Wünsche bedacht, doch jetzt verdiene ich Geld für Zwecke, die mit Gott zu tun haben. Noch einmal, es ist nichts Falsches dabei, wenn jemand wohlhabend wird. Falsch wird es erst, wenn es in seinem Herzen ein übermäßiges Verlangen nach Geld gibt. Diese Begehrlichkeit ist im Grunde moderne Abgötterei. In unserer Kultur finden wir kaum Menschen, die wirkliche Götzen anbeten und sich vor ihnen verbeugen. Allerdings gibt es nicht wenige, die eifrig darum bemüht sind, ihr ganzes Leben in der Verehrung von Geld und Besitz zu verbringen. Als ich eine Zeit lang Pastor einer Innenstadtgemeinde war, die sich mitten im Finanzviertel einer Großstadt befand, da konnte ich beobachten, es gibt Leute, darunter auch Christen, die sind am frühen Montagmorgen weit eifriger dabei, die Öffnung des Aktienmarkts zu beobachten, als am Sonntagmorgen einen Gottesdienst zu besuchen. Einmal sagte ich zu einem Mann, auf den genau das zutraf, ich habe Sie gestern im Gottesdienst vermisst. Er sagte, nun wissen Sie, ich habe mich nicht so gut gefühlt. Mit gesundheitlichen Problemen hatte das aber nichts zu tun. Vielmehr fühlte er sich nicht so gut, als es darum ging, dem wahren Gott im Rahmen eines Gottesdienstes die Ehre zu geben. Aber am frühen Montagmorgen zögerte er nicht einen Augenblick, um seinen Gott zu verehren, sprich die Aktienkurse und das Geld im Blick zu behalten. Ich meine, genau davon ist auch in den beiden Bibelversen aus dem Buch der Sprüche die Rede. Geld, in welcher Form auch immer, wird oft wie ein Gott verehrt. Aber es ist ein falscher Gott, und dieser falsche Gott ähnelt einem Adler, der jeden Moment davonfliegen kann. Aus Kapitel 23 des Sprüchebuches lese ich nun die Verse 6 bis 8. Dort heißt es:
iss nicht bei einem Neidischen und wünsche dir von seinen feinen Speisen nichts, denn in seinem Herzen ist er berechnend. Er spricht zu dir, iss und trink, und sein Herz ist doch nicht mit dir. Die Bissen, die du gegessen hast, musst du ausspeien, und deine freundlichen Worte sind verloren. Hier haben wir einen guten Rat für einen jungen Mann, vor allem für einen jungen Prediger. Bei mehreren Gelegenheiten bin ich von Mitarbeitern ermahnt worden, mit denen ich Bibelkonferenzen vorbereitet habe. Sie haben mir so etwas wie das Folgende gesagt: Bestimmt werden Sie von Herrn oder Frau so und so zum Essen eingeladen. Aber Sie müssen sehr vorsichtig sein mit dem, was Sie sagen. Es kann passieren, dass man Ihnen Fragen stellt, und die Antworten wird man später gegen Sie verwenden. Nun, wenn ich mich beim Essen mit Freunden unterhalte, dann bin ich gewöhnlich so entspannt, dass ich manchmal auch etwas sage, was man nicht auf die Goldwaage legen sollte. Meine Freunde wissen, wie es gemeint ist, aber andere Leute sind womöglich irritiert. Vor nicht allzu langer Zeit machte ich eine solche Erfahrung. Ein Paar verwendete bestimmte Worte, die ich über einen persönlichen Freund von mir gesagt hatte. Und zwar im Scherz, weil ich diesen Mann wirklich mag. Er ist mein Bruder im Herrn und wir spielen oft zusammen Golf. Doch nun sagte er zu mir: Was in aller Welt erzählst du da über mich? Ich sagte es ihm und er lachte. Er bestätigte: Diese Menschen haben das, was du gesagt hast, vollkommen falsch verstanden und haben es verdreht. Aber er sagte auch, er sei bei ihnen gewesen, um in ihrer Gegenwart etwas über mich zu sagen, und das würde wahrscheinlich zu mir zurückkommen. Und so war es. Er hat im Scherz auch etwas über mich gesagt, und sie haben es falsch verstanden und verdreht. Ich denke, diese Art von Leuten hat auch Salomo im Sinn gehabt, als er schrieb: Iss nicht bei einem Neidischen. Wenn Sie zum Essen eingeladen sind, passen Sie auf, ob Sie die Menschen wirklich kennen, mit denen Sie speisen. Sie mögen nicht so aufrichtig sein, wie Sie vielleicht denken. Weiter mit den Versen 9 bis 11. Rede nicht vor des unverständigen Ohren, denn er verachtet die Klugheit deiner Rede. Verrücke nicht uralte Grenzen und vergreife dich nicht an dem Acker der Weisen, denn ihr Helfer ist mächtig, der wird ihre Sache gegen dich führen. Jetzt begegnet uns hier eine Bemerkung über das alte Grenzzeichen wieder. Wenn Sie Ihren Glauben verloren haben, dann sollten Sie besser nichts davon an Ihre Kinder weitergeben, weil Sie wirklich dafür bezahlen müssten. Sie haben ja möglicherweise eine gute Herkunft und christliche Eltern. Aber ihre Kinder haben keinen Hintergrund, der sie zu schützen imstande ist. Jemand sagte einmal, es gibt Leute, die rasen bergab auf ihren gottesfürchtigen Vorfahren. Ich stimme dieser Aussage zu, denn ich gehöre zu einer Generation, die noch viele fromme Vorfahren hatte. Aber inzwischen ist es nicht mehr selbstverständlich, den Glauben an die Kinder und Kindeskinder weiterzugeben. Dabei sind es doch Menschen aus meiner Generation, die die jüngere Generation produziert haben, die wir für alles immer anklagen. Zur Erziehung erfahren wir in den Versen 12 bis 14 Folgendes: Wende dein Herz hin zur Zucht und deine Ohren zu vernünftiger Rede. Lass nicht ab, den Knaben zu züchtigen, denn wenn du ihn mit der Rute schlägst, so wird er sein Leben behalten. Du schlägst ihn mit der Rute, aber du errettest ihn vom Tode. Das alles ist schon mal in diesem biblischen Buch der Sprüche vorgekommen. Denken Sie daran, dass der Apostel Paulus zu diesem noch hinzufügt, dass die Eltern das Kind nicht in einem Anfall von Wut korrigieren sollen. Die Korrektur hat aus Gründen der Disziplin zu sein, nicht als Strafe. Wenn das Handeln nicht den Charakter des Kindes entwickeln hilft, ist es nicht gut. Wir sollten unseren Kindern generell nicht sagen, dass wir sie bestrafen. Es wäre besser, ihnen zu sagen, dass wir sie erziehen. Paulus gebietet den Vätern, die Kinder nicht zum Zorn zu provozieren, sondern sie in der Zucht und Ermahnung des Herrn zu erziehen. Wir müssen uns klar machen, dass es um die Zucht und die Ermahnung des Herrn geht. Das ist wichtig. Weitere Anweisungen und Ratschläge finden sich in den Versen 15 bis 21.
Mein Sohn, wenn dein Herz weise ist, so freut sich auch mein Herz, und meine Seele ist froh, wenn deine Lippen reden, was recht ist. Dein Herz sei nicht neidisch auf den Sünder, sondern trachte täglich nach der Furcht des Herrn. Denn das Ende kommt noch, und dann wird deine Hoffnung nicht zu Schanden. Höre, mein Sohn, und sei weise, und richte dein Herz auf den rechten Weg. Sei nicht unter den Säufern und Schlemmern, denn die Säufer und Schlemmer verarmen, und ein Schläfer muss zerrissene Kleider tragen. Soweit die Verse 15 bis 21. Ich kann dazu nur sagen, junger Mann, seien Sie sehr vorsichtig, in wessen Gesellschaft Sie sich begeben. Gleich und gleich gesellt sich gern, heißt es. Doch böse Begleiter produzieren böse Manieren. Dies ist eine besondere Warnung an junge Menschen. Genau wie auch Vers 22. Gehorche deinem Vater, der dich gezeugt hat, und verachte deine Mutter nicht, wenn sie alt wird. Der im Buch der Sprüche angeredete junge Mann ist fast fertig und hat bald die Schule der Weisheit absolviert. Seine Eltern mögen alt geworden sein. Sein Vater kann ein Spießer sein, er kann sogar ein bisschen senil sein. Aber diese alten Leute haben noch immer mehr Verstand, als man vielleicht glaubt. Liebe Hörer, Sie können das sicher nachvollziehen, wenn Sie nur einmal mit Absalom sprechen würden. Er würde Ihnen am Ende der Geschichte sagen, dass sein Vater David mehr begriffen hat als er. Absalom dachte, er könnte einen Aufstand gegen seinen Vater durchführen. Doch König David, der alte David, war ein echter Haudegen. Als sich der Junge aufs Schlachtfeld begab, machte er einen Fehler. Er hätte nie Jerusalem verlassen dürfen, weil sich David auf dem Schlachtfeld zu orientieren wusste, und das erwies sich als tödlich für den Jungen. Weiter mit Vers 23. Kaufe Wahrheit und verkaufe sie nicht, die Weisheit, die Zucht und die Einsicht. Sie und ich, wir haben es nicht nötig, Wahrheit mit Geld zu bezahlen. Sie ist für uns umsonst und kostenlos. Wohlan, alle, die ihr durstig seid, kommt her zum Wasser, und die ihr kein Geld habt, kommt her, kauft und esst. Kommt her und kauft ohne Geld und umsonst Wein und Milch, heißt es im Buch des Propheten Jesaja. Christus ist all das für ein Kind Gottes. Er ist Wahrheit und Weisheit und Verstand. Der brillante junge Pharisäer Saulus, der zum Apostel Paulus wurde, sagt uns darüber: Durch ihn aber seid ihr in Christus Jesus, der uns von Gott gemacht ist, zur Weisheit und zur Gerechtigkeit und zur Heiligung und zur Erlösung. Im Buch der Sprüche geht es im 23. Kapitel in den Versen 24 bis 26 dann so weiter. Der Vater eines Gerechten freut sich, und wer einen Weisen gezeugt hat, ist fröhlich über ihn. Lass deinen Vater und deine Mutter sich freuen und fröhlich sein, die dich geboren hat. Gib mir, mein Sohn, dein Herz und lass deinen Augen meine Wege wohlgefallen. Manch einer mag mir an dieser Stelle vorhalten, Sie haben doch öfter mal gesagt, dass Gott nicht unsere alten und schmutzigen Herzen will. Das ist richtig. Er kann sie so nicht verwenden. Aber wenn er sagt, mein Sohn, gib mir dein Herz, dann spricht er nicht zu einem Menschen, der nicht gerettet ist. Er spricht mit seinem Sohn. Er spricht mit dem, dem er ein neues Herz gegeben hat, eine neue Natur, die wiedergeboren wurde. Er sagt nun zu dem einen, ich möchte, dass du zu mir kommst, und ich will dich selbst zu mir führen. Wenn du mich liebst, halte meine Gebote. Einen gedanklichen Sprung macht dann Vers 27. Denn die Hure ist eine tiefe Grube, und die fremde Frau ist ein enger Brunnen. Wenn irgendjemand dachte, dass ich falsch lag, als ich in Kapitel 5 des Sprüchebuches die fremde, verführerische Frau als Prostituierte bezeichnete, so ergibt sich hier eine Parallele mit einer ähnlichen Bedeutung. In Vers 28 wird über die Frau gesagt, auch lauert sie wie ein Räuber und mehrt die Treulosen unter den Menschen. Das Leben zweier Männer aus der Bibel verdeutlicht dies. Es ist zum einen die Geschichte von Juda im ersten Buch Mose. Das ist ein trauriges Kapitel, das seine Geschichte erzählt, als er zu einer Dirne hineinging.
Dann gibt es die Geschichte von Simson. Wenn er heute hier wäre, würde er sagen, ich fand heraus, dass eine Dirne heimtückisch ist. Sie kann dich ohne Skrupel verraten. In unserem Bibeltext geht es mit warnenden Worten weiter in den Versen 29 und 30. Wo ist Weh? Wo ist Leid? Wo ist Zank? Wo ist Klagen? Wo sind Wunden ohne jeden Grund? Wo sind trübe Augen? Wo man lange beim Wein sitzt und kommt auszusaufen, was eingeschenkt ist? Wieder einmal haben wir hier eine Warnung vor Trunkenheit vorliegen. Wir konnten schon einige Warnungen hören, was den übermäßigen Alkoholgenuss und auch gefährliche Frauen betrifft. Aber was jetzt folgt, ist schon etwas Besonderes. Ab Vers 31 lesen wir, »Sieh den Wein nicht an, wie er so rot ist und im Glase so schön steht. Er geht glatt ein, aber danach beißt er wie eine Schlange und sticht wie eine Otter. Da werden deine Augen seltsame Dinge sehen, und dein Herz wird Verkehrtes reden. Und du wirst sein wie einer, der auf hoher See sich schlafen legt, und wie einer, der oben im Mastkorb liegt. Sie schlugen mich, so wirst du sagen, aber es tat mir nicht weh. Sie prügelten mich, aber ich fühlte es nicht. Wann werde ich aufwachen? Dann will ich's wieder so treiben.« So also die Worte eines Betrunkenen, der nicht mehr so recht weiß, was er redet. Ein ziemlich erschreckendes Bild. Und mit dieser Warnung an den jungen Mann schließt das 23. Kapitel im Buch der Sprüche.

In der nächsten Folge der Sendereihe Durch die Bibel steigen wir frisch ein in Kapitel 24 des Sprüchebuches. Dann geht es zunächst um den Neid und wie man damit umgehen kann. Ich verabschiede mich nun von Ihnen und sage auf Wiederhören und Gott befohlen.

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1: Ein Baby kann so süß sein. Sein Lächeln verzaubert, lässt Herzen schmelzen. Aber es kann auch schreien, den Schlaf rauben, an Grenzen bringen. Wie sich das anfühlt, das weiß Dorothea Bronzema nur zu gut. Sie ist Mutter von 4 Kindern. Ihr Alltag spielt sich zwischen Wäschekörben, großem Glück und unfassbarer Müdigkeit ab. In ihrem Buch Mama-Leben schreibt sie ehrlich darüber, so wie es wirklich ist. Heute lesen wir daraus vor. Eine kleine Verschnaufpause, besonders für Mütter. Herzlich willkommen, sagt Simone Nickel.

0: Dorothea Bronsema ist Jahrgang 1979. Die Erzieherin und Theologin hat viele Jahre in der christlichen Jugendarbeit gearbeitet. Heute ist sie Referentin, Autorin und Bloggerin. Sie selbst nennt sich Wortliebhaberin, Hoffnungssucherin, Ermutigerin. Gerne teilt sie ermutigende Worte und sucht das Schöne im Staub des Alltags. Und Gott? Den trifft sie nach eigener Erfahrung oft im ganz normalen Leben, in schlaflosen Nächten und an chaotischen Tagen. Ihre Texte führen mitten hinein ins turbulente Mama-Leben. Offen erzählt Dorothea Bronsema auch davon, dass es lange nicht danach aussah, als würde sie jemals Mutter werden. Wie ihr Weg zur Familie aussah, das hören Sie jetzt von Simone Merz.
1: Irgendwann war sie plötzlich da, diese Sehnsucht nach einem Kind. Da war sie, diese Frage, wie ein Kind von uns wohl aussehen würde. Wie sich das wohl anfühlt, wenn ein Kind in mir wächst, wenn Leben aus uns entsteht. Wie das wohl ist, eine Familie zu sein, einen Kindersitz hinten im Auto zu haben und ein schlafendes Baby auf der Brust, das friedlich schläft. Wie ist es, ein Kind zu stillen und mit meinem Körper zu versorgen? Einem Kind einen Namen zu geben, von diesem Kind Mama genannt zu werden. Es war eine Vorstellung von einer Welt, die mir bis dahin fremd war. Eine Welt, von der ich ausging, nie in ihr zu leben. Die Aussagen meines Arztes und vieler weiterer Ärzte ernüchternd. Es wird schwierig werden, stellen Sie sich darauf ein, dass es nicht klappt. Die Bedingungen sind ungünstig. Wie noch nie in meinem Leben habe ich gespürt, wie wenig ich in der Hand habe, wie komplex die Entstehung von Leben ist, wie viele Wunder es braucht, damit dieses kleine Wesen sich im Bauch einer Mutter einnistet. Wie gut erinnere ich mich an die vielen Jahre mit unerfülltem Kinderwunsch, die vielen ernüchternden Untersuchungen, die tränenreichen Nächte, nachdem andere Mütter mir ihre Babys in den Arm gelegt haben, die Feste, in denen wir das einzige Paar ohne Kinder waren, dieses Gefühl von zwei Menschen, die irgendwie nicht so ganz richtig dazu passen, die vielen Babybäuche um mich herum, die mitleidigen Blicke, wenn ich meine Geschichte erzählte. Dann gab es einen Punkt des Loslassens. Es fühlte sich ein bisschen an wie eine Beerdigung. Wir lassen los. Das Recht auf ein Kind, denn dieses Recht lässt sich nicht einfordern. Wir lassen los. Unseren Wunsch und die Vorstellung unserer Zukunft. Da flossen Tränen. Da war Wut und Schmerz. Ich fühlte mich oft verloren und irgendwie unvollständig. Die Sehnsucht blieb. Und dann irgendwann kam die Freiheit, eine Art Hoffnungswind, dass die Zukunft gut werden wird, dass wir das schaffen werden, dass das Leben lebenswert ist, auch ohne eigene Kinder, dass da etwas Gutes wartet, trotz unerfüllter Wünsche. Diesen Moment habe ich tief verinnerlicht und er hat mich auf meiner Lebensreise nachhaltig und tief geprägt. Diesen Moment ohne Wunder, aber mit Frieden. Diesen Moment der Ernüchterung, aber trotzdem gehalten. Dieser Moment, in dem wir anfingen, von einem guten Leben auch ohne eigene Kinder zu träumen. Es war ein heiliger Moment, ein tränenreicher und ein hoffnungsvoller. Damals ahnte ich nicht, dass ich noch 5-mal schwanger sein würde und dass heute 4 Kinder um unseren Tisch herum sitzen. Ich hätte laut gelacht, hätte man mir das gesagt. Wir planten mutig unser Leben ohne Kinder, setzten alles auf eine Karte, fingen nochmal von vorne an. Ein paar Monate später war ich schwanger. Manchmal drehen sich Menschen auf der Straße nach uns um, wenn wir alle zusammen unterwegs sind. Ich sehe in ihren Blicken die Fragen, gehören all diese Kinder zu dieser Familie? Da müssen doch Zwillinge dabei sein. Und ich schmunzle in mich hinein und denke, wenn ihr wüsstet. Es ist ein unfassbares Wunder, bis heute. Ein unverdientes Geschenk, kein Ergebnis von besonderem Glauben oder Gebet. Ein Geschenk, unverdient. Diesen Moment in der Gynäkologiepraxis werde ich wohl nie vergessen. Herzlichen Glückwunsch, Sie sind schwanger. Ich sagte, nein, schauen Sie noch mal, das kann nicht sein. Der Arzt lächelte freundlich. Sie sind schwanger, ganz sicher. Ich war völlig fassungslos, verließ wie im Film diese Praxis, habe oft an Maria gedacht. So ist das also, schwanger zu werden und wie vom Donner gerührt zu wissen, dass hier gerade etwas Übernatürliches geschieht. Dann begann sie, diese Reise auf dem Weg zu einer Familie. Das Erleben, dass in meinem Bauch ein kleiner Mensch heranwächst. Der erste Moment, in dem ich Bewegungen wahrnahm, wie leichte Schmetterlingsflügel in mir. Verbunden mit vielen Höhen und Tiefen. Nicht machbar, aber wundersam anvertraut.

Es war ein goldener Herbsttag im September. Nach einer komplikationsreichen Schwangerschaft mit der Diagnose Schwangerschaftsdiabetes, wochenlanger Übelkeit, vielen Tagen im Bett und dem Spritzen von Insulin musste die Geburt eingeleitet werden. Es war ein beschwerlicher Weg. Ich hatte mir das etwas anders erträumt und vorgestellt, kämpfte mit Ängsten und Sorgen. Trotzdem war ich glücklich und strich über meinen sich wölbenden Bauch. Mein Kopf war so voll, voller Vorfreude und Hoffnung, voller Ängste und Fragen, wie das alles wird. Die gewünschte Leichtigkeit blieb oft aus. Wie schafft man es, eine Geburt durchzustehen? Was, wenn auf der letzten Etappe etwas schief geht? Werde ich eine gute Mama sein? Wie wird sich mein Leben verändern für mich, für uns als Paar? Werden wir das alles schaffen? Und so macht sich nach einer Geburtseinleitung unser Kind auf den Weg. Auf den letzten Metern bleibt unser Mädchen im Geburtskanal stecken und alle im Kreissaal halten den Atem an. Plötzlich hektisches Treiben, eine Ärztin und eine Hebamme agieren miteinander. Irgendetwas stimmt nicht. Ich empfinde mich als völlig erschöpfte Zuschauerin des Ganzen, während mein Kind aus mir herausgedrückt wird. In diesem Moment wird mir bewusst, dass es jetzt um alles oder nichts geht. Um Leben oder Tod. Und dann war sie plötzlich da. Unser Mädchen. Unsere Lotta. Die Hebamme blies sie an, denn sie war so erschöpft, dass sie nicht atmete. Ich war völlig entkräftet und erschöpft und gleichzeitig so glücklich und ehrfürchtig, dieses kleine, schwache Mädchen in den Händen zu halten. Der Start ins Leben war schwer für unser Kind und es war klar, dass sie Hilfe braucht und in ein anderes Krankenhaus verlegt werden muss. Ich werde nie vergessen, wie sie in einem kleinen Glaswagen nur bekleidet mit einer Windel und einer Mütze davongeschoben wurde. In diesem Moment musste ich das kostbarste Geschenk, das ich mir so sehnlichst gewünscht habe, fortgehen lassen und begriff, dass ich sie nicht festhalten kann. Es war ein schrecklicher Moment, in dem alles entglitt und ich wusste, dass ich nichts tun kann, nicht einmal mitfahren. Mein Mamaherz brach. Dieses kleine Wesen, das 9 Monate in mir lebte, gehört doch zu mir. Ich bin seine Mama. Alle rosaroten Vorstellungen, wie der Start mit Baby sein würde, zersprangen in Scherben. Der erste Besuch der Großeltern, getrennt voneinander ohne uns, auf der Intensivstation. Die ersten Wochen bangen um unser Kind. Die ersten Bilder, kein Neugeborenen-Shooting, sondern ein Kind auf Intensivstation in einem Glaskasten. Kein friedlich gestilltes Kind, sondern abgepumpte Milch. Ich blieb wie vom Donner gerührt zurück und habe ihren Geburtstag allein im Krankenhaus verbracht, habe viel geweint, ohne mein Kind und ohne meinen Mann, der unserem Kind hinterherfuhr. Ich habe mein Kind so schmerzlich vermisst. Niemand konnte uns genau sagen, was los ist und was uns erwarten wird. Wochen voller Sorgen und Ängste warteten auf uns. Unser Herz platzte vor Liebe für dieses kleine Wesen, das völlig entstellt war von Medikamenten und Kabeln. Wir liebten es von Anfang an. Es war unser Kind. Ich war bereit, alles zu geben, alles zu ertragen und zu erdulden. Aber ich wollte mein Kind auf meinem Arm und in meinem Leben. Manchmal kann ich es heute immer noch nicht glauben, was damals geschah. Es war hart und gleichzeitig das Schönste, was ich erlebt habe. Mein Kind, das ich so lange erwünscht habe, ist geboren. Es hat in meinem Bauch gelebt und ich habe mit aller Kraft geholfen, dieses Mädchen auf die Welt zu bringen. Das Kleine war definitiv das Größte, was ich bis zu diesem Zeitpunkt erlebt habe. Die Geburt bringt das eigene Leben an die Grenze. In eine Art Zwischenwelt, ehrfürchtig denke ich daran zurück. Sie teilt für mich das Leben in davor und danach.
Ich habe verstanden, wie zerbrechlich das Leben ist. Habe Menschen kennengelernt, die mit leeren Händen aus dem Krankenhaus nach Hause kamen. Eltern, die um jeden Atemzug ihres Kindes gekämpft haben. Habe neu begriffen, wie wenig wir wirklich halten können. Heute leben wir mit diesem inzwischen 9-jährigen Mädchen, das völlig gesund werden durfte und sich wunderbar entwickelt hat. Es ist ein Wunder. Das sagen die Ärzte bis heute. Nach dem Schock der ersten Wochen wurden wir eine kleine Familie und der ganz normale Alltag mit Baby nahm Fahrt auf. Wir waren so glücklich und wir waren so müde. Eine völlig neue Routine begann, ein Kapitel meines Lebens, das mich wie kein anderes herausgefordert und oft an den Rand meiner Kräfte gebracht hat. Aber auch mit so großem Glück und einer tiefen Freude erfüllt hat. Ich war eine Mama.

ganz rot im Gesicht wird. Als wollte er sagen, hey, das hier ist nicht meine Welt, es ist fremd. Mama, hol mich. Bei dir will ich sein. Also laufe ich auf und ab. Trage meinen kleinen Säugling manchmal Stunden durch die dunkle Wohnung. Der Boden unter mir schwankt und fühlt sich an wie Gummi. Ich frage mich, ob wohl noch andere Menschen um 3.15 Uhr wach sind und stelle fest, ja, und sogar gar nicht so wenige. Seit Monaten schlafe ich kaum. Mein Mann ebenso nicht. Er ist mit wach und unterstützt mich so gut er kann. Kaffee und Schokolade halten mich am Leben. Ich weiß, das ist nicht gut, aber wenn es ums Überleben geht, ist so einiges erlaubt, meine ich. Ich laufe wie auf Wolken, gebe unsinnige Antworten und vergesse Verabredungen, Wäsche in der Waschmaschine und manchmal fast mich selbst. Ich weine schnell und sage immer wieder zu meinem Mann, dass ich das nicht schaffe. Dass ich mir das so nicht vorgestellt habe, dass die Umstände unperfekt sind und ich mich manchmal mutterseelenallein fühle, im wahrsten Sinne des Wortes. Ich sehe in den Spiegel und erschrecke über die tiefen Schatten unter meinen Augen. Niemals hätte ich geglaubt, dass ich mal mit Jogginghose und zotteligem Haar das Haus verlassen würde und mich dabei nicht mal frage, was die anderen darüber denken. Auf dem Weg zum Kindergarten begegne ich einer Mama, die mir verständnisvoll zunickt. Ohne ein Wort gesprochen zu haben, fühle ich mich von ihrem Blick verstanden. Sie sieht, wie ich mich fühle und wie es mir geht. Ein liebevoller Blick, nicht einer, der mich abcheckt, um mich dann zu verurteilen. Ich habe morgens manchmal den Gedanken, dass ich das auf gar keinen Fall noch eine weitere Nacht so schaffe. Gebetsmühlenartig sage ich das meinem Mann. Er nickt schweigend mit einem verständnisvollen Blick und dann kommt die nächste Nacht mit einem Baby, das dauernd trinken will und die Nähe braucht und getragen werden möchte. Diese müden Momente gehören wohl mit zu den intensivsten in den ersten Babymonaten und Mamajahren. Unser 5-jähriger Sohn kommt immer noch fast jede Nacht zu uns, weint oft und will nicht weiterschlafen. Dass ich es schaffen würde, eine so lange Etappe nachts nicht zu schlafen, hätte ich nicht für möglich gehalten. Meine emotionale Haut ist dünn in dieser Zeit. Ich fühle mich wie ein rohes Ei und nur eine Kleinigkeit bringt mich zum Weinen oder zum Lautwerden. Ich bin der festen Überzeugung, dass wir über diese echten Mama-Momente mehr reden müssen. Sie teilen müssen. Sie normalisieren. Die Babyzeit entmythisieren. Die top gestylte Mami mit Babyglitzer auf stumm schalten. Das ist nicht das echte Leben. Und wenn doch, dann nur ein kleiner Augenblick. Die dunklen, müden Spaziergänge durch die nächtliche Wohnung waren auch oft von Gebetsfetzen geprägt. Vom Herz ausschütten, vom wütenden Klagen, vom Dankbarsein und vom Bitten um Kraft für einen weiteren Tag. Es hat mich getröstet, dass da jemand ist, der immer wach ist, der immer an meiner Seite geht, der meine Müdigkeit versteht. Müde Zeiten sind besondere Zeiten. Sie legen unser Innerstes frei. Da gibt es keine Puffer mehr. In der Intensität habe ich das vorher nie erlebt. Und sie gehen vorbei, auch wenn ich das in diesen Jahren nicht für möglich gehalten hätte. Und ich manchmal dachte, keine weitere Nacht werde ich das schaffen.

Gott ist zu finden zwischen löchrigen Hosen und überquellenden Wäschekörben. Er sitzt mit mir am Boden der Tatsachen zwischen zahnendem, fiebrigem Kleinkind und einer To-Do-Liste, die niemals endet. Gott ist ein Gott der Montage und Dienstage und Mittwoche. Er kommt gern zu Besuch, wenn ich es gar nicht erwarte.

Du denkst, darauf bin ich jetzt wirklich nicht vorbereitet. Die Blumen auf dem Tisch lassen traurig ihre Köpfe hängen. An den Fensterscheiben die Patscher meiner Kinder, überall gestapeltes Geschirr. Was wäre, wenn Gott uns begegnet an Tagen wie diesen? Was wäre, wenn ihn dein echtes Leben so viel mehr interessiert als dein Sonntagsgesicht? Würdest du ihn wegschicken und sagen, komm lieber am Sonntag wieder, ich backe Kuchen für dich, räume vorher auf, sehe dann auch deutlich besser aus als heute? Oder du bittest ihn herein, in deinen Alltag, mit allen Fragen und Herausforderungen, in denen du gerade steckst, mit allen Höhen und Tiefen, im echten Hier und Jetzt. Und wie verändert würden wir durchs Leben laufen? Geliebt, verstanden, voller Hoffnung und Vertrauen. Vielleicht würden manche Wege leichter fallen und Vergebung ganz konkret werden. Vielleicht würde unser Liebestank für uns und unsere Lieben voller sein. Vielleicht wäre das die größte Veränderung, die wir erleben können, Gottes Füße den Staub unseres Alltags berühren zu lassen. Vielleicht.

Morgen ist Muttertag. Und immer wieder erinnere ich mich an Muttertage, an denen ich noch keine Mama war. Tage, an denen ich mir sogar recht sicher war, dass ich nie mit diesem Namen angesprochen werde. Tage, an denen ich mich über das Familienglück meiner Freunde so gut ich konnte mitgefreut habe, während ich gleichzeitig so viele Fragen hatte, wie mein Leben wohl verlaufen wird, ohne Mama geworden zu sein. Einige Jahre später darf ich Mama heißen und ich kann es manchmal nicht fassen, dass ich dieses Wunder erleben darf. Entgegen allen Prognosen, aller ärztlichen Aussagen. Auch heute ist es manchmal noch sehr unwirklich, so sehr ich doch im Mama-Alltag angekommen bin. Und trotzdem trage ich den Schmerz in mir, den Freunde aushalten müssen, keine Familie geworden zu sein. Auch den Schmerz, eine Mama zu sein, dessen Kind nicht hier auf der Erde lebt, sondern im Bauch der Mama oder nach der Geburt gestorben ist. Mama bist du nicht erst, wenn dein Kind in deinen Armen liegt. Mama bist du ab dem Moment deiner Schwangerschaft. Und dein Wert als Mensch ist nicht davon abhängig, Mama geworden zu sein. Meine Gedanken sind bei denen, die ihre eigene Mama morgen nicht in den Arm nehmen können, weil sie nicht mehr da ist oder sie eine schmerzliche Beziehung zu ihr haben. Ich will voll Freude und Dankbarkeit feiern, eine Mama sein zu dürfen. Ich will aber auch nicht vergessen, welchen Schmerz Menschen an solchen Tagen empfinden und nicht nur an diesen. Ich will dich ermutigen, nicht wegzusehen, sondern vielleicht gerade am Muttertag dich zu melden, ein paar Zeilen zu schreiben oder eine Blume vorbeizubringen. Und ich will dich ermutigen, das zu feiern, was du hast und wofür du dankbar bist, auch wenn diese Zeit nicht leicht ist. Meine Große hat zum Muttertag ein Bild für mich gemalt. Darauf bin ich zu sehen mit einem roten Kleid und Luftballon. Das bist du, sagt sie, in deinem Lieblingskleid. Ich freue mich so sehr darüber, wie sie mich sieht und wie sie mich gemalt hat. Was für ein Fest, Mama sein zu dürfen, ein unverdientes Geschenk. Vielleicht ist morgen mal wieder Zeit für mein rotes Kleid und einen Luftballon.

Simone Merz las heute aus dem Buch Mama Leben von Dorothea Pronsima. Die Autorin und Bloggerin erzählt ehrlich von ihrem Alltag mit 4 Kindern. Ihre Texte sollen ermutigen und zeigen, Gott ist in jeder Etappe des Lebens zu finden, auch mitten in Erschöpfung und Chaos. Das gebundene Buch enthält viele kurze Alltagsschnipsel und Gebete, liebevoll gestaltet mit Handlettering der Künstlerin Margarete Schade. Es hat rund 170 Seiten, ist im Neukirchner Verlag erschienen und kostet 18 Euro. In unserem Online-Shop ist das Buch erhältlich. Einen Link zum Bestellen und zur Website der Autorin finden Sie auf erf.de/Lesezeichen. Dort können Sie die heutige Sendung auch einen Monat lang nachhören und gerne weiterempfehlen. Vielleicht ja als Mutmacher für eine gestresste Mutter. Ich hoffe, diese kleine Verschnaufpause hat Ihnen gut getan. Mit einem Song von Margarete Kosse klingt Lesezeichen aus. Sie singt von den Glücksmomenten mit ihren Kindern. Tschüss, sagt Simone Nickel.

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1: Aus Psalm 100, aus der Guten Nachricht Bibel. Jubelt dem Herrn zu, ihr Bewohner der Erde, stellt euch freudig in seinen Dienst. Anbeten voll Freude? Dir zujubeln, Gott? Ist Anbetung nicht eigentlich was Ernstes? Oder ist das nur meine Erziehung und Kultur, dass es mir so schwerfällt zu jubeln? Dabei jubeln Menschen doch so vielen zu, ihren Musikern auf der Bühne, den Fußballern im Stadion, und sie alle haben es längst nicht so verdient wie du, mein Gott, mein Herr. Komm zu ihm mit lautem Jauchzen. Puh, Jauchzen? In Liedern fällt es mir leicht, dich anzubeten. Dann ist so eine heilige Atmosphäre. Dich loben während der Autofahrt mit dem komischen Typen vor mir? Das fällt schon schwerer. Denk daran, der Herr allein ist Gott. Er hat uns geschaffen und ihm gehören wir. Sein Volk sind wir. Er sorgt für uns wie ein Hirt für seine Herde. Geht durch die Tempeltore mit einem Danklied. Betretet den Festplatz mit Lobgesang. Preist ihn, dankt ihm für seine Taten. Denn der Herr ist gut zu uns. Seine Liebe hört niemals auf. Von einer Generation zur anderen bleibt er treu. Ja, mit Dank fängt alles an. Dankbarkeit bringt uns in Lobpreis. Wir schauen weg von uns hin zu dir. Wir richten unseren Blick nach oben statt auf unsere Umwelt. Die Perspektive schenke mir doch auch morgen.

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2: Herzlich willkommen bei ERF Mensch Gott. Ich heiße Simone Merz und ich spreche heute mit Christina darüber, warum sie schon als Kind Angst vor Krankheiten und vor dem Tod hatte. Manchmal musste sie nur von einer tödlichen Krankheit lesen und war überzeugt, sie zu haben. Auf der Suche nach innerem Frieden wendet sie sich später der Spiritualität zu. Lichtarbeit soll auch die Dunkelheit in ihr erhellen. Doch während einer nächtlichen Zeremonie im Wald findet sie einen ganz anderen Weg. Hallo, liebe Christina, schön, dass du bei mir bist.
3: Hallo.
2: Christina, schon als Kind hattest du Angst vor Krankheiten, vor dem Tod. Wie kann ich mir das denn konkret vorstellen?
3: Ja, also ich erinnere mich zum Beispiel an ein konkretes Beispiel. Ich war mit meiner Großmutter, die mich auch mit aufgezogen hat, im Supermarkt. Ich habe eine Zeitschrift gesehen und da konnte ich schon lesen. Ich habe von einem Mädchen gelesen, das schwer krank ist. Sie hatte Krebs und es stand auch, dass sie daran versterben wird. Und ich bin aus diesem Supermarkt rausgekommen und für mich war klar, ich habe Krebs und ich werde an Krebs sterben. Und ich habe mich wirklich die darauffolgenden Wochen, ich konnte über nichts anderes nachdenken. Also ich war wirklich überzeugt, das trifft auch auf mich zu.
2: Krass, wie alt warst du da damals?
3: Aber da war ich bestimmt schon 7, 8, also konnte ich ja lesen.
2: Ja, klar.
3: Ja.
2: Aber es hat auch schon früher angefangen.
3: Ja.
2: Oder an was erinnerst du dich da als kleines Kind? Wie hast du das wahrgenommen, krank zu werden? Mhm. Wie kam das?
3: Ja, es hat tatsächlich sehr früh schon angefangen. Also ich bin mit meiner Mutter, mit meiner Großmutter groß geworden. Und ich hatte von früh auf, also von ganz klein auf, hatte ich starke Verlustängste. Und das hat sich so entwickelt, so diese Angst vor dem Tod, zu der Angst vor Krankheiten. Und es war tatsächlich so, dass ich mit 5 Jahren auch wirklich schon in Therapie war und schon diese Diagnose Angststörung bekommen habe.
2: Wie hat sich das denn, weißt du das noch, als 5-Jährige ausgewirkt? Bist du nirgendwo alleine hingegangen oder wie war das?
3: Ja, also ich hatte sowas wie Panikattacken. Ich habe ganz oft gedacht, dass ich nicht mehr atmen kann. Wir sind dann ins Krankenhaus gefahren. Also ich war sehr viel als Kind bei verschiedenen Ärzten in Krankenhäusern. Meine Mutter hat sich natürlich Sorgen gemacht. Sie wollte herausfinden, was stimmt nicht mit meiner Tochter. Und und es war nichts. Also es war einfach, ich war immer ein gesundes Kind, aber ich habe regelmäßig gedacht, ich sterbe.
2: Mhm. Und dann bist du schon mit 5 Jahren in Therapie, hast du gesagt.
3: Genau, ja.
2: Du bist ohne Vater groß geworden. Was war mit deinem Vater?
3: Ja, mein Vater war schon, seit meine Mutter mit mir schwanger war, im Gefängnis. Und wir haben ihn regelmäßig besucht im Gefängnis. Aber ich hatte, das war viel zu wenig. Also ich hatte überhaupt keine Vaterfigur.
2: Mhm. Und dann ist ja dein Vater irgendwann auch entlassen worden, wahrscheinlich.
3: Genau.
2: Wie ging es dann weiter? Was hast du dir erhofft?
3: Ja, also ich habe mir immer, von klein auf, ich habe mir diese heile Familie gewünscht. Ich habe mir Identität gewünscht. Ja, ich wollte diese Mutter, Vater, Kind. Ich wollte diese Liebe. Ich wollte diesen Frieden in meinem Leben. Und ich habe immer nach Zugehörigkeit gesucht und sie nicht gefunden. Also ich war immer zu sensibel, zu leise, zu verträumt. Ich habe nirgendwo reingepasst. Das hat sich natürlich überall geäußert, dann auch in der Schulzeit. Und bis mein Vater entlassen wurde, da war ich dann schon 11 Jahre alt. Das war sowieso schon eine sehr schwierige Zeit, weil es in der Schule einfach auch sehr schwer war. Ich hatte viel mit Einsamkeit, mit Ausgrenzung, mit Mobbing zu tun. Und ja, mein Vater ist leider nur 3 Monate nach seiner Entlassung ist er dann verstorben. Also er hat eine sehr dunkle Vergangenheit mit Suchtproblemen, mit Alkohol. Er war auch in der Drogenszene. Und nachdem er entlassen wurde aus dem Gefängnis, wollte er das Ganze klären. Er ist wieder in die alten Kreise gegangen. Und dort ist es dann auch auf tragische Weise passiert, dass er gestorben ist. Er wurde ja erstochen, ermordet. Und dann wusste ich, okay, jetzt ist auch die letzte Hoffnung auf diese heile Welt. Jetzt ist sie zerbrochen.
2: Aber das ist ja auch nochmal ein zusätzliches Trauma, ne? Also der Vater stirbt ja nicht einfach so, er wird erstochen. Mhm. Wie ging das dann für dich weiter?
3: Also danach hat eine sehr, sehr schwierige Zeit angefangen. Also mit 11 war das. Und die nächsten 2 Jahre waren sehr schlimm. Also ich habe wirklich, es war dann nicht nur die Panikattacken und die Angststörung, sondern ich habe eine richtig starke Depression entwickelt. Ich habe angefangen, mich selbst zu verletzen. Ich habe wirklich mit meinen zarten 11 Jahren versucht, meinen Körper zu zerstören, damit ich irgendwas fühle. Ja, dann wurde es einfach immer schlimmer. Also diese Rebellion, immer auf der Suche nach Anerkennung, immer auf der Suche nach Identität, immer auf der Suche nach Liebe, ganz viel Herzschmerz und die Selbstverletzung, die dann irgendwann, es hat sich irgendwann zu Suizidgedanken und dann am Ende auch Suizidversuchen weiterentwickelt, weil ich dann irgendwann einfach entschlossen war, okay, ich möchte einfach nicht mehr leben.
4: Wie alt warst du da? Da
3: war ich 13.
4: Wow.
3: Ja, und mit 13, hat dann meine Mutter den Schlussstrich gezogen. Also sie hat das ja alles mit mir mitgetragen. Sie hat immer ihr Bestes gegeben, also das weiß ich, aber es war natürlich für sie auch enorm
4: total
3: schwer.
4: Überfordernd.
3: Ich bin die einzige Tochter, das einzige Kind. Und dann hat sie mich irgendwann, es war schon im Raum, ich war schon auf der Warteliste für einen Platz in einer Psychiatrie, also für einen stationären Platz. Und das hat sich aber noch lange gezogen und irgendwann nach einem Suizidversuch hat meine Mutter mich gepackt und hat gesagt, jetzt fahren wir in die Klinik als Notfall und du wirst, die müssen dich jetzt aufnehmen. Ja.
4: Und sie haben dich aufgenommen?
3: Ja, sie haben mich dann aufgenommen.
4: Wie war dann die Zeit dort? Wie hast du das erlebt?
3: Es war eine sehr interessante Zeit. Auf der einen Seite war es sehr schrecklich. Mit 13 Jahren, mit so vielen anderen Kindern zu sein, ja eigentlich waren wir ja Kinder, mit so vielen anderen Kindern zusammen zu sein, die auch so schlimme Dinge erlebt haben. Es war echt schlimm, mitzubekommen, was bei den anderen so los ist, wo sie herkommen. Es hat sich alles sehr auch so aufgebauscht. Auf der anderen Seite war es aber auch eine sehr schöne Zeit, weil ich zum allerersten Mal dieses Gefühl von Zugehörigkeit hatte. Weil ich war ja immer die Außenseiterin. Ich war immer anders. Und plötzlich war ich also hier mit all diesen anderen Kindern und ich war plötzlich nicht mehr so anders, sondern ja, ich habe irgendwie dazugehört.
4: Die hatten alle Probleme.
3: Genau, und die waren alle zu sensibel, zu verträumt, zu intuitiv, zu
4: hingepasst.
3: Genau, ja.
4: Ja. Was habt ihr so gemacht dort? Ja. Erzähl mal von deinem Alltag dort.
3: Ja, also wir hatten auch viel Freude. Also natürlich gab es viele Verpflichtungen, Therapiepunkte und so weiter. Schule natürlich, wir hatten ganz normal Unterricht. Aber wir hatten natürlich auch viel Freizeit, in der wir aber auch die Zeit nicht gerade gut genutzt haben. Also wir haben vieles getan, was aus heutiger Sicht, wo ich weiß, dass es auch einfach Türen so für diese geistliche Welt geöffnet hat. Wir fanden es zum Beispiel lustig, Geister zu beschwören, weil wir dachten, okay, wir sind jetzt in der Psychiatrie, was könnte es für einen besseren Ort geben? Und wir haben versucht, Geister zu beschwören. Wir haben wirklich, meine Zimmernachbarin und ich, wir haben jeden Abend in der Ecke des Zimmers einen Geist gesehen. Wir haben einen kleinen Jungen gesehen und irgendwann waren wir uns so sicher, dass es ein Junge ist, der hier mal gestorben ist. Und es war sehr gruselig, aber es war auch sehr reizend. Also es hat mich sehr gereizt. Es hat mich sehr gereizt, weil ich tatsächlich auch von klein auf immer diesen Zugang zu was Größerem gesucht habe. Also ich fand es schon als kleines Mädchen interessant, auf Friedhöfen rumzulaufen, dort irgendwelche Rituale durchzuführen oder Geister zu beschwören. Alles im Spielerischen, aber diese Neugier war auf jeden Fall schon seit Kindertagen da.
4: Und da ist es dann so ein bisschen ernster geworden oder war das auch noch spielerisch?
3: Nee, da ist es echt ernster geworden. Also es gibt eine Situation, an die ich mich sehr gut erinnere. Es gab ein Mädchen, das sehr stark schizophren war. Und immer wenn wir mit ihr im Unterricht saßen, hat sie uns davon erzählt, dass sie Dämonen sieht. Dass sie Dämonen sieht, die sie ihr Leben lang schon verfolgen und die ihr einreden, dass sie sich selbst was antun soll, dass sie sich selbst umbringen soll. Und das war so dieser Punkt, wo für mich zum ersten Mal, also alle haben gedacht, sie ist verrückt, ne? Sie ist schizophren. Aber ich habe gedacht, nein, ich glaube ihr wirklich. Also das war zum ersten Mal, wo dieses Ganze für mich ernst geworden ist, wo ich dachte, ich möchte erfahren, von was sie da spricht. Was ist das?
4: Ah, das hat dich auch angezogen.
3: Ja, total, ja.
4: Du bist ja dann auch irgendwann wieder entlassen worden. Wie ging es dir danach?
3: Also für mich hat dann so dieser Prozess begonnen, dass ich gesagt habe, okay, die Christen, die sind wirklich, die schauen nicht über ihren Tellerrand hinaus. Die schauen, die haben ihre Bibel, ihr altes, verstaubtes Buch. Aber Gott, an den ich glaube, weil ich wollte mich an Gott festhalten. Ich wusste, es muss Gott geben, aber nicht diesen christlichen Gott. Nicht diesen christlichen Gott der Bibel. Und ich habe zwar schon geglaubt, was da steht, aber ich habe es sehr symbolisch betrachtet. Ich habe dann gedacht, okay, es ist ein Symbol der Liebe, dass Jesus am Kreuz gestorben ist. Das kann ich so annehmen, es ist symbolisch. Gott ist Liebe, Gott ist universelle Liebe. Und es hat dann auch so angefangen, dass ich gesagt habe, okay, der christliche Glaube, das kann nicht das Wahre sein. Gott ist größer. Gott muss viel größer sein als diese Bibel. Gott ist das Universum. Und das hat so angefangen, wo ich ganz langsam meinen Weg, wo der Weg angefangen hat, so in die moderne Spiritualität.
4: Was hast du gesucht auf deiner Reise?
3: Ja, immer noch dasselbe. Liebe, Zugehörigkeit, Identität, Frieden, der mir ja immer noch gefehlt hat. Also, und die Spiritualität, die hat mir das alles versprochen. Es klang so lichtvoll, es klang so schön, es klang so auch sehr harmlos. Also ich dachte, was kann ich verlieren? Und da hat sich mir mit der Zeit einfach eine ganz neue Welt geöffnet. Von einer Art Gläubigkeit an etwas Großes, an Einheit, an Liebe, an Frieden. Und ich wusste, okay, hier finde ich vielleicht Antworten auf meine Fragen.
4: An welchen Themen von dir hast du weiter dran gearbeitet, jetzt aber mit der Esoterik?
3: Ja, es ging alles eigentlich um Heilung. Also in der Esoterik, im New Age, in der New Age-Szene geht es sehr viel um Heilung. Also man glaubt, dass wir alle kollektiv als Menschheit heilen müssen, dass wir unsere inneren Themen bearbeiten müssen, dass wir unsere Traumata aufarbeiten müssen. Was ja erstmal, deswegen hat es mich auch so angesprochen, weil das ist natürlich etwas, was sehr gut ist. Es ist natürlich immer gut, dass wir unsere Themen anschauen und dass wir auch Heilung erfahren dürfen. Aber die Frage ist eben, auf welche Art und Weise. Und hier kamen dann einfach ganz viele esoterische Praktiken ins Spiel, die all diese Heilung und Liebe versprochen haben. Und ich war dann irgendwann wirklich davon überzeugt, dass wir wirklich, wie ich gerade gesagt habe, dass wir als Kollektiv aufsteigen müssen. Also es wird gelehrt, wir müssen unsere Frequenz erhöhen. Wir müssen nicht nur die Themen von diesem Leben aufarbeiten, sondern auch von unseren vergangenen Leben. Wir müssen Ahnenthemen aufarbeiten. Und dann dachte ich, okay, da gibt's ja bei mir viel Ahnenthemen. Und ich habe dann auch irgendwann einfach geglaubt, dass wir immer wieder geboren werden. Und dachte, okay, dann habe ich echt viel vor. Vielleicht ist das der Grund, warum ich so viel leide. Weil da einfach noch so viel ist. Und
4: ich wollte gerade sagen, du hast doch mit deinem eigenen Leben schon genug zu tun, mit dem jetzigen. Also Selbstverletzungen, Depressionen, Angstzustände. Waren die immer noch Thema oder hattest du das alles irgendwie im Griff schon?
3: Tatsächlich muss ich sagen, dass ich in dieser Zeit, in dieser Anfangszeit, in der New Age-Szene, in der modernen Spiritualität, tatsächlich viel Heilung erlebt habe. Also ich habe wirklich viel an mir selbst arbeiten können, viele innere Themen wirklich bearbeiten können. Und es ging mir auf jeden Fall viel, viel besser. Und das ist ja auch das, was das Ganze verspricht. Es verspricht ja Heilung. Es verspricht, es wird dir besser gehen. Du musst nur das und das tun. Es geht immer um das Tun. Und ich habe sehr viel getan. Also ich habe dann irgendwann angefangen, wirklich sehr viel Zeit und sehr viel Geld in allerlei spirituelle Fortbildungen, Weiterbildungen zu investieren, wirklich mich da weiterzubilden. Es sind immer mehr Praktiken dazugekommen und es ging mir besser. Es ging mir wirklich besser. Ich habe gedacht, okay, jetzt habe ich wirklich diese Antworten auf meine Fragen. Ich habe Identität, ein Stück weit, und es geht mir besser. Aber das muss ich ganz klar dazu sagen, es war ein sehr großes Auf und Ab. Also es ist wirklich so, es ist wie so ein Drogenhai. Du lernst eine neue Praktik, du praktizierst das und du hast so ein richtiges High. Also ich hatte so ein High, ich habe gemerkt, jetzt geht's mir besser. Ich spüre die Heilung. Ich spüre wirklich, dass sich mein Bewusstsein erweitert. Ich trage was dazu bei, dass die ganze Welt in ein neues Lichtalter, in ein neues Zeitalter aufsteigt. Und dann kam wieder dieser Rückschlag. Also die darauffolgenden Jahre waren wirklich ein Auf und Ab zwischen wirklich Phasen der Freude, wo ich gesagt habe, okay, das Leben ist doch wirklich schön, und wieder Phasen auch dann der Depression. Also es war nicht mehr so präsent, aber es war auch nicht weg, sondern jedes Mal, wenn dieses Drogenhigh nachgelassen hat, dann habe ich gemerkt, irgendwie ist doch immer noch alles genauso. Und dann wusste ich, okay, jetzt ist Zeit, was Neues auszuprobieren.
4: Okay.
3: Also ich wusste immer, ich will weitergehen. Ich will noch weiter und noch weiter auf meiner spirituellen Reise kommen.
4: Hast du dann auch irgendwann angefangen, anderen zu helfen?
3: Absolut, ja. Mhm. Ich war ja so davon überzeugt, dass ich Heilung in die Welt raustragen muss. Dass wirklich die Welt Heilung braucht. Und mein Business ist gewachsen und ist immer größer geworden und immer erfolgreicher auch. Also tatsächlich, das war eine Zeit, in der ich gemerkt habe, ja, die Menschen sind auf der Suche, reihenweise. Die Menschen suchen. Die Menschen suchen, genauso wie ich selbst immer gesucht habe oder immer noch suche. Insgeheim habe ich ja immer noch gesucht. Die suchen genauso wie ich Heilung. Die suchen genauso Frieden. Die suchen genauso Liebe. Die suchen genauso wie ich Identität.
4: Hattest du eine bestimmte Hauptpraktik oder sowas, was du angeboten hast?
3: Ja, also das war am Ende wirklich alles. Also von Human Design, Chakrenlehre, Energiearbeit, Reiki, Theta Healing, was es noch nicht alles gibt.
4: Hast du dich überall weitergebildet und das dann auch angeboten für andere?
3: Nee, also ich habe erstmal sozusagen alles, was geht, mitgenommen und mich immer weiter und weiter und weiterentwickelt und weitergebildet. Und was mich dann sehr fasziniert hat, war die Arbeit mit Frauen. Also ich bin Doula, das heißt, ich begleite Frauen. Und dann habe ich mich sehr stark auf Frauenkreise konzentriert. Also ich habe sehr viele Frauenkreise gehalten und mit den Frauen sehr viele Zeremonien gemacht. Und dort habe ich so ein bisschen von allem mitgenommen, also aus jeder Praktik so ein bisschen für mich, für die Frauen rausgesucht. Und was auch ein sehr großer Bestandteil war meiner Arbeit, war die Kommunikation mit Spirit Babies. Also da ich ja, ich habe gerade gesagt, ich bin Doula.
4: Also du begleitest schwangere Frauen.
3: Genau, ich begleite Frauen durch Schwangerschaft und Geburt. Und ich arbeite auch sehr viel mit Sternkindeltern zusammen. Und dann war für mich klar, okay, denen möchte ich besonders helfen. Das war mir ein sehr, sehr großes Thema, was sich für mich entwickelt hat. Und dann habe ich herausgefunden, okay, ich habe die Gabe, mit verstorbenen Seelen zu sprechen. Und ich war sehr, sehr stark davon überzeugt, dass es ein großes Geschenk Gottes ist. Und dass ich eben in der Lage bin, mit verstorbenen Kinderseelen zu sprechen. Oder auch mit zukünftigen Kinderseelen. Das heißt, wenn eine Frau zum Beispiel ein Kind verloren hat und wieder schwanger werden möchte, dass ich mit dieser zukünftigen Seele sprechen kann. Und auch das schien so lichtvoll, so harmlos, so schön, so eine schöne Arbeit. Und ja, ich hatte ja immer diese Intention, anderen zu helfen. Also ich hatte wirklich immer meine Intention war eine gute. Und ich habe diese Dinge wirklich gespürt, ich habe sie gesehen. Und sie haben auch mir die Wahrheit gesagt. Also das ist ja wirklich das Verrückte, dass ich einer Frau zum Beispiel erzählen konnte, welches Kind zu ihr kommt, und ein paar Monate später ist wirklich dieses Kind zu ihr gekommen. Also ich habe mich wirklich sehr machtvoll gefühlt und habe mich sehr gut positioniert gefühlt in dieser geistlichen Welt. Aber wie gesagt, ich habe sie dann lange Zeit bis 2021 als was sehr Lichtvolles erlebt, als was sehr Harmloses, als etwas, was wir wirklich für uns nutzen können, um Heilung in die Welt zu tragen. Und 2021 gab es dann den ersten Moment, in dem ich wieder mit Dunkelheit konfrontiert wurde.
4: Was ist da passiert?
3: Da war ich wieder mal bei einer Zeremonie, wie so oft. Und ich konnte mich auf einmal nicht mehr drauf einlassen. Also während alle mitgegangen sind mit den Praktiken, mit den Dingen, die man dann so tut, ich habe angefangen zu weinen. Ich habe so versucht, mich zu konzentrieren und mitzumachen. Es ging einfach nicht. Ich habe angefangen zu weinen. Und es war für mich in dem Moment so, als würde mir Gott die Augen öffnen. Als würde Gott den Schleier von meinen Augen nehmen. Und ich habe auf einmal so eine schreckliche Finsternis gesehen. Also da war diese Frau, die sich verbunden hat mit ihren Geisterführern, mit ihren Spirit Guides, die in ihrer angeleiteten Meditation davon gesprochen hat, dass sie Portale öffnet, dass sie Tore öffnet, um all diese Geisterführer einzuladen, die uns helfen sollen. Und in diesem Moment war es für mich auf einmal, da war gar nichts mehr von diesem Lichtvollen. Auf einmal habe ich die Dunkelheit gesehen. Ich habe auf einmal sowas Schreckliches gesehen. Und ich wusste, okay, das ist nichts Lichtvolles, mit dem sie sich da verbindet. Es sind einfach, da ist wieder diese Dunkelheit, diese Finsternis, diese Dämonen. Und das hat mich enorm, so wie ich damals dachte, wachgerüttelt. Ich habe sehr stark angefangen, dann zu hinterfragen, diese ganzen Praktiken. Es hat mich bis nach Hause verfolgt, dass ich seit dieser Zeremonie einfach zu Hause eine dämonische Präsenz gespürt habe. Also ich wusste, irgendwas ist da passiert in dieser Zeremonie. Da haben sich wirklich irgendwelche Portale geöffnet und das, was wir reingelassen haben, was wir selbst da reingelassen haben, weil wir haben es ja eingeladen, ist mit mir nach Hause gekommen. Und dann hat es angefangen, dass ich gedacht habe, dass Gott mir diese Berufung schenkt, weiße Magie zu betreiben. Also nach dieser Zeremonie hat sich das quasi für mich so entwickelt, dass ich dachte, okay, diese Menschen hier, die betreiben schwarze Magie, die dienen eigentlich Satan oder dem Bösen, den Dämonen. Ich wusste, das ist diese Dunkelheit und damit möchte ich nichts zu tun haben, sondern ich möchte diese lichtvolle Magie praktizieren, ich möchte diese weiße Magie praktizieren. Ich bin berufen als Lichtarbeiterin, den Frauen oder den Menschen zu dienen. Und ich dachte dann, okay, ich bin jetzt sehr vorsichtig, aber mit diesem Denken, dass ich dazu berufen bin, bin ich noch viel tiefer in diese ganzen Praktiken und in diese ganze Dunkelheit letztendlich gerutscht.
4: Wie hat sich dein Inneres in der Zeit nach diesem Wendepunkt verändert?
3: Ja, also ich habe einfach gemerkt, da sind auch wieder Ängste. Da sind immer noch diese Ängste. Ich weiß gar nicht, was ich machen soll, weil auf der einen Seite bin ich berufen, auf der anderen Seite habe ich diese Dunkelheit gesehen. Auf der anderen Seite habe ich aber ein laufendes Business, das ja auch gut läuft. Das heißt, ich muss immer weitermachen. Und im Hinterkopf war ja auch immer diese Stimme, du musst weitermachen, du musst noch mehr tun, du musst noch mehr tun. Wenn du noch mehr tust, dann wirst du endlich noch mehr heilen. Dann wirst du endlich weiterkommen in deiner Spiritualität, dann wird es dir besser gehen. Und so war ich sehr angetrieben davon. Also das heißt, ich wusste, ich muss, egal wie es mir geht, ich muss weitermachen. Ich muss auf jeden Fall weiter leisten und weiter tun. Und so ging es eigentlich ein Jahr, also ein ganzes Jahr ging es seit dieser ersten dämonischen Erfahrung bei der Zeremonie bis, dann war es schon 2022. Und bis dahin habe ich also weiter funktioniert, weiter meine Praktiken gemacht, weiter mein Geld verdient, meine Frauen begleitet. Im Gedanken, ich mache es als Lichtarbeiterin, ich mache es für Gott. Und 2022 im September habe ich dann die zweite dämonische Erfahrung gehabt. Das war dann bei so einem Aesthetic Dance Event. Das sind solche Events, bei denen man sich, bei denen man in Ekstase kommt und sich eben auch, also wie bei allem anderen auch, man erhofft sich Heilung, man erhofft sich Transformation, man erhofft sich Wachstum in der Spiritualität. Und das war wieder so ein Moment, wo ich das Gefühl hatte, Gott hat mir wieder die Augen geöffnet. Und ich habe richtig gesehen, wie sich in einer jungen Frau ein Dämon manifestiert hat. Sie hat so geschrien, es war so furchtbar. Also diese ganze Eventhalle war so dunkel, also es war so umhüllt wieder von dieser dämonischen Präsenz. Und das war dann wieder dieser Moment, wo ich nach Gott gerufen habe. Also ich bin da aus dieser Halle raus und habe einfach das Bedürfnis gehabt, obwohl ich wusste ja gar nicht, was steht da eigentlich so in der Bibel wirklich drin. Ich habe die Bibel ja schon gekannt durch die Schule, aber ich habe mir da eher immer so meine Verse rausgerissen aus dem Kontext. Ich habe dann gelesen, guck mal, die Sterndeuter. Das bestärkt mich ja da drin, dass Astrologie was Gutes ist. Also ich habe die Bibel immer so gelesen, wie ich das gerne wollte.
4: Wie du es gebraucht hast.
3: Genau, wie ich es gebraucht habe für mich. Und ich wusste gar nicht, wie machtvoll der Name Jesus ist, aber in dem Moment, ohne das zu wissen, habe ich angefangen, Jesus Christus zu rufen. Einfach so, es kam so in mir. Ich bin aus dieser Halle raus, ich so, Jesus Christus, bitte hilf mir. Und das war es dann aber auch schon. Der Tag ist vorbeigegangen, es ging weiter.
4: Hat sich was verändert? Bist du ruhiger geworden dadurch? Oder
3: doch, irgendwie? Ja, dadurch tatsächlich. Also ich wusste, in diesem Moment wusste ich, ja, ich bin ja ein Kind Gottes. Also ich dachte ja immer, ich bin ein Kind Gottes. Ich dachte ja, ich arbeite für Gott. Ja. Ich dachte, ich mache all diese Praktiken, all diese Rituale für Gott. Und da war immer so mein Hinterkopf, da ist ja auch noch Jesus. Weil von Jesus spricht man nicht. Wir sprachen eher vom Schöpfer des Universums, vom Universum selbst. Also man betete nicht, ich betete nicht Gott an, ich betete die Schöpfung an, ich betete Mutter Erde an, ich betete das Universum an. Aber immer in diesen Momenten, wo es mir nicht gut ging, da gab es doch noch jemand, da war doch mal Jesus. Und in diesen Momenten habe ich mich auf Jesus berufen, wie gesagt, ohne zu wissen, was das bedeutet. Und es hat mir Frieden geschenkt, ja.
4: Aber insgesamt hört es sich jetzt so an, nach außen dein Business läuft, du hilfst ganz vielen Frauen, das sieht eigentlich super aus, aber in dir, so habe ich den Eindruck, wird es immer dunkler.
3: Ja, es wird immer.
4: Stimmt das?
3: Ja. Es wird immer dunkler. Also es hat wirklich begonnen bei dieser Zeremonie im Jahr 2021. Ja. Und dann ist schon ein Jahr vergangen. Jetzt war schon 2022, dann diese dämonische Erfahrung bei diesem Aesthetic Dance Event. Und dann kam eigentlich so der richtige Wendepunkt meiner Reise. Da habe ich mit meinen Freundinnen auch wieder mal eine Zeremonie gehalten. Also nichts Unübliches. Diesmal aber im Wald, am See. Und haben da wieder allerlei Praktiken vollzogen, Rituale gemacht und uns selbst im Prinzip angebetet. Also nicht nur das Universum, sondern auch uns selbst angebetet, weil wir waren auch davon überzeugt, dass wir selbst Schöpferinnen sind, dass wir uns alles manifestieren. Und an diesem Tag war es aber anders. Also ich hatte ja immer noch zuvor all diese Dinge als sehr lichtvoll empfunden. Und an diesem Tag schon gleich zu Beginn dieser Zeremonie hat es sich nicht lichtvoll angefühlt. Ich hatte von Anfang an ein komisches Gefühl. Ich habe von Anfang an mich irgendwie nicht wohl gefühlt. Habe aber gedacht, okay, es gehört dazu. Also man bekommt auch einfach im New Age immer wieder gesagt, dass diese schrecklichen Phasen dazugehören. Dass es Teil des Heilungsprozesses ist. Dass wir unsere Schattenthemen haben als Menschen oder eben unsere Themen aus vorherigen Leben. Dass es einfach dazugehört. Und dann dachte ich, okay, das ist vielleicht jetzt einfach wieder so eine schmerzhafte Phase. Und im Laufe des Abends aber wurde es immer komischer, es wurde immer gruseliger. Und es gab dann so einen Punkt, der mich sehr, wo ich dachte, okay, irgendwie ist das, irgendwas ist sehr seltsam. Wir waren an diesem See, wir haben unsere Rituale gemacht und mitten in Mantra-Gesängen, mitten in einer Session, die wir da abgehalten haben, eine gute Freundin von mir hatte die Musik über ihr Handy abgespielt und einfach so, ohne unser Zutun, ist plötzlich eine Sprachnachricht von meiner Tochter angegangen. Also ich habe ihr vor langer Zeit hatte ich ihr eine Sprachnachricht geschickt, in der ich irgendwas erzählt habe. Und im Hintergrund hat meine Tochter nach mir gerufen und sie hat gesagt, Mama, Mama, komm. Sie war einfach genervt, dass ich diese Sprachnachricht mache, anstatt meine Zeit mit ihr zu verbringen. Und diese Sprachnachricht ist genau diese Stelle, ist mitten in dieser Session angegangen. Das heißt, wir sitzen da im Wald, es war schon dunkel. Und auf einmal höre ich meine Tochter, Mama, Mama, komm. Und das hat mich richtig erschüttert. Ich dachte, okay, irgendwie, irgendwas läuft hier nicht gut. Okay, ich habe trotzdem versucht weiterzumachen. Wir haben weitergemacht. Dann haben wir auch wieder eine schamanische Zeremonie, wieder Kakaozeremonie gemacht. Und dann war es wieder so, ich konnte mich nicht drauf einlassen. Ich habe es versucht. Ich habe versucht, mich zusammenzureißen. Und mitten in einer Zeremonie, wir sollten die Augen geschlossen haben, ging es wieder nicht. Dann habe ich wieder die Augen geöffnet und was ich dann gesehen habe, war einfach nur grausam. Weil in dem Moment habe ich aus dem Wald, aus dem See, überall, wo ich hingeschaut habe, habe ich die Dunkelheit gesehen. Und ich habe wirklich nicht nur als dunkle Präsenz, sondern ich habe wirklich Dämonen gesehen, die aus dem Wasser steigen, die aus dem Wald kommen, die auf uns zukommen, die auf mich zukommen und die einfach bereit sind, mich zu verschlingen, mich voll und ganz einzunehmen. Und selbst da, ich habe versucht, mich immer noch zu beruhigen, habe dann aber meinen Freundinnen mitgeteilt, wir müssen das hier abbrechen. Ich dachte, okay, ich werde verrückt jetzt. Aber ich habe gesagt, wir müssen das jetzt abbrechen, wir müssen jetzt gehen. Und das fanden sie zuerst nicht so toll, aber ich konnte sie dann überzeugen und wir haben alle unsere Ritualgegenstände eingepackt und sind dann durch den Wald geflüchtet und ich wusste, diese Dämonen sind genau hinter uns her. Also ich wusste das einfach, ich wollte aus dem Wald, aber ich wusste, es bringt eigentlich gar nichts, weil das, was da ist, das, was ich da sehe, was ich da gesehen habe, das gehört nicht zum Wald. sondern es gehört im Prinzip zu mir, zu uns, weil wir es eingeladen haben. Wir haben uns genau dafür geöffnet und jetzt hat Gott mir wieder die Augen geöffnet, zu sehen, was ich da eigentlich tue. Und diesmal konnte ich es ja wirklich auch mir selbst zuschreiben, weil davor, es war ein leichtes zu sagen, schau mal, die machen dunkle Magie, aber wir doch nicht. Weil diesmal waren es ja wirklich wir. Diesmal waren wir diejenigen, die diese Rituale gemacht haben. Wir waren diejenigen, die diese Portale geöffnet haben. Und ich wusste genau das, was ich eingeladen habe, das verfolgt mich jetzt, diese Dämonen verfolgen mich. Und
4: Das macht hier gerade bei mir alles ganz eng. Hat dir das nicht unglaublich Angst
3: gemacht? Doch, also ich hatte extreme Angst. Ich habe wieder nur zu Gott geschrien und gesagt, Gott, jetzt, du musst uns sicher hier rausbringen. Und ich habe ständig nach hinten geguckt, weil ich sehen wollte, ob die Dämonen quasi uns immer noch hinter uns sind. Und es gab dann auch so einen Moment, wo ich gebetet habe und nach hinten geschaut habe und ich habe so ein Licht gesehen. Und in dem Moment wusste ich, das ist Gott. Also im Sinne von, es war wie eine Zusage, Gott bringt uns sicher zum Auto. Also sicher aus dem Wald raus. Aber die Angst war trotzdem, also das kann ich gar nicht beschreiben, wie furchtbar das war. Wir sind dann sicher an den Autos angekommen, sind dann nach Hause gefahren zu Freunden. Es war ein Übernachtungsbesuch geplant. Dort hat auch schon mein Mann auf mich gewartet mit den anderen Männern und auch mit unseren Kindern. Also wir waren alle zusammen dort. Und es war auch echt sehr gruselig und verrückt, weil wir sind angekommen und meine Tochter war wach. Und mein Mann hat mir dann mitgeteilt, dass sie, also seit wann sie wach ist. Und es war einfach genau die gleiche Uhrzeit als am Handy während der Zeremonie ohne unser Zutun diese Sprachnachricht abgespielt wurde. Und mein Mann hat mir dann erzählt, ja, sie kann nicht mehr schlafen. Sie möchte, dass du sie ins Bett bringst. Und ich war einfach nur dankbar, dass wir angekommen sind. Ich habe meine Tochter ins Bett gebracht und dass auch etwas passiert, was weder davor noch danach jemals wieder so passiert ist. Oder also jemals davor oder danach. Niemals hat sie sowas gesagt. Und als sie in meinen Arm lag, sie war zu dem Zeitpunkt fast 4 Jahre alt, hat sie mich angeschaut und hat gesagt, Mama, ich bin so froh, dass du wieder hier bist. Ich hatte so Angst und ich bin so froh, dass das, was euch im Wald töten wollte, euch nicht getötet hat. Und das aus dem Mund meines zu dem Zeitpunkt noch 3-jährigen Kindes zu hören, also ich hatte das Gefühl, okay, jetzt ist der Punkt gekommen, an dem ich wirklich verrückt geworden bin. Und ich habe sehr viel mit meinen Freundinnen dann diese Nacht im Wald reflektiert. Und es hat auch sie berührt. Also sie haben ja gesehen, dass ich sichtlich verängstigt bin, dass ich sichtlich berührt bin. Wir haben viel darüber geredet.
4: Aber die haben nicht diese...
3: Nein.
4: Nee.
3: Sie haben nichts gesehen.
4: Nichts gesehen.
3: Sie haben es gespürt. Also definitiv haben sie es gespürt.
4: Mhm.
3: Sie haben definitiv gespürt, dass das wirklich sich furchtbar angefühlt hat, dass dort was Dunkles war. Aber sie haben nichts gesehen. Und für sie ging das Leben so weiter, aber für mich nicht. Also auf der einen Seite schon, weil ich musste ja weiter arbeiten. Ich hatte weiter meine ganzen Dinge, die ich halt so tun musste oder von denen ich geglaubt habe, dass ich sie tun muss. Aber auf der anderen Seite, es hat so richtig dieses Hinterfragen angefangen. Ich habe dann mit Gott geredet und habe auch Gott gefragt, hättest du uns bewahrt? Was wäre passiert, wenn wir im Wald geblieben wären? Weil ich hatte ja auch diesen Eindruck, die Dämonen kommen, um uns umzubringen. Und zum allerersten Mal habe ich verstanden, auch wenn ich es noch nicht annehmen konnte, das nicht, aber es kam zum ersten Mal in meine Gedanken, in meine Erkenntnis, dass ich gemerkt habe, ich kann nicht all diese Praktiken tun, ich kann nicht diese ganzen okkulten Dinge praktizieren und gleichzeitig ein Kind Gottes sein. Ich kann nicht Gott bitten, dass er mich bitte bewahrt und gleichzeitig mich ja selbst und freiwillig mit dieser Dunkelheit befassen, diese Dunkelheit in mein Leben einladen.
4: Ja. Und dann, wie ging es dann weiter?
3: Ja,
4: hast du dann aufgehört?
3: Nein.
4: So, damit will ich nichts mehr zu tun haben.
3: Es kam in meinen Sinn, beziehungsweise es kam ja im Gebet. Also ich habe ja zu Gott gebeten und da kam
4: war das dann ein personeller Gott schon oder noch dein Konzept?
3: Das war dann so mit einem Fuß hier, mit einem Fuß da. Ich habe sehr spezifisch zu dem Gott der Bibel gebetet. Weil da bin ich ja immer hingegangen. So im Hinterkopf war ja immer dieses, wenn alle Stricke reißen, das ist ja noch Jesus. Ich weiß zwar nicht genau, wer er ist, aber ich glaube, da ist noch was. Und auf der anderen Seite war für mich nach wie vor klar, nein, ich kann auf gar keinen Fall von meinen Praktiken loslassen. Also Ich habe mir damit ja alles aufgebaut. Mein ganzes Leben, mein ganzes Business. Auf der einen Seite habe ich erkannt, der Gott der Bibel lässt sich nicht damit vereinbaren. Auf der anderen Seite war ich aber noch nicht bereit, diese ganzen Praktiken loszulassen. Aber es folgten zwei sehr, sehr schreckliche Monate, weil ich völlig aus dem Leben gerissen war nach dieser Zeremonie. Ich konnte nicht mehr. Ich konnte nicht mehr leben. Ich habe überall diese dämonische Präsenz gespürt. Ich konnte ja auch nicht einfach wegbeten oder wegschicken. Ich konnte nicht mehr schlafen. Ich konnte nicht mehr in den Spiegel schauen. Ich konnte nicht mehr in den Spiegel schauen, weil wenn ich in den Spiegel geschaut habe, gerade in der Nacht, dann konnte ich dort was ganz Furchtbares erahnen. Und zwar, was ich bin, also was in mir eigentlich ist. Also ich habe nicht mich gesehen, sondern ich habe einen Dämon gesehen. Das heißt, ich konnte nicht mehr in den Spiegel schauen, ich konnte nicht mehr auf die Toilette gehen. Wenn ich nachts auf die Toilette gegangen bin, mein Mann musste dann, also ich habe überall das Licht angeschaltet, ich bin dann zurück ins Bett und er musste aufstehen und überall das Licht ausschalten. Und es war so diese Zeit, in der wir beide, mein Mann und ich, sehr viel gesprochen haben. Dazu muss man sagen, er selbst war mit mir in diesem Ganzen drin. Er hat sich auch sein Business aufgebaut mit der Spiritualität. Und es hat natürlich auch sehr an ihm gerüttelt, zu sehen, was mit seiner Frau passiert, was in mir vorgeht. Und so haben wir zusammen wirklich angefangen, nach Gott zu suchen. Wir haben angefangen, in der Bibel zu lesen, aber wir haben nichts verstanden. auf der anderen Seite war das auch die Zeit, wo wir, mein Mann und ich, immer und immer wieder von Menschen gehört haben, die all diese spirituellen Praktiken hinter sich gelassen haben und plötzlich Jesus folgen. Und das hat mich sehr verwirrt, das hat mich auch sehr berührt, weil im Hinterkopf hatte ich ja Jesus kenne ich. aber ich dachte, okay, was soll das denn bedeuten? Ich habe mir das angeschaut und ich dachte wirklich, warum machen die Menschen das?
4: Waren das Bekannte von dir oder von
3: wo? Ja, teilweise Bekannte, okay. Teilweise eine Freundin, aber auch einfach Fremde. Also es ist mir plötzlich überall auf den sozialen Medien, im echten Leben, in meinen Kursen. Es ist mir auf einmal immer wieder, ist es mir über den Weg gelaufen, dass Menschen, dass Frauen und auch Männer ihre ganzen Praktiken hinter sich lassen und jetzt Jesus nachfolgen. Und ich konnte das gar nicht greifen, weil für mich oder allgemein für die Menschen in der Spiritualität, aber auch ganz persönlich, ich möchte nur von mir gerade sprechen, ich dachte ja, wir haben den Weg aus der Matrix rausgefunden. Wir haben doch jetzt unser Bewusstsein erweitert. Was macht es denn für einen Sinn, wieder zurück in die Matrix zu gehen, wieder sich auf diese Bibel alleine zu besinnen?
4: Macht ja alles wieder enger. Ne?
3: Genau, ich war ja davon überzeugt, dass Gott größer ist als diese Bibel, dass da viel mehr ist. Und dann dachte ich, warum gehen die Menschen dahin zurück? Das macht doch gar keinen Sinn. Die haben doch so eine eingeschränkte Sicht. Die gucken doch nicht über den Tellerrand. Aber es hat mich auch nicht losgelassen. Also ich habe mich immer mehr damit beschäftigt, gleichzeitig immer weiter meine Praktiken gemacht. Aber es wird einfach immer schlimmer. Also diese Dunkelheit wurde immer schlimmer, sie wurde immer größer. Ich war nicht mehr ich nach diesem Tag am See, nach dieser Nacht am See. Und es drohte einfach alles. Alles, was ich mir aufgebaut habe, drohte einzubrechen. Ich habe gemerkt, ich streite mit meinem Mann. Ich setze meine Prioritäten falsch. Und dieses ganze letzte Jahr, weil ich so besessen davon war, dass ich ja auserwählt bin, dass ich ja eine Lichtarbeiterin bin, dass ich eine Aufgabe habe, habe ich meinen Mann vernachlässigt, habe meine Ehe vernachlässigt, habe meine Kinder vernachlässigt und habe immer mehr mit meinem Mann auch gestritten und war irgendwo wirklich, irgendwann bin ich wieder an diesen Punkt gekommen, dass ich gesagt habe, okay, ich habe wieder Panikattacken, ich kann nicht mehr im Dunkeln laufen, ich habe wieder Angstzustände, ich kann mein Leben nicht mehr normal leben. Ich versuche es trotzdem und nach außen hin läuft alles, aber in mir drin ist es so, so dunkel. Ich bin völlig umgeben von dieser Dunkelheit und ich kann eigentlich nicht mehr. Und dann kam wirklich so dieser Wendepunkt, dass an einem Tag, es war dann schon November, ich mich so mit meinem Mann gestritten habe, dass ich wirklich dachte, ich kann jetzt wirklich nicht mehr. Also jetzt habe ich habe alles gesehen, ich habe alles ausprobiert und jetzt gebe ich auf. Ich kann nicht mehr. Und das war der Moment, wo ich mich wirklich auf meinen Knien wiedergefunden habe, wo ich wirklich gesagt habe, Gott, jetzt musst du mir helfen. Und dieses Ich kann nicht mehr hat sich dann im Flehen, im Weinen, ich habe wirklich geschrien, ich habe geweint. Und dieses Ich kann nicht mehr hat sich dann entwickelt in ein Ich kann nicht mehr ohne dich, Gott. Gott, bitte hilf mir. Wenn es dich gibt, wenn du wirklich der Gott der Bibel bist, dann öffne mir die Augen, dass ich dich erkenne und dann hilf mir, weil ich kann nicht mehr. Ich kann nicht mehr, aber ich kann nicht mehr ohne dich. Und es war so schön, weil im Nachhinein hat mir mein Mann erzählt, dass er genau zu diesem Zeitpunkt im Prinzip genau dasselbe getan hat. Also hat ebenfalls zu Gott gefleht. Und in dieser Nacht saßen wir eigentlich die ganze Nacht wach, haben gebetet zusammen, haben gesprochen und auf einmal war es so klar, also es war so klar, okay, wir wollen zu Jesus kommen. Wir wussten zu dem Zeitpunkt selbst nicht mal genau, was bedeutet das? Was bedeutet das für unsere Zukunft? Was heißt das eigentlich? Aber es ist so klar geworden, wir haben alles versucht. Wir haben alles aus unserer eigenen Kraft versucht. Wir haben alles mit unserem eigenen Geld, mit unserer eigenen Zeit. Wir haben alles, was in unserer Macht steht, getan. Und es hat nichts geholfen. Es hat immer nur für einen kurzen Moment geholfen. Für einen kurzen Moment hatte man Frieden und dann ging es weiter und es wurde immer schlimmer. Und ja, wir saßen auf dem Bett und haben einfach zusammen wirklich gebetet. Und im Nachhinein weiß ich, wir haben ein Übergabegebet gesprochen. Ich wusste gar nicht, dass sowas gibt. Und haben einfach zusammen entschlossen, okay, Jesus, wir wollen es mit dir probieren, weil wir haben alles gesehen und am Ende dieser Reise sind wir genau hier, am Boden, auf unseren Knien, kurz davor, alles kaputt zu machen, was uns eigentlich wertvoll ist. Und da kam Jesus.
4: Was habt ihr genau?
3: Und da kam Jesus.
4: Was habt ihr genau gemacht?

0: uns vielleicht doch zu sagen hat. Also genau, wir haben einfach alles, diese ganzen Scherben, weil es war am Ende nur noch ein Scherbenhaufen, in Gottes Hand gelegt und gesagt, Jesus, du darfst es machen und wir wissen, du kannst es machen.
1: Und dann war Jesus da, sagst du.
0: Ja.
1: Wie habt ihr das gemerkt?
0: Also es war ein Frieden, den wir noch nie in unserem Leben gespürt haben. Es war eine Liebe, die ich noch nie in meinem Leben gespürt habe. Also ich war so überwältigt von dieser Liebe Gottes, dass ich einfach, also ich konnte gar nicht anders, als auf meine Knie zu fallen und Gott zu danken, dass er mir neue Hoffnung schenkt. Also es war wirklich das. Ich habe mein Leben zerstört und da war plötzlich ein Gott, der sagt, du bist nicht zu weit weg, um zu mir zu kommen. So, du kannst gar nicht zu weit weg sein. Du kannst gar nicht zu viele Fehler begangen haben oder zu oft falsch abgebogen sein, als dass es jetzt zu spät ist, dass du zu mir kommst. Und ich habe einen Plan für dich. Ich habe einen Plan für dein Leben. Und ich war einfach, ja, ich war so überwältigt von dieser Liebe. Und gleichzeitig, es wurde mir so vieles bewusst. Also dieses Gebet, was wir gebetet haben, Gott, öffne uns die Augen, öffne unser Herz, öffne unsere Ohren, mach uns sehend und hörend, das hat gewirkt. Und plötzlich haben wir die ganze Welt mit anderen Augen gesehen. Plötzlich haben wir verstanden, was wir da tun. Plötzlich es war so klar, also davor wollte ich ja nicht loslassen von den ganzen Praktiken. Und auf einmal war es so klar, dass der Glaube an Gott auf gar keinen Fall mit all diesen Praktiken kompatibel ist. Auf einmal ist mir klar geworden, dass ich die ganze Zeit gegen Gottes Plan handle. Dass es nicht Gottes Plan ist, dass ich mich mit der Dunkelheit verbinde, dass ich mit toten Seelen spreche und einfach versuche, Aufgaben zu übernehmen, die nie für mich gedacht waren.
1: Aber Christina, in dem Moment wurde doch dein komplettes Weltbild, dein komplettes Leben, dein komplettes Business, eurer beider Einkommen, ja, komplett zerstört.
0: Ja. Und es war
1: was
0: das
1: ist
0: Schönste,
1: daran schön?
0: Es war das Schönste, was passieren konnte. Also es war einfach, Jesus kennenzulernen, war das Größte und es war größer als alles andere. Und wir wussten, okay, also erstmal, es war auf jeden Fall verrückt, weil es war wirklich am nächsten Morgen, wir sind aufgestanden, wir haben erstmal angefangen, unser Zuhause auszumisten, weil da so viele Dinge waren, also allerlei okkulte Gegenstände, okkulte Bücher, ja, man könnte sagen satanische Bibeln, so viele Gegenstände, Ritualgegenstände, Göttinnenfiguren, Tarotkarten, Manuskripte unserer Arbeit, Räucherwerk, alles. Wir haben alles zusammengesucht. Wir wussten, okay, das wird alles kein Teil mehr unseres Lebens sein. Aber wir wollen es nicht mehr. Wir wollen es nicht mehr. Also es war wirklich, unsere Augen waren so offen dafür, dass wir sehen konnten, das hat uns nie geholfen. Auch wenn es immer diesen Anschein gemacht hat, das bringt uns weiter, aber es hat uns eigentlich nie weitergebracht. Am Ende waren wir in dieser Heilungsspirale gefangen und Jesus war der Ausweg. Also es hat sich für mich wirklich, ich kann es nicht anders beschreiben, es hat sich für mich angefühlt, als wäre ich mein Leben lang in Ketten. Ja, und egal wie frei ich mich gefühlt hatte, egal wie sehr ich versucht hatte, aus der Matrix auszubrechen und endlich frei zu werden, diese Ketten waren immer noch da. Und dann kam Jesus und hat diese Ketten gesprengt und ich wusste, egal was jetzt kommt, es wird gut und das hatte ich noch nie in meinem Leben.
1: Aber du hast es doch so oft ausprobiert. Es ist doch immer dann erstmal gut gewesen, ja, und du warst high und alles ist super und dann flachte es wieder ab und wieder das nächste. Wieso? Also, was ist da jetzt anders gewesen?
0: Ja, es hatte zum allerersten Mal Bestand. Also dieser Friede, der mich überkommen ist, der uns überkommen ist, der wirklich so mächtig war, hatte Bestand. Es ist nicht einfach ein weiteres High gewesen oder eine weitere Praktik, die wir ausprobiert haben und nach einiger Zeit ist es abgeflacht, sondern dieser Frieden Gottes, der über uns gekommen ist, den Gott uns einfach geschenkt hat. Also es war wirklich einfach Gnade, die Gott uns geschenkt hat. Und das ist geblieben. Und ich wusste, egal, also wir haben wirklich alles hingelegt. Wir wussten, okay, Jesus, wir legen dir jetzt alles hin und wir wollen es nicht mehr. Und es war natürlich

0: natürlich erstmal verrückt zu wissen, okay, ich habe jetzt im Prinzip auch keine Arbeit mehr. Also ich musste auch das erstmal dann für mich prüfen, so kann ich überhaupt noch Doula sein? Und ja, heutzutage darf ich als christliche Doula arbeiten und ich darf heutzutage Frauen begleiten, dass sie mit Jesus im Zentrum ihre Schwangerschaften und Geburten erleben, dass sie wirklich ja in Nachfolge und in ihrer gottgegebenen Urkraft, nicht aus irgendeiner eigenen Kraft oder aus irgendeinem Denken, dass wir alle Göttinnen sind, sondern wirklich aus ihrer gottgegebenen Urkraft mit Jesus ihre Kinder gebären dürfen. Aber damals, ich habe alles vor Jesus Füße gelegt, ich habe gesagt, okay, mein Business ist mir wirklich lieb oder diese Zeremonien und so, die konnte ich loslassen, aber mein Doula-Business war mir schon lieb. Und ich wusste, nein, wenn Gott es nicht für mich vorgesehen hat, dann mache ich das auch nicht mehr. Und es kam sehr schnell diese Bestätigung, dass ich mich weiterentwickeln darf, dass ich einfach mein Fundament auf Jesus legen darf. Ich habe sehr viele Klientinnen auch verloren, verständlicherweise. Die buchen eine Doula, die sehr esoterisch und sehr spirituell ist und plötzlich fängt sie an, von Jesus zu erzählen. ist doch verrückt. Aber zum allerersten Mal in meinem Leben hat es mir nichts ausgemacht, diese Ablehnung zu erfahren. Das war ja immer wieder Thema, dieses nicht dazu zu gehören, abgelehnt zu werden. Und zum allerersten Mal wusste ich, es ist egal, weil ich bin in Gott, bin ich angekommen. Und plötzlich hat so vieles Sinn ergeben. Also wir haben die Bibel gelesen, wir haben angefangen, die Bibel zu studieren. Und ich hatte ja gerade eben gesagt, das haben wir schon öfter probiert. Und es war jedes Mal einfach so, dass wir es nicht verstanden haben. Und zum ersten Mal durfte ich erleben, dass die Bibel wirklich zu mir spricht. Ich muss mich nicht mehr verbinden mit irgendetwas, mit irgendeiner Macht, sondern Gott hat mir sein Wort gegeben. Und ich muss gar nicht irgendwelche spirituellen Zeremonien machen, um irgendwas zu empfangen, um irgendeine Vision zu empfangen oder irgendwas, sondern ich kann einfach in Gottes Wort lesen und dann auch Leben darin finden.
1: Was ist aus deinen Ängsten geworden? So bist du ja angetreten. Du hattest schon als Fünfjährige Todesangst und ein riesen Loch, Angst vor Krankheiten. Was ist daraus geworden?
0: Ja, also in dieser Nacht, wo wir zu Jesus gebeten haben, da konnte ich wirklich so eine Erleichterung spüren, so eine Befreiung. Also es war wirklich, wie ich gesagt habe, diese Ketten waren weg und auch die Ängste waren weg. Also ich habe wirklich Freiheit gespürt und durfte erleben, dass es doch die Wahrheit ist, dass Jesus frei macht, dass Jesus uns frei macht. Und diese Dunkelheit war auch sofort weg. Also das kann ich auch ganz klar dazu sagen. Danach habe ich nie wieder Dämonen gesehen oder diese dämonische Präsenz, diese Dunkelheit so wahrgenommen. Und ich habe wirklich erlebt, Gott nimmt mir meine Last. Jesus hat sie schon getragen. Und während ich mein ganzes Leben versucht habe, es selbst zu tun und ja immer geglaubt habe, ich muss noch mehr tun, waren aber Jesus' letzte Worte am Kreuz, es ist vollbracht. Es ist vollbracht. Und plötzlich wusste ich, ich muss gar nichts mehr tun. Und Jesus geht mit mir. Und er ist wirklich da, er ist wirklich lebendig. Er ist nicht irgendein Gott, der ganz weit weg ist, sondern es ist ein Gott, der uns nahe gekommen ist, der mir nahe gekommen ist. Und heutzutage, das ist auch so ein großes Thema, es ist nicht nur Liebe und Frieden in mein Leben gekommen, die bleibt, die nicht einfach wieder geht, sondern auch Identität.
1: Was heißt das?
0: Identität zu verstehen, zum einen zu verstehen, ich bin ein Kind Gottes, ich bin geliebt, ich habe wirklich eine Berufung, Gott hat wirklich einen Plan für mein Leben. Ich bin geliebt, ohne dass ich etwas dafür tun muss. Aber auch diese Identität zu sagen, der Feind, die Dunkelheit, hat kein Anrecht auf mich. Und wenn diese Ängste kommen, dann weiß ich, sie gehören nicht zu mir. Und sie haben kein Anrecht auf mich. Und ich darf da wirklich im Licht leben. Ja, ich habe jetzt so verzweifelt nach diesem Licht gesucht. Und dann zu erfahren, Jesus ist das Licht der Welt. Etwas, was ich ja nie für möglich gehalten habe. Und doch, ja, hat sich genau das als Wahrheit herausgestellt. Ja.
1: Ich danke dir ganz, ganz herzlich, liebe Christina. Es hat mich einfach berührt, deine Ehrlichkeit, deine Offenheit. Ich danke dir ganz, ganz herzlich.
0: Gerne.
2: Ein Friede, der nicht aufhört.
1: Christina hat ihn bei Gott gefunden. Weckt das eine Sehnsucht in Ihnen? Dann sagen Sie es Gott. Er möchte Sie halten und Ihnen helfen. Wenn Sie Fragen dazu haben, schreiben Sie uns gerne eine Mail an studio@erfplus.de. Machen Sie es gut und bis zum nächsten Mal.
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1: Flasche. Du sagst, du hältst dich selbst für eine Flasche. Du seist ein für Gott unbrauchbarer und zum Leben ungeschickter Mensch. Das ist nun freilich noch kein Grund, gleich zu verzweifeln. Denn auch die gewöhnlichste Flasche kann durch einen kostbaren Inhalt ausgesprochen wertvoll werden. Wenn Gott selbst durch seinen Geist in dir wohnt und das in dir bewirkt, was du an sich nicht sein kannst, dann bist du durch ihn, Flasche hin oder her, ein unendlich wertvoller Mensch.

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1: Hab Mut, steh auf. Das ist der Leitsatz des 104. Deutschen Katholikentages. Dieses Großevent läuft seit Mittwoch in Würzburg. Dafür sind mehrere 10.000 Menschen in der Stadt. Geistliches, kulturelles und politisches Programm füllen die 5 Tage bis Sonntag. Insgesamt mehr als 900 Veranstaltungen. Vom Gottesdienst über Podiumsdiskussionen bis zur Kirchenmeile. Auf der Kirchenmeile präsentieren sich rund 300 Organisationen. Mittendrin ein Stand von der Christlichen Feuerwehrvereinigung. Perfekt, hat sich meine Kollegin Ruth Hintenender gedacht. Sie ist für ERF Plus vor Ort in Würzburg und hat mit den Feuerwehrkräften über das Leitwort und das Thema Mut gesprochen.
2: Wir sind angekommen, die Flammen schlugen schon im ersten Stock aus den Fenstern raus. Und da stand tatsächlich eine Frau in den Flammen drin. Wir konnten nur das Tuch aufspannen und zu der Frau sagen, spring runter. Das ist die einzige Rettung.
3: Thorsten Rüdiger von der Freiwilligen Feuerwehr Regensburg erzählt mir, wie er mit seinem Team eine Frau aus einem brennenden Haus retten konnte. Er ist Teil der Christlichen Feuerwehrvereinigung. Diesen Verein treffe ich an einem Messestand der Kirchenmeile. Mit Feuerwehrkräften aus ganz Deutschland spreche ich über Mut und ihren außergewöhnlichen Beruf. Fabian Wagner, ein junger Feuerwehrmann von der Feuerwehr Berlin, erzählt mir, dass er schon ganz früh diese Leidenschaft für sich entdeckt hat.
4: Ich bin zur Feuerwehr damals mit 11 Jahren gekommen. Da hat ein guter Freund von mir mich gefragt, ob ich nicht mal zur Jugendfeuerwehr mitkommen will. Und ja, so ist es dann entstanden, dass ich mal mitgekommen bin. Und das hat mir richtig gut gefallen, diese Gemeinschaft, zusammen etwas zu machen, draußen zu sein, auch etwas Gutes zu bewirken, Leuten etwas Gutes zu tun.
3: Er erkennt Schnittmengen bei Feuerwehr und dem christlichen Glauben.
4: Also wenn wir uns die Werte der Feuerwehr anschauen, Menschen zu retten, Menschen zu dienen, finde ich, sind das wirklich zutiefst christliche Werte. Auch Leuten zu helfen, egal nach ihrem sozialen Stand. Ne? Also ob jetzt der Ärmste oder der Reichste, wir helfen jedem ganz gleich. Egal wer Hilfe braucht, wir kommen so schnell es geht und wir geben immer 112%.
3: Die Christliche Feuerwehrvereinigung gibt es seit 2010. Sie verbindet Feuerwehrkräfte aus ganz Deutschland und schafft Raum für Gemeinschaft, Gebet und Glauben. Willi Biepold ist auch mit dabei. Er ist von der Berliner Feuerwehr. Und wenn es um Mut bei der Feuerwehr geht, dann denkt er gar nicht an den klassischen Einsatz, wenn Feuerwehrkräfte mit den Autos ausrücken. Für ihn erfordert etwas anderes bei seiner Arbeit Mut.
5: Da, wo ich am mutigsten sein muss, ist auf Arbeit, auf der Wache, in dem persönlichen Beisammensein. Meistens Männer, die vielleicht nicht so auch an das Innere ranlassen und da dann auch mal mutig sein, seine Gefühle kundtun und auch mal über die Themen, die sonst noch so zum Leben dazugehören, zu reden. Das ist für mich persönlich häufig die größere Herausforderung als das, was wir auf der Straße machen und für den Bürger da sein.
3: Im Kontext der Feuerwehr spielt für ihn persönlich Glaube eine wichtige Rolle, um mutig zu sein.
5: Wir sind in Situationen, wo wir auch vielleicht mal unser Leben riskieren und wo wir auch manchmal ein Risiko eingehen, was am Ende leider nicht zum Erfolg führt. Und ich glaube, da ist für mich persönlich extrem wichtig zu wissen, ich habe da eine Ruhe und ich habe Jesus, der da mir beisteht. Und wenn unser Einsatz vielleicht auch mal nicht funktioniert, zu wissen, okay, da ist was, dass das Leben einfach weitergeht. Und gerade da hilft mir der Glaube, einfach unglaublich mutig zu sein und eben dann auch unsere Arbeit machen zu können.
3: Thomas Lindörfer von der Freiwilligen Feuerwehr Feuchtwangen weist darauf hin, dass man nicht unbedingt Feuerwehrkraft sein muss, um im Leben mutig zu sein.
6: Mut fängt in jedem Moment an, indem ich einen Fuß vor die Tür setze, weil das Leben an sich bietet ja schon Risiken im Alltag, auf der Arbeit. Es passieren Fehler, es beginnt eigentlich morgens um 7 Uhr, mutig zu sein.
3: Stimmen aus der Christlichen Feuerwehrvereinigung. Und das zeigt, Mut beginnt gerade da, wo etwas herausfordernd ist. Und das Leitwort des Katholikentages, hab Mut, steh auf, lädt ein, sich gerade über dieses eine Wort, Mut, Gedanken zu machen.
1: Ruth Hintenender vom 104. Deutschen Katholikentag in Würzburg. Wir informieren Sie darüber auch in den nächsten Tagen. 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
1: Schreck, lass nach. Das sage ich erschrocken, wenn ich einen Termin vergessen habe. Wobei ein Schrecken von ganz unterschiedlicher Qualität sein kann. Wenn etwas schrecklich und bedrohlich ist, dann sind Menschen nicht so entspannt. Sie wollen, dass der Schreck aufhört, bevor er sie krank macht. Vor etwa 3200 Jahren, an der Grenze des verheißenen Landes, geht ein Schrecken um, der nicht so leicht zu verdrängen oder zu betäuben ist. Der Schrecken kommt direkt von Gott und verängstigt Menschen, die sein Volk Israel bedrängen oder bekämpfen. Eine Frau aus Jericho hat allen Grund zu erschrecken, denn sie entdeckt feindliche Kundschafter in ihrem Haus. Aber sie reagiert besonnen. Ihr Name Rahab, von Beruf Prostituierte. Ihr ist klar, die Spione in meinem Haus gehören zu Gottes Volk. Gegen diesen Gott komme ich nicht an. Ich beschütze die Männer. So kann ich vielleicht mich und meine Familie retten. Sie versteckt die Kundschafter, die Josua, der Leiter des Volkes Israel, nach Jericho geschickt hat. Gegenüber den Israeliten begründet Rahab das so: Ich weiß, dass der Herr euch das Land gegeben hat, denn ein Schrecken vor euch ist über uns gefallen. Die Redewendung Schreck, lass nach, reicht nicht. Das weiß Rahab. Sie erlebt den Gott Israels als einen, der Schrecken verbreitet. Aber

0: Offensichtlich hilft er Menschen, die sich auf seine Seite stellen. Rahab formuliert ihre Überzeugung gegenüber den israelitischen Männern so: Unser Herz ist verzagt und es wagt keiner mehr vor euch zu atmen. Denn der Herr, euer Gott, ist Gott oben im Himmel und unten auf Erden. Rahab und ihre Familie werden tatsächlich beim Angriff auf Jericho gerettet, denn Gott hat die Macht dazu und handelt auf Erden. Das will auch ich im Hinterkopf haben, wenn mir das nächste Mal der Schreck in die Glieder fährt. Statt zu rufen, Schreck, lass nach, bitte ich Gott, Herr, hilf mir, zeig mir eine Lösung.
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1: Zum Abschluss des Tages laden wir Sie ein, das Gebet Martin Luthers aus seinem Abendsegen mitzubeten.
2: Das walte Gott, Vater, Sohn und Heiliger Geist. Amen. Ich danke dir, mein himmlischer Vater, durch Jesus Christus, deinen lieben Sohn, dass du mich diesen Tag gnädiglich behütet hast. Und bitte dich, du wollest mir vergeben alle meine Sünde, wo ich Unrecht getan habe, und mich diese Nacht auch gnädiglich behüten. Denn ich befehle mich, meinen Leib und Seele und alles in deine Hände. Dein heiliger Engel sei mit mir, dass der böse Feind keine Macht an mir finde. Amen.
1: Und nun flugs und fröhlich geschlafen, so wie Martin Luther es empfiehlt. Wir wünschen Ihnen eine gute und gesegnete Nacht unter dem Schutz Gottes.

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1: Herzlich willkommen bei Wortgut. Dazu begrüßt sie Christine Bangel. Zwischenraum, Zwischenruf, Zwischentür, Zwischenlösung. Das alles sind bekannte Begriffe aus dem Alltag. Anders verhält es sich mit dem Wort Zwischenland, mit dem wir diese Sendung überschrieben haben. Denn das Wort Zwischenland wird meistens metaphorisch verwendet, also in einem übertragenen Sinn. Es beschreibt eine unklare Übergangssituation im Leben, ein unbequemes Provisorium, einen Zustand, in dem man festzustecken meint. Pfarrer Andreas Schmierer verwendet diesen Begriff, weil er dabei an die 40-jährige Wüstenwanderung des Volkes Israel denkt, von der im Alten Testament berichtet wird. Ausgangspunkt war das Land Ägypten und das Ziel war Kanaan, das Land, in dem Milch und Honig fließt. Und dazwischen? Da gab es viel Zwischenland, mit besonderen Glaubenserfahrungen, aber auch mit Zweifeln und Traurigkeit. Über das Leben im Zwischenland, damals, aber auch heute, spricht nun Pfarrer Andreas Schmierer. Er ist Studienassistent am Albrecht-Bengel-Haus in Tübingen.
2: Vom Zwischenland berichtet uns die Bibel an verschiedenen Stellen. Oder sie deutet es zumindest an. Orte, die nicht der Ausgangspunkt, aber auch nicht das Ziel einer Reise sind. Zeiten, die Übergänge darstellen. Zeiten, in denen sich vieles verdichtet und nicht selten das Gefühl entsteht, ich mache einen Schritt rückwärts im Glauben. Im Zwischenland, da fühlt sich manches so an, als ob Gott nicht da wäre. Hiob kann davon ein Lied singen. Wir hören von ihm in Hiob 23, Vers 8 und 9. Aber gehe ich nach Osten, so ist er nicht da. Gehe ich nach Westen, so spüre ich ihn nicht. Wirkt er im Norden, so schaue ich ihn nicht. Verbirgt er sich im Süden, so sehe ich ihn nicht. Wir stolpern ins Zwischenland. Das Zwischenland kommt meistens ohne Vorankündigung. Die Prüfung, die zum wiederholten Mal nicht bestanden wurde und damit das Studium in einem bestimmten Fach an der Universität nicht mehr möglich ist. Die Diagnose des Arztes, wo die Worte unheilbar und nur noch eine kurze Zeit in einem Satz vorkommen. Die beiden Männer vor der Haustür in Uniform, die mitteilen, dass sie eine traurige Nachricht zu überbringen haben. Oder der Brief der Bank, dass die Finanzierung für das Haus geplatzt ist. Die Frage ist nicht, ob wir einmal ins Zwischenland kommen. Die Frage ist, wann kommen wir ins Zwischenland und wie gehen wir dort damit um? Und vielleicht befinden Sie sich auch selbst gerade in einem Zwischenland. Und seien Sie sicher, Sie sind dort nicht allein. Hiob war in so einem Zwischenland. Alles wurde ihm genommen, alles weg. Besitz, Kinder, Gesundheit, bloß die Frau, die ihm geraten hat, dem Glauben abzusagen, die ist ihm geblieben. David, gesalbt, aber ohne Aussicht auf den Thron. Oder der Samstag nach Karfreitag, der Tag vor der Auferstehung, der Tag irgendwie dazwischen. Der Tag, an dem keiner wusste, was noch kommt. Die Jünger, die waren am Boden zerstört. Und dann am Ostersonntag die Botschaft, der Herr ist auferstanden. Er lebt, er ist wahrhaftig auferstanden. Gottes Volk, die Israeliten, die waren auch auf dem Weg. Raus aus Ägypten, weg vom Pharao, weg vom Sklavendienst. Zugleich waren sie aber noch nicht in Kanaan, im Land, das ihnen Gott verheißen hatte. Die Israeliten irgendwo zwischen Aufbruch und Ankunft. Die Wüstenzeit, die Zeit im Zwischenland, die ist ein Teil von Gottes Plan mit seinem Volk. Wir lesen in 2. Mose 13, als nun der Pharao das Volk hatte ziehen lassen, führte sie Gott nicht den Weg durch das Land der Philister, der am nächsten war, denn Gott dachte, es könnte das Volk gereuen, wenn sie Kämpfe vor sich sehen. Und sie könnten wieder nach Ägypten umkehren. Gott geht einen Umweg, weil er weiß, wie es um die Israeliten, um ihren Charakter, um ihr Herz bestellt ist. Er hat Erbarmen mit ihnen und er achtet auf sie. Sie hatten ja Großes erlebt. Der Pharao, der musste sie ziehen lassen. Trockenen Fußes sind die Israeliten durchs Schilfmeer gekommen. 600 Wagen und viele Ägypter sind dort ertrunken. Das Volk jubelte und glaubte an Gott. Doch lange hallte dieser Lobgesang des Mose und das Lied der Miriam nicht in ihren Ohren nach. Als das Wasser fehlt, macht das Volk das, was es am besten kann. Es murrt, es beklagt sich, es zeigt mit seiner Reaktion: Gott, wir wissen es besser als du. Das ist die große Unterscheidung. Denn wenn wir vom Murren sprechen, dann ist es nicht das ehrliche Ausschütten des Herzens vor Gott, das Klagen, was auch gut ist. Murren, das hat etwas Trotziges, das hat etwas Aufbegehrendes. Nicht das ehrliche Reden des Herzens mit Gott, nicht das Ausbreiten der Not vor Gott, sondern sowas Trotziges, etwas, wo man rebelliert. In jeder Situation, die uns begegnet, steckt die Chance, Gott zu vertrauen oder eben zu rebellieren und zu murren. Und das Volk antwortet mit ihrem Murren mit einem: Gott, wir vertrauen dir nicht. In 2. Mose 15, da geht den Israeliten das Wasser aus. Panik bricht aus. Sie finden schließlich Wasser, doch das Wasser ist bitter. Ihre Reaktion: Zorn und das Murren, das sich gegen Mose richtet. Und Gott, der greift ein. Mose soll das Holz nehmen. Er soll es ins Wasser werfen und das Wasser wird genießbar. Gott schenkt ihnen das lebensspendende Wasser. Doch die nächste Krise im Zwischenland, die ist gar nicht weit. Jetzt geht es um Nahrung. Ich lese aus dem 2. Buch Mose im 16. Kapitel die Verse 1 bis 3 und 11 bis 16. Von Elim brachen sie aus und die ganze Gemeinde der Israeliten kam in die Wüste Sin, das zwischen Elim und Sinai liegt. Am 15. Tage des 2. Monats, nachdem sie von Ägypten ausgezogen waren. Und es murrte die ganze Gemeinde der Israeliten wieder Mose und Aaron in der Wüste. Und die Israeliten sprachen: Wollte Gott, wir wären in Ägypten gestorben durch des Herrn Hand, als wir bei den Fleischtöpfen saßen und hatten Brot, die Fülle zu essen. Denn ihr habt uns dazu herausgeführt in diese Wüste, dass ihr diese ganze Gemeinde an Hunger sterben lasst. Und der Herr sprach zu Mose: Ich habe das Murren der Israeliten gehört. Sage ihnen, gegen Abend sollt ihr Fleisch zu essen haben und am Morgen von Brot satt werden und sollt inne werden, dass ich der Herr, euer Gott bin. Und am Abend kamen Wachteln herauf und bedeckten das Lager. Und am Morgen lag Tau rings um das Lager. Und als der Tau weg war, siehe, da lag's in der Wüste rund und klein wie Reis auf der Erde. Und als es die Israeliten sahen, sprachen sie untereinander: Man hu, denn sie wussten nicht, was es war. Mose aber sprach zu ihnen: Es ist das Brot, das euch der Herr zu essen gegeben hat. Das ist's aber, was der Herr geboten hat. Ein jeder sammle, so viel er zum Essen braucht. Einen Krug voll für jeden, nach der Zahl der Leute in seinem Zelte. Die Israeliten in der Wüste. Die Wüste ist nicht der Ort, wo man gerne lange bleibt. Sie ist menschenfeindliches Gebiet. Und dennoch ist sie Teil der Schöpfung Gottes. Die Israeliten haben ja, wie gesagt, nicht lange zuvor das Eingreifen Gottes gesehen. Die Plagen der Ägypter, der Auszug aus Ägypten, die Durchquerung des Schilfmeeres. Tagsüber hatten sie die Wolken und nachts die Feuersäule. Gott war da und er wusste, was sie brauchten. Und doch sind die Israeliten unruhig. Sie beklagen sich, die Stimmung, die kippt. Und sie malen sich aus, was passiert. Dass ihr die ganze Gemeinde an Hunger sterben lasst. Die Israeliten, sie hatten Gottes Wundertaten gesehen, aber sie glaubten nicht, dass Gott das Nahrungsproblem in den Griff bekommt. Und da sehnten sie sich nach dem, was sie in Ägypten hatten. Leckeres Fleisch und gutes Brot. So schlecht war es doch gar nicht. Mose stellt daraufhin im Gespräch mit den Israeliten klar: Euer Murren ist nicht wider uns, sondern wider dem Herrn. Und was macht Gott? Haut er hier auf die Standpauke? Nein, er geht auf das Murren des Volkes ein. Im 78. Psalm wird das aufgegriffen, was in der Wüste geschieht und wie Israel reagiert. Und er, Gott, gebot den Wolken droben und tat auf die Türen des Himmels und ließ Manna auf sie regnen zur Speise und gab ihnen Himmelsbrot. Brot der Engel aßen sie alle. Er sandte ihnen Speise und Fülle. Es regnet also Wachteln vom Himmel und am Morgen können die Israeliten etwas aufsammeln, das rund und klein wie Reis auf der Erde lag. Das Volk, das weiß nicht so recht, was ihnen denn da begegnet. Und so fragen sie, Manhu, Manhu. Auf Deutsch, was das? Ein ganzer deutscher Satz, was ist das? 40 Jahre lang werden die Israeliten mit dem, was ist das, versorgt. Übernatürlich. Manna in der Wüste, Brot aus dem Himmel. Es gibt gleich mehrere Anweisungen an die Israeliten, die in den folgenden Versen dann benannt werden. Wie sollen sie mit diesem Manna umgehen? Zunächst, nichts darf übrig bleiben. Macht euch keine Vorräte. Das geht natürlich schief. Aber die Israeliten, sie merken, am nächsten Tag erstank das, was übrig geblieben war. Und es war sprichwörtlich der Wurm drin. Und als dann die Sonne anfing zu scheinen, da schmolz ihnen das Manna auch noch davon. Ganz wichtig, wenn wir versuchen, das in unsere Zeit zu übertragen, das ist jetzt kein Appell, dass wir ohne Altersvorsorge in die Zukunft gehen sollen oder nicht vorsorgen sollen. Es geht eher darum, heute auf Gott zu vertrauen und dennoch mit einem Blick, was kommt, vorzugehen. Also nicht ein blindes Leben in die Zukunft hinein, sondern auf Gott zu vertrauen. Das ist der eigentliche Punkt. Das Zweite, nur am Tag vor dem Sabbat durften sie etwas beiseite legen für den Ruhetag. Kein Gestank und keine Würmer. Bloß die, die nichts gesammelt hatten, die standen dann am Sabbat mit leeren Händen da. Kein Manna, nichts da. Gott lehrt das Volk mit dieser kleinen Anweisung, mit diesem Hinweis, dass sie ihm gehorchen sollen. Und er zeigt damit, dass er vertrauenswürdig ist und sich als Versorger im Zwischenland ihnen offenbart. Der amerikanische Pastor Jeff Mannion, der schreibt in einem Buch über Zeiten im Zwischenland, es gibt Zeiten, in denen Gott zulässt, dass wir leiden, wie bei den Israeliten und bei Mose. Solche Nöte können uns entweder entmutigen und lähmen, oder sie treiben uns in Gottes Gegenwart, wo wir ihn bitten, uns zu führen und für uns zu sorgen. Die Israeliten, sie sind widerspenstig. Sie misstrauen Gott und sie kreisen so richtig um sich selbst. Sie wollen ihr eigenes Ding machen. Das macht es immer wieder notwendig, dass Gott Erziehungsmaßnahmen ergreift. So heißt es später im 5. Buch Mose im 8. Kapitel Vers 3. Er demütigte dich und ließ dich hungern und speiste dich mit Manna, das du und deine Väter nicht gekannt hatten, auf dass er dir kundtäte, dass der Mensch nicht lebt vom Brot allein, sondern von allem, was aus dem Mund des Herrn geht. Bitte was? Gott nahm den Israeliten alles weg, damit diese erkennen, wonach sie sich eigentlich sehnen. Nach dem lebendigen Gott und nach ihrem Willen und ihren Bedürfnissen? Das ist die Frage, nach dem lebendigen Gott oder nach ihrem Willen und ihren Bedürfnissen? Gott reinigt die Herzen der Israeliten, wenn er sie erzieht. Oder um es mit Paulus zu sagen, wir rühmen uns auch der Bedrängnisse, weil wir wissen, dass Bedrängnis Geduld bringt. Geduld aber Bewährung, Bewährung aber Hoffnung. Römer 5, Vers 3. Die Israeliten, sie murren und Gott hilft ihnen an dieser Stelle ja. Aber im weiteren Verlauf der Wüstenzeit, da reagiert dann Gott auch mal anders auf ihr Murren. Im 4. Buch Mose im 21. Kapitel, da hören wir, dass die Israeliten sich wieder beschweren am laufenden Band. Und Gott schickt ihnen dann zur Strafe für den Vertrauensentzug die Schlangen. Und daraufhin erkennen sie ihr Fehlverhalten und bitten Gott um Vergebung und um Umkehr. Ja, es stimmt schon, 40 Jahre Manna in der Wüste, das ist schon ein bisschen viel, oder? Hängt das den Israeliten dann nicht irgendwann zum Hals raus? Mal ehrlich, sieht so Gottes Segen aus, seine Versorgung? Regt sich da nicht bei manchen von uns auch Widerstand? Ja, doch vergessen wir nicht, welchen Geschmack dieses Manna hat. Es schmeckt nach Honig. Und was erwarteten die Israeliten eigentlich im gelobten Land? Richtig, ein Land, in dem Milch und Honig überfließen. Das heißt also, 40 Jahre lang, Tag für Tag, haben die Israeliten einen Vorgeschmack auf das, was ihnen im verheißenen Land dann begegnen soll. Ein Geschenk von Gott, dieser Vorgeschmack. Und ja, Gottes Zeitplan, der mag andere Dimensionen haben als unserer. Aber auch Wüstenzeiten sind nicht für immer. Die Wirtschaft, die wird vielleicht wieder ankurbeln. Eine neue Freundschaft tut sich auf. Eine Krankheit kann vielleicht doch behandelt werden. Ein neuer Arbeitsplatz kommt in Sicht. Und oft geschieht das. Aber es passiert auch nicht immer. Ja, manche Not wird auf diese Seite des Himmels nicht von uns genommen. Es gibt Leid und Krankheit, das erst im Himmel aufgelöst sein wird. Die Heilung werden wir erst in Gottes Gegenwart sehen. Und wie gehen wir dann in dieser Zwischenzeit damit um? Dietrich Bonhoeffer hat in den dunkelsten Zeiten des 20. Jahrhunderts ein Glaubensbekenntnis verfasst. Darin heißt es: Ich glaube, dass Gott aus allem, auch aus dem Bösesten, Gutes entstehen lassen kann und will. Dafür braucht er Menschen, die sich alle Dinge zum Besten dienen lassen. Ich glaube, dass Gott uns in jeder Notlage so viel Widerstandskraft geben will, wie wir brauchen. Aber er gibt sie uns nicht im Voraus, damit wir uns nicht auf uns selbst, sondern allein auf ihn verlassen. Das Manna in der Wüste wird im Neuen Testament nochmals aufgegriffen von Jesus selbst. Er ist es, der dieses Wunder in seiner Brotrede in Johannes 6 aufgreift und interpretiert. Dort wird er von den Menschen gefragt, was er mit seinem Handeln eigentlich bezweckt. Und im weiteren Verlauf sagt er, dass er den Willen Gottes seines Vaters befolge. Und diesen Willen expliziert Jesus. Johannes 6, Vers 40. Dass wer den Sohn sieht und glaubt an ihn, das ewige Leben habe. Jesus bezieht sich jetzt auf die Manna-Geschichte und sagt, eure Väter haben in der Wüste das Manna gegessen und sind gestorben. Heißt also, das Manna, das hat Israeliten gesättigt, aber es hat ihnen nicht ewiges Leben gegeben. Die Israeliten, jeder Einzelne, musste irgendwann sterben. Die Lebenszeit, die war abgelaufen. Das Himmelsbrot konnte ihnen kein ewiges Leben geben. Und jetzt kommt dieser Plot-Twist, dieser Moment, wie in jedem guten Sonntagabendfilm 21.38 Uhr, wenn die Handlung nochmal so komplett wechselt und klar wird, jetzt geht's auf die Zielgerade zu. Und jetzt sagt Jesus, ich bin das lebendige Brot, das vom Himmel gekommen ist. Wer von diesem Brot isst, der wird leben in Ewigkeit. Johannes 6, Vers 51. Jesus selbst ist das Brot des Lebens und er präzisiert im selben Vers, und dieses Brot ist mein Fleisch, das ich geben werde für das Leben der Welt. Das Manna, das war für die Zeit der Wüstenwanderung genau das Richtige, aber es ist nicht Nahrung, die Ewigkeitswert hat. Ewigkeitswert hat nur das, was Jesus gibt, sein Leib für uns gegeben. Wenn wir jetzt in diesem Zwischenland unterwegs sind, dann wird sicherlich der eine oder andere auch nach einer Abkürzung auf Google Maps schauen. Wie kommen wir hier nur schnellstmöglich wieder heraus? Wo gibt's einen Schleichweg und wo ist der nächste Grenzübergang? Im Zwischenland, da fühlen wir uns auch nicht unbedingt wohl. Ganz und gar nicht. Mir geht es so im Flugzeug. Ich fliege nicht unbedingt gerne, aber zu verstehen, dass dieses tonnenschwere Verkehrsmittel auch wirklich da oben bleibt, das strengt mich schon ehrlich gesagt an. Ich bin froh, wenn ich wieder festen Boden unter den Füßen habe. Beim Überflug des Atlantiks habe ich mich mal gefragt, was wohl passiert, wenn jetzt ein Triebwerk ausfällt. Doch, dass dieser Gedanke nicht unbedingt hilfreich ist, das habe ich dann bemerkt, denn der Gedanke ändert ja nicht die Situation, denn die Situation war, ich komme hier nicht heraus. Ich bin überzeugt, unser Leben im Zwischenland, das fühlt sich manchmal ganz ähnlich an. Wir sitzen an einer bestimmten Stelle in unserem Leben fest und wir kommen nicht raus. Ein Protest, der würde nichts bringen. Es braucht daher auch nicht viel Vorstellungskraft, um nachzuvollziehen, dass Menschen im Zwischenland ungeduldig werden oder gar in Panik geraten. Psychologen haben herausgefunden, Zitat, ist unser Angstsystem erstmal angeschaltet, fällt uns das klare Denken schwer. Unter Panik und Stress schalten bestimmte kognitive Fähigkeiten ab, sodass rationale Entscheidungen kaum noch möglich sind. Von einem Flug von München nach Bangkok im November 2023 wird berichtet, dass ein Mann mit seiner Frau in Streit geraten ist. Er hat sie angeschrien, mit Lebensmitteln um sich geworfen und wollte dann das ganze Flugzeug mit einer Decke in Brand stecken. Der Mann, er ließ sich einfach nicht mehr beruhigen. Und am Ende musste das Flugzeug in Neu-Delhi in Indien eine ungeplante Sicherheitslandung machen. Der Mann wurde verhaftet und das Flugzeug hatte 2 Stunden Verspätung. In einem Artikel über Randalierer im Flugzeug schrieb der Spiegel: Fliegen bleibt eine Ausnahmesituation, aus der es keinen drinnen gibt. Das gilt insbesondere auf langen Flügen. Ich würde ergänzen, Leben im Zwischenland ist eine Ausnahmesituation, aus der es kein Entrinnen gibt. Unsere Zeit in diesem Land, in dieser Wüste, wird aber durch Rebellion oder durch einen Fluchtversuch nicht kürzer. Im Gegenteil, wir verlängern eventuell sogar unseren Aufenthalt. Oder es gibt einen ungeplanten Umweg, was der eigenen Gefühlslage nicht gerade zuträglich ist. Denn enden wie der Mann am Flughafen in Neu-Delhi will ja auch niemand. Ein Mann, der im Zwischenland auf Gott vertraute und keine Sicherheitslandung erzwungen hat, war Josef. Josef, der Lieblingssohn seines Vaters Jakob. Er war mit seinen älteren Brüdern, mit seinen Geschwistern in einer komplizierten Geschwisterkonstellation. Josef hatte von seinem Vater ein besonderes Kleidungsstück geschenkt bekommen. Er hatte Träume, dass die Brüder sich ihm unterordnen werden. Aber anstatt es für sich zu behalten, hat er ihnen das erzählt und sie wussten, den müssen wir loswerden. Den wollten sie töten. Einer seiner Brüder Ruben, der bekommt dann doch Skrupel und so werfen sie ihn in eine Grube und verkaufen ihn dann später nach Ägypten als Sklave. Er landet beim dortigen Wirtschaftsminister bei Potiphar und der war auch der Personenschützer des Pharao. Dem Vater Jakob bringen die Brüder vermeintliche Spuren des von einem wilden Tier angeblich getöteten Josef. Und Josef, der bringt es im Haus des Wirtschaftsministers zu etwas. Binnen kürzester Zeit wird er sein Verwalter. Und der Herr war mit Josef, lesen wir. Und der Herr war mit Josef. Und es wird wiederholt, denn alles, was er, Josef, tat, das ließ der Herr in seiner Hand glücken. Regt sich bei Ihnen Widerstand, wenn Sie das hören? Sieht wirklich so Gottes Segen aus? Müsste Josef nicht, wenn Gott ihn segnet, eigentlich mit der Karawane schnurstracks auf dem Weg zurück zu seinem Vater sein und ihm zu erzählen, was die Brüder mit ihm angestellt haben? Gott segnet Josef, aber an einem anderen Ort und auf eine andere Art und Weise, wie man es erwarten würde. Und es wird noch dramatischer. Die Frau des Wirtschaftsministers, die hatte ein Auge auf den jungen Josef geworfen und begehrte ihn. Sie wollte mit ihm schlafen. Das macht Josef. Er lässt sich nicht auf dieses Spiel ein. Er genehmigt sich nicht ein Vergnügen mit der Frau seines Chefs. Er bleibt loyal und er sagt: Was sollte ich denn nun ein solch großes Übel tun und gegen Gott sündigen? Josef bleibt treu im Zwischenland. Er hält daran fest, dass Gott ihn nicht im Stich lässt. Er glaubt an Gottes Versorgung. Dass Josef seine Arbeit tadellos erledigt, obwohl er ja überhaupt nicht nach Ägypten wollte, ein Zeichen für seinen gereiften Charakter. Josef hätte ja auch randalieren können, hätte er machen können, mit der Frau des Wirtschaftsministers eine Beziehung beginnen und dann durchbrennen. Hat er aber nicht. Er hätte wie die Israeliten, die er zeitlich erst später durch die Wüste zogen, lamentieren und jammern können. Warum ist das alles passiert? Wie soll das nur weitergehen? Doch dann hätte er verpasst, was Gott mit ihm in Ägypten noch vorhat. Dass da ein Gefängnisaufenthalt und Jahre des Wartens für Josef noch bevorstehen, das will ich nicht verschweigen. Denn Josefs Integrität, das hat die Frau des Wirtschaftsministers ja veranlasst, Josef zu verleumden. Wie reagieren wir im Zwischenland? Wer in der Wüste unterwegs ist, der ist herausgefordert. Durst und Hitze, sie setzen dem Körper zu und sie beeinträchtigen das Denken. Die Israeliten, sie wollten einen sichtbaren Gott und so wird uns später im 32. Kapitel vom 2. Mosebuch berichtet, dass sich die Leute von Moses Bruder, von Aaron, wünschen, dass er ihnen Götter macht und so entsteht das goldene Kalb. Was ist das bei uns heute, das goldene Kalb? Vielleicht Wenn mir schon mein Mitarbeiter Geld unterschlagen hat und ich auf dem Schaden sitzen bleib, dann darf ich doch bei der nächsten Steuererklärung ein bisschen auch tricksen, oder? Wenn meine Frau mich schon verlässt, dann kann ich meine Bedürfnisse doch auch im Internet stillen, oder? Wenn ich mich schon für die Gemeinde aufopfere bis zum Zusammenbruch, dann ist es doch okay, wenn ich anderen gegenüber zeige, was für ein armer, bemitleidenswerter Mensch ich bin, oder? Oder Abraham, wenn Gott mir das versprochene Kind mit der Ehefrau nicht schenkt, dann schaue ich einfach mal, ob es mit der Magd Hagar klappt. Die eigene Anstrengung, die wird uns in der Wüste nicht immer helfen, schneller voranzukommen. Wenn Gott uns etwas versprochen hat oder an einem bestimmten Ort haben will, dann wird er auch mit uns zum Ziel kommen. Beschleunigen funktioniert hier nicht. Ebenso, wie wenn man an den Blüten eines Apfelbaumes ziehen möchte, damit sie schneller reif werden. Schneller geht's deshalb nicht. An Josefs Verhalten in Ägypten wird deutlich, was uns im Leben widerfährt, das haben wir nur bis zu einem bestimmten Prozentsatz im Griff. Der Anteil, der ist wirklich gering. Aber entscheidend, und das können wir beeinflussen, ist, wie gehen wir mit dem, was uns begegnet, um? Ob es eine Krankheit ist, ungewollte Kinderlosigkeit, der Verlust eines Arbeitsplatzes oder wir unverschuldet in einen Autounfall verwickelt werden, das können wir kaum kontrollieren. Doch wie wir auf das reagieren, was uns begegnet, das ist unsere Sache. Wir können im Zwischenland rebellieren und uns betäuben mit Einkäufen, mit Rachegedanken, mit Serien oder mit Alkohol. Oder wir können uns mit all unserer Not Gott in die Arme werfen und ihn um sein Eingreifen bitten. Josef fordert uns auf, bleibt im Zwischenland Gott treu. Und ich ergänze, manchmal brauchen wir dabei auch Hilfe. Hilfe, weil die Last, der Schmerz und die Frustration einfach zu groß sind. Hilfe von Familie, von Freunden, von Seelsorgern oder auch von Therapeuten. Und wenn Sie einen Menschen kennen, der gerade im Zwischenland unterwegs ist und mit Gott hadert und drauf und dran ist, seinen Glauben an den Nagel zu hängen, dann beten Sie für ihn. Tag für Tag und bitten Sie Gott, dass er einen Neuanfang schenkt, neues Vertrauen und neue Hoffnung, gerade im Leid. Zeiten im Zwischenland, Zeiten im Umbruch, Zeiten in der Wüste, das sind auch Trainingszeiten für unsere geistliche Entwicklung. Zeiten im Zwischenland, sie haben das Potenzial für geistliches Wachstum zu sorgen. Dieses Wachstum geschieht gewiss auch durch den Alltag, durch stille Zeit, durch das Lesen im Wort Gottes, durch die Gemeinschaft im Hauskreis, in der Gemeinde. Doch neben diesem kontinuierlichen Wachstum gibt es auch eine andere Art des Wachstums, die tiefer geht und die wohl nur in Zeiten im Zwischenland dann auch geschieht. Im Zwischenland, er zeigt sich, worauf wir uns verlassen. Auf unsere Intelligenz, auf unseren Berufsabschluss, auf unser geistiges und finanzielles Vermögen oder auf Gott. Beim Propheten Jeremia, da lesen wir,

körperliche Heilung ist für Gott nicht das ultimative Ziel, sondern das ewige Leben, die Gemeinschaft, die Beziehung mit ihm, dass wir ihm alles anvertrauen. Und so steht die Formung unseres Charakters für Gott im Mittelpunkt. Gott sagt zu Paulus, der ihn dreimal um die Heilung seines nicht näher erklärten Leidens, des Pfahles im Fleisch gebeten hat, lass dir an meiner Gnade genügen, denn meine Kraft vollendet sich in der Schwachheit. 2. Korinther 12, Vers 9. Gottes Perspektive, sie geht über unseren menschlichen Horizont, über den nächsten Krankenhausaufenthalt, über die nächste Prüfung, über den nächsten Berg hinaus. Ihm zu vertrauen, das ist unsere Aufgabe. Das Zwischenland und unsere Kirche. Als christliche Kirche sind wir in Deutschland gerade auch in einem Zwischenland. Im Jahr 2022 war erstmals weniger als die Hälfte der Deutschen Mitglied in einer der beiden großen christlichen Kirchen. Nimmt man die orthodoxen Gemeinden und die Freikirchen dazu, so ergibt die 6. Kirchenmitgliedschaftsuntersuchung der EKD, dass 52% der Deutschen Mitglied in einer christlichen Kirche sind. Zum Vergleich, 1949 waren noch knapp 90% der Westdeutschen Mitglied einer christlichen Kirche. Nach der Wiedervereinigung 1990 immerhin noch 72%. Umfangreiche strukturelle Veränderungen gibt es in den Gemeinden vor Ort. Und es wäre ein leichtes, wie die Israeliten jetzt zu murren, ja früher war doch alles besser. Da waren die Kirchen noch voll. Wenn es doch bloß wieder so wäre wie damals. Aber ich glaube, wir verklären die Vergangenheit und wir wissen, dass auch damals nicht alles toll und gut war. Dass wir auch da Kommunikationsprobleme hatten oder lange Zeit Entscheidungen vor sich hergeschoben wurden. In Ägypten war für die Israeliten auch nicht alles besser und für uns in der Vergangenheit vermutlich auch nicht. Was können wir von den Israeliten in der Wüste für unsere Zeiten im Zwischenland als Kirche lernen? 3 kurze Überlegungen dazu. Das erste, Zeiten im Umbruch, sie sind schmerzhaft und es ist gut, wenn wir das nicht verschweigen, sondern auch betrauern. Dass nicht alles so bleibt, wie es ist, das ist aber auch Kennzeichen eines lebendigen Wesens oder eines Systems. Denn wenn der Blick verloren geht auf das, was da ist, wenn der Blick verloren geht, wenn das unser Handeln lähmt, dann ist dringend Kurskorrektur nötig. Denn Jesus Christus, er ist immer noch derselbe. Und Jesus hat versprochen, dass seine Gemeinde in Ewigkeit besteht. Dass damit keinesfalls von menschlichen Strukturen, von Institutionen und christlichen Werken gesprochen wird, die bis zur Wiederkunft Jesu Bestand haben müssen, das ist, glaube ich, klar. Aber wir vergessen das nur viel zu oft. Wenn wir es ernst nehmen, dass Gott sein Volk selbst in der Wüste geführt und versorgt hat, dann gilt das auch für uns. Er versorgt auch uns. Er geht auch mit uns durch dieses Zwischenland, weil wir ihm wichtig sind. Das Zweite, wenn wir den Blick über den Tellerrand, über Westeuropa und Nordamerika hinaus weiten, dann sehen wir, weltweit kommen Menschen zum Glauben. Besonders in Ländern, wo Christen verfolgt werden, in Nigeria, im Iran oder in China. Die Perspektive des Schrumpfens und des Kleinerwerdens ist eine lokale Perspektive. Das globale Christentum breitet sich aus. Und wie reagieren wir darauf? Hoffentlich mit Gebet und Dank für unsere Geschwister, die in Asien, in Afrika oder Südamerika zum Glauben kommen und nicht mit Neid oder Missgunst. Wir dienen dem einen Herrn, Jesus Christus. Und er sammelt seine Gemeinde weltweit. Und das Dritte, was machen sinkende Kirchensteuereinnahmen, höhere Austrittszahlen und die Notwendigkeit, sich von Gebäuden zu verabschieden, mit unserem geistlichen Leben? Könnte es sein, dass Gott uns in diesem Zwischenland einlädt, ihm mehr zu vertrauen und nicht den Finanzen? Beten wir, dass uns Gott in seinem Wort verwurzelt und wir uns auf ihn und nicht auf Gebäude und jahrhundertealte Privilegien verlassen? Ja, die Zeit der christlichen Kirchen als Volkskirchen, die geht dem Ende entgegen. Es gibt weniger Pfarrer und vielleicht kommt es auch weniger auf Pfarrer an als gedacht, weil Gemeinde eben nicht nur aus Pfarrern besteht, sondern aus lebendigen und mündigen Christen, die dafür auch zugerüstet werden müssen. Menschen, die von Gott geschaffen, von Jesus errettet und vom Heiligen Geist mit verschiedenen Geistesgaben begabt und beauftragt wurden.
Bei Christen

0: mündig werden sollen, weil sie erwachsen werden sollen im Glauben und nicht vom Pfarrer betreut. Manche werden das nicht mitmachen wollen, andere werden sagen, endlich darf ich mich einbringen. Und dann werden wir vielleicht wieder zu denen werden, die Christus bezeugen an den Orten, wo wir unterwegs sind. Und zwar mitten in unserer Fehlerhaftigkeit, mitten in unserer eigenen Gebrochenheit, in der Schule, im Hörsaal, am Arbeitsplatz, am Gartenzaun oder im Sportverein. Im 5. Buch Mose, da sind die Israeliten bereits 40 Jahre unterwegs gewesen. Der Einzug ins verheißene Land, der stand bevor. Und Mose blickt zurück und er konnte den Israeliten bezeugen, 5. Mose 2, Vers 7, denn der Herr, dein Gott, hat dich gesegnet in allen Werken deiner Hände. Er hat dein Wandern durch diese Wüste auf sein Herz genommen. 40 Jahre ist der Herr, dein Gott, bei dir gewesen. An nichts hast du Mangel gehabt. Gott hat dein Wandern auf sich genommen, auf sein Herz. An nichts hast du Mangel gehabt. Gott versorgt, auch im Zwischenland, in dem wir uns als Christen vielleicht in Deutschland gerade auch gegenwärtig befinden. Liebe Geschwister in Christus, im Zwischenland, da werden wir geformt und wir können geistlich wachsen. Doch wie erwähnt, das ist kein Automatismus. Ebenso gibt es Wüstenzeiten, in denen wir nichts erkennen. Keinen Sinn, kein Wachstum, keine Veränderung. Zeiten, wo es kein Happy End gibt, zumindest nicht zu Lebzeiten. Das gilt es auszuhalten und, wie ich meine, Gott hinzuhalten. Mit Klage, mit Tränen, mit einem Herz, das vor Gott ehrlich ausspricht, was es fühlt. Denn wir wären nicht im Zwischenland, wenn Gott das nicht zugelassen hätte. Und auch wenn ich keine Gründe für eine Sache erkennen kann, das macht es nicht leichter. Für die Betroffenen, auch für die Familienmitglieder, für Freunde und die Gemeinde. Weil wir Menschen dann oft selbst ratlos sind und dann etwas sagen wollen, um es einzuordnen. Aber wie bei den Freunden von Hiob, das macht es meist nicht besser, sondern schlimmer. Gut gemeinte Ratschläge, die schaden mehr, als sie nützen. Abschließend möchte ich drei Erkenntnisse bündeln, die wir heute über das Zwischenland mitnehmen können. Das erste, das Zwischenland ist kein Wohnort für immer. Unser Aufenthalt im Zwischenland, der hat ein Enddatum. Die Wüstenzeit, die ist zeitlich begrenzt. Das Zwischenland ist nicht das Ende. Gott hat kein Interesse daran, dass wir in der Wüste sitzen bleiben, austrocknen und verdursten. Er will uns in das Land bringen, in dem Milch und Honig fließen. Und lassen Sie uns deshalb, um im Bild zu bleiben, keine Häuser in der Wüste bauen, sondern Zelte, die mobil genug sind, dass wir mit Gott weitergehen können, wenn er zum Aufbruch ruft. Das Zweite, die Wüstenzeit, die Zeit im Zwischenland, die ist kein verlassener Ort, auch wenn sich das so anfühlen mag. Gott sieht uns, er kennt uns. Es gibt keine Situation, die ihn überraschen oder überfordern könnte. Jeder Schritt unseres Lebens ist ihm bekannt und das, bevor wir ihn gehen. Die Wüste ist kein Ort, an dem uns Gott im Stich lässt. Unser verzagtes Herz, das mag das denken und es mag sich entsprechend anfühlen. Aber es gab nur einen Moment in der Geschichte, in der sich Gott von einem Menschen abgewandt hat. Jesus am Kreuz. Mein Gott, warum hast du mich verlassen? Wir haben es vorhin gehört. Gott hat unsere Reise auf sein Herz genommen. Es ist sein Plan und damit auch seine Aufgabe, uns durch das Zwischenland, die Wüstenzeiten hindurchzuführen. Was uns Hoffnung dabei gibt, dass Gott sich nicht ändert. Er bleibt sich treu. Und deshalb hilft es, wenn wir uns aufschreiben und notieren, wo wir Gottes Eingreifen in unserem Leben schon erfahren haben. Und das Dritte, im Zwischenland entscheidet sich, ob wir bitter werden oder Gott vertrauen. Das Zwischenland fordert uns auf, Gott treu zu bleiben. Unsere Zeit dort, sie hat das Potenzial, dass wir unseren Glauben vertiefen, dass wir reifer werden und zugleich die Gefahr, dass wir ungerecht, bitter und neidisch werden auf andere und auf Gott. Darum übernehmen Sie Verantwortung. Gehen Sie keine eigenen Wege ohne Gott. Es verlängert mit großer Wahrscheinlichkeit nur die Reise und den Aufenthalt im Zwischenland. Lassen Sie uns also nicht den schnellen Ausgang aus dem Zwischenland suchen, sondern das Herz Gottes, seinen Charakter, denn da wird seine Vertrauenswürdigkeit offenbar so wie es im Römerbrief in Römer 8, Vers 38 und 39 heißt, dass uns nichts, aber auch wirklich gar nichts von Gottes Liebe in Christus Jesus trennen kann.
1: Zwischenland, so war diese Bibelarbeit überschrieben. Sie handelte vom Leben im Umbruch und von der Erfahrung, dass Gott auch auf schwierigen Wegen ein treuer Begleiter ist. Der Referent war Pfarrer Andreas Schmierer, Studienassistent für praktische Theologie am Albrecht-Bengel-Haus in Tübingen. Ich bedanke mich bei Ihnen fürs Zuhören und wünsche Ihnen Gottes Segen.
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1: Herzlich willkommen zu einer weiteren Ausgabe der Sendereihe Durch die Bibel. Nach wie vor geht es hier zurzeit um das alttestamentliche Buch der Sprüche und beim letzten Mal haben wir ziemlich genau die Mitte von Kapitel 22 erreicht. Hier beginnt offenbar ein neuer Abschnitt innerhalb des Sprüchebuches. Dieser Abschnitt wird häufig als erste Spruchsammlung der Weisen bezeichnet, der sich dann noch eine zweite Spruchsammlung der Weisen anschließt.

Das Buch der Sprüche Salomos wurde vermutlich teilweise von König Salomo selbst verfasst. Teilweise jedoch ist er als Herausgeber tätig gewesen und hat Weisheitssprüche aus unterschiedlichen Quellen zusammengetragen, gesichtet und bewertet und dann nach verschiedenen Gesichtspunkten sortiert. Dass es tatsächlich so ist, darauf weist ein Vers aus einem anderen alttestamentlichen Buch Salomos hin, den ich schon einige Male zitiert habe. Im Buch des Predigers Salomo heißt es, in Kapitel 12 nach einer modernen Übersetzung, er dachte über viele Lebensweisheiten nach, prüfte ihren Inhalt und brachte sie in eine schöne Form. Der erste Abschnitt im Buch der Sprüche ist leicht zu erkennen. In den Kapiteln 1 bis 9 geht es um einen jungen Mann, der sich auf dem Weg zum Erwachsensein befindet und dabei auf allerlei Herausforderungen und Versuchungen trifft. Ab Kapitel 10 folgt eine Sprichwortsammlung, die meines Erachtens sozusagen den Lernstoff umfasst, mit dem sich der junge Mann befassen soll, während er die Schule der Weisheit besucht. Vielleicht erinnern Sie sich, dass uns tatsächlich eine solche Schule der Weisheit vor Augen gemalt wurde, die gegen die Schule der Torheit in Konkurrenz tritt. Ab Kapitel 22, Vers 17 folgt nun eine weitere Sammlung mit Sprichwörtern. Sie wird häufig als Spruchsammlung der Weisen bezeichnet, denn sie beginnt mit den Worten, Vers 17, »Höre aufmerksam und achte auf die Worte der Weisen. Öffne dein Herz für meine Lehre.« Nach einer allgemeinen Einleitung geht es dann, ganz allgemein gesprochen, um den richtigen Umgang mit Reichtum, Besitz und Wohlstand. Und genau das ist der Anknüpfungspunkt zu dem vorausgegangenen Abschnitt des Sprüchebuches. Damit das deutlich wird, springe ich noch einmal zurück zu Vers 16, mit dem die letzte Sendung zu Ende gegangen ist, und ich lese dann weiter bis Vers 28. Wer dem Armen Unrecht tut, mehrt ihm seine Habe. Wer einem Reichen gibt, schafft ihm nur Mangel. Neige deine Ohren und höre die Worte von Weisen und nimm zu Herzen meine Lehre. Denn lieblich ist's, wenn du sie im Sinne behältst, lass sie miteinander auf deinen Lippen bleiben. Damit deine Hoffnung sich gründe auf dem Herrn, erinnere ich daran heute gerade dich. Habe ich dir's nicht mannigfach aufgeschrieben als Rat und Erkenntnis, um dir kundzutun zuverlässige Worte der Wahrheit, damit du rechte Antwort bringen kannst dem, der dich gesandt hat? Beraube den Armen nicht, weil er arm ist, und unterdrücke den Geringen nicht im Gericht, denn der Herr wird ihre Sache führen und wird ihre Bedrücker bedrücken. Geselle dich nicht zum Zornigen und halte dich nicht zu einem wütenden Mann. Du könntest auf seinen Weg geraten und dich selbst zu Fall bringen. Sei nicht einer von ihnen, die mit ihrer Hand haften und für Schulden Bürge werden. Denn wenn du nicht bezahlen kannst, so wird man dir dein Bett unter dir wegnehmen. Verrücke nicht die uralten Grenzen, die deine Väter gemacht haben. Soweit die Verse 16 bis 28. Insbesondere auf den letzten Vers möchte ich jetzt näher eingehen. Verrücke nicht die uralten Grenzen, die deine Väter gemacht haben. Als Gott die Israeliten aus Ägypten geführt hat, hat er ihnen ein Land anvertraut, und manchmal mag man vergessen, dass er auch jedem Stamm einen bestimmten Teil dieses Landes gegeben hat. Und er gab innerhalb jedes Stammes, jeder Familie, ein bestimmtes Paket von diesem Land. Jede Familie war dazu verpflichtet, für Grenzmarkierungen um ihr eigenes Stück Land herum zu sorgen. Diese Grenzmarkierungen bestanden in der Regel aus Steinhaufen. Heute macht man das immer noch ganz ähnlich. Unten vor meinem Haus auf dem Bürgersteig gibt es einen kleinen Messingkreis an einem Ende von meinem Grundstück und einen weiteren kleinen Kreis aus Messing am anderen Ende meines Grundstücks. Und zwar als Kennzeichnung, wo mein Stück Land beginnt und wo es endet. Dieses ganze Gebiet war früher mal ein Avocadohain, und ich vermute, dass die Markierungen angebracht wurden, als er zu einem Neubaugebiet umgewandelt wurde. Das wurde gemacht, um sicherzustellen, dass ich in den Grenzen meines eigenen Grundstücks bleibe. Das Volk Israel bekam von Gott bestimmte Regeln für die Kennzeichnung der Grundstücksgrenzen. Ich zitiere aus dem 5. Buch Mose, Kapitel 19.
Du sollst deines Nächsten Grenze, die die Vorfahren festgesetzt haben, nicht verrücken in deinem Erbteil, das du erbst im Lande, das dir der Herr dein Gott gegeben hat, es einzunehmen. Versetzt keine Grenzsteine, heißt es in einer modernen Bibelübersetzung. Diese Kennzeichnungen sind von Generation zu Generation weitergegeben worden und sie waren sehr wichtig. Wenn ein Mann alt wurde und schwach und seine Sehkraft nachließ, hätten ja seine Nachbarn hinüberschlüpfen und die Markierungen um ein paar Meter versetzen können, um so das eigene Stück Land zu vergrößern. Doch Gott sagte, dass so etwas verboten ist. Natürlich wäre es auch vollkommen unehrlich gegenüber dem Nachbarn gewesen. Jetzt werde ich auf eine geistliche Anwendung dieser Sache zu sprechen kommen. Sie mögen denken, dass ich spießig bin, wenn ich das sage, aber ich glaube, dass wir heute zu sehen bekommen, wie die Grenzmarkierungen des christlichen Glaubens entfernt werden. Sie wurden entfernt von dem, was zuerst Moderne genannt wurde und jetzt als Liberalismus bekannt ist. Die Leute mit einer liberalen Sicht sagen, diese alte Grenzmarkierung, diese Lehre, die in den Tagen des Apostels Paulus gelehrt wurde, ist nicht mehr bedeutsam. Wir haben so viel gelernt, dass wir die Lehre von der Inspiration der Heiligen Schrift nicht mehr brauchen. Wir können sie ruhig wegtun und wir können dasselbe mit der Lehre von der Gottheit Jesu Christi tun. Diese charakteristischen Lehren des christlichen Glaubens wurden von vielen christlichen Gemeinden inzwischen fallen gelassen, um zeitgemäß daherkommen zu können. Jetzt möchte ich Folgendes dazu sagen. Statt sich so vorwärts zu bewegen und die Grenzmarkierungen zu entfernen, müssen wir uns rückwärts in Bewegung setzen, um viele der altehrwürdigen Markierungen zurückzugewinnen. Diese alten Kennzeichen nämlich haben einst das sogenannte christliche Abendland groß gemacht. Doch die Grenzmarkierungen der moralischen Werte, die geistigen Wahrheiten und die biblischen Grundlagen, vieles davon ist entfernt worden. Wir schauen uns heute um und hören jeden sagen, was er denkt, was die Lösung sei. Und es sind fast immer soziologische oder psychologische Lösungsansätze. Ich jedenfalls habe kaum eine Führungspersönlichkeit etwas über eine biblische Lösung sagen hören. Ich persönlich bin der Meinung, dass wir zurück müssen zu den guten alten Kennzeichen, die unsere Kultur und Tradition und letztlich unsere Gesellschaft geprägt haben. Zurück zu unserem Bibeltext aus dem 22. Kapitel des Sprüchebuches. Dieses Kapitel schließt mit einem Wort des Lobes für einen Mann, der fleißig ist. Vers 29. Siehst du einen Mann, behende in seinem Geschäft, der wird Königen dienen, geringen Leuten wird er nicht dienen. In der Bibelübersetzung Hoffnung für alle lautet dieser Vers so. Kennst du jemanden, der geschickt ist bei seiner Arbeit? Er wird erfolgreich sein und du wirst ihn nur bei einflussreichen Leuten finden. Gott sagt also, dass er beabsichtigt, den fleißigen Menschen zu belohnen. Denken Sie daran, dass der Herr Jesus Christus gesagt hat, sein Lob würde in Ewigkeit folgendermaßen lauten: Gut gemacht, du guter und treuer Knecht. Anders ausgedrückt, sein Lob wird nicht auf die Menge der Arbeit Bezug nehmen, die sie getan haben, oder von der Anzahl der Personen abhängen, denen sie Zeugnis gegeben haben, oder wie schwer sie gearbeitet haben, sondern sein Lob blickt darauf, wie treu sie den Auftrag ausgeführt haben, den er ihnen anvertraut hat. Er mag ihnen zum Beispiel die Berufung gegeben haben, eine gute Mutter zu sein für ein kleines Kind zu Hause. Die Mutter des Mose war treu auf diese Weise, und stellen Sie sich vor, ihr Name und was sie für ihren kleinen Sohn getan hat, ist in das Wort Gottes aufgenommen worden, gewissermaßen als Lohn für ihre erwiesene Treue. Der Apostel Paulus schreibt im Römerbrief Kapitel 2, die brüderliche Liebe untereinander sei herzlich, einer komme dem anderen mit Ehrerbietung zuvor. Seid nicht träge in dem, was ihr tut, seid brennend im Geist, dient dem Herrn. Das alles bildet eine Summe in Gedanken der Treue zu Gott, und das ist die Eigenschaft, die wir haben sollten. Im Buch der Sprüche erreichen wir nun das Kapitel 23, und hier begegnet uns jemand, der kein Unbekannter für uns ist.
Meiner Meinung nach geht es um den jungen Mann, der nun schon seit geraumer Zeit die Schule der Weisheit besucht. Ich denke, wir werden bald seine Abschlussfeier miterleben können. Die Verse 1 bis 3 lauten: Wenn du zu Tische sitzt mit einem hohen Herrn, so bedenke wohl, was du vor dir hast, und setze ein Messer an deine Kehle, wenn du gierig bist. Wünsche dir nichts von seinen feinen Speisen, denn es ist trügerisches Brot. Wenn Sie gestatten, kann ich dies gern auch in unserer heutigen Alltagssprache ausdrücken. Benimm dich nicht wie ein Ferkel, wenn du zum Essen eingeladen bist. Vor allem dann, wenn echte Delikatessen aufgetafelt werden, die du normalerweise niemals zu essen bekommst. Halte dich zurück und schlinge die Köstlichkeiten nicht in dich hinein. Selbstbeherrschung und Mäßigung sind gefragt. Wenn du alles gierig wie ein Schwein einfach nur in dich hineinschlingst, wäre es wohl besser, du würdest dir die Kehle durchschneiden. Tja, deutlicher kann man es kaum ausdrücken. Für mich ist dieser Vers jedenfalls eine Aufforderung, Maß zu halten und Selbstdisziplin zu üben. Auch, aber nicht nur, beim Essen. Heute weiß man längst, dass viele nicht nur dann essen, wenn sie Hunger haben, sondern zum Beispiel auch, wenn sie nervös oder frustriert sind oder wenn sie unter Spannung stehen. Dem sollten wir entgegenwirken und in Maßen essen. Aus unserem Bibeltext lese ich nun weiter ab Vers 4. Bemühe dich nicht, reich zu werden, da spare deine Klugheit. Du richtest deine Augen auf Reichtum und er ist nicht mehr da. Denn er macht sich Flügel wie ein Adler und fliegt gen Himmel. Vielleicht ist Ihnen schon mal aufgefallen, dass es in verschiedenen Ländern Geldmünzen mit einem eingeprägten Adler gibt. Glauben Sie mir, der Adler fliegt weg, wenn Sie nicht aufpassen. Deshalb sollten wir aufpassen, dass wir uns vom Reichtum nicht abhängig machen. Der Gedanke, der hinter den beiden gerade vorgelesenen Versen steht, ist folgender. Es ist nichts Falsches dabei, wenn jemand reich ist. Es ist nicht falsch, dafür zu arbeiten, um reich zu werden. Jedoch machen Sie das nicht zum Ziel Ihres Lebens. Reichtum sollte nicht das eigentliche Ziel unseres Herzens sein. Es gibt Leute, die haben geradezu einen Hunger und Durst, eine Leidenschaft und Lust, Geld zu verdienen. Und das Geld wird zu ihrem Gott. Doch ein Kind des wahren, allmächtigen Gottes ist nicht dazu berufen, das zu tun. Ein reicher Mann hat einmal zu mir gesagt, ich verdiene kein Geld nur um des Geldes willen, sondern ich verdiene Geld für das, was man damit tun kann. Zuerst war ich nur auf die Erfüllung meiner eigenen Wünsche bedacht, doch jetzt verdiene ich Geld für Zwecke, die mit Gott zu tun haben. Noch einmal, es ist nichts Falsches dabei, wenn jemand wohlhabend wird. Falsch wird es erst, wenn es in seinem Herzen ein übermäßiges Verlangen nach Geld gibt. Diese Begehrlichkeit ist im Grunde moderne Abgötterei. In unserer Kultur finden wir kaum Menschen, die wirkliche Götzen anbeten und sich vor ihnen verbeugen. Allerdings gibt es nicht wenige, die eifrig darum bemüht sind, ihr ganzes Leben in der Verehrung von Geld und Besitz zu verbringen. Als ich eine Zeit lang Pastor einer Innenstadtgemeinde war, die sich mitten im Finanzviertel einer Großstadt befand, da konnte ich beobachten, es gibt Leute, darunter auch Christen, die sind am frühen Montagmorgen weit eifriger dabei, die Öffnung des Aktienmarkts zu beobachten, als am Sonntagmorgen einen Gottesdienst zu besuchen. Einmal sagte ich zu einem Mann, auf den genau das zutraf, ich habe Sie gestern im Gottesdienst vermisst. Er sagte, nun wissen Sie, ich habe mich nicht so gut gefühlt. Mit gesundheitlichen Problemen hatte das aber nichts zu tun. Vielmehr fühlte er sich nicht so gut, als es darum ging, dem wahren Gott im Rahmen eines Gottesdienstes die Ehre zu geben. Aber am frühen Montagmorgen zögerte er nicht einen Augenblick, um seinen Gott zu verehren, sprich die Aktienkurse und das Geld im Blick zu behalten. Ich meine, genau davon ist auch in den beiden Bibelversen aus dem Buch der Sprüche die Rede. Geld, in welcher Form auch immer, wird oft wie ein Gott verehrt. Aber es ist ein falscher Gott, und dieser falsche Gott ähnelt einem Adler, der jeden Moment davonfliegen kann. Aus Kapitel 23 des Sprüchebuches lese ich nun die Verse 6 bis 8. Dort heißt es:
Iss nicht bei einem Neidischen und wünsche dir von seinen feinen Speisen nichts, denn in seinem Herzen ist er berechnend. Er spricht zu dir, iss und trink, und sein Herz ist doch nicht mit dir. Die Bissen, die du gegessen hast, musst du ausspeien, und deine freundlichen Worte sind verloren. Hier haben wir einen guten Rat für einen jungen Mann, vor allem für einen jungen Prediger. Bei mehreren Gelegenheiten bin ich von Mitarbeitern ermahnt worden, mit denen ich Bibelkonferenzen vorbereitet habe. Sie haben mir so etwas wie das Folgende gesagt. Bestimmt werden Sie von Herrn oder Frau so und so zum Essen eingeladen. Aber Sie müssen sehr vorsichtig sein mit dem, was Sie sagen. Es kann passieren, dass man Ihnen Fragen stellt und die Antworten wird man später gegen Sie verwenden. Nun, wenn ich mich beim Essen mit Freunden unterhalte, dann bin ich gewöhnlich so entspannt, dass ich manchmal auch etwas sage, was man nicht auf die Goldwaage legen sollte. Meine Freunde wissen, wie es gemeint ist, aber andere Leute sind womöglich irritiert. Vor nicht allzu langer Zeit machte ich eine solche Erfahrung. Ein Paar verwendete bestimmte Worte, die ich über einen persönlichen Freund von mir gesagt hatte. Und zwar im Scherz, weil ich diesen Mann wirklich mag. Er ist mein Bruder im Herrn und wir spielen oft zusammen Golf. Doch nun sagte er zu mir, »Was in aller Welt erzählst du da über mich?« Ich sagte es ihm und er lachte. Er bestätigte, diese Menschen haben das, was du gesagt hast, vollkommen falsch verstanden und haben es verdreht. Aber er sagte auch, er sei bei ihnen gewesen, um in ihrer Gegenwart etwas über mich zu sagen, und das würde wahrscheinlich zu mir zurückkommen. Und so war es. Er hat im Scherz auch etwas über mich gesagt, und sie haben es falsch verstanden und verdreht. Ich denke, diese Art von Leuten hat auch Salomo im Sinn gehabt, als er schrieb, iss nicht bei einem Neidischen. Wenn Sie zum Essen eingeladen sind, passen Sie auf, ob Sie die Menschen wirklich kennen, mit denen Sie speisen. Sie mögen nicht so aufrichtig sein, wie Sie vielleicht denken. Weiter mit den Versen 9 bis 11. Rede nicht vor des unverständigen Ohren, denn er verachtet die Klugheit deiner Rede. Verrücke nicht uralte Grenzen und vergreife dich nicht an dem Acker der Weisen, denn ihr Helfer ist mächtig, der wird ihre Sache gegen dich führen. Jetzt begegnet uns hier eine Bemerkung über das alte Grenzzeichen wieder. Wenn Sie Ihren Glauben verloren haben, dann sollten Sie besser nichts davon an Ihre Kinder weitergeben, weil Sie wirklich dafür bezahlen müssten. Sie haben ja möglicherweise eine gute Herkunft und christliche Eltern. Aber ihre Kinder haben keinen Hintergrund, der sie zu schützen imstande ist. Jemand sagte einmal, es gibt Leute, die rasen bergab auf ihren gottesfürchtigen Vorfahren. Ich stimme dieser Aussage zu, denn ich gehöre zu einer Generation, die noch viele fromme Vorfahren hatte. Aber inzwischen ist es nicht mehr selbstverständlich, den Glauben an die Kinder und Kindeskinder weiterzugeben. Dabei sind es doch Menschen aus meiner Generation, die die jüngere Generation produziert haben, die wir für alles immer anklagen. Zur Erziehung erfahren wir in den Versen 12 bis 14 Folgendes. Wende dein Herz hin zur Zucht und deine Ohren zu vernünftiger Rede. Lass nicht ab, den Knaben zu züchtigen, denn wenn du ihn mit der Rute schlägst, so wird er sein Leben behalten. Du schlägst ihn mit der Rute, aber du errettest ihn vom Tode. Das alles ist schon mal in diesem biblischen Buch der Sprüche vorgekommen. Denken Sie daran, dass der Apostel Paulus zu diesem noch hinzufügt, dass die Eltern das Kind nicht in einem Anfall von Wut korrigieren sollen. Die Korrektur hat aus Gründen der Disziplin zu sein, nicht als Strafe. Wenn das Handeln nicht den Charakter des Kindes entwickeln hilft, ist es nicht gut. Wir sollten unseren Kindern generell nicht sagen, dass wir sie bestrafen. Es wäre besser, ihnen zu sagen, dass wir sie erziehen. Paulus gebietet den Vätern, die Kinder nicht zum Zorn zu provozieren, sondern sie in der Zucht und Ermahnung des Herrn zu erziehen. Wir müssen uns klar machen, dass es um die Zucht und die Ermahnung des Herrn geht. Das ist wichtig. Weitere Anweisungen und Ratschläge finden sich in den Versen 15 bis 21.
Mein Sohn, wenn dein Herz weise ist, so freut sich auch mein Herz, und meine Seele ist froh, wenn deine Lippen reden, was recht ist. Dein Herz sei nicht neidisch auf den Sünder, sondern trachte täglich nach der Furcht des Herrn. Denn das Ende kommt noch, und dann wird deine Hoffnung nicht zu Schanden. Höre, mein Sohn, und sei weise, und richte dein Herz auf den rechten Weg. Sei nicht unter den Säufern und Schlemmern, denn die Säufer und Schlemmer verarmen, und ein Schläfer muss zerrissene Kleider tragen. Soweit die Verse 15 bis 21. Ich kann dazu nur sagen, junger Mann, seien Sie sehr vorsichtig, in wessen Gesellschaft Sie sich begeben. Gleich und gleich gesellt sich gern, heißt es. Doch böse Begleiter produzieren böse Manieren. Dies ist eine besondere Warnung an junge Menschen. Genau wie auch Vers 22. Gehorche deinem Vater, der dich gezeugt hat, und verachte deine Mutter nicht, wenn sie alt wird. Der im Buch der Sprüche angeredete junge Mann ist fast fertig und hat bald die Schule der Weisheit absolviert. Seine Eltern mögen alt geworden sein. Sein Vater kann ein Spießer sein, er kann sogar ein bisschen senil sein. Aber diese alten Leute haben noch immer mehr Verstand, als man vielleicht glaubt. Liebe Hörer, Sie können das sicher nachvollziehen, wenn Sie nur einmal mit Absalom sprechen würden. Er würde Ihnen am Ende der Geschichte sagen, dass sein Vater David mehr begriffen hat als er. Absalom dachte, er könnte einen Aufstand gegen seinen Vater durchführen. Doch König David, der alte David, war ein echter Haudegen. Als sich der Junge aufs Schlachtfeld begab, machte er einen Fehler. Er hätte nie Jerusalem verlassen dürfen, weil sich David auf dem Schlachtfeld zu orientieren wusste, und das erwies sich als tödlich für den Jungen. Weiter mit Vers 23. Kaufe Wahrheit und verkaufe sie nicht, die Weisheit, die Zucht und die Einsicht. Sie und ich, wir haben es nicht nötig, Wahrheit mit Geld zu bezahlen. Sie ist für uns umsonst und kostenlos. Wohlan, alle, die ihr durstig seid, kommt her zum Wasser, und die ihr kein Geld habt, kommt her, kauft und esst, kommt her und kauft ohne Geld und umsonst Wein und Milch, heißt es im Buch des Propheten Jesaja. Christus ist all das für ein Kind Gottes. Er ist Wahrheit und Weisheit und Verstand. Der brillante junge Pharisäer Saulus, der zum Apostel Paulus wurde, sagt uns darüber: Durch ihn aber seid ihr in Christus Jesus, der uns von Gott gemacht ist, zur Weisheit und zur Gerechtigkeit und zur Heiligung und zur Erlösung. Im Buch der Sprüche geht es im 23. Kapitel in den Versen 24 bis 26 dann so weiter. Der Vater eines Gerechten freut sich, und wer einen Weisen gezeugt hat, ist fröhlich über ihn. Lass deinen Vater und deine Mutter sich freuen und fröhlich sein, die dich geboren hat. Gib mir, mein Sohn, dein Herz und lass deinen Augen meine Wege wohlgefallen. Manch einer mag mir an dieser Stelle vorhalten, Sie haben doch öfter mal gesagt, dass Gott nicht unsere alten und schmutzigen Herzen will. Das ist richtig. Er kann sie so nicht verwenden. Aber wenn er sagt, mein Sohn, gib mir dein Herz, dann spricht er nicht zu einem Menschen, der nicht gerettet ist. Er spricht mit seinem Sohn. Er spricht mit dem, dem er ein neues Herz gegeben hat, eine neue Natur, die wiedergeboren wurde. Er sagt nun zu dem einen, ich möchte, dass du zu mir kommst, und ich will dich selbst zu mir führen. Wenn du mich liebst, halte meine Gebote. Einen gedanklichen Sprung macht dann Vers 27. Denn die Hure ist eine tiefe Grube und die fremde Frau ist ein enger Brunnen. Wenn irgendjemand dachte, dass ich falsch lag, als ich in Kapitel 5 des Sprüchebuches die fremde, verführerische Frau als Prostituierte bezeichnete, so ergibt sich hier eine Parallele mit einer ähnlichen Bedeutung. In Vers 28 wird über die Frau gesagt, auch lauert sie wie ein Räuber und mehrt die Treulosen unter den Menschen. Das Leben zweier Männer aus der Bibel verdeutlicht dies. Es ist zum einen die Geschichte von Juda im ersten Buch Mose. Das ist ein trauriges Kapitel, das seine Geschichte erzählt, als er zu einer Dirne hineinging.
Dann gibt es die Geschichte von Simson. Wenn er heute hier wäre, würde er sagen, ich fand heraus, dass eine Dirne heimtückisch ist. Sie kann dich ohne Skrupel verraten. In unserem Bibeltext geht es mit warnenden Worten weiter in den Versen 29 und 30. Wo ist Weh? Wo ist Leid? Wo ist Zank? Wo ist Klagen? Wo sind Wunden ohne jeden Grund? Wo sind trübe Augen? Wo man lange beim Wein sitzt und kommt auszusaufen, was eingeschenkt ist? Wieder einmal haben wir hier eine Warnung vor Trunkenheit vorliegen. Wir konnten schon einige Warnungen hören, was den übermäßigen Alkoholgenuss und auch gefährliche Frauen betrifft. Aber was jetzt folgt, ist schon etwas Besonderes. Ab Vers 31 lesen wir: Sieh den Wein nicht an, wie er so rot ist und im Glase so schön steht. Er geht glatt ein, aber danach beißt er wie eine Schlange und sticht wie eine Otter. Da werden deine Augen seltsame Dinge sehen und dein Herz wird Verkehrtes reden. Und du wirst sein wie einer, der auf hoher See sich schlafen legt und wie einer, der oben im Mastkorb liegt. Sie schlugen mich, so wirst du sagen, aber es tat mir nicht weh. Sie prügelten mich, aber ich fühlte es nicht. Wann werde ich aufwachen? Dann will ich's wieder so treiben. So also die Worte eines Betrunkenen, der nicht mehr so recht weiß, was er redet. Ein ziemlich erschreckendes Bild. Und mit dieser Warnung an den jungen Mann schließt das 23. Kapitel im Buch der Sprüche.

In der nächsten Folge der Sendereihe Durch die Bibel steigen wir frisch ein in Kapitel 24 des Sprüchebuches. Dann geht es zunächst um den Neid und wie man damit umgehen kann. Ich verabschiede mich nun von Ihnen und sage auf Wiederhören und Gott befohlen.

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1: Ein Baby kann so süß sein. Sein Lächeln verzaubert, lässt Herzen schmelzen. Aber es kann auch schreien, den Schlaf rauben, an Grenzen bringen. Wie sich das anfühlt, das weiß Dorothea Bronsema nur zu gut. Sie ist Mutter von 4 Kindern. Ihr Alltag spielt sich zwischen Wäschekörben, großem Glück und unfassbarer Müdigkeit ab. In ihrem Buch Mama-Leben schreibt sie ehrlich darüber, so wie es wirklich ist. Heute lesen wir daraus vor. Eine kleine Verschnaufpause, besonders für Mütter. Herzlich willkommen, sagt Simone Nickel.

0: Dorothea Bronsema ist Jahrgang 1979. Die Erzieherin und Theologin hat viele Jahre in der christlichen Jugendarbeit gearbeitet. Heute ist sie Referentin, Autorin und Bloggerin. Sie selbst nennt sich Wortliebhaberin, Hoffnungssucherin, Ermutigerin. Gerne teilt sie ermutigende Worte und sucht das Schöne im Staub des Alltags. Und Gott? Den trifft sie nach eigener Erfahrung oft im ganz normalen Leben, in schlaflosen Nächten und an chaotischen Tagen. Ihre Texte führen mitten hinein ins turbulente Mama-Leben. Offen erzählt Dorothea Bronsema auch davon, dass es lange nicht danach aussah, als würde sie jemals Mutter werden. Wie ihr Weg zur Familie aussah, das hören Sie jetzt von Simone Merz.
1: Irgendwann war sie plötzlich da, diese Sehnsucht nach einem Kind. Da war sie, diese Frage, wie ein Kind von uns wohl aussehen würde. Wie sich das wohl anfühlt, wenn ein Kind in mir wächst, wenn Leben aus uns entsteht. Wie das wohl ist, eine Familie zu sein, einen Kindersitz hinten im Auto zu haben und ein schlafendes Baby auf der Brust, das friedlich schläft. Wie ist es, ein Kind zu stillen und mit meinem Körper zu versorgen? Einem Kind einen Namen zu geben, von diesem Kind Mama genannt zu werden? Es war eine Vorstellung von einer Welt, die mir bis dahin fremd war. Eine Welt, von der ich ausging, nie in ihr zu leben. Die Aussagen meines Arztes und vieler weiterer Ärzte ernüchternd. Es wird schwierig werden. Stellen Sie sich darauf ein, dass es nicht klappt. Die Bedingungen sind ungünstig. Wie noch nie in meinem Leben habe ich gespürt, wie wenig ich in der Hand habe, wie komplex die Entstehung von Leben ist, wie viele Wunder es braucht, damit dieses kleine Wesen sich im Bauch einer Mutter einnistet. Wie gut erinnere ich mich an die vielen Jahre mit unerfülltem

Es fühlte sich ein bisschen an wie eine Beerdigung. Wir lassen los. Das Recht auf ein Kind, denn dieses Recht lässt sich nicht einfordern. Wir lassen los. Unseren Wunsch und die Vorstellung unserer Zukunft. Da flossen Tränen. Da war Wut und Schmerz. Ich fühlte mich oft verloren und irgendwie unvollständig. Die Sehnsucht blieb. Und dann irgendwann kam die Freiheit, eine Art Hoffnungswind, dass die Zukunft gut werden wird, dass wir das schaffen werden, dass das Leben lebenswert ist, auch ohne eigene Kinder, dass da etwas Gutes wartet, trotz unerfüllter Wünsche. Diesen Moment habe ich tief verinnerlicht und er hat mich auf meiner Lebensreise nachhaltig und tief geprägt. Diesen Moment ohne Wunder, aber mit Frieden. Diesen Moment der Ernüchterung, aber trotzdem gehalten. Dieser Moment, in dem wir anfingen, von einem guten Leben auch ohne eigene Kinder zu träumen. Es war ein heiliger Moment, ein tränenreicher und ein hoffnungsvoller. Damals ahnte ich nicht, dass ich noch 5-mal schwanger sein würde und dass heute 4 Kinder um unseren Tisch herum sitzen. Ich hätte laut gelacht, hätte man mir das gesagt. Wir planten mutig unser Leben ohne Kinder, setzten alles auf eine Karte, fingen nochmal von vorne an. Ein paar Monate später war ich schwanger. Manchmal drehen sich Menschen auf der Straße nach uns um, wenn wir alle zusammen unterwegs sind. Ich sehe in ihren Blicken die Fragen: Gehören all diese Kinder zu dieser Familie? Da müssen doch Zwillinge dabei sein. Und ich schmunzle in mich hinein und denke: Wenn ihr wüsstet. Es ist ein unfassbares Wunder, bis heute. Ein unverdientes Geschenk, kein Ergebnis von besonderem Glauben oder Gebet. Ein Geschenk, unverdient. Diesen Moment in der Gynäkologiepraxis werde ich wohl nie vergessen. Herzlichen Glückwunsch, Sie sind schwanger. Ich sagte: Nein, schauen Sie noch mal, das kann nicht sein. Der Arzt lächelte freundlich: Sie sind schwanger, ganz sicher. Ich war völlig fassungslos, verließ wie im Film diese Praxis, habe oft an Maria gedacht. So ist das also, schwanger zu werden und wie vom Donner gerührt zu wissen, dass hier gerade etwas Übernatürliches geschieht. Dann begann sie, diese Reise auf dem Weg zu einer Familie. Das Erleben, dass in meinem Bauch ein kleiner Mensch heranwächst. Der erste Moment, in dem ich Bewegungen wahrnahm, wie leichte Schmetterlingsflügel in mir. Verbunden mit vielen Höhen und Tiefen. Nicht machbar, aber wundersam anvertraut.

Es war ein goldener Herbsttag im September. Nach einer komplikationsreichen Schwangerschaft mit der Diagnose Schwangerschaftsdiabetes, wochenlanger Übelkeit, vielen Tagen im Bett und dem Spritzen von Insulin musste die Geburt eingeleitet werden. Es war ein beschwerlicher Weg. Ich hatte mir das etwas anders erträumt und vorgestellt, kämpfte mit Ängsten und Sorgen. Trotzdem war ich glücklich und strich über meinen sich wölbenden Bauch. Mein Kopf war so voll, voller Vorfreude und Hoffnung, voller Ängste und Fragen, wie das alles wird. Die gewünschte Leichtigkeit blieb oft aus. Wie schafft man es, eine Geburt durchzustehen? Was, wenn auf der letzten Etappe etwas schief geht? Werde ich eine gute Mama sein? Wie wird sich mein Leben verändern für mich, für uns als Paar? Werden wir das alles schaffen? Und so macht sich nach einer Geburtseinleitung unser Kind

auf den Weg. Auf den letzten Metern bleibt unser Mädchen im Geburtskanal stecken und alle im Kreissaal halten den Atem an. Plötzlich hektisches Treiben, eine Ärztin und eine Hebamme agieren miteinander. Irgendetwas stimmt nicht. Ich empfinde mich als völlig erschöpfte Zuschauerin des Ganzen, während mein Kind aus mir herausgedrückt wird. In diesem Moment wird mir bewusst, dass es jetzt um alles oder nichts geht. Um Leben oder Tod. Und dann war sie plötzlich da. Unser Mädchen. Unsere Lotta. Die Hebamme blies sie an, denn sie war so erschöpft, dass sie nicht atmete. Ich war völlig entkräftet und erschöpft und gleichzeitig so glücklich und ehrfürchtig, dieses kleine, schwache Mädchen in den Händen zu halten. Der Start ins Leben war schwer für unser Kind und es war klar, dass sie Hilfe braucht und in ein anderes Krankenhaus verlegt werden muss. Ich werde nie vergessen, wie sie in einem kleinen Glaswagen nur bekleidet mit einer Windel und einer Mütze davongeschoben wurde. In diesem Moment musste ich das kostbarste Geschenk, das ich mir so sehnlichst gewünscht habe, fortgehen lassen und begriff, dass ich sie nicht festhalten kann. Es war ein schrecklicher Moment, in dem alles entglitt und ich wusste, dass ich nichts tun kann, nicht einmal mitfahren. Mein Mamaherz brach. Dieses kleine Wesen, das 9 Monate in mir lebte, gehört doch zu mir. Ich bin seine Mama. Alle rosaroten Vorstellungen, wie der Start mit Baby sein würde, zersprangen in Scherben. Der erste Besuch der Großeltern, getrennt voneinander ohne uns, auf der Intensivstation. Die ersten Wochen bangen um unser Kind. Die ersten Bilder, kein Neugeborenen-Shooting, sondern ein Kind auf Intensivstation in einem Glaskasten. Kein friedlich gestilltes Kind, sondern abgepumpte Milch. Ich blieb wie vom Donner gerührt zurück und habe ihren Geburtstag allein im Krankenhaus verbracht, habe viel geweint, ohne mein Kind und ohne meinen Mann, der unserem Kind hinterherfuhr. Ich habe mein Kind so schmerzlich vermisst. Niemand konnte uns genau sagen, was los ist und was uns erwarten wird. Wochen voller Sorgen und Ängste warteten auf uns. Unser Herz platzte vor Liebe für dieses kleine Wesen, das völlig entstellt war von Medikamenten und Kabeln. Wir liebten es von Anfang an. Es war unser Kind. Ich war bereit, alles zu geben, alles zu ertragen und zu erdulden. Aber ich wollte mein Kind auf meinem Arm und in meinem Leben. Manchmal kann ich es heute immer noch nicht glauben, was damals geschah. Es war hart und gleichzeitig das Schönste, was ich erlebt habe. Mein Kind, das ich so lange erwünscht habe, ist geboren. Es hat in meinem Bauch gelebt und ich habe mit aller Kraft geholfen, dieses Mädchen auf die Welt zu bringen. Das Kleine war definitiv das Größte, was ich bis zu diesem Zeitpunkt erlebt habe. Die Geburt bringt das eigene Leben an die Grenze. In eine Art Zwischenwelt, ehrfürchtig denke ich daran zurück. Sie teilt für mich das Leben in davor und danach. Ich habe verstanden, wie zerbrechlich das Leben ist, habe Menschen kennengelernt, die mit leeren Händen aus dem Krankenhaus nach Hause kamen, Eltern, die um jeden Atemzug ihres Kindes gekämpft haben, habe neu begriffen, wie wenig wir wirklich halten können. Heute leben wir mit diesem inzwischen 9-jährigen Mädchen, das völlig gesund werden durfte und sich wunderbar entwickelt hat. Es ist ein Wunder. Das sagen die Ärzte bis heute. Nach dem Schock der ersten Wochen wurden wir eine kleine Familie und der ganz normale Alltag mit Baby nahm Fahrt auf. Wir waren so glücklich und wir waren so müde. Eine völlig neue Routine begann, ein Kapitel meines Lebens, das mich wie kein anderes herausgefordert und oft an den Rand meiner Kräfte gebracht hat. Aber auch mit so großem Glück und einer tiefen Freude erfüllt hat. Ich war eine Mama.

0: Inzwischen ist Dorothea Bronzema Mutter von 4 Kindern. 4-mal Babyglück, aber jedes Mal auch Schlafmangel und Erschöpfung.
1: Ich torkle durch die dunkle Wohnung, einen kleinen Säugling auf meinem Arm. Er weint, sobald ich ihn ins Bett lege. Trage ich ihn auf meinem Arm, beruhigt er sich und atmet ruhig und friedlich. Lege ich ihn ab, schreit er so sehr, dass er ganz rot im Gesicht wird. Als wollte er sagen, hey, das hier ist nicht meine Welt, es ist fremd. Mama, hol mich. Bei dir will ich sein. Also laufe ich auf und ab. Trage meinen kleinen Säugling manchmal Stunden durch die dunkle Wohnung. Der Boden unter mir schwankt und fühlt sich an wie Gummi. Ich frage mich, ob wohl noch andere Menschen um 3.15 Uhr wach sind und stelle fest, ja, und sogar gar nicht so wenige. Seit Monaten schlafe ich kaum. Mein Mann ebenso nicht. Er ist mitwach und unterstützt mich so gut er kann. Kaffee und Schokolade halten mich am Leben. Ich weiß, das ist nicht gut, aber wenn es ums Überleben geht, ist so einiges erlaubt, meine ich. Ich laufe wie auf Wolken, gebe unsinnige Antworten und vergesse Verabredungen, Wäsche in der Waschmaschine und manchmal fast mich selbst. Ich weine schnell und sage immer wieder zu meinem Mann, dass ich das nicht schaffe. Dass ich mir das so nicht vorgestellt habe, dass die Umstände unperfekt sind und ich mich manchmal mutterseelenallein fühle, im wahrsten Sinne des Wortes. Ich sehe in den Spiegel und erschrecke über die tiefen Schatten unter meinen Augen. Niemals hätte ich geglaubt, dass ich mal mit Jogginghose und zotteligem Haar das Haus verlassen würde und mich dabei nicht mal frage, was die anderen darüber denken. Auf dem Weg zum Kindergarten begegne ich einer Mama, die mir verständnisvoll zunickt. Ohne ein Wort gesprochen zu haben, fühle ich mich von ihrem Blick verstanden. Sie sieht, wie ich mich fühle und wie es mir geht. Ein liebevoller Blick, nicht einer, der mich abcheckt, um mich dann zu verurteilen. Ich habe morgens manchmal den Gedanken, dass ich das auf gar keinen Fall noch eine weitere Nacht so schaffe. Gebetsmühlenartig sage ich das meinem Mann. Er nickt schweigend mit einem verständnisvollen Blick und dann kommt die nächste Nacht mit einem Baby, das dauernd trinken will und die Nähe braucht und getragen werden möchte. Diese müden Momente gehören wohl mit zu den intensivsten in den ersten Babymonaten und Mama-Jahren. Unser 5-jähriger Sohn kommt immer noch fast jede Nacht zu uns, weint oft und will nicht weiterschlafen. Dass ich es schaffen würde, eine so lange Etappe nachts nicht zu schlafen, hätte ich nicht für möglich gehalten. Meine emotionale Haut ist dünn in dieser Zeit. Ich fühle mich wie ein rohes Ei und nur eine Kleinigkeit bringt mich zum Weinen oder zum Lautwerden. Ich bin der festen Überzeugung, dass wir über diese echten Mama-Momente mehr reden müssen. Sie teilen müssen. Sie normalisieren. Die Babyzeit entmythisieren. Die topgestylte Mami mit Babyglitzer auf stumm schalten. Das ist nicht das echte Leben. Und wenn doch, dann nur ein kleiner Augenblick. Die dunklen, müden Spaziergänge durch die nächtliche Wohnung waren auch oft von Gebetsfetzen geprägt. Vom Herz ausschütten, vom wütenden Klagen, vom Dankbarsein und vom Bitten um Kraft für einen weiteren Tag. Es hat mich getröstet, dass da jemand ist, der immer wach ist, der immer an meiner Seite geht, der meine Müdigkeit versteht. Müde Zeiten sind besondere Zeiten. Sie legen unser Innerstes frei. Da gibt es keine Puffer mehr. In der Intensität habe ich das vorher nie erlebt. Und sie gehen vorbei, auch wenn ich das in diesen Jahren nicht für möglich gehalten hätte. Und ich manchmal dachte, keine weitere Nacht werde ich das schaffen.

Gott ist zu finden zwischen löchrigen Hosen und überquellenden Wäschekörben. Er sitzt mit mir am Boden der Tatsachen zwischen zahnendem, fiebrigem Kleinkind und einer To-Do-Liste, die niemals endet. Gott ist ein Gott der Montage und Dienstage und Mittwoche. Er kommt gern zu Besuch, wenn ich es gar nicht erwarte. Du denkst, darauf bin ich jetzt wirklich nicht vorbereitet. Die Blumen auf dem Tisch lassen traurig ihre Köpfe hängen. An den Fensterscheiben die Patscher meiner Kinder, überall gestapeltes Geschirr. Was wäre, wenn Gott uns begegnet an Tagen wie diesen? Was wäre, wenn ihn dein echtes Leben so viel mehr interessiert als dein Sonntagsgesicht? Würdest du ihn wegschicken und sagen, komm lieber am Sonntag wieder, ich backe Kuchen für dich, räume vorher auf, sehe dann auch deutlich besser aus als heute? Oder du bittest ihn herein, in deinen Alltag, mit allen Fragen und Herausforderungen, in denen du gerade steckst, mit allen Höhen und Tiefen. Im echten Hier und Jetzt. Und wie verändert würden wir durchs Leben laufen? Geliebt, verstanden, voller Hoffnung und Vertrauen. Vielleicht würden manche Wege leichter fallen und Vergebung ganz konkret werden. Vielleicht würde unser Liebestank für uns und unsere Lieben voller sein. Vielleicht wäre das die größte Veränderung, die wir erleben können, Gottes Füße den Staub unseres Alltags berühren zu lassen. Vielleicht.

Morgen ist Muttertag. Und immer wieder erinnere ich mich an Muttertage, an denen ich noch keine Mama war. Tage, an denen ich mir sogar recht sicher war, dass ich nie mit diesem Namen angesprochen werde. Tage, an denen ich mich über das Familienglück meiner Freunde so gut ich konnte mitgefreut habe, während ich gleichzeitig so viele Fragen hatte, wie mein Leben wohl verlaufen wird, ohne Mama geworden zu sein. Einige Jahre später darf ich Mama heißen und ich kann es manchmal nicht fassen, dass ich dieses Wunder erleben darf. Entgegen allen Prognosen, aller ärztlichen Aussagen. Auch heute ist es manchmal noch sehr unwirklich, so sehr ich doch im Mama-Alltag angekommen bin. Und trotzdem trage ich den Schmerz in mir, den Freunde aushalten müssen, keine Familie geworden zu sein. Auch den Schmerz, eine Mama zu sein, dessen Kind nicht hier auf der Erde lebt, sondern im Bauch der Mama oder nach der Geburt gestorben ist. Mama bist du nicht erst, wenn dein Kind in deinen Armen liegt. Mama bist du ab dem Moment deiner Schwangerschaft. Und dein Wert als Mensch ist nicht davon abhängig, Mama geworden zu sein. Meine Gedanken sind bei denen, die ihre eigene Mama morgen nicht in den Arm nehmen können, weil sie nicht mehr da ist oder sie eine schmerzliche Beziehung zu ihr haben. Ich will voll Freude und Dankbarkeit feiern, eine Mama sein zu dürfen. Ich will aber auch nicht vergessen, welchen Schmerz Menschen an solchen Tagen empfinden und nicht nur an diesen. Ich will dich ermutigen, nicht wegzusehen, sondern vielleicht gerade am Muttertag dich zu melden, ein paar Zeilen zu schreiben oder eine Blume vorbeizubringen. Und ich will dich ermutigen, das zu feiern, was du hast und wofür du dankbar bist, auch wenn diese Zeit nicht leicht ist. Meine Große hat zum Muttertag ein Bild für mich gemalt. Darauf bin ich zu sehen mit einem roten Kleid und Luftballon. Das bist du, sagt sie, in deinem Lieblingskleid. Ich freue mich so sehr darüber, wie sie mich sieht und wie sie mich gemalt hat. Was für ein Fest, Mama sein zu dürfen. Ein unverdientes Geschenk. Vielleicht ist morgen mal wieder Zeit für mein rotes Kleid und einen Luftballon.

Simone Merz las heute aus dem Buch Mama-Leben von Dorothea Bronsema. Die Autorin und Bloggerin erzählt ehrlich von ihrem Alltag mit 4 Kindern. Ihre Texte sollen ermutigen und zeigen, Gott ist in jeder Etappe des Lebens zu finden, auch mitten in Erschöpfung und Chaos. Das gebundene Buch enthält viele kurze Alltagsschnipsel und Gebete, liebevoll gestaltet mit Handlettering der Künstlerin Margarete Schade. Es hat rund 170 Seiten, ist im Neukirchner Verlag erschienen und kostet 18 Euro. In unserem Online-Shop ist das Buch erhältlich. Einen Link zum Bestellen und zur Website der Autorin finden Sie auf erf.de/Lesezeichen. Dort können Sie die heutige Sendung auch einen Monat lang nachhören und gerne weiterempfehlen. Vielleicht ja als Mutmacher für eine gestresste Mutter. Ich hoffe, diese kleine Verschnaufpause hat Ihnen gut getan. Mit einem Song von Margarete Kosse klingt Lesezeichen aus. Sie singt von den Glücksmomenten mit ihren Kindern. Tschüss, sagt Simone Nickel.

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1: Aus Psalm 62. Bei Gott schweigt meine Seele still. Von ihm kommt die Hilfe, die ich nötig habe. Nur er ist mein Fels und meine Rettung, meine feste Burg, so dass ich nicht wanke. Auf Gott gründet sich meine Freiheit und Würde. Mein starker Fels ist er, meine Zuflucht ist bei Gott. Vertraut ihm zu jeder Zeit, schüttet euer Herz aus vor ihm. Gott ist unsere Zuflucht. Nur ein Hauch sind die Menschenkinder, ein trügerisches Nichts sind die Sterblichen. Legt man sie auf eine Waage, schnellen sie hoch, alle zusammen sind leichter als ein Hauch. Du, mein Herr, bist voller Güte.

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2: Herzlich willkommen bei ERF Mensch Gott. Ich heiße Simone Merz und ich spreche heute mit Christina darüber, warum sie schon als Kind Angst vor Krankheiten und vor dem Tod hatte. Manchmal musste sie nur von einer tödlichen Krankheit lesen und war überzeugt, sie zu haben. Auf der Suche nach innerem Frieden wendet sie sich später der Spiritualität zu. Lichtarbeit soll auch die Dunkelheit in ihr erhellen. Doch während einer nächtlichen Zeremonie im Wald findet sie einen ganz anderen Weg. Hallo, liebe Christina, schön, dass du bei mir bist.
3: Hallo.
2: Christina, schon als Kind hattest du Angst vor Krankheiten, vor dem Tod. Wie kann ich mir das denn konkret vorstellen?
3: Ja, also ich erinnere mich zum Beispiel an ein konkretes Beispiel. Ich war mit meiner Großmutter, die mich auch mit aufgezogen hat, im Supermarkt. Ich habe eine Zeitschrift gesehen und da konnte ich schon lesen. Ich habe von einem Mädchen gelesen, das schwer